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Erstens, die Herrschaft der toten Arbeit. Ein Leichnam beherrscht die Gesellschaft, der Leichnam der Arbeit. Alle Mächte rund um den Globus haben sich zur Verteidigung dieser Herrschaft verbündet. Der Papst und die Weltbank, Tony Blair und Jörg Haider, Gewerkschaften und Unternehmer, deutsche Ökologen und französische Sozialisten. Sie alle kennen nur eine Parole: Arbeit, Arbeit, Arbeit. Wer das Denken noch nicht verlernt hat, erkennt unschwer die Bodenlosigkeit dieser Haltung. Denn die von der Arbeit beherrschte Gesellschaft erlebt keine vorübergehende Krise, sie stößt an ihre absolute Schranke. Die Reichtumsproduktion hat sich im Gefolge der mikroelektronischen Revolution immer weiter von der Anwendung menschlicher Arbeitskraft entkoppelt. In einem Ausmaß, das bis vor wenigen Jahrzehnten nur in der Science-Fiction vorstellbar war. Niemand kann ernsthaft behaupten, dass dieser Prozess noch einmal zum Stehen kommt oder gar umgekehrt werden kann. Der Verkauf der wahren Arbeitskraft wird im 21. Jahrhundert genauso aussichtsreich sein wie im 20. Jahrhundert der Verkauf von Postkutschen. Wer aber in dieser Gesellschaft seine Arbeitskraft nicht verkaufen kann, gilt als überflüssig und wird auf der sozialen Müllhalde entsorgt. Wer nicht arbeitet, soll auch nicht essen. Dieser zynische Grundsatz gilt noch immer und heute mehr denn je, gerade weil er hoffnungslos obsolet wird. Es ist absurd. Die Gesellschaft war niemals so sehr Arbeitsgesellschaft wie in einer Zeit, in der die Arbeit überflüssig gemacht wird. Gerade in ihrem Tod entpuppt sich die Arbeit als totalitäre Macht, die keinen anderen Gott neben sich duldet. Bis in die Poren des Alltags und bis in die Psyche hinein bestimmt sie das Denken und Handeln. Es wird kein Aufwand gescheut, um das Leben des Arbeitsgötzen künstlich zu verlängern. Der paranoide Schrei nach Beschäftigung rechtfertigt es, die längst erkannte Zerstörung der Naturgrundlagen sogar noch zu forcieren. Die letzten Hindernisse für die totale Kommerzialisierung aller sozialen Beziehungen dürfen kritiklos hinweggeräumt werden, wenn ein paar elende Arbeitsplätze in Aussicht stehen. Und der Satz, es sei besser, irgendeine Arbeit zu haben als keine, ist zum allgemein abverlangten Glaubensbekenntnis geworden. Je unübersehbarer es wird, dass die Arbeitsgesellschaft an ihrem definitiven Ende angelangt ist, desto gewaltsamer wird dieses Ende aus dem öffentlichen Bewusstsein verdrängt. So unterschiedlich die Methoden der Verdrängung auch sein mögen, sie haben einen gemeinsamen Nenner. Die weltweite Tatsache, dass sich die Arbeit als irrationaler Selbstzweck erweist, der sich selber obsolet gemacht hat, wird mit der Sturheit eines Warnsystems in das persönliche oder kollektive Versagen von Individuen, Unternehmen oder Standorten umdefiniert. Die objektive Schranke der Arbeit soll als subjektives Problem der Herausgefallenen erscheinen. Gilt den einen die Arbeitslosigkeit als Produkt überzogener Ansprüche, fehlender Leistungsbereitschaft und Flexibilität, so werfen die anderen ihren Managern und Politikern Unfähigkeit, Korruption, Gewinnsucht oder Standortverrat vor. Und schließlich sind sich alle mit Ex-Bundespräsident Roman Herzog einig. Es müsse ein sogenannter Ruck durch das Land gehen, ganz so, als handelte es sich um das Motivationsproblem einer Fußballmannschaft oder einer politischen Sekte. Alle sollen sich irgendwie gewaltig am Riemen reißen, auch wenn der Riemen längst abhanden gekommen ist. Und alle sollen irgendwie kräftig anpacken, auch wenn es gar nichts mehr oder nur noch Unsinniges zum Anpacken gibt. Der Subtext dieser unfrohen Botschaft ist unmissverständlich. Wer trotzdem nicht die Gnade des Arbeitsgötzen findet, ist selber schuld und kann mit gutem Gewissen abgeschrieben oder abgeschoben werden. Dasselbe Gesetz des Menschenopfers gilt im Weltmaßstab. Ein Land nach dem anderen wird unter den Rädern des ökonomischen Totalitarismus zermalmt und beweist damit immer nur das eine. Es hat sich an den sogenannten Marktgesetzen vergangen. Wer sich nicht bedingungslos und ohne Rücksicht auf Verluste dem blinden Lauf der totalen Konkurrenz anpasst, den bestraft die Logik der Rentabilität. Die Hoffnungsträger von heute sind der Wirtschaftsschrott von morgen. Die herrschenden ökonomischen Psychotiker lassen sich dadurch in ihrer bizarren Welterklärung nicht im geringsten erschüttern. 3/4 der Weltbevölkerung sind bereits mehr oder weniger zum sozialen Abfall erklärt worden. Ein Standort nach dem anderen stürzt ab. Nach den desaströsen Entwicklungsländern des Südens und nach der staatskapitalistischen Abteilung der Weltarbeitsgesellschaft im Osten sind die marktwirtschaftlichen Musterschüler Südostasiens ebenso im Orkus des Zusammenbruchs verschwunden. Auch in Europa breitet sich längst die soziale Panik aus. Die Ritter von der traurigen Gestalt in Politik und Management aber setzen ihren Kreuzzug im Namen des Arbeitsgötzen nur umso verbissener fort.
gibt noch ein Zitat hier, so einen kleinen Kasten. Jeder muss von seiner Arbeit leben können, heißt der aufgestellte Grundsatz. Das Leben können ist so nach durch die Arbeit bedingt und es gibt kein solches Recht, wo die Bedingungen nicht erfüllt wurden. Johann Gottlieb Fichte, Grundlagen des Naturrechts nach Prinzipien der Wissenschaftslehre, 1797. Zweitens, die neoliberale Apartheidsgesellschaft. Eine auf das Irrationale, Abstrakte und Arbeit zentrierte Gesellschaft entwickelt zwangsläufig die Tendenz zur sozialen Apartheid, wenn der erfolgreiche Verkauf der wahren Arbeitskraft von der Regel zur Ausnahme wird. Alle Fraktionen des parteiübergreifenden Arbeitslagers haben diese Logik längst kleinheimlich akzeptiert und helfen selber kräftig nach. Sie streiten nicht mehr darüber, ob immer größere Teile der Bevölkerung an den Rand gedrängt und von jeder gesellschaftlichen Teilhabe ausgeschlossen werden, sondern nur noch darüber, wie diese Selektion durchgepeitscht werden soll. Die neoliberale Fraktion überlässt das schmutzige sozialdarwinistische Geschäft vertrauensvoll der unsichtbaren Hand des Marktes. In diesem Sinne werden die sozialstaatlichen Netze abgebaut, um all diejenigen möglichst geräuschlos zu marginalisieren, die in der Konkurrenz nicht mehr mithalten können. Als Mensch wird nur noch anerkannt, wer zur Bruderschaft der feixenden Globalisierungsgewinnler gehört. Alle Ressourcen des Planeten werden ganz selbstverständlich für die kapitalistische Selbstzweckmaschine usurpiert. Wenn sie dafür nicht mehr rentabel mobilisierbar sind, müssen sie brach liegen, selbst wenn daneben ganze Populationen dem Hunger anheimfallen. Zuständig für den lästigen humanen Müll sind die Polizei, die religiösen Erlösungssekten, die Mafia und die Armenküchen. In den USA und in den meisten Staaten Mitteleuropas sitzen inzwischen mehr Menschen im Gefängnis als in jeder durchschnittlichen Militärdiktatur. Und in Lateinamerika werden täglich mehr Straßenkinder und andere Arme von marktwirtschaftlichen Todesschwadronen gekillt als Oppositionelle in den Zeiten der schlimmsten politischen Repression. Nur noch eine gesellschaftliche Funktion bleibt den Ausgestoßenen, die des abschreckenden Beispiels. Ihr Schicksal soll alle, die sich bei der arbeitsgesellschaftlichen Reise nach Jerusalem noch im Rennen befinden, im Kampf um die letzten Plätze immer weiter anstacheln und selbst noch die Masse der Verlierer in hektischer Bewegung halten, damit sie gar nicht erst auf den Gedanken kommen, gegen die unverschämten Zumutungen zu rebellieren. Doch auch um den Preis der Selbstaufgabe sieht die schöne neue Welt der totalitären Marktwirtschaft für die meisten nur noch einen Platz als Schattenmenschen in der Schattenwirtschaft vor. Sie haben sich als Billigstarbeiter und demokratische Sklaven der Dienstleistungsgesellschaft den besser verdienenden Globalisierungsgewinnlern demütig anzudienen. Die neuen arbeitenden Armen dürfen den restlichen Businessmen der sterbenden Arbeitsgesellschaft die Schuhe putzen, ihnen verseuchte Hamburger verkaufen oder ihre Einkaufszentren bewachen. Wer sein Gehirn an der Garderobe abgegeben hat, kann dabei sogar vom Aufstieg zum Servicemillionär träumen. In den angelsächsischen Ländern ist diese Horrorwelt für Millionen bereits Realität. In der dritten Welt und in Osteuropa sowieso. Und in Euroland zeigt man sich entschlossen, den bestehenden Rückstand zügig aufzuholen. Die einschlägigen Wirtschaftsblätter machen jedenfalls längst kein Geheimnis mehr daraus, wie sie sich die ideale Zukunft der Arbeit vorstellen. Die Kinder der dritten Welt, die an verpesteten Straßenkreuzungen die Scheiben der Autos putzen, sind das leuchtende Vorbild unternehmerischer Initiative, an dem sich die Arbeitslosen in der hiesigen Dienstleistungswüste gefälligst zu orientieren haben. Das Leitbild der Zukunft ist das Individuum als Unternehmer seiner Arbeitskraft und Daseinsvorsorge, schreibt die Kommission für Zukunftsfragen der Freistaaten Bayern und Sachsen. Und die Nachfrage nach einfachen personenbezogenen Diensten ist umso größer, je weniger die Dienste kosten. Und das heißt, die Dienstleister verdienen. In einer Welt, in der es noch menschliche Selbstachtung gibt, müsste diese Aussage den sozialen Aufstand provozieren. In einer Welt von domestizierten Arbeitstieren der Arbeitsgesellschaft wird sie nur ein hilfloses Nicken hervorrufen. Zitat: Der Gauner hatte die Arbeit zerstört, trotzdem aber den Lohn eines Arbeiters sich weggenommen. Nun soll er arbeiten ohne Lohn, dabei aber den Segen des Erfolgs und Gewinnes selbst in der Kerkerzelle ahnen. Er soll zur sittlichen Arbeit als einer freien persönlichen Tat erzogen werden durch Zwangsarbeit. Wilhelm Heinrich Riehl, Die deutsche Arbeit, 1861. Drittens, die neosozialstaatliche Apartheid. Die antineoliberalen Fraktionen des gesamtgesellschaftlichen Arbeitslagers mögen sich zwar mit dieser Perspektive nicht so recht anfreunden, aber gerade für sie steht unverrückbar fest, dass ein Mensch ohne Arbeit kein Mensch ist.
Nostalgisch auf die Nachkriegsära fordistischer Massenarbeit fixiert, haben sie nichts anderes im Sinn, als diese verflossenen Zeiten der Arbeitsgesellschaft neu zu beleben. Der Staat soll doch noch einmal richten, wozu der Markt nicht mehr in der Lage ist. Die vermeintliche arbeitsgesellschaftliche Normalität soll durch Beschäftigungsprogramme, kommunale Zwangsarbeit für Sozialhilfeempfänger, Standortsubventionen, Verschuldung und andere politische Maßnahmen weiter simuliert werden. Dieser halbherzig aufgewärmte Arbeitsetatismus hat zwar nicht den Hauch einer Chance, trotzdem bleibt er ideologischer Bezugspunkt für breite, vom Absturz bedrohte Bevölkerungsschichten. Und gerade in ihrer Hoffnungslosigkeit ist die daraus resultierende Praxis alles andere als emanzipatorisch. Die ideologische Verwandlung der knappen Arbeit ins erste Bürgerrecht schließt konsequent alle Nichtstaatsbürger aus. Die soziale Selektionslogik wird also nicht in Frage gestellt, sondern nur anders definiert. Der individuelle Überlebenskampf soll durch ethnisch-nationalistische Kriterien entschärft werden. Inländische Tretmühlen nur für Inländer, schreit es aus der Volksseele, die in der perversen Liebe zur Arbeit noch einmal zur Volksgemeinschaft findet. Der Rechtspopulismus macht aus dieser Schlussfolgerung keinerlei Hehl. Seine Kritik an der Konkurrenzgesellschaft läuft nur auf die ethnische Säuberung in den schrumpfenden Zonen des kapitalistischen Reichtums hinaus. Dagegen will der gemäßigte Nationalismus sozialdemokratischer oder grüner Prägung zwar die alteingesessenen Arbeitsimmigranten als Inländer gelten lassen und bei kratzfüßigem Wohlverhalten und garantierter Harmlosigkeit sogar zu Staatsbürgern machen. Doch die verschärfte Ausgrenzung von Flüchtlingen aus Ost und Süd kann dadurch nur umso besser populistisch legitimiert und umso geräuschloser betrieben werden. Natürlich stets verborgen hinter einem Wortschwall von Humanität und Zivilität. Die Menschenjagd auf Illegale, die sich an inländische Arbeitsplätze heranschleichen wollen, soll möglichst keine hässlichen Blut- und Brandflecken auf deutschem Boden hinterlassen. Dafür gibt es den Grenzschutz, die Polizei und die Pufferländer von Schengenland, die alles ganz nach Recht und Gesetz und am besten fernab aller Fernsehkameras erledigen. Die staatliche Arbeitssimulation ist schon von Haus aus gewalttätig und repressiv. Sie steht für den unbedingten Willen, die Herrschaft des Arbeitsgötzen auch nach seinem Tod mit allen verfügbaren Mitteln aufrechtzuerhalten. Dieser arbeitsbürokratische Fanatismus lässt die Herausgefallenen, die Arbeits- und Chancenlosen und all diejenigen, die sich aus gutem Grund der Arbeit verweigern, nicht einmal in den ohnehin schon erbärmlich engen Restnischen des abgerissenen Sozialstaats zur Ruhe kommen. Sie werden von Sozialarbeitern und Arbeitsvermittlerinnen ins Licht der staatlichen Verhörlampen gezerrt und zu einem öffentlichen Kotau vor dem Thron des herrschenden Leichnams gezwungen. Gilt vor Gericht normalerweise der Grundsatz im Zweifel für den Angeklagten, so hat sich hier die Beweislast umgekehrt. Wollen Sie künftig nicht von Luft und christlicher Nächstenliebe leben, dann müssen die Herausgefallenen jede Schmutz- und Sklavenarbeit und jede noch so absurde Beschäftigungsmaßnahme akzeptieren, um ihre bedingungslose Arbeitsbereitschaft zu demonstrieren. Ob das, was Sie zu tun bekommen, auch nur im Entferntesten einen Sinn hat oder der schieren Absurdität verfällt, ist dabei vollkommen egal. Nur in permanenter Bewegung sollen sie bleiben, damit sie niemals vergessen, nach welchem Gesetz sich ihre Existenz zu vollziehen hat. Früher haben Menschen gearbeitet, um Geld zu verdienen. Heute scheut der Staat keine Kosten, damit Hunderttausende in absonderlichen Trainingswerkstätten oder Beschäftigungsfirmen die verschwundene Arbeit simulieren und sich fit für reguläre Arbeitsplätze machen, die sie nie erhalten werden. Immer neue und immer dümmere Maßnahmen werden erfunden, nur um den Schein zu wahren, dass die leerlaufende gesellschaftliche Tretmühle bis in alle Ewigkeit in Gang bleiben kann. Je sinnloser der Arbeitszwang wird, desto brutaler soll den Menschen ins Hirn gehämmert werden, dass es kein Brötchen umsonst gibt. In dieser Hinsicht erweisen sich New Labour und seine Nachahmer überall in der Welt als durchaus kompatibel mit dem neoliberalen Modell der sozialen Selektion. Durch die Simulation von Beschäftigung und das Vorgaukeln einer positiven Zukunft der Arbeitsgesellschaft wird die moralische Legitimation geschaffen, umso härter gegen Arbeitslose und Arbeitsverweigerer vorzugehen. Gleichzeitig drücken staatlicher Arbeitszwang, Lohnsubventionen und sogenannte ehrenamtliche Bürgerarbeit die Arbeitskosten immer weiter nach unten. So wird der wuchernde Sektor von Billiglohn und Armutsarbeit massiv gefördert. Die sogenannte aktive Arbeitspolitik nach dem Modell von New Labour verschont nicht einmal chronisch kranke und alleinerziehende Mütter mit Kleinkindern.
Wer staatliche Unterstützung bekommt, wird erst dann aus dem amtlichen Würgegriff entlassen, wenn sein Namensschild am großen C hängt. Der einzige Sinn dieser Zudringlichkeit besteht darin, möglichst viele Menschen davon abzuhalten, überhaupt noch irgendwelche Ansprüche an den Staat zu stellen und den Herausgefallenen derart widerliche Folterwerkzeuge zu zeigen, dass jede Elendsarbeit vergleichsweise angenehm erscheinen muss. Offiziell schwingt der paternalistische Staat die Peitsche immer nur aus Liebe und in der Absicht, seine als arbeitsscheu denunzierten Kinder im Namen ihres besseren Fortkommens streng zu erziehen. Tatsächlich haben die pädagogischen Maßnahmen einzig und allein das Ziel, die Klienten aus dem Haus zu prügeln. Welchen anderen Sinn sollte es sonst machen, Arbeitslose zur Spargelernte auf die Felder zwangs zu verpflichten? Dort sollen sie polnische Saisonarbeiter verdrängen, die den Hungerlohn nur deswegen akzeptieren, weil er sich durch die Wechselkursverhältnisse für sie zu Hause in ein annehmbares Entgelt verwandelt. Den Zwangsarbeitern aber wird mit dieser Maßnahme weder geholfen, noch gar irgendeine Berufsperspektive eröffnet. Und auch für die Spargelbauern sind die verdrossenen Akademiker und Facharbeiter, mit denen sie beglückt werden, ein einziges Ärgernis. Wenn aber nach dem 12-Stunden-Tag auf deutschem Mutterboden die blöde Idee, aus Verzweiflung eine Würstchenbude aufzumachen, plötzlich in freundlicherem Licht erscheint, dann hat die Flexibilisierungshilfe ihre erwünschte neubritische Wirkung gezeitigt. Zitate: Jeder Job ist besser als keiner. Bill Clinton, 1998. Kein Job ist so hart wie keiner. Motto einer Plakatausstellung der Bundeskoordinierungsstelle der Erwerbsloseninitiativen in Deutschland, 1998. Bürgerarbeit soll belohnt werden, nicht entlohnt. Aber wer in Bürgerarbeit tätig ist, verliert auch den Makel der Arbeitslosigkeit und des Sozialhilfeempfängers. Ulrich Beck, Die Seele der Demokratie, 1997. Ihr hört das freie Senderkombinat auf 93 MHz und dies ist das Manifest gegen die Arbeit, herausgegeben von der Gruppe Krisis in Nürnberg. Viertens, Zuspitzung und Dementi der Arbeitsreligion. Der neue Arbeitsfanatismus, mit dem diese Gesellschaft auf den Tod ihres Götzen reagiert, ist die logische Fortsetzung und Endstufe einer langen Geschichte. Seit den Tagen der Reformation haben alle tragenden Kräfte der westlichen Modernisierung die Heiligkeit der Arbeit gepredigt. Vor allem in den letzten 150 Jahren waren sämtliche Gesellschaftstheorien und politische Strömungen von der Idee der Arbeit geradezu besessen. Sozialisten und Konservative, Demokraten und Faschisten haben sich bis aufs Messer bekämpft, aber trotz aller Todfeindschaft immer gemeinsam dem Arbeitsgötzen geopfert. Die Müßiggänger schiebt beiseite, hieß es im Text der internationalen Arbeiterhymne. Und Arbeit macht frei, echote es schauerlich über dem Tor von Auschwitz. Die pluralistischen Nachkriegsdemokratien schworen erst recht auf die immerwährende Diktatur der Arbeit. Selbst die Verfassung des stockkatholischen Bayern belehrt die Bürger ganz im Sinne der von Luther ausgehenden Tradition: Arbeit ist die Quelle des Volkswohlstandes und steht unter dem besonderen Schutz des Staates. Am Ende des 20. Jahrhunderts haben sich alle ideologischen Gegensätze nahezu verflüchtigt. Übrig geblieben ist das gnadenlose gemeinsame Dogma, die Arbeit sei die natürliche Bestimmung des Menschen. Heute dementiert die arbeitsgesellschaftliche Wirklichkeit selber dieses Dogma. Die Priester der Arbeitsreligion haben immer gepredigt, der Mensch sei seiner angeblichen Natur nach ein Animal laborans. Er werde überhaupt erst zu Menschen, indem er wie einst Prometheus den Naturstoff seinem Willen unterwerfe und sich in seinen Produkten verwirkliche. Dieser Mythos des Welteroberers und des Demiurgen, der seine Berufung habe, war zwar schon immer ein Hohn auf den Charakter des modernen Arbeitsprozesses, aber er mochte im Zeitalter der Erfinderkapitalisten vom Schlage Siemens oder Edison und ihrer Facharbeiterbelegschaften noch ein reales Substrat besessen haben. Mittlerweile aber ist dieser Gestus vollends absurd geworden. Wer heute noch nach Inhalt, Sinn und Zweck seiner Arbeit fragt, wird verrückt oder zum Störfaktor für das selbstzweckhafte Funktionieren der gesellschaftlichen Maschine. Der einstmals arbeitsstolze Homo Faber, der das, was er tat, auf seine bornierte Art noch ernst nahm, ist so altmodisch wie eine mechanische Schreibmaschine geworden. Die Mühle hat um jeden Preis zu laufen und damit basta. Für die Sinnerfindung sind die Werbeabteilung und ganze Heerscharen von Animateuren und Betriebspsychologinnen, Imageberatern und Drogendealerinnen zuständig. Wo dauernd von
wo dauernd von Motivation und Kreativität geplappert wird, ist garantiert nichts mehr davon übrig, es sei denn als Selbstbetrug. Deshalb zählen die Fähigkeiten zu Autosuggestion, Selbstdarstellung und Kompetenzsimulation heute zu den wichtigsten Tugenden von Managern und Facharbeiterinnen, Medienstars und Buchhaltern, Lehrerinnen und Parkplatzwächtern. Auch die Behauptung, die Arbeit sei eine ewige Notwendigkeit und den Menschen von der Natur aufgeherrscht, hat sich an der Krise der Arbeitsgesellschaft gründlich blamiert. Seit Jahrhunderten wird gepredigt, dem Arbeitsgötzen sei allein schon deshalb zu huldigen, weil Bedürfnisse nun einmal nicht ohne schweißtreibendes menschliches Zutun von selbst befriedigt werden. Und der Zweck der ganzen Arbeitsveranstaltung sei ja wohl die Bedürfnisbefriedigung. Treffe das zu, eine Kritik der Arbeit wäre so sinnvoll wie eine Kritik der Schwerkraft. Aber wie sollte denn ein wirkliches Naturgesetz in die Krise geraten oder gar verschwinden? Die Wortführer des gesellschaftlichen Arbeitslagers, von der leistungswahnsinnigen neoliberalen Kaviarfresserin bis zum gewerkschaftlichen Bierbauchträger, geraten mit ihrer Pseudonatur der Arbeit in Argumentationsnot. Oder wie wollen Sie es erklären, dass heute 3/4 der Menschheit nur deshalb in Not und Elend versinken, weil das arbeitsgesellschaftliche System ihre Arbeit gar nicht mehr brauchen kann? Nicht mehr der alttestamentarische Fluch, im Schweiße deines Angesichts sollst du dein Brot essen, lastet auf den Herausgefallenen, sondern ein neues, erst recht unerbittliches Verdammungsurteil. Du sollst nicht essen, denn dein Schweiß ist überflüssig und unverkäuflich. Und das soll ein Naturgesetz sein? Es ist nichts anderes als ein irrationales gesellschaftliches Prinzip, das als Naturzwang erscheint, weil es über Jahrhunderte hinweg alle anderen Formen sozialer Beziehung zerstört oder sie unterworfen und sich selbst absolut gesetzt hat. Es ist das Naturgesetz einer Gesellschaft, die sich für überaus rational hält, die aber in Wahrheit nur der Zweckrationalität ihres Arbeitsgötzen folgt, dessen Sachzwängen sie auch noch den letzten Rest ihrer Humanität zu opfern bereit ist. Zitat: Arbeit steht, sei sie auch noch so niedrig und mammonistisch, stets im Zusammenhang mit der Natur. Schon der Wunsch, Arbeit zu verrichten, leitet immer mehr und mehr zur Wahrheit und zu den Gesetzen und Vorschriften der Natur, welche Wahrheit sind. Thomas Carlyle, Arbeiten und nicht verzweifeln, 1843. Fünftens, Arbeit ist ein gesellschaftliches Zwangsprinzip. Arbeit ist keineswegs identisch damit, dass Menschen die Natur umformen und sich tätig aufeinander beziehen. Solange es Menschen gibt, werden sie Häuser bauen, Kleidung und Nahrung ebenso wie viele andere Dinge herstellen. Sie werden Kinder aufziehen, Bücher schreiben, diskutieren, Gärten anlegen, Musik machen und dergleichen mehr. Das ist banal und selbstverständlich. Nicht selbstverständlich aber ist, dass die menschliche Tätigkeit schlechthin, die pure Verausgabung von Arbeitskraft, ohne jede Rücksicht auf ihren Inhalt, ganz unabhängig von den Bedürfnissen und vom Willen der Beteiligten, zu einem abstrakten Prinzip erhoben wird, das die sozialen Beziehungen beherrscht. In den alten Agrargesellschaften gab es alle möglichen Herrschaftsformen und persönlichen Abhängigkeitsverhältnisse, aber keine Diktatur des Abstraktungs Arbeit. Die Tätigkeiten in der Umformung der Natur und in der sozialen Beziehung waren zwar keineswegs selbstbestimmt, aber ebenso wenig einer abstrakten Verausgabung von Arbeitskraft unterworfen, sondern vielmehr eingebettet in komplexe Regelwerke von religiösen Vorschriften, sozialen und kulturellen Traditionen mit wechselseitigen Verpflichtungen. Jede Tätigkeit hatte ihre besondere Zeit und ihren besonderen Ort. Es gab keine abstrakt allgemeine Tätigkeitsform. Es war erst das moderne, warenproduzierende System mit seinem Selbstzweck der unaufhörlichen Verwandlung von menschlicher Energie in Geld, das eine besondere, aus allen anderen Beziehungen herausgelöste, von jedem Inhalt abstrahierende Sphäre der sogenannten Arbeit hervorbrachte. Eine Sphäre der unselbstständigen, bedingungslosen und beziehungslosen, roboterhaften Tätigkeit, abgetrennt vom übrigen sozialen Zusammenhang und einer abstrakten, betriebswirtschaftlichen Zweckrationalität jenseits der Bedürfnisse gehorchend. In dieser vom Leben abgetrennten Sphäre hört die Zeit auf, gelebte und erlebte Zeit zu sein. Sie wird zum bloßen Rohstoff, der optimal vernutzt werden muss. Zeit ist Geld. Jede Sekunde wird verrechnet, jeder Gang zum Klo ist ein Ärgernis, jedes Schwätzchen ein Verbrechen am verselbstständigten Produktionszweck. Wo gearbeitet wird, darf nur abstrakte Energie verausgabt werden. Das Leben findet woanders statt oder auch gar nicht, weil der Zeittag der Arbeit in alles hinein regiert. Schon die Kinder werden auf die Uhr dressiert, um einmal leistungsfähig zu sein. Der Urlaub dient bloß der Wiederherstellung der Arbeitskraft.
Und selbst beim Essen, beim Feiern und in der Liebe tickt der Sekundenzeiger im Hinterkopf. In der Sphäre der Arbeit zählt nicht, was getan wird, sondern dass das Tun als solches getan wird. Denn die Arbeit ist gerade insofern ein Selbstzweck, als sie die Verwertung des Geldkapitals trägt. Die unendliche Vermehrung von Geld um seiner selbst willen. Arbeit ist die Tätigkeitsform dieses absurden Selbstzwecks. Nur deshalb, nicht aus sachlichen Gründen, werden alle Produkte als Waren produziert. Denn allein in dieser Form repräsentieren sie das Abstraktum Geld, dessen Inhalt das Abstraktum Arbeit ist. Darin besteht der Mechanismus der verselbstständigten gesellschaftlichen Tretmühle, in der die moderne Menschheit gefangen gehalten wird. Und eben deshalb ist auch der Inhalt der Produktion ebenso gleichgültig wie der Gebrauch der produzierten Dinge und wie die sozialen und natürlichen Folgen. Ob Häuser gebaut oder Tretminen hergestellt, Bücher gedruckt oder Gentomaten gezüchtet werden, ob darüber Menschen erkranken, ob die Luft vergiftet wird oder nur der gute Geschmack unter die Räder kommt, all das ist nicht von Belang, solange sich nur auf welche Weise auch immer die Ware in Geld und das Geld in neue Arbeit verwandeln lässt. Dass die Ware einen konkreten Gebrauch verlangt und sei es einen destruktiven, ist für die betriebswirtschaftliche Rationalität völlig uninteressant. Denn für diese gilt das Produkt nur als Träger von vergangener Arbeit, von toter Arbeit. Die Anhäufung von toter Arbeit als Kapital, dargestellt in der Geldform, ist der einzige Sinn, den das moderne warenproduzierende System kennt. Tote Arbeit, eine metaphysische Verrücktheit. Ja, aber eine zur handgreiflichen Realität gewordene Metaphysik. Eine versachlichte Verrücktheit, die diese Gesellschaft im eisernen Griff hält. Im ewigen Kaufen und Verkaufen tauschen sich die Menschen nicht als selbstbewusste gesellschaftliche Wesen aus, sondern sie exekutieren als soziale Automaten nur den ihnen vorausgesetzten Selbstzweck. Zitat: Der Arbeiter fühlt sich daher erst außer der Arbeit bei sich und in der Arbeit außer sich. Zu Hause ist er, wenn er nicht arbeitet. Und wenn er arbeitet, ist er nicht zu Hause. Seine Arbeit ist daher nicht freiwillig, sondern gezwungen, Zwangsarbeit. Sie ist daher nicht die Befriedigung eines Bedürfnisses, sondern sie ist nur ein Mittel, um Bedürfnisse außer ihr zu befriedigen. Ihre Fremdheit tritt darin rein hervor, dass, sobald kein physischer oder sonstiger Zwang existiert, die Arbeit als eine Pest geflohen wird. Karl Marx, Ökonomisch-Philosophische Manuskripte, 1844. Sechstens. Arbeit und Kapital sind die beiden Seiten derselben Medaille. Die politische Linke hat die Arbeit immer besonders eifernd verehrt. Sie hat die Arbeit nicht nur zum Wesen des Menschen erhoben, sondern sie damit auch zum vermeintlichen Gegenprinzip des Kapitals mystifiziert. Nicht die Arbeit galt ihr als Skandal, sondern bloß ihre Ausbeutung durch das Kapital. Deshalb war das Programm sämtlicher Arbeiterparteien auch immer nur die Befreiung der Arbeit, nicht aber die Befreiung von der Arbeit. Der soziale Gegensatz von Kapital und Arbeit ist aber bloß der Gegensatz unterschiedlicher, wenn auch unterschiedlich mächtiger, Interessen innerhalb des kapitalistischen Selbstzwecks. Der Klassenkampf war die Austragungsform dieser gegensätzlichen Interessen auf dem gemeinsamen gesellschaftlichen Boden des warenproduzierenden Systems. Er gehörte der inneren Bewegungsdynamik der Kapitalverwertung an. Ob der Kampf nun um Löhne, um Rechte, um Arbeitsbedingungen oder um Arbeitsplätze geführt wurde, seine blinde Voraussetzung blieb stets die herrschende Tretmühle mit ihren irrationalen Prinzipien. Vom Standpunkt der Arbeit zählt der qualitative Inhalt der Produktion genauso wenig wie vom Standpunkt des Kapitals. Was interessiert, ist einzig die Möglichkeit, die Arbeitskraft optimal zu verkaufen. Es geht nicht um die gemeinsame Bestimmung über den Sinn und Zweck des eigenen Tuns. Wenn es die Hoffnung jemals gab, eine solche Selbstbestimmung der Produktion könnte in den Formen des warenproduzierenden Systems verwirklicht werden, so haben die Arbeitskräfte sich diese Illusion schon längst abgeschminkt. Es geht nur noch um Arbeitsplätze, um Beschäftigung. Schon die Begriffe beweisen den Selbstzweckcharakter der ganzen Veranstaltung und die Unmündigkeit der Beteiligten. Was und wofür und mit welchen Folgen produziert wird, ist dem Verkäufer der wahre Arbeitskraft letzten Endes genauso herzlich egal wie dem Käufer. Die Arbeiter der Atomkraftwerke und der Chemiefabriken protestieren am lautesten, wenn ihre tickenden Zeitbomben entschärft werden sollen. Und die Beschäftigten von Volkswagen, Ford oder Toyota sind die fanatischsten Anhänger des automobilen Selbstmordprogramms. Nicht etwa bloß deswegen, weil sie sich gezwungenermaßen verkaufen müssen, um überhaupt leben zu dürfen, sondern weil sie sich tatsächlich mit diesem bornierten Dasein identifizieren.
Soziologen, Gewerkschaftern, Pfarrern und anderen Berufstheologen der sozialen Frage gilt das als Beweis für den ethisch-moralischen Wert der Arbeit. Arbeit bildet Persönlichkeit, sagen sie. Zu Recht. Nämlich die Persönlichkeit von Zombies der Warenproduktion, die sich ein Leben außerhalb ihrer heißgeliebten Tretmühle gar nicht mehr vorstellen können, für die sie sich tagtäglich selber zurichten. So wenig aber die Arbeiterklasse als Arbeiterklasse jemals der antagonistische Widerspruch des Kapitals und das Subjekt der menschlichen Emanzipation war, ebenso wenig steuern umgekehrt die Kapitalisten und Manager die Gesellschaft nach der Bösartigkeit eines subjektiven Ausbeuterwillens. Keine herrschende Kaste in der Gesellschaft hat jemals ein derart unfreies und erbärmliches Leben geführt wie die gehetzten Manager von Microsoft, Daimler, Chrysler oder Sony. Jeder mittelalterliche Gutsherr hätte diese Leute abgrundtief verachtet. Denn während er sich der Muße hingeben und seinen Reichtum mehr oder weniger orgiastisch verprassen konnte, dürfen sich die Eliten der Arbeitsgesellschaft selber keine Pause gönnen. Außerhalb der Tretmühle wissen auch sie nichts anderes mit sich anzufangen, als wieder kindisch zu werden. Muße, Lust an der Erkenntnis und sinnlicher Genuss sind ihnen so fremd wie ihrem Menschenmaterial. Sie sind selber nur Knechte des Arbeitsgötzen, bloße Funktionseliten des irrationalen gesellschaftlichen Selbstzwecks. Der herrschende Götze weiß seinen subjektlosen Willen über den stummen Zwang der Konkurrenz durchzusetzen, dem sich auch die Mächtigen beugen müssen, gerade wenn sie Hunderte von Fabriken managen und Milliardensummen über den Globus schieben. Tun sie es nicht, werden sie ebenso rücksichtslos ausrangiert wie die überflüssigen Arbeitskräfte. Aber gerade ihre eigene Unmündigkeit macht die Funktionäre des Kapitals so maßlos gefährlich, nicht ihr subjektiver Ausbeuterwille. Sie dürfen am allerwenigsten nach dem Sinn und den Folgen ihres rastlosen Tuns fragen. Gefühle und Rücksichten können sie sich nicht leisten. Deshalb nennen sie es Realismus, wenn sie die Welt verwüsten, die Städte verhässlichen und die Menschen mitten im Reichtum verarmen lassen. Zitat: Die Arbeit bekommt immer mehr alles gute Gewissen auf ihre Seite. Der Hang zur Freude nennt sich bereits Bedürfnis der Erholung und fängt an, sich vor sich selber zu schämen. Man ist es seiner Gesundheit schuldig, so redet man, wenn man auf einer Landpartie ertappt wird. Ja, es könnte bald so weit kommen, dass man einem Hange zur Vita Contemplativa, das heißt zum Spazierengehen mit Gedanken oder Freunden, nicht ohne Selbstverachtung und schlechtes Gewissen nachgäbe. Friedrich Nietzsche, Muße und Müßiggang, 1882. 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Siebtens. Arbeit ist patriarchale Herrschaft. Auch wenn die Logik der Arbeit und ihrer Verwurstung zur Geldmaterie danach drängt, so lassen sich doch nicht alle gesellschaftlichen Bereiche und notwendigen Tätigkeiten in dieser Sphäre der abstrakten Zeit hineinpressen. Deshalb entstand zusammen mit der herausgelösten Sphäre der Arbeit, gewissermaßen als deren Rückseite, auch die Sphäre des privaten Haushalts, der Familie und der Intimität. In diesem als weiblich definierten Bereich verbleiben die vielen und wiederkehrenden Tätigkeiten des alltäglichen Lebens, die sich nicht oder nur ausnahmsweise in Geld verwandeln lassen. Vom Putzen und Kochen über die Kindererziehung und die Pflege alter Menschen bis zur Liebesarbeit der idealtypischen Hausfrau, die ihren ausgelaugten Arbeitsmann betütert und ihn Gefühle tanken lässt. Die Sphäre der Intimität als Rückseite der Arbeit wird deshalb von der bürgerlichen Familienideologie zum Hort des eigentlichen Lebens verklärt, auch wenn sie in der Realität meistens eher eine Intimhölle ist. Es handelt sich eben nicht um eine Sphäre des besseren und wahren Lebens, sondern nur um eine ebenso bornierte und reduzierte Form des Daseins, die nur mit einem anderen Vorzeichen versehen wird. Diese Sphäre ist selber ein Produkt der Arbeit, von dieser zwar abgespalten, aber doch nur existent in Bezug auf sie. Ohne den abgespaltenen sozialen Raum der weiblichen Tätigkeitsformen hätte die Arbeitsgesellschaft niemals funktionieren können. Dieser Raum ist ihre stumme Voraussetzung und gleichzeitig ihr spezifisches Resultat. Das gilt auch für die geschlechtlichen Stereotypen, die in der Entwicklung des warenproduzierenden Systems ihre Verallgemeinerung erfuhren. Nicht zufällig verfestigte sich das Bild der natur- und triebhaften, irrationalen und emotional gesteuerten Frau erst zusammen mit dem des kulturschaffenden, vernünftigen und beherrschten Arbeitsmannes zum Massenvorurteil.
Und nicht zufällig ging die Selbstzurichtung des weißen Mannes für die Zumutungen der Arbeit und ihrer staatlichen Menschenverwaltung mit einer jahrhundertelang wütenden Hexenverfolgung einher. Auch die gleichzeitig beginnende naturwissenschaftliche Weltaneignung war schon in ihren Wurzeln kontaminiert durch den arbeitsgesellschaftlichen Selbstzweck und seine geschlechtlichen Zuschreibungen. Auf diese Weise trieb der weiße Mann, um reibungslos funktionieren zu können, all die Gefühlslagen und emotionalen Bedürfnisse aus sich selber aus, die im Reich der Arbeit nur als Störfaktoren zählen. Im 20. Jahrhundert, besonders in den fordistischen Nachkriegsdemokratien, wurden die Frauen zunehmend in das System der Arbeit einbezogen. Aber das Resultat war nur ein weibliches Shizu-Bewusstsein. Denn einerseits konnte das Vordringen der Frauen in die Sphäre der Arbeit keine Befreiung bringen, sondern nur dieselbe Zurichtung für den Arbeitsgötzen wie bei den Männern. Andererseits blieb die Struktur der Abspaltung ungebrochen bestehen und damit auch die Sphäre der als weiblich definierten Tätigkeiten außerhalb der offiziellen Arbeit. Die Frauen wurden auf diese Weise einer Doppelbelastung unterworfen und gleichzeitig völlig gegensätzlichen sozialen Imperativen ausgesetzt. Innerhalb der Sphäre der Arbeit bleiben sie bis heute überwiegend auf schlechter bezahlte und subalterne Positionen verwiesen. Daran wird kein systemkonformer Kampf um Frauenquoten und weibliche Karrierechancen etwas ändern. Die erbärmliche bürgerliche Vision einer Vereinbarkeit von Beruf und Familie lässt die Sphärentrennung des warenproduzierenden Systems und damit die geschlechtliche Abspaltungsstruktur völlig unangetastet. Für die Mehrheit der Frauen ist diese Perspektive unlebbar. Für eine Minderheit von Besserverdienenden wird sie zur perfiden Gewinnerposition in der sozialen Apartheid, indem sie Haushalt und Kinderbetreuung an schlecht bezahlte und selbstverständlich weibliche Angestellte delegieren können. In der Gesamtgesellschaft wird die bürgerlich geheiligte Sphäre des sogenannten Privatlebens und der Familie in Wahrheit immer weiter ausgehöhlt und degradiert, weil die arbeitsgesellschaftliche Usurpation die ganze Person völlige Aufopferung, Mobilität und zeitliche Anpassung fordert. Das Patriarchat wird nicht abgeschafft, es verwildert nur in der uneingestandenen Krise der Arbeitsgesellschaft. In demselben Maße, wie das warenproduzierende System zusammenbricht, werden die Frauen für das Überleben auf allen Ebenen verantwortlich gemacht, während die männliche Welt die Kategorien der Arbeitsgesellschaft simulativ verlängert. Zitat: Furchtbares hat die Menschheit sich antun müssen, bis das Selbst, der identische, zweckgerichtete, männliche Charakter des Menschen geschaffen war. Und etwas davon wird noch in jeder Kindheit wiederholt. Max Horkheimer, Theodor W. Adorno, Dialektik der Aufklärung. Achtens. Arbeit ist die Tätigkeit der Unmündigen. Nicht nur faktisch, sondern auch begrifflich lässt sich die Identität von Arbeit und Unmündigkeit nachweisen. Noch vor wenigen Jahrhunderten war der Zusammenhang zwischen Arbeit und sozialem Zwang den Menschen durchaus bewusst. In den meisten europäischen Sprachen bezieht sich der Begriff Arbeit ursprünglich nur auf die Tätigkeit des unmündigen Menschen, des Abhängigen, des Knechts oder des Sklaven. Im germanischen Sprachraum bezeichnet das Wort die Schufterei eines verwaisten und daher in Leibeigenschaft geratenen Kindes. Laborare bedeutete im Lateinischen so viel wie schwanken unter einer schweren Last und meint allgemein gefasst das Leiden und die Schinderei des Sklaven. Die romanischen Wörter travai, trabajo etc. lassen sich von dem lateinischen tripalium ab, eine Art Joch, das zur Folter und Bestrafung von Sklaven und anderen Unfreien eingesetzt wurde. In der deutschen Redeweise vom Joch der Arbeit klingt noch eine Ahnung davon nach. Arbeit ist also auch dem Wortstamm nach kein Synonym für selbstbestimmte menschliche Tätigkeit, sondern verweist auf ein unglückliches soziales Schicksal. Es ist die Tätigkeit derjenigen, die ihre Freiheit verloren haben. Die Ausdehnung der Arbeit auf alle Gesellschaftsmitglieder ist daher nichts als die Verallgemeinerung von knechtischer Abhängigkeit und die moderne Anbetung der Arbeit, bloß die quasi religiöse Überhöhung dieses Zustandes. Dieser Zusammenhang konnte erfolgreich verdrängt und die soziale Zumutung verinnerlicht werden, weil er die Verallgemeinerung der Arbeit mit ihrer Versachlichung durch das moderne warenproduzierende System einherging. Die meisten Menschen stehen nicht mehr unter der Knute eines persönlichen Herrn. Die soziale Abhängigkeit ist zu einem abstrakten Systemzusammenhang geworden und gerade dadurch total. Sie ist überall spürbar und gerade deshalb kaum zu fassen. Wo jeder zum Knecht geworden ist, ist jeder auch gleichzeitig Herr, als sein eigener Sklavenhändler und Aufseher.
Und alle gehorchen dem unsichtbaren Systemgötzen, dem großen Bruder der Kapitalverwertung, der sie unter das Tripalium geschickt hat. Neuntens, die blutige Durchsetzungsgeschichte der Arbeit. Die Geschichte der Moderne ist die Durchsetzungsgeschichte der Arbeit, die auf dem ganzen Planeten eine breite Spur der Verwüstung und des Grauens gezogen hat. Denn nicht immer war die Zumutung, den größten Teil der Lebensenergie für einen fremdbestimmten Selbstzweck zu vergeuden, derart verinnerlicht wie heute. Es bedurfte mehrerer Jahrhunderte der offenen Gewalt im großen Maßstab, um die Menschen in den bedingungslosen Dienst des Arbeitsgötzen buchstäblich hineinzufoltern. Am Anfang stand nicht die angebliche wohlfahrtssteigernde Ausdehnung der Marktbeziehungen, sondern der unersättliche Geldhunger der absolutistischen Staatsapparate, um die frühmodernen Militärmaschinen zu finanzieren. Nur durch das Interesse dieser Apparate, die erstmals in der Geschichte die ganze Gesellschaft in einen bürokratischen Würgegriff nahmen, beschleunigte sich die Entwicklung des städtischen Kaufmanns- und Finanzkapitals über die traditionellen Handelsbeziehungen hinaus. Erst auf diese Weise wurde das Geld zu einem zentralen gesellschaftlichen Motiv und das Abstraktum Arbeit zu einer zentralen gesellschaftlichen Anforderung ohne Rücksicht auf die Bedürfnisse. Nicht freiwillig gingen die meisten Menschen zur Produktion für anonyme Märkte und damit zur allgemeinen Geldwirtschaft über, sondern weil der absolutistische Geld die Steuern monetarisiert.

Die traditionelle Lebens- und Existenzweise der Bevölkerung wurde zerstört, nicht weil diese Bevölkerung sich freiwillig und selbstbestimmt weiterentwickelt hätte, sondern weil sie als Menschenmaterial der angeworfenen Verwertungsmaschine herhalten sollte. Die Menschen wurden mit Waffengewalt von ihren Feldern vertrieben, um der Schafzucht für die Wollmanufakturen Platz zu machen. Alte Rechte wie das freie Jagen, Fischen und Holzsammeln in den Wäldern wurden abgeschafft. Und wenn die verarmten Massen dann bettelnd und stehlend durch die Lande zogen, wurden sie in Arbeitshäuser und Manufakturen eingesperrt, um sie mit Arbeitsfoltermaschinen zu malträtieren und ihnen ein Sklavenbewusstsein von gefügigen Arbeitstieren einzuprügeln. Aber auch diese schubweise Verwandlung ihrer Untertanen in das Material des geldmachenden Arbeitsgötzen reichte den absolutistischen Monsterstaaten noch lange nicht. Sie dehnten ihren Anspruch auch auf andere Kontinente aus. Die innere Kolonisierung Europas ging einher mit der äußeren, zuerst in den beiden Amerika und in Teilen Afrikas. Hier ließen die Einpeitscher der Arbeit endgültig alle Hemmungen fallen. In bis dahin beispiellosen Raub-, Zerstörungs- und Ausrottungsfeldzügen fielen sie über die neu entdeckten Welten her, galten doch die dortigen Opfer noch nicht einmal mehr als Menschen. Die menschenfressenden europäischen Mächte der heraufdämmernden Arbeitsgesellschaft definierten die unterjochten fremden Kulturen als Wilde und Menschenfresser. Damit war die Legitimation geschaffen, sie auszulöschen oder millionenfach zu versklaven. Buchstäbliche Sklaverei in der kolonialen Plantagen- und Rohstoffwirtschaft, die in ihren Dimensionen noch die antike Sklavenhaltung übertraf, gehört zu den Gründungsverbrechen des warenproduzierenden Systems. Hier wurde zum ersten Mal die Vernichtung durch Arbeit im großen Stil betrieben. Das war die zweite Grundlegung der Arbeitsgesellschaft. An den Wilden konnte der weiße Mann, der schon gezeichnet war von der Selbstdisziplinierung, seinen verdrängten Selbsthass und Minderwertigkeitskomplex austoben. Ähnlich wie die Frau galten sie ihm als naturnahe und primitive Halbwesen zwischen Tier und Mensch. Immanuel Kant mutmaßte messerscharf, dass Paviane sprechen könnten, wenn sie nur wollten. Sie täten es nur deshalb nicht, weil sie sonst befürchten müssten, zur Arbeit herangezogen zu werden. Dieses groteske Raisonnement wirft ein verräterisches Licht auf die Aufklärung. Das repressive Arbeitsethos der Moderne, das sich in seiner ursprünglichen protestantischen Version auf die Gnade Gottes und seit der Aufklärung auf das Naturgesetz berief, wurde als zivilisatorische Mission maskiert. Kultur in diesem Sinne ist freiwillige Unterwerfung unter die Arbeit. Und Arbeit ist männlich, weiß und abendländisch. Das Gegenteil, die nichtmenschliche, unförmige und kulturlose Natur ist weiblich, farbig und exotisch, also dem Zwang auszusetzen. Mit einem Wort, der Universalismus der Arbeitsgesellschaft ist schon von seiner Wurzel her durch und durch rassistisch. Das universelle Abstraktum Arbeit kann sich immer nur selbst definieren durch Abgrenzung von allem, was nicht in ihm aufgeht. Es waren nicht die friedlichen Kaufleute der alten Handelswege, aus denen das moderne Bürgertum hervorgegangen ist, das schließlich den Absolutismus beerbte. Es waren vielmehr die Condottieri der frühmodernen Söldnerhaufen, die Arbeits- und Zuchthausverwalter, Pächter der Steuereintreibung, Sklavenaufseher und andere Halsabschneider, die den sozialen Mutterboden für das moderne Unternehmertum bildeten. Die bürgerlichen Revolutionen des 18. und 19. Jahrhunderts hatten nichts mit sozialer Emanzipation zu tun. Sie schichteten nur die Machtverhältnisse innerhalb des entstandenen Zwangssystems um, lösten die Institutionen der Arbeitsgesellschaft von den veralteten dynastischen Interessen ab und trieben ihre Versachlichung und Entpersönlichung voran. Es war die glorreiche französische Revolution, die mit besonderem Pathos eine Pflicht zur Arbeit verkündete und in einem Gesetz zur Beseitigung des Bettelwesens neue Arbeitszuchthäuser einführte. Das war das genaue Gegenteil dessen, was die sozialrebellischen Bewegungen erstrebten, die am Rande der bürgerlichen Revolution aufflammten, ohne darin aufzugehen. Schon viel früher hatte es ganz eigenständige Formen des Widerstands und der Verweigerung gegeben, mit denen die offizielle Geschichtsschreibung der Arbeits- und Modernisierungsgesellschaft nichts anfangen kann. Die Produzenten der alten Agrargesellschaften, die sich auch mit den feudalen Herrschaftsverhältnissen niemals völlig reibungslos abgefunden hatten, wollten sich erst recht nicht damit abfinden, zur Arbeiterklasse eines ihnen äußerlichen Systemzusammenhangs gemacht zu werden. Von den Bauerkriegen des 15. und 16. Jahrhunderts bis zu den Erhebungen der später als Maschinenstürmer denunzierten Bewegungen in England und dem Aufstand der schlesischen Weber von 1844 zieht sich eine einzige Kette von erbitterten Widerstandskämpfen gegen die Arbeit.

Die Durchsetzung der Arbeitsgesellschaft und ein bald offener, bald latenter Bürgerkrieg waren über Jahrhunderte hinweg ein und dasselbe. Die alten agrarischen Gesellschaften waren alles andere als paradiesisch. Aber der ungeheure Zwang der hereinbrechenden Arbeitsgesellschaft wurde von der Mehrheit nur als Verschlechterung und als Zeit der Verzweiflung erlebt. Tatsächlich hatten die Menschen trotz aller Enge der Verhältnisse noch etwas zu verlieren. Was im falschen Bewusstsein der modernen Welt als Finsternis und Plage eines erfundenen Mittelalters erscheint, waren in Wirklichkeit die Schrecken ihrer eigenen Geschichte. In den vor- und nicht-kapitalistischen Kulturen innerhalb wie außerhalb Europas war die tägliche ebenso wie die jährliche Zeit der Produktionstätigkeit weitaus geringer als selbst heute noch für die modernen Beschäftigten in Fabrik und Büro. Und diese Produktion war bei weitem nicht derart verdichtet wie in der Arbeitsgesellschaft, sondern durchsetzt von einer ausgeprägten Kultur der Muße und der relativen Langsamkeit. Von Naturkatastrophen abgesehen, waren die materiellen Grundbedürfnisse für die meisten weitaus besser gesichert als über weite Strecken der Modernisierungsgeschichte und auch besser als in den Horrorslums der heutigen Krisenwelt. Auch die Herrschaft ging nicht derart bis auf die Haut wie in der durchbürokratisierten Arbeitsgesellschaft. Deshalb konnte der Widerstand gegen die Arbeit nur militärisch gebrochen werden. Bis heute heucheln sich die Ideologen der Arbeitsgesellschaft darüber hinweg, dass die Kultur der vormodernen Produzenten nicht entwickelt, sondern in ihrem Blut erstickt wurde. Die abgeklärten Arbeitsdemokraten von heute lasten all diese Ungeheuerlichkeiten am liebsten den vordemokratischen Zuständen einer Vergangenheit an, mit der sie nichts mehr zu tun hätten. Sie wollen nicht wahrhaben, dass die terroristische Urgeschichte der Moderne verräterisch das Wesen auch der heutigen Arbeitsgesellschaft enthüllt. Die bürokratische Arbeitsverwaltung und staatliche Menschenerfassung in den industriellen Demokratien konnte ihre absolutistischen und kolonialen Ursprünge niemals verleugnen. In der Form der Versachlichung zu einem unpersönlichen Systemzusammenhang ist die repressive Menschenverwaltung im Namen des Arbeitsgötzen sogar noch angewachsen und hat alle Lebensbereiche durchdrungen. Gerade heute wird in der Agonie der Arbeit der eiserne bürokratische Griff wieder fühlbar wie in der Frühzeit der Arbeitsgesellschaft. Die Arbeitsverwaltung enthüllt sich als das Zwangssystem, das sie immer gewesen ist, indem sie die soziale Apartheid organisiert und die Krise durch demokratische Staatssklaverei vergeblich zu bannen sucht. Ähnlich kehrt der koloniale Ungeist wieder in den ökonomischen Zwangsverwaltungen der bereits reihenweise ruinierten Länder in der Peripherie durch den Internationalen Währungsfonds. Nach dem Tod ihres Götzen besinnt sich die Arbeitsgesellschaft in jeder Hinsicht auf die Methoden ihrer Gründungsverbrechen, die sie dennoch nicht retten können. Zitat. Zitate. Der Barbar ist faul und unterscheidet sich vom Gebildeten dadurch, dass er in der Stumpfheit vor sich hinbrütet, denn die praktische Bildung besteht eben in der Gewohnheit und in den Bedürfen der Beschäftigung. Georg Wilhelm Friedrich Hegel, Grundlinien der Philosophie des Rechts, 1821. Im Grunde fühlt man jetzt, dass eine solche Arbeit die Pest der Polizei ist, dass sie jeden im Zaum hält und die Entwicklung der Vernunft, der Begehrlichkeit, des Unabhängigkeitsgelüstes kräftig zu hindern versteht. Denn sie verbraucht außerordentlich viel Nervenkraft und entzieht dieselbe dem Nachdenken, Grübeln, Träumen, Sorgen, Lieben, Hassen. Friedrich Nietzsche, Die Lobredner der Arbeit, 1881. 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Zehntens. Die Arbeiterbewegung war eine Bewegung für die Arbeit. Die klassische Arbeiterbewegung, die erst lange nach dem Untergang der alten Sozialrevolten ihren Aufstieg erlebte, kämpfte nicht mehr gegen die Zumutung der Arbeit, sondern entwickelte geradezu eine Überidentifikation mit dem scheinbar Unausweichlichen. Ihr ging es nur noch um Rechte und Verbesserungen innerhalb der Arbeitsgesellschaft, deren Zwänge sie schon weitgehend verinnerlicht hatte. Statt die Verwandlung menschlicher Energie in Geld als irrationalen Selbstzweck radikal zu kritisieren, nahm sie selber den Standpunkt der Arbeit ein und begriff die Verwertung als positiven, neutralen Tatbestand. So trat die Arbeiterbewegung auf ihre Weise das Erbe von Absolutismus, Protestantismus und bürgerlicher Aufklärung an. Aus dem Unglück der Arbeit wurde der falsche Stolz der Arbeit, der die eigene Domestizierung zum Menschenmaterial des modernen Götzen in ein Menschenrecht umdefinierte. Die
Die domestizierten Heloten der Arbeit drehten gewissermaßen den Spieß ideologisch um und entwickelten einen missionarischen Eifer, einerseits das Recht auf Arbeit einzuklagen und andererseits die Arbeitspflicht für alle zu fordern. Das Bürgertum wurde nicht als Funktionsträger der Arbeitsgesellschaft bekämpft, sondern im Gegenteil gerade im Namen der Arbeit als parasitär beschimpft. Ausnahmslos alle Gesellschaftsmitglieder sollten in die Armeen der Arbeit zwangsrekrutiert werden. Die Arbeiterbewegung wurde so selber zu einem Schrittmacher der kapitalistischen Arbeitsgesellschaft. Sie war es, die gegen die bornierten bürgerlichen Funktionsträger des 19. und frühen 20. Jahrhunderts im Entwicklungsprozess der Arbeit die letzten Stufen der Versachlichung durchsetzte, ganz ähnlich wie ein Jahrhundert zuvor das Bürgertum den Absolutismus beerbt hatte. Das war nur möglich, weil die Arbeiterparteien und Gewerkschaften sich im Zuge ihrer Arbeitsvergottung auch positiv auf den Staatsapparat und die Institutionen der repressiven Arbeitsverwaltung bezogen, die sich nicht abschaffen, sondern selber in einer Art Marsch durch die Institutionen besetzen wollten. Damit übernahmen sie ebenso wie früher das Bürgertum die bürokratische Tradition arbeitsgesellschaftlicher Menschenverwaltung seit dem Absolutismus. Die Ideologie einer sozialen Verallgemeinerung der Arbeit erforderte allerdings auch ein neues politisches Verhältnis. An die Stelle der ständischen Gliederung mit unterschiedlichen politischen Rechten, zum Beispiel Wahlrecht nach Steuerklassen, in der erst halb durchgesetzten Arbeitsgesellschaft musste die allgemeine demokratische Gleichheit des vollendeten Arbeitsstaats treten. Und die Ungleichmäßigkeiten im Lauf der Verwertungsmaschine, sobald sie das gesamte gesellschaftliche Leben bestimmte, mussten sozialstaatlich ausgeglichen werden. Auch dafür lieferte die Arbeiterbewegung das Paradigma. Unter dem Namen Sozialdemokratie wurde sie zur größten Bürgerbewegung in der Geschichte, die doch nichts weiter sein konnte als eine selbstgestellte Falle. Denn in der Demokratie wird alles verhandelbar, nur nicht die Zwänge der Arbeitsgesellschaft, die vielmehr axiomatisch vorausgesetzt sind. Was zur Debatte steht, können allein die Modalitäten und Verlaufsformen dieser Zwänge sein. Es gibt immer nur die Wahl zwischen Omo und Persil, zwischen Pest und Cholera, zwischen Frechheit und Dummheit, zwischen Kohl und Schröder. Die arbeitsgesellschaftliche Demokratie ist das perfideste Herrschaftssystem der Geschichte, ein System der Selbstunterdrückung. Deshalb organisiert diese Demokratie auch niemals die freie Selbstbestimmung der Gesellschaftsmitglieder über die gemeinsamen Ressourcen, sondern stets nur die Rechtsform der sozial voneinander getrennten Arbeitsmonaden, die konkurrierend ihre Haut auf die Arbeitsmärkte tragen müssen. Demokratie ist das Gegenteil von Freiheit. Und so zerfallen die demokratischen Arbeitsmenschen notwendigerweise in Verwalter und Verwaltete, Unternehmer und Unternommene, Funktionseliten und Menschenmaterial. Die politischen Parteien, gerade auch die Arbeiterparteien, spiegeln dieses Verhältnis in ihrer eigenen Struktur getreulich wider. Führer und Geführte, Promis und Fußvolk, Seilschaften und Mitläufer verweisen auf ein Verhältnis, das nichts mit einer offenen Debatte und Entscheidungsfindung zu tun hat. Es ist integraler Bestandteil dieser Systemlogik, dass die Eliten selber nur unselbstständige Funktionäre des Arbeitsgötzen und seiner blinden Ratschlüsse sein können. Spätestens seit den Nazis sind alle Parteien Arbeiterparteien und gleichzeitig Parteien des Kapitals. In den Entwicklungsgesellschaften des Ostens und Südens mutierte die Arbeiterbewegung zur staatsterroristischen Partei der nachholenden Modernisierung. Im Westen zu einem System von Volksparteien mit auswechselbaren Programmen und medialen Repräsentationsfiguren. Der Klassenkampf ist zu Ende, weil die Arbeitsgesellschaft am Ende ist. Die Klassen erweisen sich als soziale Funktionskategorien eines gemeinsamen Fetischsystems in demselben Maße, wie dieses System abstirbt. Wenn Sozialdemokratie, Grüne und Ex-Kommunisten sich in der Krisenverwaltung hervortun und besonders niederträchtige Repressionsprogramme entwerfen, dann erweisen sie sich damit nur als legitime Erben einer Arbeiterbewegung, die nie etwas anderes wollte als Arbeit um jeden Preis. Zitat: Die Arbeit muss das Zepter führen. Knecht soll nur sein, wer müßig geht. Die Arbeit muss die Welt regieren, weil nur durch sie die Welt besteht. Friedrich Stampfer, Der Arbeit Ehre, 1903. Elftens, die Krise der Arbeit. Nach dem Zweiten Weltkrieg konnte es für einen kurzen historischen Augenblick so scheinen, als hätte sich die Arbeitsgesellschaft in den fordistischen Industrien zu einem System immerwährender Prosperität konsolidiert, in dem die Unerträglichkeit des zwanghaften Selbstzwecks durch Massenkonsum und Sozialstaat dauerhaft zu befrieden wäre.
Abgesehen davon, dass diese Vorstellung schon immer eine demokratische Helotenidee war, die sich nur auf eine kleine Minderheit der Weltbevölkerung bezog, muss sie sich auch in den Zentren blamieren. Mit der dritten industriellen Revolution der Mikroelektronik stößt die Arbeitsgesellschaft an ihre absolute historische Schranke. Dass diese Schranke früher oder später erreicht werden musste, war logisch vorhersehbar. Denn das warenproduzierende System leidet von Geburt an unter einem unheilbaren Selbstwiderspruch. Einerseits lebt es davon, massenhaft menschliche Energie durch Verausgabung von Arbeitskraft in seine Maschinerie aufzusaugen. Je mehr, desto besser. Andererseits aber erzwingt das Gesetz der betriebswirtschaftlichen Konkurrenz eine permanente Steigerung der Produktivität, in der menschliche Arbeitskraft durch verwissenschaftliches Sachkapital ersetzt wird. Dieser Selbstwiderspruch war schon die tiefere Ursache aller früheren Krisen, darunter der verheerenden Weltwirtschaftskrise von 1929 bis 1933. Die Krisen konnten jedoch durch einen Mechanismus der Kompensation immer wieder überwunden werden. Auf dem jeweils höheren Niveau der Produktivität wurde nach einer gewissen Inkubationszeit durch Ausdehnung der Märkte auf neue Käuferschichten absolut mehr Arbeit wieder eingesaugt, als vorher wegrationalisiert worden war. Der Aufwand an Arbeitskraft pro Produkt verminderte sich, aber es wurden absolut mehr Produkte in einem Ausmaß hergestellt, dass diese Verminderung überkompensiert werden konnte. Solange also die Produktinnovationen die Prozessinnovationen überstiegen, konnte der Selbstwiderspruch des Systems in eine Expansionsbewegung übersetzt werden. Das herausragende historische Beispiel ist das Auto. Durch das Fließband und andere Techniken der arbeitswissenschaftlichen Rationalisierung, zuerst in Henry Fords Autofabrik in Detroit, verminderte sich die Arbeitszeit pro Auto auf einen Bruchteil. Gleichzeitig wurde die Arbeit aber ungeheuer verdichtet, also das Menschenmaterial in derselben Zeit um ein Vielfaches ausgesaugt. Vor allem konnte das Auto, bis dahin ein Luxusprodukt für die oberen 10.000, durch die damit einhergehende Verbilligung in den Massenkonsum einbezogen werden. Auf diese Weise wurde der unersättliche Appetit des Arbeitsgötzen nach menschlicher Energie trotz rationalisierter Fließfertigung in der zweiten industriellen Revolution des Fordismus auf höherem Niveau befriedigt. Gleichzeitig ist das Auto ein zentrales Beispiel für den destruktiven Charakter der hochentwickelten arbeitsgesellschaftlichen Produktions- und Konsumptionsweise. Im Interesse der Massenproduktion von Autos und des massenhaften Individualverkehrs wird die Landschaft zu betoniert und verhässlicht, die Umwelt verpestet und achselzuckend in Kauf genommen, dass auf den Straßen der Welt Jahr aus Jahr ein der unerklärte Dritte Weltkrieg tobt mit Millionen von Toten und Verstümmelten. In der dritten industriellen Revolution der Mikroelektronik erlischt der bisherige Mechanismus der Kompensation durch Expansion. Zwar werden natürlich auch durch die Mikroelektronik viele Produkte verbilligt und neue kreiert, vor allem im Bereich der Medien. Aber erstmals übersteigt das Tempo der Prozessinnovation das Tempo der Produktinnovation. Erstmals wird mehr Arbeit wegrationalisiert, als durch Ausdehnung der Märkte reabsorbiert werden kann. In logischer Fortsetzung der Rationalisierung ersetzt elektronische Robotik, menschliche Energie oder die neuen Kommunikationstechnologien machen Arbeit überflüssig. Ganze Sektoren und Ebenen der Konstruktion, der Produktion, des Marketings, der Lagerhaltung, des Vertriebs und selbst des Managements brechen weg. Erstmals setzt der Arbeitsgötze sich unfreiwillig selber auf dauerhafte Hungerrationen. Damit führt er seinen eigenen Tod herbei. Da es sich bei der demokratischen Arbeitsgesellschaft um ein ausgereiftes, auf sich selbst rückgekoppeltes Selbstzwecksystem der Verausgabung von Arbeitskraft handelt, ist innerhalb seiner Form ein Umschalten auf allgemeine Arbeitszeitverkürzung nicht möglich. Die betriebswirtschaftliche Rationalität verlangt, dass einerseits immer größere Massen dauerhaft arbeitslos und damit von der systemimmanenten Reproduktion ihres Lebens abgeschnitten werden, während andererseits die stetig schrumpfende Anzahl der Beschäftigten einer umso größeren Arbeits- und Leistungshetze unterworfen wird. Mitten im Reichtum kehren Armut und Hunger selbst in den kapitalistischen Zentren zurück. Intakte Produktionsmittel und Anbaufelder liegen massenhaft brach, Wohnungen und öffentliche Gebäude stehen massenhaft leer, während die Obdachlosigkeit unaufhaltsam steigt. Kapitalismus wird zu einer globalen Minderheitsveranstaltung. In seiner Not ist der sterbende Arbeitsgötze autokannibalistisch geworden.
Auf der Suche nach verbliebener Arbeitsnahrung sprengt das Kapital die Grenzen der Nationalökonomie und globalisiert sich in einer nomadischen Verdrängungskonkurrenz. Ganze Weltregionen werden von den globalen Kapital- und Warenflüssen abgeschnitten. Mit einer historisch beispiellosen Welle von Fusionen und unfreundlichen Übernahmen rüsten sich die Konzerne für das letzte Gefecht der Betriebswirtschaft. Die desorganisierten Staaten und Nationen implodieren, die von der Überlebenskonkurrenz in den Wahnsinn getriebenen Bevölkerungen fallen in ethnischen Bandenkriegen übereinander her. Zitate. Das moralische Grundprinzip ist das Recht des Menschen auf seine Arbeit. Für mein Gefühl gibt es nichts Abscheulicheres als ein müßiges Leben. Keiner von uns hat ein Recht darauf. Die Zivilisation hat keinen Platz für Müßiggänger. Henry Ford. Das Kapital ist selbst der prozessierende Widerspruch dadurch, dass es die Arbeitszeit auf ein Minimum zu reduzieren strebt, während es andererseits die Arbeitszeit als einziges Maß und Quelle des Reichtums setzt. Nach der einen Seite hin ruft es also alle Mächte der Wissenschaft und der Natur wie der gesellschaftlichen Kombination und des gesellschaftlichen Verkehrs ins Leben, um die Schöpfung des Reichtums relativ unabhängig zu machen von der auf sie angewandten Arbeitszeit. Nach der anderen Seite will es diese so geschaffenen riesigen Gesellschaftskräfte messen an der Arbeitszeit und sie einbannen in die Grenzen, die erheischt sind, um den schon geschaffenen Wert als Wert zu erhalten. Karl Marx, Grundrisse der Kritik der politischen Ökonomie, 1857-58. 12. Das Ende der Politik. Notwendigerweise zieht die Krise der Arbeit die Krise des Staates und damit der Politik nach sich. Grundsätzlich verdankt der moderne Staat seine Karriere der Tatsache, dass das warenproduzierende System eine übergeordnete Instanz benötigt, die den Rahmen der Konkurrenz, die allgemeinen Rechtsgrundlagen und Voraussetzungen der Verwertung garantiert, unter Einschluss der Repressionsapparate für den Fall, dass das Menschenmaterial einmal systemwidrig unbotmäßig werden sollte. In seiner massendemokratisch ausgereiften Form musste der Staat im 20. Jahrhundert auch zunehmend sozialökonomische Aufgaben übernehmen. Nicht nur das soziale Netz gehört dazu, sondern auch das Bildungs- und Gesundheitswesen, Verkehrs- und Kommunikationsnetze, Infrastrukturen aller Art, die für das Funktionieren der industriell entwickelten Arbeitsgesellschaft unerlässlich geworden sind, aber nicht selber als betriebswirtschaftlicher Verwertungsprozess organisiert werden können. Denn diese Infrastrukturen müssen auf der Ebene der Gesamtgesellschaft dauerhaft und flächendeckend zur Verfügung stehen, können also nicht den Marktkonjunkturen von Angebot und Nachfrage folgen. Da der Staat aber keine selbstständige Verwertungseinheit ist und somit nicht selber Arbeit in Geld verwandeln kann, muss er Geld aus dem realen Verwertungsprozess abschöpfen, um seine Aufgaben zu finanzieren. Versiegt die Verwertung, so versiegen auch die Staatsfinanzen. Der vermeintliche gesellschaftliche Souverän erweist sich als völlig unselbstständig gegenüber der blinden, fetischisierten Ökonomie der Arbeitsgesellschaft. Er mag Gesetze beschließen, so viel er will. Wenn die Produktivkräfte über das System der Arbeit hinauswachsen, läuft das positive staatliche Recht ins Leere, das sich immer nur auf Subjekte der Arbeit beziehen kann. Mit stetig wachsender Massenarbeitslosigkeit vertrocknen die Staatseinnahmen aus der Besteuerung von Arbeitseinkommen. Die sozialen Netze reißen, sobald eine kritische Masse von Überflüssigen erreicht wird, die nur noch durch Umverteilung von anderen Geldeinkommen kapitalistisch ernährt werden können. Mit dem rapiden Konzentrationsprozess des Kapitals in der Krise, der über die nationalökonomischen Grenzen hinausgreift, brechen auch die Staatseinnahmen aus der Besteuerung von Unternehmensgewinnen weg. Die transnationalen Konzerne zwingen die um Investitionen konkurrierenden Staaten zum Steuerdumping, Sozialdumping und Ökodumping. Genau diese Entwicklung ist es, die den demokratischen Staat zum reinen Krisenverwalter mutieren lässt. Je mehr er sich dem finanziellen Notstand nähert, desto mehr reduziert er sich auf seinen repressiven Kern. Die Infrastrukturen werden zurückgefahren auf die Bedürfnisse des transnationalen Kapitals. Wie ehemals in den kolonialen Gebieten beschränkt sich die gesellschaftliche Logistik zunehmend auf wenige ökonomische Zentren, während der Rest verödet. Was sich privatisieren lässt, wird privatisiert, auch wenn damit immer mehr Menschen von den elementarsten Versorgungsleistungen ausgeschlossen bleiben. Wo die Kapitalverwertung sich auf immer weniger Weltmarktinseln konzentriert, kommt es auf eine flächendeckende Versorgung der Bevölkerung nicht mehr an.
Soweit es nicht die unmittelbar wirtschaftsrelevanten Bereiche betrifft, ist es uninteressant, ob Züge fahren und Briefe ankommen. Die Bildung wird zum Privileg der Globalisierungsgewinnler. Die geistige, künstlerische und theoretische Kultur wird auf das Kriterium der Marktgängigkeit verwiesen und stirbt ab. Das Gesundheitswesen wird unfinanzierbar und zerfällt in ein Klassensystem. Zuerst schleichend und klammheimlich, dann in aller Offenheit gilt das Gesetz der sozialen Euthanasie. Weil du arm und überflüssig bist, musst du früher sterben. Während alle Kenntnisse, Fähigkeiten und Mittel der Medizin, der Bildung, der Kultur, der allgemeinen Infrastruktur überreichlich zur Verfügung stehen, werden sie nach dem zum Finanzierungsvorbehalt objektivierten irrationalen Gesetz der Arbeitsgesellschaft unter Verschluss gehalten, demobilisiert und verschrottet. Genau wie die industriellen und agrarischen Produktionsmittel, die nicht mehr rentabel darstellbar sind. Außer der repressiven Arbeitssimulation durch Formen der Zwangs- und Billigarbeit und dem Abbau aller Leistungen hat der zum Apartheid-System transformierte demokratische Staat seinen Ex-Arbeitsbürgern nichts mehr zu bieten. In einem weiter fortgeschrittenen Stadium zerfällt die Staatsverwaltung überhaupt. Die Staatsapparate verwilden zu einer korrupten Kleptokratie, das Militär zu Mafia-Kriegsbanden, die Polizei zu Wegelagerern. Diese Entwicklung kann durch keine Politik der Welt mehr aufgehalten oder gar rückgängig gemacht werden. Denn Politik ist ihrem Wesen nach staatsbezogenes Handeln, das unter den Bedingungen der Entstaatlichung gegenstandslos wird. Die linksdemokratische Formel von der politischen Gestaltung der Verhältnisse blamiert sich von Tag zu Tag mehr. Außer endloser Repression, Abbau der Zivilisation und Hilfestellung für den Terror der Ökonomie gibt es nichts mehr zu gestalten. Da der arbeitsgesellschaftliche Selbstzweck der politischen Demokratie axiomatisch vorausgesetzt ist, kann es für die Krise der Arbeit auch keine politisch-demokratische Regulation geben. Das Ende der Arbeit wird zum Ende der Politik. 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Die kasinokapitalistische Simulation der Arbeitsgesellschaft. Das herrschende gesellschaftliche Bewusstsein lügt sich systematisch über den wahren Zustand der Arbeitsgesellschaft hinweg. Die Zusammenbruchsregionen werden ideologisch exkommuniziert, die Arbeitsmarktstatistiken hemmungslos gefälscht, die Form der Verelendung medial wegsimuliert. Simulation ist überhaupt das zentrale Merkmal des Krisenkapitalismus. Das gilt auch für die Ökonomie selbst. Wenn es zumindest in den westlichen Kernländern bis jetzt so erscheint, als könnte das Kapital auch ohne Arbeit akkumulieren und die reine Form des Geldes substanzlos aus sich heraus die weitere Verwertung des Wertes garantieren, so ist dieser Schein einem Simulationsprozess der Finanzmärkte geschuldet. Spiegelbildlich zur Simulation der Arbeit durch Zwangsmaßnahmen der demokratischen Arbeitsverwaltung hat sich eine Simulation der Kapitalverwertung durch die spekulative Entkopplung des Kreditsystems und der Aktienmärkte von der Realökonomie herausgebildet. Die Vernutzung gegenwärtiger Arbeit wird ersetzt durch den Zugriff auf die Vernutzung zukünftiger Arbeit, die nie mehr stattfinden wird. Es handelt sich gewissermaßen um eine Kapitalakkumulation in einem fiktiven Futur 2. Das Geldkapital, das nicht mehr rentabel in die Realökonomie reinvestiert werden und daher keine Arbeit mehr ansaugen kann, muss verstärkt in die Finanzmärkte ausweichen. Schon der fordistische Schub der Verwertung in den Zeiten des Wirtschaftswunders nach dem Zweiten Weltkrieg war kein vollständig selbsttragender mehr. Weit über seine Steuereinnahmen hinaus nahm der Staat in einem bis dahin ungekannten Ausmaß Kredite auf, weil die Rahmenbedingungen der Arbeitsgesellschaft anders nicht mehr finanzierbar waren. Der Staat verpfändete also seine zukünftigen reellen Einnahmen. Auf diese Weise entstand einerseits für überschüssiges Geldkapital eine finanzkapitalistische Anlagemöglichkeit. Es wurde dem Staat gegen Zinsen geliehen. Dieser beglich die Zinsen aus neuen Krediten und schleuste das geliehene Geld umgehend wieder in den ökonomischen Kreislauf zurück. Er finanzierte also damit andererseits Sozialausgaben und Infrastrukturinvestitionen und schuf so eine im kapitalistischen Sinne künstliche, weil durch keinerlei produktive Arbeitsverausgabung gedeckte Nachfrage. Der fordistische Boom wurde so über seine eigentliche Reichweite hinaus verlängert, indem die Arbeitsgesellschaft ihre eigene Zukunft anzapfte. Dieses simulative Moment schon des scheinbar noch intakten Verwertungsprozesses fand seine Grenzen zusammen mit der Staatsverschuldung. Die staatlichen Schuldenkrisen, nicht nur in der Dritten Welt, sondern auch in den Zentren, ließen eine weitere Expansion auf diesen Wege nicht mehr zu.
Das war die objektive Grundlage für den Siegeszug der neoliberalen Deregulierung, die laut Ideologie mit einer drastischen Senkung der Staatsquote am Sozialprodukt einhergehen sollte. In Wirklichkeit werden Deregulierung und Abbau der Staatsaufgaben kompensiert durch die Kosten der Krise und sei es in Form der staatlichen Repressions- und Simulationskosten. In vielen Staaten steigt die Staatsquote auf diese Weise sogar noch an. Aber die weitere Akkumulation des Kapitals ist durch die Staatsverschuldung nicht mehr zu simulieren. Deshalb verlagerte sich seit den 80er Jahren die zusätzliche Kreation des fiktiven Kapitals auf die Aktienmärkte. Dort geht es längst nicht mehr um die Dividende, den Gewinnanteil an der realen Produktion, sondern nur noch um den Kursgewinn, die spekulative Wertsteigerung der Eigentumstitel bis in astronomische Größenordnung. Das Verhältnis von Realökonomie und spekulativer Finanzmarktbewegung hat sich auf den Kopf gestellt. Die spekulative Kurssteigerung nimmt nicht mehr die realökonomische Expansion vorweg, sondern umgekehrt simuliert die Hause fiktiver Wertschöpfung eine Realakkumulation, die es schon gar nicht mehr gibt. Der Arbeitsgötze ist klinisch tot, aber er wird künstlich beatmet durch die scheinbar verselbstständigte Expansion der Finanzmärkte. Industrielle Unternehmen machen Gewinne, die gar nicht mehr aus der längst zum Verlustgeschäft gewordenen Produktion und dem Verkauf von realen Gütern entstammen, sondern aus der Beteiligung einer cleveren Finanzabteilung an der Aktien- und Devisenspekulation. Öffentliche Haushalte weisen Einnahmen aus, die gar nicht mehr durch Steuern oder Kreditaufnahme zustande kommen, sondern durch eifriges Mitgehen der Finanzverwaltung an den Zockermärkten. Und private Haushalte, deren reelle Einnahmen aus Löhnen und Gehältern dramatisch zurückgehen, leisten sich ein weiterhin hohes Konsumniveau, indem sie Aktiengewinne beleihen. Es entsteht also eine neue Form von künstlicher Nachfrage, die dann wiederum reale Produktion und reale staatliche Steuereinnahmen ohne Boden unter den Füßen nach sich zieht. Auf diese Weise wird die Weltwirtschaftskrise durch den spekulativen Prozess hinausgeschoben. Aber da die fiktive Wertsteigerung der Eigentumstitel nur die Vorwegnahme zukünftiger realer Arbeitsvernutzung in einem entsprechend astronomischen Ausmaß sein kann, die nie mehr kommen wird, muss der objektivierte Schwindel nach einer gewissen Inkubationszeit auffliegen. Der Zusammenbruch der Emerging Markets in Asien, Lateinamerika und Osteuropa hat einen ersten Vorgeschmack geliefert. Es ist nur eine Frage der Zeit, bis auch die Finanzmärkte der kapitalistischen Zentren in den USA, der EU und Japan kollabieren. Dieser Zusammenhang wird im arbeitsgesellschaftlichen Fetischbewusstsein und gerade auch bei den herkömmlichen linken und rechten Kapitalismuskritikern völlig verzerrt wahrgenommen. Fixiert auf das zur überhistorischen und positiven Existenzbedingungen geadelte Phantom der Arbeit, verwechseln sie systematisch Ursache und Wirkung. Der vorübergehende Krisenaufschub durch die spekulative Expansion der Finanzmärkte erscheint dann genau umgekehrt als vermeintliche Ursache der Krise. Die bösen Spekulanten, so heißt es mehr oder weniger panisch, würden die ganze schöne Arbeitsgesellschaft kaputt machen, weil sie das gute Geld, von dem genug da sei, aus Jux und Tollerei verzocken, statt es brav und solide in wunderbare Arbeitsplätze zu investieren, auf das eine arbeitswahnsinnige Helotenmenschheit weiterhin voll beschäftigt sein könne. Es will in diese Köpfe einfach nicht hinein, dass keineswegs die Spekulation die Realinvestition zum Stehen gebracht hat, sondern diese schon durch die dritte industrielle Revolution unrentabel geworden sind und das spekulative Abheben nur ein Symptom dafür sein kann. Das Geld, das da in scheinbar unerschöpflicher Menge zirkuliert, ist selbst im kapitalistischen Sinne längst kein Gutes mehr, sondern bloß noch heiße Luft, mit der die spekulative Blase aufgetrieben wurde. Jeder Versuch, diese Blase durch Projekte einer wie auch immer gearteten Besteuerung anzupieksen, Turbinsteuer und so weiter, um das Geldkapital wieder auf die vermeintlich richtigen und realen arbeitsgesellschaftlichen Mühlen zu lenken, könnte nur mit dem umso schnelleren Platzen der Blase enden. Statt zu begreifen, dass wir alle unaufhaltsam unrentabel werden und deshalb das Kriterium der Rentabilität selber samt seinen arbeitsgesellschaftlichen Grundlagen als obsolet anzugreifen ist, dämonisiert man lieber die Spekulanten. Dieses billige Feindbild pflegen einhellig Rechtsradikale und Autonome, biedere Gewerkschaftsfunktionäre und keynesianische Nostalgiker, Sozialtheologen und Talkmaster, überhaupt alle Apostel der ehrlichen Arbeit.
Die wenigsten sind sich bewusst, dass es von da bis zur Remobilisierung des antisemitischen Wahns nur noch ein kleiner Schritt ist. Das schaffende nationalblütige Realkapital gegen das raffende international jüdische Geldkapital zu beschwören, droht das letzte Wort der geistig verwahrlosten Arbeitsplatzlinken zu werden. Das letzte Wort der von Haus aus rassistischen, antisemitischen und antiamerikanischen Arbeitsplatzrechten ist es sowieso. Kapitel 14. Arbeit lässt sich nicht umdefinieren. Nach Jahrhunderten der Zurichtung kann sich der moderne Mensch ein Leben jenseits der Arbeit schlechterdings nicht mehr vorstellen. Als imperiales Prinzip beherrscht die Arbeit nicht nur die Sphäre der Ökonomie im engeren Sinne, sondern durchdringt das gesamte soziale Dasein bis in die Poren des Alltags und der privaten Existenz. Die Freizeit, schon im Wortsinne nach ein Gefängnisbegriff, dient längst selber dazu, Waren aufzuarbeiten, um so für den nötigen Absatz zu sorgen. Aber sogar jenseits der verinnerlichten Pflicht zum Warenkonsum als Selbstzweck legt sich der Schatten der Arbeit auch außerhalb von Büro und Fabrik auf das moderne Individuum. Sobald es sich aus dem Fernsehsessel erhebt und aktiv wird, verwandelt sich jedes Tun sofort in ein arbeitsähnliches. Der Jogger ersetzt die Stechuhr durch die Stoppuhr. Im chromblanken Fitnessstudio erlebt die Tretmühle ihre postmoderne Wiedergeburt. Und die Urlauber schrubben in ihrem Auto Kilometer herunter, als müssten sie die Jahresleistung eines Fernfahrers erbringen. Selbst noch das Vögeln orientiert sich an DIN-Normen der Sexualforschung und an Konkurrenzmaßstäben der Talkshow-Prallereien. Erlebte König Midas es immerhin noch als Fluch, dass alles, was er berührte, sich in Gold verwandelte, so ist sein moderner Leidensgenosse über dieses Stadium bereits hinaus. Der Arbeitsmensch merkt nicht einmal mehr, dass durch die Angleichung an das Muster der Arbeit jedes Tun seine besondere sinnliche Qualität verliert und gleichgültig wird. Im Gegenteil, nur durch diese Angleichung an die Gleichgültigkeit der wahren Welt müsste einer Tätigkeit überhaupt erst Sinn, Berechtigung und soziale Bedeutung zu. Mit einem Gefühl wie Trauer etwa kann das Arbeitssubjekt nicht viel anfangen. Die Verwandlung von Trauer in Trauerarbeit indes macht diesen emotionalen Fremdkörper zu einer bekannten Größe, über die man sich mit seinesgleichen austauschen kann. Selbst noch das Träumen wird so zur Traumarbeit. Die Auseinandersetzung mit einem geliebten Menschen zur Beziehungsarbeit und der Umgang mit Kindern zur Erziehungsarbeit entwirklicht und vergleichgültigt. Wo immer der moderne Mensch auf der Ernsthaftigkeit seines Tuns beharren will, hat er auch schon das Wort Arbeit auf den Lippen. Der Imperialismus der Arbeit schlägt sich also im alltäglichen Sprachgebrauch nieder. Wir sind nicht nur gewohnt, das Wort Arbeit inflationär zu verwenden, sondern auch auf zwei ganz verschiedenen Bedeutungsebenen. Arbeit bezeichnet längst nicht mehr nur, wie es zutreffend wäre, die kapitalistische Tätigkeitsform in der Selbstzweckmühle, sondern dieser Begriff ist zum Synonym für jede zielgerichtete Anstrengung überhaupt geworden und hat damit seine Spuren verwischt. Diese begriffliche Unschärfe bereitet den Boden für eine ebenso halbseidene wie gängige Kritik der Arbeitsgesellschaft, die genau verkehrt herum operiert, nämlich vom positiv gedeuteten Imperialismus der Arbeit aus. Der Arbeitsgesellschaft wird ausgerechnet vorgeworfen, dass sie das Leben noch nicht genug mit ihrer Tätigkeitsform beherrscht, weil sie den Begriff der Arbeit angeblich zu eng fasst, nämlich Eigenarbeit oder unbezahlte Selbsthilfe, Hausarbeit, Nachbarschaftshilfe und so weiter, daraus moralisch exkommuniziert und nur marktgängige Erwerbsarbeit als wirkliche Arbeit gelten lässt. Eine Neubewertung und Erweiterung des Arbeitsbegriffs soll diese einseitige Fixierung und die damit verbundenen Hierarchisierungen beseitigen. Es geht diesem Denken also gar nicht um die Emanzipation von den herrschenden Zwängen, sondern lediglich um eine semantische Reparatur. Die unübersehbare Krise der Arbeitsgesellschaft soll dadurch gelöst werden, dass das gesellschaftliche Bewusstsein bislang inferiore Tätigkeitsformen neben der kapitalistischen Produktionssphäre wirklich in den Adelsstand der Arbeit erhebt. Aber die Inferiorität dieser Tätigkeiten ist eben nicht bloß das Ergebnis einer bestimmten ideologischen Betrachtungsweise, sondern gehört zur Grundstruktur des warenproduzierenden Systems und ist durch nette moralische Umdefinitionen nicht aufzuheben. In einer Gesellschaft, die von der Warenproduktion als Selbstzweck beherrscht wird, kann als eigentlicher Reichtum nur gelten, was in monetarisierter Gestalt darstellbar ist. Der davon bestimmte Arbeitsbegriff strahlt zwar imperial auf alle anderen Sphären aus, aber nur negativ, indem er diese als von sich abhängig kenntlich macht. Die Sphären außerhalb der Warenproduktion bleiben so notwendigerweise im Schatten der kapitalistischen Produktionssphäre, weil sie in der abstrakten betriebswirtschaftlichen Zeitsparlogik nicht aufgehen.
auch und gerade dann, wenn sie lebensnotwendig sind und wie der abgespaltene, als weiblich definierte Tätigkeitsbereich des privaten Haushalts, der persönlichen Zuwendung und so weiter. Eine moralisierende Erweiterung des Arbeitsbegriffs statt seiner radikalen Kritik verschleiert nicht nur den realen gesellschaftlichen Imperialismus der warenproduzierenden Ökonomie, sondern fügt sich auch bestens in die autoritären Strategien der staatlichen Krisenverwaltung ein. Die seit den 70er Jahren erhobene Forderung, auch die Hausarbeit und die Tätigkeiten im dritten Sektor als vollgültige Arbeit gesellschaftlich anzuerkennen, spekulierte zunächst auf finanzielle staatliche Transferleistungen. Der Krisenstaat allerdings dreht den Spieß um und mobilisiert den moralischen Impetus dieser Forderung im Sinne der berüchtigten Subsidiaritätsprinzips gerade gegen ihre materiellen Hoffnungen. Das Hohelied auf Ehrenamt und Bürgerarbeit handelt nicht von der Erlaubnis, in den ziemlich leeren staatlichen Finanztöpfen stochern zu dürfen, sondern wird zum Alibi für den sozialen Rückzug des Staates, für die anlaufenden Zwangsarbeitsprogramme und für den schäbigen Versuch, die Krisenlast hauptsächlich auf die Frauen abzuwälzen. Die offiziellen gesellschaftlichen Institutionen geben ihre soziale Verpflichtung preis mit dem ebenso freundlichen wie kostenlosen Appell an uns alle, doch gefälligst fortan mit privater Eigeninitiative eigenes wie fremdes Elend zu bekämpfen und keine materiellen Forderungen mehr zu stellen. So öffnet die als Emanzipationsprogramm missverstandene Definitionsakrobatik am weiterhin geheiligten Arbeitsbegriff, dem staatlichen Versuch Tür und Tor, die Aufhebung der Lohnarbeit als Beseitigung des Lohns unter Beibehaltung der Arbeit auf der verbrannten Erde der Marktwirtschaft zu vollziehen. Unfreiwillig wird damit bewiesen, dass soziale Emanzipation heute nicht die Umwertung der Arbeit, sondern nur die bewusste Entwertung der Arbeit zum Inhalt haben kann. Zitate: Neben den materiellen können einfache, personenbezogene Dienste auch den immateriellen Wohlstand erhöhen. So kann das Wohlbefinden der Kunden steigen, wenn ihnen Dienstleister belastende Eigenarbeit abnehmen. Zugleich steigt das Wohlbefinden der Dienstleister, wenn sich ihr Selbstwertgefühl durch die Tätigkeit erhöht. Einen einfachen, personenbezogenen Dienst auszuüben, ist für die Psyche besser, als arbeitslos zu sein. Bericht der Kommission für Zukunftsfragen der Freistaaten Bayern und Sachsen 1997. Halte dich fest an die Kenntnis, die sich beim Arbeiten bewährt, denn die Natur selbst bestätigt diese und sagt Ja dazu. Eigentlich hast du gar keine andere Kenntnis als die, welche du durch das Arbeiten erworben. Das Übrige ist alles nur eine Hypothese des Wissens. Thomas Carlyle, Arbeiten und nicht verzweifeln, 1843. Kapitel 15. Die Krise des Interessenkampfes. So sehr die fundamentale Krise der Arbeit auch verdrängt und tabuisiert wird, sie prägt dennoch alle aktuellen sozialen Konflikte. Der Übergang von einer Gesellschaft der Massenintegration zu einer Selektions- und Apartheidsordnung hat nicht etwa zu einer neuen Runde des alten Klassenkampfs zwischen Kapital und Arbeit geführt, sondern zu einer kategorialen Krise des systemimmanenten Interessenkampfes selbst. Schon in der Epoche der Prosperität nach dem Zweiten Weltkrieg war die alte Emphase des Klassenkampfs verblasst. Aber nicht etwa deswegen, weil das an sich revolutionäre Subjekt durch manipulative Machenschaften und Bestechung mit fragwürdigem Wohlstand integriert worden wäre, sondern weil sich umgekehrt auf dem fordistischen Entwicklungsstand die logische Identität von Kapital und Arbeit als soziale Funktionskategorien einer gemeinsamen gesellschaftlichen Fetischform herausschälte. Der systemimmanente Wunsch, die wahre Arbeitskraft zu möglichst guten Konditionen zu verkaufen, verlor jedes transzendierende Moment. Ging es dabei bis in die 70er Jahre hinein immer noch darum, eine Beteiligung möglichst breiter Schichten der Bevölkerung an den giftigen arbeitsgesellschaftlichen Früchten zu erstreiten, so ist selbst dieser Impuls unter den neuen Krisenbedingungen der dritten industriellen Revolution erloschen. Nur solange die Arbeitsgesellschaft expandierte, war es möglich, den Interessenkampf ihrer sozialen Funktionskategorien im großen Maßstab zu führen. In demselben Maße jedoch, wie die gemeinsame Basis verfällt, können die systemimmanenten Interessen nicht mehr auf gesamtgesellschaftlichem Niveau zusammengefasst werden. Eine allgemeine Entsolidarisierung setzt ein. Die Lohnarbeiter desertieren aus den Gewerkschaften, die Managerinnen aus den Unternehmensverbänden. Jeder für sich und der kapitalistische Systemgott gegen alle. Die vielbeschworene Individualisierung ist nichts als ein weiteres Krisensymptom der Arbeitsgesellschaft. Soweit überhaupt noch Interessen aggregiert werden können, geschieht dies nur im mikroökonomischen Maßstab.
Denn in demselben Maße, wie es sich als Hohn auf die soziale Befreiung geradezu zum Privileg entwickelt hat, das eigene Leben betriebswirtschaftlich verwursten zu lassen, degeneriert die Interessenvertretung der wahren Arbeitskraft zur knallharten Lobbypolitik immer kleinerer sozialer Segmente. Wer die Logik der Arbeit akzeptiert, muss jetzt auch die Logik der Apartheid akzeptieren. Es geht nur noch darum, der eigenen eng umrissenen Klientel auf Kosten aller anderen die Verkäuflichkeit ihrer Haut zu sichern. Belegschaften und Betriebsräte finden ihren wahren Gegner längst nicht mehr im Management ihres Unternehmens, sondern in den lohnabhängigen konkurrierenden Betrieben und Standorten, egal ob in der nächsten Ortschaft oder im Fernosten. Und wenn sich die Frage stellt, wer beim nächsten Schub betriebswirtschaftlicher Rationalisierung über die Klinge springen muss, werden auch die Nachbarabteilung und der unmittelbare Kollege zum Feind. Die radikale Entsolidarisierung betrifft keineswegs nur die betriebliche und gewerkschaftliche Auseinandersetzung. Da gerade in der Krise der Arbeitsgesellschaft alle Funktionskategorien umso fanatischer auf deren inhärenter Logik beharren, dass jedes menschliche Wohlergehen bloßes Abfallprodukt rentabler Verwertung sein kann, beherrscht das St. Florians-Prinzip alle Interessenkonflikte. Sämtliche Lobbys kennen die Spielregeln und handeln danach. Jede Mark, die eine andere Klientel erhält, ist für die eigene verloren. Jeder Einschnitt am anderen Ende des sozialen Netzes erhöht die Chance, selber noch eine Galgenfrist herauszuschinden. Der Rentner wird zum natürlichen Gegner aller Beitragszahler, der Kranke zum Feind aller Versicherten und der Immigrant zum Hassobjekt aller wild gewordenen Inländer. Irreversibel erschöpft sich so das Unterfangen, den systemimmanenten Interessenkampf als Hebel sozialer Emanzipation einsetzen zu wollen. Damit ist die klassische Linke am Ende. Eine Wiedergeburt radikaler Kapitalismuskritik setzt den kategorialen Bruch mit der Arbeit voraus. Erst wenn ein neues Ziel der sozialen Emanzipation jenseits der Arbeit und ihrer abgeleiteten Fetischkategorien Wert, Ware, Geld, Staat, Rechtsform, Nation, Demokratie und so weiter gesetzt wird, ist eine Resolidarisierung auf hohem Niveau und im gesamtgesellschaftlichen Maßstab möglich. Und erst in dieser Perspektive können auch systemimmanente Abwehrkämpfe gegen die Logik der Lobbyisierung und Individualisierung reaggregiert werden. Jetzt allerdings nicht mehr im positiven, sondern im negatorischen strategischen Bezug auf die herrschenden Kategorien. Bis jetzt drückt sich die Linke vor dem kategorialen Bruch mit der Arbeitsgesellschaft. Sie verharmlost die Systemzwänge zur bloßen Ideologie und die Logik der Krise zum bloßen politischen Projekt der Herrschenden. An die Stelle des kategorialen Bruchs tritt die sozialdemokratische und keynesianische Nostalgie. Nicht eine neue, konkrete Allgemeinheit sozialer Formierung jenseits von abstrakter Arbeit und Geldform wird angestrebt, sondern die Linke versucht, die alte, abstrakte Allgemeinheit des systemimmanenten Interesses krampfhaft festzuhalten. Aber diese Versuche bleiben selber abstrakt und können keine soziale Massenbewegung mehr integrieren, weil sie sich an den realen Krisenverhältnissen vorbeimogeln. Das gilt besonders für die Forderung nach einem garantierten Existenzgeld oder Mindesteinkommen. Statt konkrete soziale Abwehrkämpfe gegen bestimmte Maßnahmen des Apartheid-Regimes mit einem allgemeinen Programm gegen die Arbeit zu verbinden, will diese Forderung eine falsche Allgemeinheit der sozialen Kritik herstellen, die in jeder Hinsicht abstrakt, systemimmanent und hilflos bleibt. Die soziale Krisenkonkurrenz kann damit nicht überwunden werden. Ignorant wird das ewige Weiterfunktionieren der globalen Arbeitsgesellschaft vorausgesetzt, denn woher sonst sollte das Geld kommen, um dieses staatlich garantierte Grundeinkommen zu finanzieren, wenn nicht aus gelingenden Verwertungsprozessen? Wer auf eine solche Sozialdividende baut, schon der Name spricht Bände, muss gleichzeitig klammheimlich auf eine privilegierte Position des eigenen Landes in der globalen Konkurrenz setzen. Denn nur der Sieg im Weltkrieg der Märkte würde es vorübergehend erlauben, einige Millionen kapitalistisch überflüssiger Mitesser zu Hause durchzufüttern. Unter Ausschluss aller Menschen ohne inländischen Pass, versteht sich. Die Reformheimwerker der Existenzgeldforderung ignorieren die kapitalistische Verfasstheit der Geldform in jeder Hinsicht. Letztlich geht es ihnen nur darum, vom kapitalistischen Arbeits- und Warenkonsumsubjekt das Letztere zu retten. Statt die kapitalistische Lebensweise überhaupt in Frage zu stellen, soll die Welt trotz Krise der Arbeit weiterhin unter lawinenstinkender Blechhaufen, hässlicher Betonklötze und minderwertigen Warenschrotts begraben werden, damit den Menschen die einzige klägliche Freiheit erhalten bleibt, die sie sich noch vorstellen können. Die Wahlfreiheit vor den Regalen des Supermarkts. Aber selbst diese traurige und beschränkte Perspektive ist völlig illusionär.
Ihre linken Protagonisten und theoretischen Analphabeten haben vergessen, dass der kapitalistische Warenkonsum niemals schlicht der Befriedigung von Bedürfnissen dient, sondern immer nur eine Funktion der Verwertungsbewegung sein kann. Wenn die Arbeitskraft nicht mehr zu verkaufen ist, gelten selbst elementare Bedürfnisse als unverschämte, luxurierende Ansprüche, die auf ein Minimum herabgedrückt werden müssen. Und genau dafür wird das Existenzgeldprogramm ein Vehikel sein, nämlich als Instrument staatlicher Kostenreduktion und als Elendsversion des Sozialtransfers, die an die Stelle der kollaborierenden Sozialversicherung tritt. In diesem Sinne hat der Vordenker des Neoliberalismus, Milton Friedman, das Konzept des Grundeinkommens ursprünglich entworfen, bevor eine abgerüstete Linke es als vermeintlichen Rettungsanker entdeckte. Und mit diesem Inhalt wird es auch Wirklichkeit werden oder gar nicht. Zitat: Es hat sich gezeigt, dass infolge der unvermeidlichen Gesetze der Menschennatur manche menschliche Wesen der Not ausgesetzt sein werden. Diese sind die unglücklichen Personen, die in der großen Lebenslotterie eine Niete gezogen haben. Thomas Robert Malthus. 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Und dies ist das Manifest gegen die Arbeit von der Gruppe Krisis. Kapitel 16: Die Aufhebung der Arbeit. Der kategoriale Bruch mit der Arbeit findet keine fertigen und objektiv bestimmten gesellschaftlichen Lager vor, wie der systemimmanent beschränkte Interessenkampf. Er ist ein Bruch mit der falschen Sachgesetzlichkeit einer zweiten Natur, also nicht selber wieder ein quasi automatischer Vollzug, sondern negatorische Bewusstheit, Verweigerung und Rebellion ohne irgendein Gesetz der Geschichte im Rücken. Ausgangspunkt kann kein neues abstrakt allgemeines Prinzip sein, sondern nur der Ekel vor dem eigenen Dasein als Arbeits- und Konkurrenzsubjekt und die kategorische Weigerung, auf immer elenderem Niveau weiter so funktionieren zu müssen. Trotz ihrer absoluten Vorherrschaft ist es der Arbeit nie gelungen, den Widerwillen gegen die von ihr gesetzten Zwänge ganz auszulöschen. Neben allen regressiven Fundamentalismen und allem Konkurrenzwahn der sozialen Selektion gibt es auch ein Protest- und Widerstandspotenzial. Das Unbehagen im Kapitalismus ist massenhaft vorhanden, aber in den soziopsychischen Untergrund abgedrängt. Es wird nicht abgerufen. Deshalb bedarf es eines neuen geistigen Freiraums, damit das Undenkbare denkbar gemacht werden kann. Das Weltdeutungsmonopol des Arbeitslagers ist aufzubrechen. Der theoretischen Kritik der Arbeit kommt dabei die Rolle eines Katalysators zu. Sie hat die Pflicht, die herrschenden Denkverbote frontal anzugreifen und ebenso offen wie klar auszusprechen, was sich niemand zu wissen traut und viele doch spüren: Die Arbeitsgesellschaft ist definitiv am Ende. Und es gibt nicht den geringsten Grund, ihr Hinscheiden zu bedauern. Erst die ausdrücklich formulierte Kritik der Arbeit und eine entsprechende theoretische Debatte können jede neue Gegenöffentlichkeit schaffen, die unabdingbare Voraussetzung dafür ist, dass sich eine praktische soziale Bewegung gegen die Arbeit konstituiert. Die Binnenstreitereien innerhalb des Arbeitslagers haben sich erschöpft und werden immer absurder. Umso dringender ist es, die gesellschaftlichen Konfliktlinien neu zu bestimmen, entlang derer sich ein Bündnis gegen die Arbeit formieren kann. Es gilt also in groben Zügen zu skizzieren, welche Zielsetzungen für eine Welt jenseits der Arbeit möglich sind. Das Programm gegen die Arbeit speist sich nicht aus einem Kanon positiver Prinzipien, sondern aus der Kraft der Negation. Gegen die Durchsetzung der Arbeit mit der umfassenden Enteignung der Menschen von den Bedingungen ihres eigenen Lebens einher, so kann die Negation der Arbeitsgesellschaft nur darin bestehen, dass sich die Menschen ihren gesellschaftlichen Zusammenhang auf höherem historischen Niveau wieder aneignen. Die Gegner der Arbeit werden deshalb die Bildung weltweiter Verbünde frei assoziierter Individuen anstreben, die der leerlaufenden Arbeits- und Verwertungsmaschine die Produktions- und Existenzmittel entreißen und sie in die eigene Hand nehmen. Nur im Kampf gegen die Monopolisierung aller gesellschaftlichen Ressourcen und Reichtumspotenziale durch die Entfremdungsmächte von Markt und Staat lassen sich soziale Räume der Emanzipation erobern. Dabei ist auch das Privateigentum auf eine neue und andere Weise anzugreifen. Für die bisherige Linke war das Privateigentum nicht die juristische Form des warenproduzierenden Systems, sondern lediglich eine ominöse subjektive Verfügungsgewalt der Kapitalisten über die Ressourcen. So konnte der absurde Gedanke entstehen, das Privateigentum auf dem Boden der Warenproduktion überwinden zu wollen.
Als Gegensatz zum Privateigentum erschien daher in der Regel das Staatseigentum, Verstaatlichung. Der Staat aber ist nichts als die äußerliche Zwangsgemeinschaft oder abstrakte Allgemeinheit der sozial atomisierten Warenproduzenten. Das Staatseigentum somit nur eine abgeleitete Form des Privateigentums, egal ob es mit dem Adjektiv sozialistisch versehen wird oder nicht. In der Krise der Arbeitsgesellschaft wird das Privateigentum ebenso wie das Staatseigentum obsolet, weil beide Eigentumsformen gleichermaßen den Verwertungsprozess voraussetzen. Eben deshalb liegen die entsprechenden sachlichen Mittel zunehmend brach und bleiben verschlossen. Und eifersüchtig wachen die staatlichen, betrieblichen und juristischen Funktionäre darüber, dass dies so bleibt und die Produktionsmittel eher verrotten, als für einen anderen Zweck eingesetzt zu werden. Die Eroberung der Produktionsmittel durch freie Assoziationen gegen die staatliche und juristische Zwangsverwaltung kann daher nur bedeuten, dass diese Produktionsmittel nicht mehr in der Form der Warenproduktion für anonyme Märkte mobilisiert werden. An die Stelle der Warenproduktion tritt die direkte Diskussion, Absprache und gemeinsame Entscheidung der Gesellschaftsmitglieder über den sinnvollen Einsatz der Ressourcen. Die unter dem Diktat des kapitalistischen Selbstzwecks undenkbare gesellschaftlich-institutionelle Identität von Produzenten und Konsumenten wird hergestellt. Die entfremdeten Institutionen von Markt und Staat werden abgelöst durch ein gestaffeltes System von Räten, in denen vom Stadtteil bis zur Weltebene die freien Assoziationen nach Gesichtspunkten sinnlicher, sozialer und ökologischer Vernunft über den Fluss der Ressourcen bestimmen. Nicht mehr der Selbstzweck von Arbeit und Beschäftigung bestimmt das Leben, sondern die Organisation des sinnvollen Einsatzes von gemeinsamen Möglichkeiten, die durch keine automatische, unsichtbare Hand gesteuert werden, sondern durch bewusstes gesellschaftliches Handeln. Der produzierte Reichtum wird direkt nach Bedürfnissen angeeignet, nicht nach Zahlungsfähigkeit. Zusammen mit der Arbeit verschwindet die abstrakte Allgemeinheit des Geldes ebenso wie diejenige des Staates. An die Stelle der getrennten Nation tritt eine Weltgesellschaft, die keine Grenzen mehr benötigt, in der sich jeder Mensch frei bewegen und an jedem beliebigen Ort das universelle Gastrecht beanspruchen kann. Die Kritik der Arbeit ist eine Kriegserklärung an die herrschende Ordnung, keine friedliche Nischenkoexistenz mit deren Zwängen. Die Parole der sozialen Emanzipation kann nur lauten: Nehmen wir uns, was wir brauchen. Kriechen wir nicht länger auf Knien unter das Joch der Arbeitsmärkte und der demokratischen Krisenverwaltung. Die Voraussetzung dafür ist die Kontrolle neuer sozialer Organisationsformen, freier Assoziationen, Räte, über die gesamtgesellschaftlichen Bedingungen der Reproduktion. Dieser Anspruch unterscheidet die Gegner der Arbeit grundsätzlich von allen Nischenpolitikern und Kleingeistern eines Schrebergartensozialismus. Die Herrschaft der Arbeit spaltet das menschliche Individuum. Sie trennt das Wirtschaftssubjekt vom Staatsbürger, das Arbeitstier vom Freizeitmenschen, das abstrakt Öffentliche vom abstrakt Privaten, die produzierte Männlichkeit von der produzierten Weiblichkeit und sie stellt den vereinzelten Einzelnen ihres eigenen gesellschaftlichen Zusammenhangs, als eine fremde, sie beherrschende Macht gegenüber. Die Gegner der Arbeit streben die Aufhebung dieser Schizophrenie in der konkreten Aneignung des gesellschaftlichen Zusammenhangs durch bewusst und selbstreflexiv handelnde Menschen an. Zitat: Die Arbeit ist ihrem Wesen nach die unfreie, unmenschliche, ungesellschaftliche, vom Privateigentum bedingte und das Privateigentum schaffende Tätigkeit. Die Aufhebung des Privateigentums wird also erst zu einer Wirklichkeit, wenn sie als Aufhebung der Arbeit gefasst wird. Karl Marx über Friedrich Lists Buch Das nationale System der politischen Ökonomie, 1845. Kapitel 17. Ein Programm der Abschaffung gegen die Liebhaber der Arbeit. Man wird den Gegnern der Arbeit vorwerfen, sie seien nichts als Phantasten. Die Geschichte habe erwiesen, dass eine Gesellschaft, die nicht auf den Prinzipien der Arbeit, des Leistungszwangs, der marktwirtschaftlichen Konkurrenz und des individuellen Eigennutzes basiere, nicht funktionieren könne. Wollt ihr, Apologeten des herrschenden Zustands, also behaupten, dass die kapitalistische Warenproduktion tatsächlich der Mehrheit der Menschen ein auch nur im Entferntesten annehmbares Leben beschert hat? Nennt ihr es Funktionieren, wenn ausgerechnet das sprunghafte Wachstum der Produktivkräfte Milliarden von Menschen aus der Menschheit stößt und sie froh sein dürfen, auf Müllhalden zu überleben? Wenn Milliarden andere das gehetzte Leben unter dem Diktat der Arbeit nur noch ertragen, indem sie sich isolieren und vereinsamen, indem sie ihren Geist genusslos betäuben und physisch wie psychisch erkranken?
Wenn die Welt in eine Wüste verwandelt wird, nur um aus Geld mehr Geld zu machen, nun gut. Das ist in der Tat die Art und Weise, wie euer grandioses System der Arbeit funktioniert. Solche Leistungen allerdings wollen wir nicht vollbringen. Eure Selbstzufriedenheit beruht auf eurer Ignoranz und auf der Schwäche eures Gedächtnisses. Die einzige Rechtfertigung, die ihr für eure gegenwärtigen und zukünftigen Verbrechen findet, ist der Zustand der Welt, der auf euren vergangenen Verbrechen beruht. Ihr habt vergessen und verdrängt, welcher Staatsmassaker es bedurfte, bis den Menschen euer gelogenes Naturgesetz ins Hirn gefoltert war, dass es geradezu ein Glück sei, fremdbestimmt beschäftigt zu werden und sich die Lebensenergie für den abstrakten Selbstzweck eures Systemgötzen aussaugen zu lassen. Erst mussten alle Institutionen der Selbstorganisation und der selbstbestimmten

euer gesamtes natürliches System auf purem Zwang beruht und dass ihr deshalb die Faulheit als Todsünde wider den Geist des Arbeitsgötzen fürchtet. Die Gegner der Arbeit jedoch haben überhaupt nichts gegen die Faulheit. Eines ihrer vorrangigen Ziele ist es, die Kultur der Muße wiederherzustellen, die einst alle Gesellschaften kannten und die vernichtet wurde, um ein rastloses und sinnvergessenes Produzieren durchzusetzen. Deshalb werden die Gegner der Arbeit zuerst all die vielen Produktionszweige ersatzlos stilllegen, die überhaupt nur dazu dienen, ohne Rücksicht auf Verluste, den verrückten Selbstzweck des warenproduzierenden Systems aufrechtzuerhalten. Wir sprechen nicht nur von den offensichtlich gemeingefährlichen Arbeitsbereichen wie der Auto-, der Rüstungs- und der Atomindustrie, sondern auch von der Produktion jener zahlreichen Sinnprothesen und albernen Belustigungsgegenstände, die den Arbeitsmenschen einen Ersatz für ihr vergeudetes Leben vortäuschen sollen. Verschwinden wird auch die ungeheure Menge jener Tätigkeiten, die überhaupt nur deswegen anfallen, weil die Produktmassen durch das Nadelöhr der Geldform und Marktvermittlung hindurchgepresst werden müssen. Oder meint ihr, dass noch Buchhalter und Kostenrechner, Marketing-Spezialisten und Verkäufer, Vertreter und Werbetexter vonnöten sind, sobald die Dinge nach Bedarf hergestellt werden und alle einfach nehmen, was sie brauchen? Und wozu sollte es noch Finanzbeamte und Polizisten, Sozialarbeiter und Armutsverwalter geben, wenn kein Privateigentum mehr geschützt, kein soziales Elend verwaltet und niemand für entfremdete Systemzwänge zugerichtet werden muss? Wir hören schon den Aufschrei, die vielen Arbeitsplätze. Jawohl, rechnet es ruhig einmal aus, wie viel Lebenszeit sich die Menschheit täglich raubt, nur um tote Arbeit aufzuhäufen, Menschen zu verwalten und das herrschende System zu schmieren. Wie viel Zeit wir alle in der Sonne liegen könnten, statt uns für Dinge zu schinden, über deren grotesken, repressiven und zerstörerischen Charakter schon ganze Bibliotheken geschrieben wurden. Doch keine Angst. Keinesfalls wird alle Tätigkeit aufhören, wenn die Zwänge der Arbeit verschwinden. Allerdings verändert alle Tätigkeit ihren Charakter, wenn sie nicht mehr in eine selbstzweckhafte und entsinnlichte Sphäre von abstrakten Fließzeiten gebannt wird, sondern ihrem eigenen, individuell variablen Zeitmaß folgen kann und in persönliche Lebenszusammenhänge integriert ist. Wenn auch in großen Organisationsformen der Produktion die Menschen selber den Ablauf bestimmen, statt vom Diktat der betriebswirtschaftlichen Verwertung bestimmt zu werden. Warum sich hetzen lassen von den dreisten Anforderungen einer aufgezwungenen Konkurrenz? Es gilt, die Langsamkeit wieder zu entdecken. Nicht verschwinden werden natürlich auch jene Tätigkeiten der Hauswirtschaft und der Pflege von Menschen, die in der Arbeitsgesellschaft unsichtbar gemacht, abgespalten und als weiblich definiert worden sind. Das Kochen ist ebenso wenig zu automatisieren wie das Wickeln von Kleinkindern. Wenn zusammen mit der Arbeit die Trennung der sozialen Sphären überwunden wird, können diese notwendigen Tätigkeiten ins Licht bewusster sozialer Organisation jenseits der geschlechtlichen Zuschreibungen treten. Sie verlieren ihren repressiven Charakter, sobald sie nicht mehr Menschen unter sich subsumieren und je nach Umständen und Bedürfnissen von Männern wie Frauen gleichermaßen verrichtet werden. Wir sagen nicht, dass jede Tätigkeit dadurch zum Genuss wird. Einige mehr, andere weniger. Natürlich gibt es immer Notwendiges, das getan werden muss. Aber wen wollte das schrecken, wenn das Leben nicht davon aufgefressen wird? Und es wird immer viel mehr geben, was aus freier Entscheidung heraus getan werden kann. Denn die Tätigkeit ist ja ebenso ein Bedürfnis wie die Muße. Nicht einmal die Arbeit hat dieses Bedürfnis ganz auslöschen können, sondern ist für sich instrumentalisiert und vampirisch ausgesaugt. Die Gegner der Arbeit sind weder Fanatiker eines blinden Aktivismus noch eines ebenso blinden Nichtstuns. Muße, notwendige Tätigkeit und frei gewählte Aktivitäten müssen in ein sinnvolles Verhältnis gebracht werden, das sich nach Bedürfnissen und Lebenszusammenhängen richtet. Einmal den kapitalistischen Sachzwängen der Arbeit entwunden, können die modernen Produktivkräfte die frei disponible Zeit für alle ungeheuer ausdehnen. Warum Tag für Tag viele Stunden in Fabrikhallen und Büros zu bringen, wenn Automaten aller Art uns den größten Teil dieser Tätigkeiten abnehmen können? Warum hunderte menschlicher Körper schwitzen lassen, wenn einige Mähdrescher genügen? Warum Geist auf eine Routine verschwenden, die auch ein Computer ohne weiteres ausführt? Allerdings kann für diese Zwecke nur der geringste Teil der Technik in seiner kapitalistischen Form übernommen werden. Das Gros der technischen Aggregate ist völlig umzuformen, wurden diese doch nach den bornierten Maßstäben der abstrakten Rentabilität gebaut. Viele technische Möglichkeiten sind andererseits aus demselben Grund gar nicht erst entwickelt worden. Obwohl solare Energie an jeder Ecke gewonnen werden kann, setzt die Arbeitsgesellschaft zentralisierte und lebensgefährliche Kraftwerke in die Welt. Und obwohl schonende Methoden der agrarischen Produktion längst bekannt sind, schüttet das abstrakte Geldkalkül tausenderlei Gifte ins Wasser, zerstört die Böden und verpestet die Luft. Aus rein betriebswirtschaftlichen Gründen

0: Gründen werden Bauteile und Lebensmittel dreimal um den Globus gejagt, obwohl die meisten Dinge ohne große Transportwege leicht vor Ort hergestellt werden können. Ein erheblicher Teil der kapitalistischen Technik ist ebenso sinnlos und überflüssig wie der dazugehörige Aufwand menschlicher Energie. Wir sagen euch damit nichts Neues. Und doch werdet ihr niemals Konsequenzen aus dem ziehen, was ihr selber sehr gut wisst. Denn ihr verweigert euch jeder bewussten Entscheidung darüber, welche Produktions-, Transport- und Kommunikationsmittel sinnvollerweise einzusetzen und welche schädlich oder schlicht überflüssig sind. Je hektischer ihr euer Mantra der demokratischen Freiheit abnudelt, desto verbissener weist ihr die elementarste soziale Entscheidungsfreiheit zurück, weil ihr weiterhin dem herrschenden Leichnam der Arbeit und seinen Pseudo-Naturgesetzen dienen wollt. Zitat: Dass die Arbeit aber selbst nicht nur unter den jetzigen Bedingungen, sondern insofern überhaupt ihr Zweck die bloße Vergrößerung des Reichtums ist, ich sage, dass die Arbeit selbst schädlich, unheilvoll ist, das folgt, ohne dass der Nationalökonom Adam Smith es weiß, aus seinen eigenen Entwicklungen. Karl Marx, Ökonomisch-Philosophische Manuskripte, 1844. Kapitel 18. Der Kampf gegen die Arbeit ist antipolitisch. Die Überwindung der Arbeit ist alles andere als eine wolkige Utopie. Die Weltgesellschaft kann in der bestehenden Form keine 50 oder 100 Jahre mehr weitermachen. Dass die Gegner der Arbeit es mit den bereits klinisch toten Arbeitsgötzen zu tun haben, macht ihre Aufgabe freilich nicht unbedingt leichter. Denn je mehr die Krise der Arbeitsgesellschaft sich zuspitzt und alle Reparaturversuche als Fehlschläge enden, desto mehr wächst auch die Kluft zwischen der Vereinzelung der hilflosen sozialen Monaden und den Anforderungen einer gesamtgesellschaftlichen Aneignungsbewegung. Die zunehmende Verwilderung der sozialen Verhältnisse in großen Teilen der Welt zeigt, dass sich das alte Arbeits- und Konkurrenzbewusstsein auf immer niedrigerem Niveau fortsetzt. Die schubweise Entzivilisierung scheint trotz aller Impulse eines Unbehagens im Kapitalismus die naturwüchsige Verlaufsform der Krise zu sein. Gerade bei der negativen Aussichten wäre es fatal, die praktische Kritik der Arbeit als umfassendes gesamtgesellschaftliches Programm hintanzustellen und sich darauf zu beschränken, eine prekäre Überlebenswirtschaft in den Ruinen der Arbeitsgesellschaft zu errichten. Die Kritik der Arbeit hat nur eine Chance, wenn sie gegen den Strom der Entgesellschaftung ankämpft, statt sich davon mitreißen zu lassen. Aber zivilisatorische Standards sind nicht mehr mit der demokratischen Politik zu verteidigen, sondern nur noch gegen sie. Wer die emanzipatorische Aneignung und Transformation des kompletten gesellschaftlichen Zusammenhangs anstrebt, kann schwerlich die Instanz ignorieren, die bislang dessen Rahmenbedingungen organisiert. Es ist unmöglich, gegen die Enteignung der eigenen gesellschaftlichen Potenzen zu rebellieren, ohne sich mit dem Staat zu konfrontieren. Denn der Staat verwaltet nicht nur ungefähr die Hälfte des gesellschaftlichen Reichtums, er sichert auch die zwanghafte Unterordnung aller gesellschaftlichen Potenziale unter das Gebot der Verwertung. So wenig die Gegner der Arbeit Staat und Politik ignorieren können, ebenso wenig ist mit ihnen Staat und Politik zu machen. Wenn das Ende der Arbeit auch das Ende der Politik ist, dann wäre eine politische Bewegung für die Aufhebung der Arbeit ein Widerspruch in sich. Die Gegner der Arbeit richten Forderungen an den Staat, aber sie bilden keine politische Partei und sie werden auch keine bilden. Der Zweck der Politik kann es nur sein, den Staatsapparat zu erobern, um mit der Arbeitsgesellschaft weiterzumachen. Die Gegner der Arbeit wollen daher nicht die Schaltzentralen der Macht besetzen, sondern sie ausschalten. Ihr Kampf ist nicht politisch, sondern antipolitisch. Untrennbar sind Staat und Politik der Moderne mit dem Zwangssystem der Arbeit verquickt und deshalb müssen sie zusammen mit diesem verschwinden. Das Gerede von einer Renaissance der Politik ist nur der Versuch, die Kritik des ökonomischen Terrors auf ein positiv staatsbezogenes Handeln zurückzuzerren. Selbstorganisation und Selbstbestimmung aber sind das genaue Gegenteil von Staat und Politik. Die Eroberung sozialökonomischer und kultureller Freiräume vollzieht sich nicht auf dem politischen Umweg, Dienstweg und Irrweg, sondern als Konstitution einer Gegengesellschaft. Freiheit heißt, sich weder vom Markt verwursten noch vom Staat verwalten zu lassen, sondern den gesellschaftlichen Zusammenhang in eigener Regie zu organisieren, ohne Dazwischenkunft entfremdeter Apparate. In diesem Sinne geht es für die Gegner der Arbeit darum, neue Formen sozialer Bewegung zu finden und Brückenköpfe einzunehmen für eine Reproduktion des Lebens jenseits der Arbeit. Es gilt, die Formen einer gegengesellschaftlichen Praxis mit der offensiven Verweigerung der Arbeit zu verbinden. mögen die herrschenden Mächte uns für verrückt erklären, weil wir den Bruch mit ihrem irrationalen Zwangssystem riskieren. Wir haben nichts zu verlieren als die Aussicht auf die Katastrophe, in die sie uns hineinsteuern. Wir haben eine Welt jenseits der Arbeit zu gewinnen. Proletarier aller Länder, macht Schluss.
1: Das Manifest gegen die Arbeit ist 1999 im Krisis-Verlag erschienen.

0: auch dieses ganze, wie nennt man das, die Events, die ist ein bisschen mehr geworden. Die Halberstädter nutzen das auch ganz dolle. Ich genieße es doch schon, dass ein bisschen mehr da ist für die Bevölkerung, was vorher nicht war.
1: Das Einzige, was ich nicht so gut finde, sind die Mietpreise. Für uns Rentner nicht so gut. Ne? Die Mieten gehen immer höher, immer höher, immer höher.
0: Wir würden auch gerne umziehen, aber wenn wir dann so die Miete vergleichen, was wir jetzt haben, der Komfort ist im Prinzip der gleiche und dann eine neue Wohnung mieten für 200 bis 300 Euro mehr, nein.
1: Sie bauen viel aus, modernisieren viel, stimmt, ist auch alles gut und schön. Aber das muss man sich auch leisten können. Also das ist das, was mir nicht so gefällt, ne? Dass das immer höher wird. Also wir können uns keine neue Wohnung mehr leisten in dem Sinne.
0: Wir bleiben in der Wohnung seit fast 25 Jahren.
2: Also ich bin ja in Halberstadt geboren. Also das Lebensgefühl war zu DDR-Zeiten besser als heute. Ja, und es ist so viel mit, es passiert immer was, denn Tote und alles hier, das passt mir alles nicht, weil ich immer sage, man hat ja schon Angst rauszugehen. Also die haben ja schon auf unserem Weg, wo wir da vorne wohnen, schon geschossen und alles. Das kann doch nicht sein. Da hat man Angst, wenn ich schon mal 18 Uhr, wenn Winter ist, gehe ich nirgendwo hin, noch nicht mal hier rüber zur Apotheke oder sonst irgendwo hin, weil man Angst hat. Einfach Angst. Hier ist es nur Ärmel, Arme hoch und ich bin der Beste. Und ich kann nur. Und die anderen werden nichts mehr, die rutschen alle durch. Ja. Und das gefällt mir überhaupt nicht. Ich habe ein schönes, gutes Arbeiten gehabt. Und meine Arbeit, aber unsere auch, die Kollegen, wir haben uns alle verstanden. Da gab es das nicht so mit Ellbogen, ich bin ja größer oder so. Das war alles nicht. Ja. Und dadurch, ja, so war Halberstadt, ja, jetzt ist es, sieht es natürlich schöner aus. Aber zu DDR-Zeiten hatten wir ja nichts gehabt, was wir aufbauen können oder irgendwas, gab ja nichts. Ja. Es gab ja nur alles unter der Hand, wenn man was haben mit Beziehungen. Es sind die vielen Ausländer, die hier sind. Und können froh sein, dass sie hier leben, dass sie nicht im Krieg da sind. Aber ich weiß nicht, irgendwie sind die nicht, ich will keine Dankbarkeit, aber irgendwie mal auf einen zukommen oder so in diese Richtung, wo man sagt, also wir haben hier bei uns, wo ich wohne, das ist eine ganz liebe, ist eine Ukrainerin. Die ist so lieb, die freut sich immer, wenn ich ihr was gebe und so. Und die Kleine, die geht ja in den Kindergarten und die lernt schon Deutsch. Und die kann schon gut Deutsch sprechen. Da habe ich gesagt, das gibt's gar nicht. Da habe ich gesagt, so Mutti, nun reiß dich mal zusammen. Ja, ja. Ich kann auch, aber nicht so gut wie meine Tochter.
0: Montagsdemo, wo ich sage, das ist von jemand anders geführt als eigentlich von der eigentlichen Bevölkerung.
3: Ja, das stimmt.
0: Das mögen wir nicht.
1: Die gehen bei unserem Fenster vorbei, wissen Sie? Und dann frage ich mich immer. Die machen mehr, sind ganz wenig Leute, machen aber Krach für 1000. Ne? Weil
0: man sagt immer, ich muss dazu sagen, das wird vom Hintergrund geführt.
3: Ja, denke ich auch.
0: Das sind nicht die Leute, die wollen eigentlich was anderes, die das hier angefangen haben, aber sie werden anschließend jetzt von jemand anders geführt.
2: Wenn ich dran denke, mein Enkel geht zur Schule, der geht in der 6. Klasse, ja. Was denken Sie, was da für Mobbing ist unter den Schülern? Ganz schlimm. Das ist traurig. Mein Enkel ist so, der ist so ruhig und der hatte auch Angst, sich irgendwo gegen aufzunehmen oder irgendwas. Der sagt lieber gar nichts und geht nach Hause. Ja. Manchmal weint er auch, dann tut mir das so leid. Schule ist hier Horror, muss ich ganz ehrlich sagen. Nur Schlägerei, ich weiß gar nicht. Die Kinder, wenn eine Lehrerin da vorne ist, die akzeptieren sie gar nicht. Die machen nur Blödsinn. Ja. Die kommt gar nicht, die hat schon einen Nervenzusammenbruch, ja, weil sie denkt, sie ist keine Lehrerin mehr, eine Ausgebildete. Weil die akzeptieren die gar nicht. Ja, dann machen sie lieber Blödsinn. Ja. Mangel an der Schule ist ganz schlimm. Es gibt auch Lehrer, die sind laufend krank. Mein Enkel hat Mathe. Er hat in der 5. Klasse Mathe gehabt. Da haben die ein halbes Jahr keinen Mathe gehabt, weil sie keine Lehrerin gefunden haben oder Lehrer. Ist das nicht schlimm? Ist das nicht traurig? Und meine Tochter setzt sich zu Hause hin und bringt ihnen Englisch bei, weil sie Englisch hatte. Sie bringt Mathe bei, da ist eine Krone. Und lernt ihren Sohn, damit er schlauer wird. Ist das nicht schlimm? Muss auch einen ganzen Tag arbeiten. Und das ist das, wo ich sage, das ist, verstehe das nicht.
4: Und jetzt haben Sie ja Bildung schon angesprochen. Wie würden Sie denn sagen, so, also die Versorgungslage in Halberstadt, wie ist die? Also so, was Bildung angeht, was Gesundheit angeht?
2: Also ich kann mich nicht beklagen. Ich habe einen guten Hausarzt, denn wenn ich was habe, kann ich mit ihm reden, ein Gespräch führen und der versteht das auch alles. Und da sage ich, Ärzte, wo ich jetzt bin noch, da sage ich, super. Auch hier im Krankenhaus nicht, muss ich ganz ehrlich sagen. Also das ist katastrophal. Die akzeptieren die Patienten gar nicht, die machen, was sie wollen. Und wenn du mal ein Anliegen hast, dass du vielleicht ein bisschen ängstlich bist und so, gibt gar kein Gespräch. Ja, Ellbogen, sag ich mal, das Ellbogengesetz. Was anderes ist es hier nicht.
5: Krankenhauskatastrophe.
2: Ach,
4: ja, das wünscht man sich anders.
2: Ja, richtig, aber das ist traurig hier. Also Halberstadt, Krankenmehl, das kann man alles vergessen. Es gibt gute Ärzte, aber es sind auch Ärzte, die eben, ich habe immer das Gefühl, ja, du bist so ein Stück und dann wirst du untersucht. Na, wenn du nicht willst, dann geht's in.
4: Noch eine Frage vielleicht. Wenn Sie eine Sache verändern könnten in Halberstadt, was würden Sie verändern?
2: Ach, was soll ich verändern hier? An für sich die Leute verändern. Also früher war es nicht so. Wir haben uns alle verstanden, wir haben uns alle gekannt und wir haben immer erzählt, und hier hast du Angst, dass du den irgendwann anderer dich anspricht. Oh, was will denn der schon wieder von mir, ja? Da ist ängstlich, ja. Ach, das kann man jetzt nicht so sagen, weil ich muss ehrlich sagen, ich habe ganz tolle Schwierigkeiten, weil mein Mann ist ganz dolle krank. Und da muss ich jetzt erstmal da rein das holen, ja.
4: Ja. Und Sie haben ja vorhin schon gesagt, also Halberstadt, mich würde interessieren, wie Halberstadt sich verändert hat.
0: Also, gesichtsmäßig super toll. Wenn man die Altstadt angeguckt hat, Sie vielleicht auch, kann sein, muss ich sagen, super. Ich kenne Sie von 78 her an. Ich bin kein direkter Halberstädter, aber jetzt ja schon. Also, mich haben früher die Löcher angeguckt, die alten Fachwerkhäuser. Es war gruselig. Das war 98, 99, muss ich sagen, in Zeitz, kennen Sie Zeitz unten? War das auch immer noch so. Da gab es auch noch viele große Löcher. Aber die sind ja mittlerweile fast alle verschwunden. Ja, wenn Sie jetzt Westendorf zum Beispiel, die Straße Westendorf wieder hier lang gehen, ist schon wieder ein Haus, was wieder endlich renoviert wird. Zum Glück.
5: Ja, also, aber die Gelder müssen ja auch erstmal da sein. Nein, aber es wird.
0: Das sind die Privatinvestoren, die wir hier in Halberstadt haben, die wirklich den Mut haben, endlich mal was zu unternehmen, die finanziell was auf die Beine zu stellen. Stadt und wie nennt sich das hier, Denkmalpflege, tun auch was ein bisschen dafür, aber der größte Teil bleibt an den Privatinvestoren hängen. Und ich finde das toll.
4: Wenn Sie eine Sache verändern könnten in Halberstadt, was wäre das?
5: Ich sag mal, mehr für mehr Kneipen wieder, also normale Kneipen für... Nicht nur für ganz junge Leute, sondern auch für, was weiß ich, 40, 50,
0: 60.
5: Ne? Dass die sich auch mal wieder einen schönen Abend machen können. Davon haben wir hier fast gar nichts.
0: Oder
5: ne?
0: Ein vernünftiger Mittagstisch, das kriegt man hier gar nicht mehr so richtig. Das
5: sind zum größten Teil
0: vielleicht noch unsere Chinesen und Vietnamesen, die vielleicht noch mittags offen haben. Aber ansonsten gibt es hier, wie die Griechen, nur noch ab 17 Uhr oder...
5: Ja, und so ist halt, dass die Gaststätten und auch deutsche Gaststätten mal wieder mittags aufhaben.
0: Nicht?
5: Weil viele Leute wollen, wenn die jetzt im Urlaub sind oder so, mittags essen gehen. Und nicht erst 17 Uhr auch, natürlich.
0: Ja.
5: Aber das fehlt halt, ne, dass sich da wieder ein paar Gaststätten finden, die dann auch mal wieder mittags aufmachen. Ne?
4: Da frage ich mich auch, also was gibt es denn für Orte, wo man so zusammenkommen kann in Halberstadt?
0: Keine. Keine großen, nur für die Senioren, jetzt von den zwei großen Wohnungswirtschaften, die es hier gibt, gibt es dann diese extra Cafés und Gaststätten.
5: Ja, Seniorentreffs, aber jetzt so, dass man, wo wir jetzt zum Beispiel hingehen könnten und abends mal uns einen schönen Abend machen können, ein Glas Wein oder mal ein Glas Bier trinken können. Gar nicht, außer in der Stadt, der Pub oder die Musikkneipe, Spooky ist ja immer noch, aber sonst...
0: Ist
5: groß,
0: mehr, ist gar nicht da. Ja? Die Jugend hängt ja auch teilweise auch hier abends nur rum.
5: Ja, in Parks oder hier.
0: Weiß ich nicht. Oder die gehen, da gibt es eine bestimmte Gaststätte um, wie heißt die Straße? Spiegelstraße. Déjà-vu. Aber das sollte man nicht jedem empfehlen.
5: Naja,
0: sind ein bisschen nicht ganz koscher.
5: Wir haben eben die Studentenkneipe noch, aber wie gesagt, ansonsten...
0: Die ist hier runterwärts.
5: Ja, das fehlt eben, wo wir jetzt
0: vielleicht
5: so...
0: schon mal gehört, die Studentenkneipe, wenn sie hier so Richtung Alter gehen.
5: Ja, aber ansonsten für mittleres Alter, unser Alter,
0: nicht
5: kann man vergessen.
0: Wenn mal richtig Party ist, dann ist das hier in der Hochschule, wie gestern Nacht. Gut, bis um drei war ein bisschen nervig, muss ich ganz ehrlich sagen. Aber bis um drei, aber man hat es wahrscheinlich sehr gut besucht, sonst würde es nicht bis um drei gehen. Wir sind Partygänger gewesen, vorgeglüht, wie es so schön heißt, kennen Sie vielleicht auch. Und dann bis morgens, wenn es hell wird und die Vögel wieder anfangen zu zwitschern, haben wir auch gemacht.
5: Ja, aber wir waren friedlich und nicht so wie heute, wenn man, ne? Nee. Man, ehrlich gesagt, wenn jetzt auch so von meinen Geschwistern, die sagen auch, man traut sich abends ja gar nicht mehr rauszugehen, zu feiern, weil man immer Angst hat, dass unterwegs was passiert. Weil die Generation jetzt halt so ist. Die streiten sich, kommen gleich, bauschen sich gleich hoch. Muss nicht sein, haben wir
0: ohnehin
5: gemacht.
0: Es wird nicht mehr diskutiert, die hauen gleich zu. Wir können in den Park reingucken,
5: nicht
0: es wird
5: alle,
0: gleich zugeschlagen.
5: Aber viele. Und das ist nicht schön.
0: Und die jungen Mädchen zum Beispiel, die sind da ohne Furcht und Tadel. Die hauen gleich zu, egal.
5: Ja, manche.
0: Und die Jungs stehen daneben und lassen sich verprügeln. Wo ich denke, hallo?
5: Ja, also sowas fehlt in Halberstadt. So Kneipen, wo
0: und
5: ab 40, wo man ab 40 aufwärts
0: und,
5: hingehen kann.
0: Auch für die Jugend vielleicht sowas Bezahlbares, wo sie wirklich mal sagen können, wie, ich sag's mal lapidar, für einen kleinen Preis Tischtennis spielen können oder irgendeine Arbeitsgemeinschaft. Sowas fehlt. Hatten wir alles, muss dazu sagen, aus DDR-Zeiten. Die waren alle untergebracht. Es gab keinen Stress.
5: Heute kann man auch Billard spielen oder so.
6: Es hat so ein bisschen Dorfgefühl manchmal.
7: Wie ist so das Lebensgefühl in Halberstadt? Es ist tatsächlich sehr entspannt. Schon manchmal so ein bisschen familiär, weil man immer Leute sieht, die man halt kennt. Das ist so der Klassiker, wenn man einfach durch die Stadt läuft, sieht man immer Leute, die man halt kennt. Und es ist alles sehr nah erreichbar. Also gerade wenn man halt so in der Innenstadt wohnt, ist eigentlich irgendwie alles relativ nah dran. Das heißt, man hat so einen relativ kleinen Lebenszyklus, sage ich jetzt, weil man muss keine großen Strecken hinterher hinlegen. Das ist schon ganz praktisch, ja.
6: Wie gesagt, ich komme aus der Großstadt. Ich kenne das komplette Gegenteil. Ziemlich angenehm, was Mieten angeht. Auch mit den Vermietungen hier habe ich bisher nicht viele Probleme gehabt.
7: Meine beste Freundin hat in der Zeit in Hamburg gewohnt. Die hat quasi das, wofür ich hier eine 43 Quadratmeter Zwei-Zimmer-Wohnung bekommen habe, hatte die dann 12 Quadratmeter WG-Zimmer gehabt in Hamburg. Für den gleichen Preis ist es halt natürlich schon ein massiver Unterschied. Das muss man wirklich sagen, ja.
6: Spontan fällt mir ein, vielleicht ein bisschen mehr Angebote für jüngere Leute, also gerade so in unserem Alter, so Anfang, Mitte 20, vielleicht auch noch Jugendliche, weil viel ist hier nicht. Also man hat Fußballverein 1-2 und sonst, naja, bespaßt man sich hier, so wie ich das mitkriege, größtenteils mit Alkohol und Drogen. Größtenteils gibt es so ein paar Parks, wo man theoretisch hin könnte. Gut, wir haben hier die Berge, die Spiegelsberge. Da weiß ich, ist relativ oft was los. Ist auch relativ schön dort, aber sonst gibt es halt nicht wirklich viel, glaube ich, außer halt den Bars, den 2-3, zu denen wir auch gehören. Und ja, meistens treffen sich Leute hier, so wie wir das mitkriegen.

0: Willkommen bei Radio Korax. Wir sind heute live aus Halberstadt. Sehr gut gemacht. Eigentlich reden wir heute nicht nur über Halberstadt, sondern auch über den Harz. Aber bevor wir mit unserem Stundenprogramm anfangen, wollen wir uns erklären, was wir überhaupt in Halberstadt heute machen.
1: Wir sitzen hier ganz schön im Hof der Zora, ein soziokulturelles Zentrum hier in Halberstadt. Vor uns tut sich der Garten auf mit schönen großen Lindenbäumen. Es riecht auch ganz intensiv nach Linde. Und wir haben auch ein kleines Publikum hier, die sich in Zora-Liegestühlen es bequem gemacht haben. Und mit uns auf der Bühne sitzen Ole und Robert. Robert ist der Leiter der Zora und macht hier auch Jugendarbeit. Und Ole ist Musiker, tritt heute hier noch auf und ist in Halberstadt aufgewachsen und bestimmt auch oft hier gewesen. Und wir sitzen heute in der Zora, weil wir uns dachten, es wäre gut, mal raus aus Halle zu kommen und zu gucken, was gibt es eigentlich für andere Projekte in Sachsen-Anhalt, die politische Arbeit machen, die kulturelle Orte schaffen. Dazu gehört auch noch, im September ist Landtagswahl und das hat uns beschäftigt bei Radio Korax und wir haben uns gefragt, wie sieht es im Rest von Sachsen-Anhalt aus, weil ich denke, es wird uns alle gleichermaßen betreffen. Wir sind in Halle oft, da kann man auch ganz gut unter sich leben, kriegt nicht so richtig mit, was außerhalb läuft und wir dachten, es wäre gut, wenn sich das ändert. Deswegen gibt es das Projekt Ein Platz der Republik. Wir machen Radio in verschiedenen Städten in Sachsen-Anhalt. Und einer der Orte, an denen wir mit dem Projekt gekommen sind und kommen wollten, ist Halberstadt. Und das war jetzt die lange Vorrede, aber vielleicht als Hintergrund, warum sind wir hier?
0: Wir haben heute Robert und Ole da und also ich glaube, ihr seid die bessere Person hier um den Tisch heute Abend, um uns zu sagen, wie ihr Halberstadt beschreiben könntet. Als geborene Halberstädtern.
2: Ich bin hier nicht geboren, ich bin in Magdeburg geboren.
0: Okay,
2: aber
0: stopp, Anneliese, sorry.
2: Das ist aber überhaupt nicht schlimm. Ich habe trotzdem als Baby, genau, als ich ein Baby war, sind meine Eltern dann hierher gezogen, einfach weil sie eine größere Wohnung bekommen haben, 1986. Ich bin dann hier aufgewachsen, wie das leider so typisch ist für junge Menschen und Jugendliche, dann nach meinem Schulabschluss, in dem Fall Abitur, dann hier weggegangen. Ich glaube, bei Ole war das auch so. Das ist so eine typische Biografie. Junge Menschen machen dann hier noch ihre Ausbildung, ihre Schule zu Ende und gehen dann in die nächstgrößere Großstadt. In meinem Fall war das Magdeburg. Da lebe ich auch seit 2005, also seit meinem Abi. Und bin dann jetzt aber quasi wieder zurückgekommen vor ein paar Jahren hier in die Zora, weil ich gefragt wurde, ob ich mir vorstellen könnte, hier als Geschäftsführer anzufangen. Ich war der Zora in meiner Jugend schon sehr, sehr verbunden, weil die Zora einfach schon in der Jugend, die geprägt war von ja, Auseinandersetzungen mit Neonazis, von Straßengewalt, von Überfällen, war die Zora immer schon einer der wichtigsten Orte und Anlaufpunkte für ja, junge Menschen, die einfach nicht rechts sein wollten, die da nicht mitmachen wollten bei dieser Subkultur Neonazismus. Genau, seitdem bin ich wieder hier. Was gibt es über Halberstadt zu sagen? Halberstadt ist Kreishauptstadt hier im Harz, nennt sich selbst das Tor zum Harz. Was auch so ein bisschen mit der Stadtsilhouette zu tun hat, wenn man aus Richtung Magdeburg kommt, dann gibt es da so Punkte, da sieht man dann zwischen den Kirchtürmen von der Martinikirche oder vom Dom, sieht man dann den Brocken ganz hinten und sozusagen hier im Harzvorland gelegen. Halberstadt hatte mal direkt nach der Wende 50.000 EinwohnerInnen und ist aber von den gleichen demografischen Faktoren und Effekten betroffen, wie eigentlich fast alle Regionen in Ostdeutschland. Viel Abwanderung von jungen Menschen, vor allem von jungen Frauen, von gut ausgebildeten Menschen. Und deswegen ist die Bevölkerung ja innerhalb der letzten Jahrzehnte geschrumpft auf knapp unter 40.000 EinwohnerInnen, die jetzt hier noch leben. Und die Zora befindet sich hier mitten in der Altstadt, im ehemaligen jüdischen Viertel, in einem mittelalterlichen Gebäude, in einem denkmalgeschützten Gebäude mit dicken mittelalterlichen Mauern, mit Fachwerk, mit einem riesengroßen Hof, einem großen Areal und ja, bildet hier natürlich auch einen ganz, ganz wichtigen Gegenpol zur doch immer ja, hegemonieller werdenden extremen Rechten, die sich dann auch ausdrückt in Wahlumfragen, mit denen wir gerade alle zu kämpfen haben, 40% AfD und so weiter.
0: Und also zu der Zora kommen wir gleich wieder zurück. Aber Ole, das Interessante ist, dass du nicht die gleiche Generation wie Robert bist. Du bist die Generation danach und es ist halt auch interessant für uns zu wissen, wie du das erlebt hast. Es ist ein klein bisschen anders für dich, ne?
3: Ich habe das Aufwachsen in Halberstadt sehr harmonisch erlebt tatsächlich und habe mich immer sehr wohl gefühlt. Ich hatte eine ziemliche Bilderbuchkindheit, weil ich auch nochmal so ein bisschen in der Vorstadt gelebt habe, also so in der Halberstädter Siedlung, also der Sackstädter Siedlung. Das ist so ein bisschen abgespalten, hat fast so was Dörfliches und bin dann halt auch auf einem Gymnasium gewesen, ne, und irgendwie in so einer sehr, weiß ich nicht, so einer Bildungsbürgerwelt vielleicht, die es dann ja auch gibt. Also es ist ja nicht so, dass jetzt hier nur Faschos und ein paar Linke leben, sondern eben das ist schon eine breite Gesellschaft aus ganz verschiedenen Klientels. Es gab für mich tatsächlich mit Rechten das erste Mal einen Kontaktpunkt, als dann irgendwie so diese Dresden-Demos waren, so von dieser, ich glaube, Deutscher Befreiungstag, wo dieses Dresden zerbombt wurde, ne? Da gab es irgendwie so alle Jahre wieder, machen sie da, 13. Februar, genau, da machen die alle Jahre wieder mal in Halberstadt auch eine große Demo zu und das war mein erster Berührungspunkt mit Neonazis und damals weiß ich aber noch, dass wir da mehr waren auf diesen Demos, also es waren enorm viele Nazis, die dann auch hergependelt sind, ne? So aus ganz Deutschland treffen die sich dann hier und ich weiß aber dass wir da echt, das war ein riesen buntes Bündnis und das ist eigentlich meine Erinnerung an Halberstadt, dass das eine sehr funktionierende Zivilgesellschaft war, so wie auch meine Schule, das Martineum, damals heute, glaube ich, Gymnasium Halberstadt heißen sie, glaube ich. Ich hatte eine sehr schöne Erfahrung damit und die Zora war dann für mich dann nochmal dazu ein Anlaufpunkt in meiner dann irgendwie anfangenden Politisierung.
1: Jetzt habt ihr gerade erzählt über das Aufwachsen in Halberstadt. Wie nehmt ihr Halberstadt heute wahr? Also hat sich das verändert zu der Welt, mit der du jetzt aufgewachsen bist? Oder zum Beispiel, du bist ja auch weggezogen und oder lebst gerade woanders.
3: Genau.
1: Wie nimmst du Halberstadt jetzt so aus, also von außen wahr?
3: Also ich bin ja jetzt in den Westen gezogen als Ösi. Das ist ja sowieso schon so eine Sache, dass es ein anderes Gefühl ist auf einmal. Ja, ich habe tatsächlich, das will ich vielleicht noch kurz sagen, das erste Mal gemerkt, dass ich Ossi bin, als ich im Westen war. Und vorher war das für mich nie ein Thema. Ich dachte mir immer so, ja, ich bin halt Ole, geboren in Deutschland. Für mich war ja Wende ganz weit weg. So, ich bin 99er. Und dann irgendwie ging das auf einmal los, dass mir das erste Mal klar wurde, für Menschen ist das noch ein Thema. Ne? Und ich glaube, ich hatte, nachdem ich weggezogen bin, schon eine lange Zeit, wo ich das hier total kacke fand, also wo ich auch wirklich gemerkt habe, ich möchte hier nicht sein. Ich möchte in diesen Blöcken nicht mehr sein, die es ja hier noch aus der Sowjetzeit gibt. Ich möchte nicht mehr an Orten sein, wo irgendwie 1161 an die Wand gesprüht wird und das keiner wegmacht oder Zecken jagen oder sowas. Das sind jetzt erst in den letzten Jahren, ehrlicherweise, in den letzten ein, zwei Jahren ist es, glaube ich, so viel geworden mit diesen Graffitis. Aber habe gemerkt, dass da schon so eine Abspaltung war, ne? Aus der Provinz auch raus. Ich wollte irgendwie in die große, größere Stadt, wollte irgendwie studieren und irgendwie zu diesen, ja, in dieses Klientel auch rein und habe dann, glaube ich, jetzt erst wieder so meinen Frieden geschlossen. Und immer wenn ich jetzt bei meinen Eltern bin, merke ich wieder, wie schön ich das eigentlich hier auch finde und wie gut es tut, mal aus diesem ganzen Trubel rauszukommen und in diese doch schöne Stadt zu kommen. Als ich meiner Freundin diese Stadt gezeigt habe, hat sie gesagt, du hast ja immer gesagt, das ist so hässlich hier. Das stimmt doch gar nicht. Das ist gar nicht alles grau. Das ist doch total schön. Spiegelsberge, ganz schöne Parks. So, ne? Also es hat alles seine Ecken hier und die Zora ist eine davon.
0: Und bei dir, Robert?
2: Ja, ich würde da auch nochmal anknüpfen, so an das Gefühl von damals hier weggezogen zu sein in den 2000ern. Jetzt sagt man ja Baseballschlägerjahre. So als Begriff für diese eskalierende rechte Gewalt. Und für mich, und ich habe das erst sehr viel später reflektiert, haben diese ganzen Überfälle, denen wir unterworfen waren, also Menschen in der Zora oder auch wir SchülerInnen, die einfach vor der KEKO, also vom Käthe-Kollwitz-Gymnasium saßen, um da zu chillen und dann überfallen worden sind, regelrechte Traumatisierungserfahrungen ausgelöst, sodass es sich zum Teil immer noch sehr, sehr unwohl anfühlt durch bestimmte, also im Dunkeln durch bestimmte Ecken zu laufen. Und das hat alles damit zu tun, was damals passiert ist. Jetzt ist es natürlich eine andere Zeit, die davon geprägt ist, dass die Straßengewalt zwar nicht mehr so offensichtlich ist. Es ist nicht mehr so, dass auf jedem Platz irgendwie eine Faschogruppe rumhängt und dich jederzeit zusammenschlagen könnte. Dafür haben wir aber halt eine starke faschistische Partei, die in Umfragen bei 40% liegt und möglicherweise die Macht eine Alleinregierung übernehmen könnte. Dazu fehlt ja nicht mehr viel, dazu fehlen nicht viele Parlamentssitze bei der aktuellen Umfragesituation. Und dennoch muss ich sagen, fühlt sich das eigentlich gut an, hier zu sein. Also nicht nur wegen der Zora, die ich absolut liebe, als einen der besten Orte, den es gibt. Für mich einer der wichtigsten Orte auf dieser Welt, einer der schönsten, besten Orte. Was einfach daran liegt, dass hier sich so viele tolle Menschen engagieren, diesen Ort überhaupt zu erhalten und lebenswert zu erhalten und auch als Safe Space sozusagen durchhalten zu lassen in dieser Zeit. Sondern das hat auch zu tun mit so einer Stimmung hier in dieser kleinen Stadt, dass hier einfach sehr viele Dinge sehr einfach möglich sind. Also hier gibt es so eine Kultur, zum Beispiel in der Verwaltung oder innerhalb von Netzwerken, dass man hier relativ schnell Dinge umsetzen kann, weil halt so wenig los ist. Also wenn wir irgendwelche Ideen haben, auf die Stadtverwaltung zugehen, dann wird uns das in aller Regel ermöglicht. Und das Zusammenarbeiten mit anderen Netzwerkpartnern ist hier einfach total einfach, wenn man sich schon von früher kennt. Es ist klein, es ist überschaubar. Alle kennen sich irgendwie und das ist ein ganz, ganz anderes politisches und soziales Arbeiten als beispielsweise in Magdeburg. Und da war ich auch schon lange aktiv in anderen Zusammenhängen. Und mir gefällt es hier sozusagen auch wesentlich besser. Und ich finde es auch tatsächlich, wenn wir blicken auf die Gesamtaufgabe, den Faschismus zurückzudrängen und aufzuhalten, also jetzt erstmal bei der Landtagswahl zu stoppen und dann sein Zulaufpotenzial abzugraben, finde ich es absolut entscheidend, in solchen Regionen wie dem Harz und in solchen Mittelstädten wie Halberstadt das Ruder rumzureißen und die Gesellschaft oder Demokratie zu verteidigen in diesen Orten. Oder es sagen ForscherInnen, dass genau dort die Wahlen gewonnen oder verloren werden. Genau hier müssen wir am vehementesten gegenhalten gegen die AfD. Und die Zora ist da ein ganz wichtiger Baustein. Und deswegen macht es ja eigentlich sehr, sehr viel Spaß zu arbeiten.
1: Das kann ich mir gut vorstellen. Also als ich gestern hier reingelaufen bin, war ich ganz begeistert von diesem Ort hier und auch von den Leuten, die ich hier getroffen habe. Und auch die letzten zwei Tage hatte ich das Gefühl, dass ich einer großen Offenheit begegnet bin bei den Leuten, mit denen wir gesprochen haben.
0: Also du hast gerade über die Arbeit hier mit den Leuten vor Ort und die Institutionen vor Ort, aber wie habt ihr den Eindruck hier bei der Zora oder auch wenn man mit anderen Akteurinnen redet, dass eure Arbeit außerhalb von unser Kreis verstanden ist oder wahrgenommen ist, weil du immer noch in Magdeburg bist und da tätig bist. Und wie hast du den Eindruck, dass es ankommt, was du machst hier?
2: Was wir machen, das ist ja sozusagen hier immer die Leistung von ganz, ganz vielen Menschen, die sich engagieren. Wir haben wirklich viele im Ehrenamt, die ganz, ganz viele wichtige Sachen machen. Also im Moment bekommt die Zora, glaube ich, relativ viel Aufmerksamkeit, was einfach mit der Landtagswahl zu tun hat. Jetzt ist Sachsen-Anhalt entdeckt worden, mal wieder von der bundesweiten Öffentlichkeit als schockierendes Bundesland, in dem sich düstere Sachen abspielen oder passieren könnten, was ja leider stimmt. Und deswegen bekommen jetzt auch endlich natürlich zivilgesellschaftliche Akteure und die Zora zählt da seit vielen Jahrzehnten dazu die Aufmerksamkeit, die sie schon lange eingefordert haben. Gestern ist zum Beispiel die 5. Folge vom sehr, sehr empfehlenswerten, tollen Podcast Kipppunkt Ost veröffentlicht worden von Heike Kleffner unter anderem. Und da haben sie die Zora, also haben wir auch ein kurzes Interview geführt und haben sie die Zora so ganz nett anmoderiert als eines der ältesten soziokulturellen Zentren in Ostdeutschland. Und das hat man hier immer manchmal gar nicht mehr so auf dem Schirm, wenn man hier einfach im Alltag ist und arbeitet. Aber das stimmt ja. Also die Zora gibt es seit 1990 und sie hat immer durchgehalten. Sie hat fast jedes Jahr um ihre Existenz gekämpft. Es ging immer darum, genug Geld ranzuschaffen, um hier zu überleben, um die hohen Betriebskosten zu zahlen. Wir haben hier laufende Kosten, die sind wirklich utopisch und es ist natürlich alles nicht ausfinanziert. Die Förderung vom Landkreis reicht bei weitem nicht aus und so weiter. Also ich glaube, dass die Aufmerksamkeit von außerhalb gerade sehr, sehr groß ist. Wir kriegen sehr viel Unterstützung von Organisationen wie Campact oder Polylux oder Amadeo Antonio Stiftung. Zum Teil melden sich internationale Presseteams, weil sie von der Zora gehört haben. Das ist alles schön, das ist alles toll. Aber im Kontrast dazu könnte es, glaube ich, in Halberstadt selbst noch ein bisschen besser aussehen. Also wenn wir beispielsweise mal wieder zu tun haben mit Attacken von Rechtsextremen, mit Schmierereien, Hakenkreuzschmierereien an unseren Mauern oder so, und dann würden wir uns schon mal häufiger wünschen, dass sich die Stadtverwaltung dann auch mal proaktiv selbst meldet und ihre Solidarität bekundet oder das auch untersetzt durch irgendwelche konkrete Hilfsangebote. Mhm. Und aus der Bevölkerung, also zur Frage, wie das hier wahrgenommen wird, das ist ja wirklich im Alltag oder so im Tagesbetrieb so ein Ein- und Ausgehen. Wir haben unsere zahlreichen Wochenangebote, die halt jede Woche stattfinden für verschiedenste Zielgruppen, für Jugendliche, für Geflüchtete und MigrantInnen. Wir haben unsere Werkstätten und die werden halt von bestimmten Menschen genutzt. Dann kommen einfach täglich völlig spontan Leute vorbei und haben irgendein Anliegen und wir versuchen zu helfen. Und ich glaube, die Zora ist halt vor allem deswegen stark, weil sie im Gegensatz zu anderen, also die Zora ist, brauchen wir uns ja nichts vormachen, natürlich ein linkes Zentrum, ist klar, oder ein Zentrum mit linken Werten und Idealen. Das können wir auch offensiv so vertreten, aber im Gegensatz zu anderen linken Zentren ist die Zora eben nicht so in Anführungszeichen Zähneschuppen. Ich meine das auch gar nicht despektierlich, sondern sie ist sehr offen. Also wir haben hier keine Geschlossenheit, sondern man kann immer kommen. Alle Angebote sind offen und deswegen gibt es auch viel Begegnung, auch mit Menschen, die eben auch nicht links sind, auch niemals sein werden, aber trotzdem der Zora einiges Positives, Gutes abgewinnen können, weil sie merken, es hat einen Gebrauchswert für sie. Zum Beispiel, indem sie die Fahrradwerkstatt nutzen können, ein Fahrrad gegen Spende bekommen oder indem sie eine Beratung bekommen, Alltagshilfe bei sozialen Schieflagen oder sowas oder indem sie einfach günstig, viel günstiger als anderswo Bier trinken können an der Bar. Ja, bei uns kann man Sterne für 2 Euro trinken. Das ist natürlich anderswo nicht so einfach möglich.
0: Es gibt mittlerweile im Harz nicht mehr.
2: Ganz, ganz viel, was die Zora leistet für verschiedenste Menschen, auch vor allem für arme Menschen, die eben nicht so viel Kohle haben, was total wichtig ist für ganz viele. Und ich glaube, das ist was sehr Besonderes, das verteidigt werden sollte.
1: Mich würde interessieren, Ole, nochmal die Außenperspektive. Göttingen ist ja nicht so weit weg eigentlich von Halberstadt. Hast du das Gefühl, dass in Göttingen, also die Zora zum Beispiel, wahrgenommen wird oder dass es überhaupt sowas wie die Zora gibt?
3: Ich weiß nicht, wir haben ja 2 Göttinger da. Glaubt ihr, es gibt, hättet ihr das gedacht von so einem Ort hier, dass es sowas gibt?
1: Publikumsfrage, nee. Hier wird der Kopf geschüttelt.
3: Ich glaube, das ist schon generell Osten. Wird der oft einfach so gesehen, ne? So, okay, da kommst du her, okay. Ne? Und dann kriegst du erstmal so einen Blick und daher wirklich. Ja, so, und dann, kein Hitlergruß im Anmarsch, alles gut. So. Ich bin auch kein Verschwörungstheoretiker. Das ist dann immer so ein bisschen das Klischee, aber ich finde gerade so in Göttingen, in so Grenzregionen, ist das nochmal ein bisschen entspannter. Ne? Wenn ich glaube, wenn du jetzt tiefer gehst in den Westen, dann ist das vielleicht nochmal mehr Thema.
1: Wir könnten noch ein bisschen weiter über die Zora reden und über die Geschichte.
0: Ja, wie das auch gekommen ist, dass die Zora überhaupt existiert.
1: 35 Jahre wird nächste Woche gefeiert.
0: Ja, fast 10 Jahre mehr als Radio Korax. Wer hätte das geglaubt?
1: Ich nicht.
2: Genau, also erstmal kurzer Werbeblock dann nehme ich den Ball gerne auf. Nächste Woche feiern wir ein mehrtägiges 35 Jahre Jubiläumsfestival. Eigentlich geht es schon los am Mittwoch mit einer Lesung, Tanz auf dem Vulkan. Da geht es um widerständige Punk-Subkultur von Frauen in der DDR. Dann am Donnerstag eröffnen wir feierlich eine komplett neue Fotoausstellung über 35 Jahre Zora. Bin selbst sehr gespannt, was da für Fotos zu sehen sein werden. Habe selbst noch nicht gesehen. Freitag gibt es dann eine Podiumsdiskussion mit Leuten auch aus der Besetzungszeit. Also das ist schon mal so ein erster Fakt, der sehr wichtig ist. Die Zora ist aus einer Besetzung hervorgegangen. Ja, mit Leuten aus allen Generationen, die sozusagen einen Überblick bieten können, was hat sich hier eigentlich abgespielt. Es geht dann auch um die Frage, warum sind solche Orte wie die Zora so wichtig und gelten auch als demokratische Kerne. Und dann gibt es abends schon mal das Auftaktkonzert mit einer Band aus Argentinien und mit einer Schülerband. Und am Samstag gibt es dann 5 Konzerte. Unter anderem mit Rantanplan und Sonntag gibt es dann Chill-Out, Techno und es gibt ganz neuen Zora-Merch, der gerade auch erst gedruckt wird oder wurde, genau.
1: Ich habe schon heute beim Drucken kurz in die Werkstatt geschaut, es sah richtig gut aus.
0: Ja, und es gibt auch mehrere Möglichkeiten, also Leute, kommt nächste Woche und kauft euch T-Shirts und alles mögliche.
2: Genau.
0: Der Merch ist mega.
2: Ja, wir haben eine eigene Siebdruckwerkstatt, ja, auch nochmal so eine ganz, ganz wichtige Institution fast schon. Und zur Geschichte. Also, wie gesagt, die Zora ist aus einer Besetzung hervorgegangen, 1990 von Jugendlichen besetzt worden, hier in den Wirren der Nachwendezeit. Letztens habe ich auch gerade erst erfahren, dass diese Besetzung eigentlich auch nur einen Tag gedauert haben soll. Danach gab es sofort eine Einigung mit der Stadt, dass das Zentrum hier bespielt werden darf und soll. Dann ist der Verein daraus entstanden, 1991 offiziell gegründet worden. Deswegen haben wir ja 35-jähriges Jubiläum, jetzt erst 2026. Dann ist sozusagen der Verein immer noch der gleiche, der damals 1991 gegründet worden ist und das Haus betreibt als Träger. Wir machen hier offene Kinder- und Jugendarbeit. Wir sind anerkannte Einrichtung, auch in der Jugendhilfeplanung, also Teil der Jugendhilfeplanung des Landkreises Harz, als Jugendzentrum und werden dementsprechend auch über die Jugendförderrichtlinie gefördert. Das ist einer der Zwecke und der andere Zweck ist als soziokulturelles Zentrum. Und ja, das vielleicht zur Geschichte und zur Geschichte des Hauses. Das, was mir bekannt ist oder das, was wir wissen, ist, dass das Haus aus dem 17. Jahrhundert stammt, ein ehemaliges Wirtschaftsgebäude des ehemaligen Johannesklosters ist, mit ja zum Teil hier noch historischen Mauern. Ja, das Gebäude steht unter Denkmalschutz, das heißt, wir müssen auch ein bisschen auf einige Sachen achten. Trotzdem sind die ganzen Sachen, die die Zora auszeichnen, zum Beispiel unser super tolles Konzertgewölbe. Die sind dann hier damals in der Anfangszeit freigeräumt worden von denen, die sich hier angefangen haben zu engagieren. Also das, so habe ich mir das erzählen lassen. Ich war selbst natürlich nicht dabei. Doch, ich war dabei. Als Vierjähriger hat mir meine Mutter letztens erzählt, waren wir hier schon, als das hier angefangen hat mit der Besetzung, mit meinem kleinen Bruder zusammen, sind wir hier schon 1990 oder so rumgelaufen, als das hier angefangen hat, bespielt zu werden. Ja, und das ist halt so unfassbar bedeutungsvoll, dass so viele Generationen von Menschen, die sich hier in den letzten Jahrzehnten engagiert haben, mit dazu beigetragen haben, dass es immer noch gibt. Und man kann die alle gar nicht aufzählen, so viele sind das. Und man kann auch ja, nicht in Worte fassen, wie wichtig diese Arbeit war, dass das überhaupt noch gibt. Weil die Bedingungen, diese Arbeit zu leisten, waren immer schon beschissen hart. Mit diesem ausgewachsenen Neonazismus, mit brutalen Angriffen auf Veranstaltungsgäste, auf MusikerInnen und so weiter. Heute wird nichts passieren, es ist alles safe, aber...
3: Ist gut,
2: bin Fan. Genau, aber genau, das vielleicht noch das nochmal... Als Appell.
1: Also du hast schon gesagt, Leute haben sich engagiert. Das heißt, hier ist auch viel ehrenamtliches Engagement wahrscheinlich passiert. Also wenn man jetzt hier ist, kann man sehen, dass das ein Gebäude aus dem 17. Jahrhundert ist, aber alles ist sehr gut in Schuss. Es ist innen und außen modernisiert und nirgends bröckelt der Putz. Was spielt Ehrenamt für eine Rolle? Und was hat das vielleicht auch für eine Wirkung in die Stadt raus und aus der Stadt hier rein?
2: Ja, das Ehrenamt spielt eine absolut tragende Rolle. Ich weiß natürlich nicht, weil ich jetzt erst seit 23 hier als Mitarbeiter mit dabei bin, wie es über all die Jahre war. Da können andere viel mehr zu erzählen. Aber ich glaube, das Ehrenamt hat die Arbeit der Zora immer maßgeblich getragen. Also jetzt mal, um das mal so ein bisschen plastisch zu schildern, wie das hier zum Teil dann abläuft. Wir haben zum Beispiel letztens Besuch bekommen von einem älteren Pärchen, die Zora kennenlernen wollten, sich das mal angucken wollten, das Gelände sofort auch schön fanden und direkt vorgeschlagen haben, hey, wir wollen uns engagieren. Dann haben wir überlegt, was können die machen? Und dann haben sie sich dafür begeistern können, hier Gartenarbeit zu machen, weil sie sowieso gerne Gartenarbeit machen. Und jetzt machen sie hier auf eigenen Antrieb unseren Garten schön, den man jetzt hier sehen kann da hinten, und pflanzen Bepflanzungen an, Blumen an und so weiter. Und dann natürlich unsere ehrenamtlichen Vereinsmitglieder. Wir haben aktuell 17 Vereinsmitglieder, die sich in verschiedenster Art und Weise engagieren. Die meisten haben quasi ihre angestammten Bereiche und kümmern sich um die Bar, kümmern sich um Catering, Essen zubereiten, um Technik und so weiter. Und Karaoke haben eigene Veranstaltungsbereiche, sodass das hier eigentlich sehr eingespielt ist und gleichzeitig es immer noch genug Raum gibt für Neues und man eigentlich auch immer sicher sein kann, dass hier auch spontan Probleme gelöst werden können. Wenn wir beispielsweise bei größeren Veranstaltungen werden einfach noch mehr Leute gebraucht, dann fragen wir in unserem doch recht großen Umfeld nach und es findet sich irgendwie immer eine Lösung. Vieles ist vielleicht auch so ein bisschen chaotisch, aber das macht auch die Zora irgendwie aus, weil ja doch am Ende alles immer funktioniert. Und das ist eine absolut tolle Teamleistung, tolles Arbeiten, was nur möglich ist aufgrund dieses engagierten Ehrenamts. Genau. Und passiert auch sehr, sehr oft, das möchte ich auch nochmal hervorheben, weil das ja auch eine wichtige Perspektive ist. Wir haben hier in Halberstadt die ZAST, also die Landeserstaufnahmeeinrichtung für asylsuchende Menschen in Sachsen-Anhalt, auch seit 1990. Und diese Zusammenarbeit mit den SozialarbeiterInnen aus der ZAST war immer sehr, sehr eng. Die Zora war schon immer ein wichtiger Ort. Und es sind halt auch wirklich viele Geflüchtete, die dann einfach vorbeikommen und mithelfen. Heute waren auch welche da, gestern auch, die einfach dann mitmachen.
0: Und das ist eigentlich also richtig cool, weil es gibt in Halberstadt und im Kreis Harz komischerweise nicht nur Leute, die da geboren sind, sondern auch Leute, die dazukommen.
1: Darüber wollten wir auch sprechen. Wir waren gestern schon hier und haben im Begegnungscafé von Rosa mit Leuten geredet und da wurde sehr häufig gesagt, dass die Zora für sie eigentlich so der Ort ist, an den sie kommen können in Halberstadt und an dem sie sich wohlfühlen. Wir haben dann auch gefragt, was für Menschen ihnen in Deutschland begegnet sind, die für sie wichtig waren oder die sie so als, wir haben so nach Local Heroes gefragt. Und da kam eine Antwort, die mich bewegt hat, weil einer von unseren Gesprächspartnern meinte, ja, es sei einfach sehr schwer, überhaupt jemand kennenzulernen.
4: Ich bin in Albrechtstadt depuis 4 Monaten. Aber ich glaube nicht, dass ich eine schöne Person bekommen habe, weil es wirklich sehr schwierig ist, hier in Kontakt mit den Menschen zu sein. C'est pourquoi souvent je dis qu'il faut souvent faire des rencontres pour toutes les générations, tout âge confondu. Comme ça, vous savez, il y a des gens qui peuvent vivre seuls, mais il y a des gens qui ne peuvent jamais vivre seuls. Il y a des gens qui ont toujours besoin de quelqu'un à côté d'eux. Et tout ça, et souvent, c'est difficile d'avoir une personne près de toi. Il y a des gens qui peuvent surmonter cette épreuve, et il y a des gens qui ne pourront jamais surmonter cette épreuve. Mais c'est très, très difficile d'être en contact ici avec quelqu'un.
0: Also was er sagt, ist, dass es hier, er ist seit 4 Monaten in Halberstadt, dass es hier sehr schwierig ist, in Kontakt mit Einheimischen zu kommen. Und dass auf diesem Weg, dass er genommen hat. Es gibt Leute, die kein Problem haben, immer allein zu sein, und es gibt halt Leute, die aber gerne mit anderen Leuten in Kontakt kommen, und das ist hier im Harz unheimlich schwierig für ihn gewesen, und jemanden zu nennen, der aus hier ist oder hier lebt und mit dem er so eine positive, langfristige Begegnung hatte. Das kann ich leider nur bestätigen. Also ich habe mit anderen Leuten, die auch in der Zora tätig sind, darüber gesprochen, die aber nicht Ausländer sind wie ich, sondern aus Sachsen-Anhalt kommen, aber aus der Großstadt. Und die haben mir mal gesagt, es hat 7 Jahre gedauert, bis wir uns in Halberstadt oder im Harz wohlfühlen. Die Zora-Leute, die da sind, nicken und wissen ganz genau, wovon ich rede. Aber es hat nicht so lange gedauert bei mir, muss man auch sagen. Also ich habe keine deutsche Staatsbürgerschaft. Also deshalb bin ich erstmal die richtige Einwanderin, hat man mir beim Bürgeramt gesagt. Kann ich jetzt sagen, das ist 6 Jahre her. Und es ist tatsächlich nicht einfach. Also ich wusste es, dass Deutschland nicht einfach war. Ich bin halb Deutsche, meine Familie kommt aus dem Westen. Die haben auch geguckt, als ich gesagt habe, so, ich habe einen Job gefunden in Halberstadt, in Sachsen-Anhalt, und ich gehe dahin. Und da waren sie so, bist du sicher? Willst du wirklich dahin ziehen? Und ich war so, ja, immerhin ist es nicht Thüringen. Aber ich kannte Sachsen-Anhalt und ich war schon in Halberstadt und ich hatte immer super gute Begegnungen mit den Leuten. Ich wurde immer sehr gut empfangen und habe gedacht, naja, warum nicht? Und dann habe ich den Job gefunden und es gab einfach keine andere. Ich musste auch essen. Ich bin auch sehr froh, wo ich angekommen bin. Ich sag's auch nur laut, weil meine Chefin da sitzt. Aber nee, das ist nicht wahr. Die weiß es auch, ja. Es hat eine Weile gedauert. Ich glaube, das erste Mal, dass ich eingeladen wurde, um bei einem Umzug zu helfen, und wir wissen ja ganz genau, was es heißt, ja, wenn man bei einem Umzug eingeladen ist, das war letztes Jahr im Februar. Und ich bin im September 2020 angekommen. Also es hat 4,5 Jahre gedauert, bis ich irgendwo helfen durfte.
3: Ich würde dich immer wieder einladen. Also du kannst einfach rumkommen. Ich ziehe demnächst um.
0: Ich komme nicht.
3: Also
0: ich mache den Weg Göttingen nicht und Kassel nicht. Es tut mir leid.
3: Was ist das für ein Maß, dass man umziehen muss?
2: Also ist das so der Ritterschlag?
3: Ja, genau. Ist
2: das Ritterinnenschlag?
0: Okay, hör auf, Jungs. Und dann ging es halt aufwärts mit der Umzugsanfrage. Aber es dauert. Und es ist halt, aber die Leute gucken immer so. Und als ich bei Corax angekommen bin, weil wir halt jetzt live bei Corax sind, als ich bei Corax angekommen bin, haben die Leute, warte mal, du wohnst in Halberstadt? Echt jetzt? Willst du nicht nach Halle ziehen? Es wäre einfacher. Valentin guckt mich an, weil er genauso diese Frage halt irgendwann mal gestellt hat.
1: Sicher?
0: Es war ironisch also, gemeint.
1: Da war ich noch nicht in Halberstadt gewesen.
0: Ja, jetzt, genau. Nee, das war vorher.
1: Jetzt bin ich schockverliebt.
0: Ja, genau. Voll. Wir wissen, wir haben die ganze Zeit gehört, boah, ist schön hier, die Leute sind nett. Ja, Valentin. Ich bin auch in der Zora angekommen, ziemlich schnell, und wohnte halt im Westendorf, also in der Straße daneben, und habe Musik gehört. Und die Tür war offen. Und ich bin reingekommen. Und was auch Robert gesagt hat, jeder ist willkommen. Jeder ist willkommen, muss man aber auch zeigen, dass man guter Mensch ist. Finde ich auch wichtig. Und jeder kann ein guter Mensch sein, wenn er oder sie will. Aber ich kann mir auch kaum vorstellen, jetzt wegzugehen, ehrlich gesagt. Also nach 6 Jahren, viele Leute haben mich auch gefragt, was machst du, wenn die Landtagswahl kippen? Also ich glaube, wir haben alle in die Interviews, die wir die letzten 2 Tage geführt haben, weil wir alle denselben Klang haben hier. Das heißt nicht, dass wir, das ist nicht das Ende in September 2026. Wir sind einfach noch da und wir machen halt weiter. Und ich glaube, wir brauchen halt die Leute, die hier aufgewachsen sind und die Ort kennen. Aber ich glaube, wir brauchen auch Leute wie ich, die dazugekommen sind und aus der Großstadt kommen oder aus dem Ausland kommen und hier wohnen und sagen, es ist mein Zuhause. Und es nervt mich auch langsam, wenn man sagt, ey, fährst du zurück nach Hause in den Sommerferien? Nein, ich fahre nach Frankreich in den Sommerferien und dann komme ich zurück nach Hause. Das ist auch mein Zuhause und ich darf auch entscheiden, was hier passiert und was hier gemacht wird, auch wenn ich keine deutsche Staatsbürgerschaft habe. Komm bei Demos. Ich bin auch dabei.
3: Ich finde, was auch noch mega wichtig ist, dass wir halt einfach auch, also wir schimpfen ja immer darüber, was gerade alles so ist. Und ich will irgendwie mehr positive Erzählungen. Ich will so, was wollen wir? Und ich glaube, das ist so, weißt du, bei all dem Leid, was wir da alle irgendwie auch haben, du sagtest so, ja, diese fehlenden Angebote ja in Halberstadt, die hier irgendwie dir aufgefallen sind, dass man hier nicht ankommen kann, auch für den Menschen, den wir da gerade gehört haben und so weiter. Und ich denke mir so, wir sind halt die, die das machen müssen. So, weil, also ich meine, ich bin jetzt in Kassel oder Göttingen, ne, so, das ist natürlich nochmal was anderes, aber wenn man dann hier ist und es das nicht gibt, dann was soll passieren? So, es wird das nicht vom Himmel fallen, so, ne? Wir müssen das irgendwie machen. Und ihr seid da schon ein ganz wichtiger Teil von die Zora. Auch mit Kulturveranstaltungen, Konzerten, Lesungen, also es ist ja wirklich alles. Aber ich möchte einfach, dass wir das so denken, weißt du, weil das, das ist so anstrengend immer in diesem, das ist alles so schlimm und es wird immer alles rechts. Und ne, so, ich finde diese Erzählungen mittlerweile so. Oh.
0: Ja, aber das ist auch genau, was ich immer erzähle, wenn Leute sagen, na warum, also es sind 6 Jahre, ich bin seit 6 Jahren hier, ja, ich bin nicht weggezogen, ich hätte wegziehen können, nachdem ich bestimmte Leute auf die Straße gesehen habe. Ja. Aber ich glaube, das Leben ist aus Entscheidungen gemacht und man entscheidet, was man macht und man entscheidet, was man nicht macht. Und Heimat ist nicht, wo man herkommt unbedingt, sondern Heimat ist, wo man entscheidet, zu bleiben. Und ich bin nicht nur in der Zora, ich bin auch in der Reichenstraße aktiv. Ich mag auch gerne in Wernigerode mal so rumgucken und in schöne Läden bummeln gehen. Ich finde auch Blankenburg irgendwie ganz reizend. Passiert auch mal schöne Sachen. Na, wie Robert auch gesagt hat, wir kennen uns irgendwie alle. Auch wenn man dazugekommen ist, kennt man halt irgendwann mal Leute. Ich muss aber zugeben, ich habe mich dolle gedrängt, dass die Leute mich kennen. Ich glaube, es geht nicht anders auch. Also man muss zeigen, dass man will. Man kennt die Leute und man entscheidet dann, mit wem möchte ich dann umgehen. Aber trotzdem auch, dass andere Leute noch akzeptiert sind. Und dass man, also ich arbeite halt viel mit Kindern. Das ist halt eigentlich meine Hauptarbeit. Ich arbeite viel mit Kindern und es ist immer mir wichtig, dass auch die Kinder, die auch sagen, ach du linke Zecke, dass ich halt sage, ja, aber trotzdem rede ich mit dir. Okay, dafür bin ich auch bezahlt. Aber ich meine, trotzdem rede ich mit dir und höre ich dich zu und lerne gerne über dich. Und ich glaube, das ist wichtig, dass genau diese Kinder, diese Jugendliche oder die junge Erwachsene, die sagen, boah, du, ja, du linke Zecke, ja, vielleicht, aber ich kann trotzdem mit dir reden. Und das Gespräch ist nicht aus. Und wir können trotzdem Sachen zusammen machen und was Schönes erleben, auch wenn wir nicht einverstanden sind. Und ich glaube, das versuchen wir auch, weil ich auch natürlich Sora-Fördermitglied bin, aber das versuchen wir hier in unseren Orten auch zu machen. Und deswegen sind auch verdammt wichtig, weil jeder, der Bock hat auf ein Konzert, kann halt hierher kommen und sich das zuhören, solange, dass die auch uns höflich respektieren.
2: Weil jetzt ja gerade so über Heimat gesprochen wird und auch der Heimatbegriff jetzt gerade ja auch von linken Parteien aufgegriffen wird. Die Linke macht, glaube ich, jetzt Wahlkampf mit dem Slogan Heimat ist für alle da. Lohnt sich das, glaube ich, da nochmal drüber zu sprechen? Weil dieses rechte Konzept von oder rechtsextreme Konzept von Heimat eigentlich ein Anti-Heimat-Begriff ist, der Heimat sehr exklusiv, sehr ausschließend versteht. Was bedeutet, dass Menschen jederzeit die Heimat weggenommen werden kann, obwohl sie hier beheimatet sind. Und was heißt beheimatet sein? So wie du, Anneliese, du fühlst dich beheimatet, weil du Bindungen mit Menschen eingegangen bist, weil du hier Arbeit hast, weil du Kontakt hast, weil du FreundInnen gefunden hast, weil du den Ort magst, weil du dich heimisch fühlst. Mhm, Heimat ist,
0: genau.
2: Heimat ist ein Gefühl, also ich mag den Heimatbegriff, oder ich fremde immer mit dem Heimatbegriff, werde ich auch immer tun, gerade im Kontext der deutschen Geschichte werde ich das immer tun, aber trotzdem kann ich sagen, Halberstadt ist meine Heimat, ich bin hier aufgewachsen, ich kenne hier fast jeden Winkel, ich habe hier früher überall gefeiert, gesoffen, mich verliebt und bin auf Anti-Nazi-Demos gefahren und ich lasse mir diese Heimat, nur weil Faschos einen exklusiven Heimatbegriff haben, nicht wegnehmen und genauso sehen das hier ganz, ganz viele Menschen auch. Was soll denn diese Scheiße? Und ich glaube, man muss dann halt auch wenn das manchmal sich ein bisschen komisch anfühlt als linke Person, auch um diese Begriffe kämpfen. So, Heimat ist ein Gefühl, Heimat ist da, wo die lieben Menschen auch sind, mit denen man gerne Zeit verbringt und gerne zusammen feiert und schöne Abende hat oder auch die Gemeinschaft gestaltet. Da ist uns auch erstmal völlig egal, woher die Menschen kommen. So, dann zum Thema Wegziehen. Das ist natürlich das Damoklesschwert, das gerade alle spüren. Ja? Ich glaube, es gibt niemanden in Sachsen-Anhalt, der demokratisch gesinnt ist, der oder die nicht darüber nachdenkt, dass ist so, so als These, alle denken darüber nach. Und ich glaube aber, dass, also ich begegne hier kaum engagierten Menschen, die sich für Demokratie, eine offene Gesellschaft und Vielfalt einsetzen, die das ernsthaft vorhaben oder jetzt schon planen. Das hat natürlich aber auch was mit Privilegien zu tun. Es gibt natürlich auch Menschen, die sind derart bedroht von Alltagsrassismus oder betroffen, dass die Entscheidung schon getroffen haben. Ich bin in all den Jahren des politischen Engagements auch so vielen Menschen, also People of Color, Geflüchteten begegnet, die sind

0: Aber es ist auch nur eine Scheinlösung, die hilft natürlich dabei, erstmal wieder zur Ruhe zu kommen. Mhm. Und natürlich ist es für nicht weiße Menschen in Großstädten, in westdeutschen Großstädten, einfacher, im Alltag zu sein, ja, da zu leben als hier in dieser Region. Das ist völlig klar, das ist ganz unstrittig. Aber wir erleben ja gerade, dass der Rechtsextremismus auch in Westdeutschland angekommen ist, dass in Rheinland-Pfalz die AfD abgeräumt hat, dass sie dabei Jugendlichen führt. Wir erleben das europaweit, wir erleben das weltweit, dass der Faschismus überall stärker wird. Jetzt gab es diesen unfassbar schlimmen Beschluss im Europäischen Parlament, Zusammenarbeit mit Rechtsextremen und Konservativen, um Return Hubs einzuführen. Also Siegeszug überall. Also wenn ich schon weiß, dass der Faschismus überall und global operiert und immer erfolgreicher wird, dann kann ich doch auch da bleiben und versuchen, ihn da aufzuhalten, wo es am notwendigsten ist. Das ist so meine, ja, und ganz individuell finde ich es aber trotzdem absolut gruselig, auf den 6. September zu blicken, und habe auch Angst. Und das ist so eine Ambivalenz, die gerade viele mit sich rumtragen, die sich engagieren, gleichzeitig Angst zu haben, gleichzeitig alles dafür zu tun, das aufzuhalten und irgendwie doch natürlich hierbleiben zu wollen, das verteidigen zu wollen, weil es ist halt unsere Hut hier.
1: Um noch mich anzuschließen zu, was Robert sagt, also als Französin sehe ich natürlich auch, was in Frankreich los ist, und ich lese, was in Frankreich los ist, und höre, was in Frankreich los ist, und ehrlich gesagt, wenn es euch helfen kann, bei eurer Entscheidung wegzuziehen, was ich gemacht habe, hilft natürlich nicht, weil man trotzdem weiß, was in der Heimat passiert, also die originelle Heimat, würde ich sagen. Und man hört trotzdem was. Und irgendwann mache ich eine Sendung darüber, aber man soll für sich entscheiden. Aber für mich ist halt die Entscheidung getroffen. Es ändert nicht viel. Auch für die Psyche, auch für die geistige Gesundheit. Die Probleme sind da und die sind überall. Ich habe seit 6 Jahren hier was ganz Gutes angefangen, und ich denke nicht, dass es mit der 6. September aufhört. Und ich habe einfach keinen Bock, wieder umzuziehen, ehrlich gesagt. Ich habe zu viele Bücher.
2: Das ist auch ein guter Grund, um nicht nochmal umzuziehen. Aber Ole würde dir bestimmt helfen beim Umzug.
1: Der hat also zu spät. Also wenn du mich hilfst, dann helfe ich dir. Ja, genau. Können wir mal gucken.
2: Du hast gesagt, Robert, die Heimat verteidigen, oder das, was für einen die Heimat ist, verteidigen. Das klingt jetzt irgendwie komisch, aber ich bin auch nach Halle gezogen. Für mich ist Radio Korax so ein Grund, warum ich in Halle angekommen bin und was für mich Halle zum Zuhause macht. Also ein bisschen wie die Zora hier. Es kommt jetzt auch ein kleiner Werbeblock, aber die AfD hat Korax auch quasi namentlich genannt, will nicht, dass Korax weiter existiert. Genau, also das, was Halle für mich zum Zuhause gemacht hat, auch so ein Ort, wo man gemeinsam Dinge tun kann. Und deswegen vielleicht zum Abschluss die Frage, und vielleicht noch eine offene Frage, so wie man eben diese Orte, die es gibt, wie mit der Zora, wie Korax in Halle ist, wie man die verteidigen kann. Wir suchen 959 FreundInnen, haben wir es genannt, also Leute, die uns unterstützen, weil wir nicht mehr wissen, wie es weiter, oder nicht wissen, wie es weitergeht nach dem 6. September.
1: Aber wenn es mehr als 959 sind, ist auch okay, ja? Es muss nicht da stoppen.
2: Genau, aber weil wir auch wollen, dass es weitergeht, und das, weil wir wissen, der 6. September ist nicht, also danach sind wir weiter da, und genau, ich wollte fragen, was da eure Aussichten sind oder wie ihr da über die Zukunft denkt. Ich denke, also wir müssen wahrscheinlich da auch näher zusammenrücken.
3: Es bleibt einem halt nur Hoffnung. Also so was anderes kannst du nicht machen, sonst steckst du irgendwie den Kopf in den Sand und sagst so, oh nein, das ist alles irgendwie schlimm. Und ja, das ist alles irgendwie schlimm. Das klingt vielleicht platt, aber 60% wählen die halt auch nicht. Weißt du, also so, ja, 40% wählen die, aber 60% auch nicht. Und ich weiß, das sagen wir uns seit Jahren so, aber ich glaube, das ist immer noch genug Potenzial, um da was dran zu tun. Und wir müssen, glaube ich, schaffen, diese Menschen alle zu verbinden und auch ein paar von denen zurückzuholen, die, ich sag mal, übergelaufen sind. Und das schaffen wir, glaube ich, durch Orte wie hier. So freier und so offener sie sind, desto besser. So mehr sie auch für den gutbürgerlichen FDP-Mike verfügbar sind, genauso wie für die, weiß ich nicht, alternative Anja. So, also das ist, weißt du, so, ich glaube einfach, dass es die Orte braucht, wo die alle zusammenkommen und wo die dann hier draußen sitzen an einem großen Tisch, irgendwie ein geiles Grillen haben und irgendwie schnacken. Das brauchst, weil das ist Menschsein und Menschenleben, und diese Abspaltung, die ist halt das, was es, glaube ich, aufhält. Und das wünsche ich mir für die Zukunft.
0: Es braucht einen langen Atem, es braucht weiterhin Menschen, die sich engagieren, es braucht noch viel mehr Menschen, die sich engagieren, die sich zusammenschließen, es braucht neue und breitere Bündnisse und Allianzen, auch mit PartnerInnen, die man sonst nicht so auf dem Schirm hatte, weil wir einfach als demokratische Kräfte in der Defensive sind, können wir uns viele Bündnispartner

0: vielleicht auch nicht mehr aussuchen, oder? Es müssen sich auch gesellschaftliche Bereiche, zum Beispiel Wirtschaft, Unternehmen, Mittelstand und so weiter, müssen sich auch mehr aus der Deckung wagen und auch mehr um die offene und liberale, vielfältige Gesellschaft kämpfen und sich auch bekennen. Also dieses Wegducken vor dem Problem wird es nicht lösen, sondern es braucht eine ganz offensive Auseinandersetzung. Wir haben ja gesehen, bei den Großdemonstrationen im Zuge der Korrektivrecherche, da waren so viele Menschen auf den Straßen wie noch nie in der Geschichte der Bundesrepublik, dass das auch zeitweise zumindest die AfD gedrückt hat. Daraus sind ganz viele neue Bündnisse entstanden, die immer noch existieren, die wachsen. Und ich habe immer dann Hoffnung, wenn ich sehe, dass sich Menschen engagieren oder wie Ole sagt, dass sie sich treffen und begegnen, um zusammen Mensch zu sein und das Menschsein zu verteidigen.
1: Starke Worte zum Schluss. Vielen Dank, dass ihr mit uns auf der Bühne saßt und mit uns über die
2: Halberstadt und der Harzkreis geredet habt. Guckt euch auf unsere sozialen Medien. Wir haben dann ganz viele Bündnisse, ganz viele Orten, die hier in der Nähe sind. Die kommen alle auf der Webseite von Ein Platz der Republik. Und wenn ihr mal im Harz dann herkommen wollt, denkt an unsere Orte. Das ist nicht alles Fachwerkhäuser und schöne Cafés. Wir haben auch was zu bieten.
1: Dankeschön.

Ein Platz der Republik, das ist eine Sendereihe von Radio Korax, ein wiederkehrendes Moment im Programm unseres Senders. Und es geht darum, Blicke auf dieses Bundesland Sachsen-Anhalt zu werfen. Was macht dieses Bundesland aus in seiner Lebensqualität, in seiner Geschichte? Was denken zivilgesellschaftliche, subkulturelle, antifaschistische und antirassistische Gruppen und Einzelpersonen in den verschiedenen Städten von Sachsen-Anhalt? Und natürlich auch, was ist die Lage hier im Land im Vorfeld der Landtagswahlen im September dieses Jahres? In den letzten Wochen war Radio Korax zu Besuch in Wittenberg, Kalbe, Halle-Neustadt und Halberstadt. Im Juli und August werden wir außerdem in Salzwedel, Zeitz, Eisleben, Wettin-Lübbejün und Bitterfeld unterwegs sein. Mein Name ist Lukas und ich war gerade in Magdeburg. Dort habe ich den Verein Miteinander besucht und ein ausführliches Gespräch mit David Bekrich geführt. Beim Miteinander e.V. in Magdeburg ist Bekrich zuständig für die Arbeitsstelle Rechtsextremismus. Er schreibt für verschiedene Zeitungen und Zeitschriften Analysen über die äußerste Rechte und er war auch für Radio Korax immer wieder ein Gesprächspartner. Ihr hört hier David Bekrich im Gespräch über Ostdeutschland, Sachsen-Anhalt, Magdeburg, über persönliche Wege und Zugänge und seinen Blick auf die aktuelle politische Entwicklung.

0: Ich sitze hier in Magdeburg in den Räumlichkeiten vom Verein Miteinander. Ein Verein, der ja Zweigstellen in Magdeburg-Halle und Salzwedel hat. Und ich sitze hier jetzt zusammen mit David Begrich, der eben für die Niederlassung in Magdeburg arbeitet. Hallo David, schön, dass wir sprechen können.
1: Hallo, schönen guten Tag.
0: Radio Korax hat ja relativ oft schon mit Miteinander gesprochen, also sowohl in Halle als auch in Magdeburg. Aber vielleicht trotzdem auch nochmal für Hörerinnen und Hörer, wie würdest du die Arbeit von Miteinander vorstellen? Was ist das für ein Verein? Was sind Ziele und Anliegen?
1: Also Miteinander e.V. ist 1999 gegründet worden. Damals nach dem Wahlerfolg der DVU in Sachsen-Anhalt, die von heute aus nimmt sich das etwas skurril aus, aber 12,8% bei den Landtagswahlen 1998 bekamen und das einen politischen Impuls gab zu sagen, also da müsste man doch dagegen steuern. Und die Arbeit von Miteinander e.V. ruht im Wesentlichen auf drei Säulen, nämlich auf der Säule Beratung, auf der Säule Bildung und auf der Säule Analyse. Das heißt, es gibt Bildungsprojekte, es gibt Beratungsprojekte, mobile Beratung und Opferberatung. Und es gibt den Analysebereich, das ist die Arbeitsstelle Rechtsextremismus. Das ist so im Kern die Arbeit. Wir koordinieren einen Teil der Arbeit der mobilen Beratungsteams in Sachsen-Anhalt. Und wir haben eben jetzt über die zurückliegenden weit über 20 Jahre der Arbeit von Miteinander e.V. doch auch einige Höhen und Tiefen durchschritten und haben auch umfangreiche Erfahrungen gemacht in der Frage der Auseinandersetzung mit so unterschiedlichen Erscheinungsformen des Rechtsextremismus. Aber zweifelsohne ist es so, dass die AfD, die 2016 hier damals mit dem höchsten Wahlergebnis von 24,3% in den Landtag einzog, schon die Partei ist, die das politische Klima und die politische Kultur am nachhaltigsten verändert hat.
0: Genau, ich denke, dass wir über die AfD und die Entwicklung, die auch dazu geführt hat, dass wir darüber auch nochmal gesondert sprechen werden. Mich würde auch am Anfang des Gesprächs erstmal so ein bisschen interessieren, wie für dich so Zugänge gewesen sind und Wege gewesen sind hin zu der Auseinandersetzung, die du führst. Du bist ja geboren in Erfurt, hast in Berlin studiert. Welche Wege haben dich denn letztlich nach Magdeburg geführt, hier in diese Stadt?
1: Also ich bin in den letzten 30 Jahren, habe ich Magdeburg insgesamt 4 oder 5 Mal verlassen und bin immer wieder hierher zurückgezogen. Also zur Berufsausbildung habe ich Magdeburg verlassen, zum Studium, dann bin ich wieder hergekommen, dann sind meine Kinder in Halle an der Saale geboren, nicht alle, aber einige, und bin dann wieder nach Magdeburg gekommen. Das heißt also offenkundig gibt es irgendeinen Magnetismus, einen biografischen Magnetismus zwischen mir und dieser Stadt, die ja keinen guten Ruf hat in der Öffentlichkeit. Magdeburg gilt ja so ein bisschen immer als das hässliche Entlein oder die Stadt, die zu Unrecht Landeshauptstadt geworden sei. Ich sehe diese Stadt mit anderen Augen, Magdeburg sozusagen, als eine Stadt, die im vergangenen Jahrhundert auch wirklich Verwundungen erfahren hat. Das hatte natürlich auch geschichtliche Ursachen, gar keine Frage. Aber ich bin auch kein leidenschaftlicher Magdeburger. Also ich habe so ein sehr nüchternes Verhältnis zu dieser Stadt, was vielleicht auch daran liegt, dass ich Hochdeutsch spreche und nicht diesen Magdeburger Slang habe. Trotzdem nervt es mich, wenn Leute Magdeburg sagen und nicht Magdeburg. Also das G wird als K ausgesprochen und nicht als langes A, wie wenn man dann mit Menschen aus dem Ruhrgebiet spricht oder manchmal auch aus Berlin, die ja die Neigung haben, sozusagen Worte mit A, das A dann zu verlängern. Also der Ort heißt Magdeburg und nicht Magdeburg. Aber man muss es jetzt auch nicht übertreiben. Und ich teile diesen Magdeburg-Identitätsdiskurs, den teile ich im Wesentlichen nicht.
0: Jetzt hast du ja unter anderem auch Theologie studiert. Und das fand ich eigentlich ganz interessant, da nochmal zu fragen, wie für dich da so Wege gegangen sind hin zu der Auseinandersetzung mit Rechtsextremismus. Also auf der einen Seite eine wissenschaftliche Auseinandersetzung mit Glaubensfragen und dann aber irgendwie ja so eine Analyse des Rechtsextremismus. Wie hängt das für dich vielleicht zusammen oder wie hat der Weg vom einen zum anderen geführt?
1: Nein, da muss man eigentlich weit zurückgehen in das Jahr 1988. Das war das Jahr, in dem es zum ersten Mal eine offen auftretende Neonazi-Szene in der DDR gab. Und ich war damals 16 Jahre alt und war in einer jungen Gemeinde, einer Kirchengemeinde in Brandenburg an der Havel. Und uns hat das schon sehr beschäftigt, dass es in einem Staat, der ja von sich sagte, er sei die antifaschistische Essenz aus der Erfahrung des Zweiten Weltkrieges, dass es da plötzlich Neonazis gab. Oder nicht plötzlich, aber es gab sie. Und die gingen auch ziemlich auf Konfrontation. Also es gab Überfälle auf den Jugendkeller der Kirchengemeinde und so weiter. Das war so der Ausgangspunkt, dass ich mich ja seitdem eigentlich fortwährend immer wieder mit Rechtsextremismus beschäftigt habe. Auch dann in den 1990er Jahren, die ja heute so ein bisschen unter diesem Label Baseballschlägerjahre laufen, die ich zum Großteil in Magdeburg, aber auch in anderen Städten erlebt habe, also zum Beispiel in Potsdam, wo ich damals lebte, oder in Berlin, also in Ost-Berlin. Und das wirklich eine intensive Zeit war, die sich einfach dadurch auszeichnete, dass sehr viele festgefügte gesellschaftliche Strukturen, die wir heute als noch selbstverständlich hinnehmen, damals es gar nicht gab. Also es war ja so eine Übergangsgesellschaft. Der alte Staat war nicht mehr da, der neue noch nicht. Ich habe also mindestens 5, 7 Jahre lang immer wieder Situationen erlebt, in denen Staat und Gesellschaft vor Neonazis zurückgewichen sind und vor allem vor ihrer Gewalt zurückgewichen sind und diese Gewalt auch nicht konsequent verfolgt haben, sondern gedachten, wenn man das irgendwie ignoriert oder beiseite schiebt, dann wird sich das schon von alleine klären. Hat sich nicht von alleine geklärt. Natürlich gibt es so ein generationelles Auf und Ab, aber das, also mich hat das immer sehr beschäftigt und mich hat auch die Frage beschäftigt, warum es die Erwachsenen eigentlich nicht beschäftigt. Also ich war ja damals Anfang 20 und ich habe so ein bisschen darüber gestaunt, dass sozusagen die Erwachsenenwelt diese Entwicklung des Rechtsextremismus also mal allenfalls zur Kenntnis genommen hat. Und ich kann mir das heute nur so erklären, dass die so mit der Lösung ihrer eigenen kollektiven biografischen Fragen, also Umorientierung im Berufsleben und allem beschäftigt waren, dass dafür eigentlich keine Zeit war. Aber das war der Grund sozusagen, warum ich angefangen habe, mich damit zu befassen.
0: Und die Theologie, spielt die heute noch eine Rolle für dich, oder?
1: Also die Theologie als Theologie spielt für mich insofern eine Rolle, als dass theologisches Denken für mich eine Quelle der Horizonterweiterung und der Inspiration ist. Ich sag's mal mit einem, es gibt den berühmten Theologen Karl Barth, mit dem ich mich im Studium sehr intensiv beschäftigt habe. Und von dem stammt der schöne Satz, man müsse die Bibel über die Zeitung und die Zeitung über die Bibel legen. Und das ist so ein bisschen mein Motto. Also ich bin kein christlicher Fundamentalist. Ich bin in einer kulturprotestantischen Familie aufgewachsen. Für uns war zu Hause sozusagen das bildungsbürgerliche Christentum von einer solchen Selbstverständlichkeit, dass das sozusagen gar nicht irgendwie, also es bedurfte gar keiner extraen Frömmigkeitseinübung, sondern das war Teil des Mechanismus. Also so eine typische, ich bin in so einer typischen evangelischen Familie in der DDR aufgewachsen. Fast alle, nicht alle, aber fast alle aus meiner Familie waren Pfarrer oder haben in der Kirche gearbeitet oder bei der Kirche gearbeitet oder ehrenamtlich in der Kirche gearbeitet. Und für mich war Kirche immer auch ein Lernort von Demokratie. Also ich bin ja zu DDR-Zeiten in einem Land aufgewachsen, in der sozusagen so die Beteiligungsmöglichkeiten oder heute würde man sagen, die Möglichkeiten, Selbstwirksamkeitserfahrungen zu machen, jetzt nicht so besonders groß waren. Und das hat mich schon sehr geprägt und Kirche hat mich sehr geprägt. Aber natürlich bin ich mir darüber im Klaren, also dass das eine sehr spezifische zeitgeschichtlicher Kontext ist, der mich extrem politisiert hat, politisch sozialisiert hat, der aber auch natürlich mein religiöses Denken sehr stark beeinflusst hat, was vielleicht unter anderen Umständen gar nicht so wäre, wenn ich jetzt das bei meinen Kindern zum Beispiel angucke. Für die verläuft das alles ganz anders.
0: Jetzt geht's in der Sendereihe Ein Platz der Republik für Radio Korax so ein bisschen darum, vielleicht nochmal so andere Perspektiven von Sachsen-Anhalt kennenzulernen. Also wir haben das festgestellt auch als Problem, dass ja Halle oftmals näher irgendwie an Leipzig dran ist als an irgendeiner anderen Stadt von Sachsen-Anhalt. Und deswegen ist so der Ansatzpunkt von dieser Sendereihe, dass wir verschiedene andere Städte in Sachsen-Anhalt besuchen. Und jetzt habe ich auch schon im Rahmen von verschiedenen Besuchen, die wir da gemacht haben, festgestellt, dass ich denke, dass Sachsen-Anhalt aus verschiedenen Städten auch sehr unterschiedlich aussieht. Also Sachsen-Anhalt ist anders, wenn man es aus Richtung Halle anschaut, vielleicht anders, wenn man es aus Magdeburg aus anschaut oder anders, wenn man es aus Salzwedel anschaut. Wie würdest du denn Sachsen-Anhalt beschreiben als das Bundesland, in dem du lebst, vielleicht auch als politische Landschaft?
1: Das ist eine interessante Frage, weil mir in den letzten Wochen immer wieder das Phänomen begegnet, dass wenn ich mit Journalisten zu tun habe, eines der Probleme ist, dass die Sachsen und Sachsen-Anhalt nicht auseinanderhalten können. Also die Sachsen waren immer die Sachsen, sing mai Sachse sing, die in Sachsen hat es immer gegeben, egal ob unter August dem Starken oder Adolf Hitler oder Erich Honecker, Sachsen waren immer die Sachsen. Die Sachsen-Anhalter, es gibt keine Sachsen-Anhaltiner, sondern die Sachsen-Anhalter sind sozusagen keine kulturgeschichtlich gewachsene Einheit oder Bezugspunkt, obwohl ja auf dem Gebiet des heutigen Sachsen-Anhalts sich so viele kulturgeschichtliche, zeitgeschichtliche, historische, wissenschaftliche, philosophische und religiöse Dinge abgespielt haben, die für die deutsche Geschichte essentiell sind, wie in kaum einem anderen Bundesland. Das ist das Interessante. Also wenn du dich in Naumburg auf den Marktplatz stellst und dich einmal im Kreis drehst, sozusagen entlang des Kompasses Norden, Westen, Süden und so weiter, dann durchschreitest du gedanklich einmal die gesamte Geistesgeschichte Deutschlands. Und von Naumburg aus ist sozusagen Friedrich Nietzsche genauso schnell erreichbar wie das Bauhaus in Dessau, der Naumburger Dom und so weiter und so weiter. Ne? So, also Sachsen-Anhalt ist gewisserweise ein Brennglas der deutschen Geschichte und der deutschen Kulturgeschichte, aber kaum jemand weiß es. Also die Leute sagen, ah, Naumburg, ganz interessanter, ne, Utah und was weiß denn ich nicht was und ein toller Dom und keine Ahnung was. Aber dass das in Sachsen-Anhalt liegt, weiß niemand. Das wissen die Leute nicht. Ja, mir rufen Leute an und sagen, ah, sie wohnen in Magdeburg, das ist doch da in der Nähe von Riesa. Naja, das liegt auch an der Elbe, aber, ne, so, genau. Und Sachsen-Anhalt ist natürlich ein Land, das geprägt ist durch Anhalt, aber auch die alte preußische Provinz Sachsen, weil wo wir hier sind, in Magdeburg und nördlich davon, das ist die preußische Provinz Sachsen, die nach 1832 sozusagen preußisch verwaltet worden ist. Das heißt, es gibt eine sehr fragmentierte Geschichte in Sachsen-Anhalt. Und die, nicht nur die Geschichte ist fragmentiert, sondern auch das, also bis heute ist die Realität fragmentiert. Weil natürlich Menschen in Salzwedel sagen, das, was mich mit Menschen in Zeitz verbindet, das ist nicht so besonders viel. Das wäre in Sachsen anders. Der Eilenburger würde immer sagen, ich bin Sachse, und der Görlitzer würde wahrscheinlich auch, nee, der würde wahrscheinlich sagen, ich bin Lausitzer oder auch Sachse. Aber sozusagen so eine Sachsen-Anhalt-Identität gab es lange Zeit nicht. Wenn man jetzt in die sozialwissenschaftlichen Umfragen guckt, dann nimmt das so langsam zu, dass Leute sich auch als Sachsen-Anhalter fühlen. Aber die Mehrheit der Leute fühlt sich als Hallenser oder als Magdeburger oder als Zeitzer oder als Altmärker. Und das ist, glaube ich, so ein bisschen so eine Besonderheit in diesem Bundesland. So, und dann gibt es natürlich auch einen Teil von Sachsen-Anhalt, der, also nehmen wir mal an, also zum Beispiel Delitzsch gehört ja heutzutage zu Sachsen, gehörte aber mal historisch eine kurze Zeit lang zu Sachsen-Anhalt und so weiter und so weiter. Also die Geschichte Sachsen-Anhalts ist eine fragmentierte, und ich glaube auch, dass die politische und kulturelle Identität Sachsen-Anhalts fragmentiert ist. Was ja aber auch die gesellschaftliche Situation widerspiegelt. Ne? So.
0: Vielleicht auch noch der Blick auf Magdeburg. Du hast jetzt schon so ein bisschen gesagt, dass Magdeburg oft ja so als das hässliche Entlein gilt oder so. Aber wie würdest du Magdeburg beschreiben, auch in seiner Lebensqualität, in dem, wie man sich hier bewegt?
1: Also ich habe den Eindruck, dass die Lebensqualität in Magdeburg enorm zugenommen hat in den letzten 30 Jahren. Ich meine, als Jugendlicher bekommt man das nicht so mit, weil man eben irgendwie einfach sich arrangiert mit den vorgefundenen Bedingungen. Aber als ich Kind war, war Magdeburg dreckig, auch immer noch gezeichnet von den Spuren der Zerstörung im Zweiten Weltkrieg. Die Elbe stank vor sich hin. Also die Lebensqualität in Magdeburg ist immens gestiegen. Aber das hat natürlich einen Preis, nämlich dass sozusagen die Magdeburg war ja eine sehr proletarische Stadt geschichtlich. Und diese Industriegeschichte Magdeburgs, des Schwermaschinenbaus, und die Menschen in Magdeburg haben oder viele Menschen in Magdeburg haben wirklich über Jahrzehnte, also es gibt diesen schönen Satz von Heiner Müller, der sagt, was für die einen Geschichte ist, ist für die anderen immer noch Arbeit gewesen. Und das trifft auf Magdeburg auf alle Fälle zu. Also das ist eine Stadt, in der sehr hart, unter sehr harten Bedingungen in der Industrie, in der Schwermaschinenbau gearbeitet wurde, was die Stadt wirklich sehr stark geprägt hat. Und mit der steigenden Lebensqualität ist aber sozusagen diese, ich sag jetzt mal, diese Präsenz oder diese Sichtbarkeit dieser proletarischen oder postproletarischen Lebenswelt so ein bisschen in den Hintergrund gedrängt worden.
0: Aber er ist eigentlich noch da.
1: Er ist in der Verfasstheit und in der Art, wie die Leute sind, noch da. Also es gibt ja diesen ironischen Satz, der lautet, der Magdeburger ist grob und er meint's auch so. Also viele Leute sagen, die Magdeburger sind gar nicht so unfreundlich wie erwartet. Das ist ja auch ein Kompliment. Und in der Selbstbeschreibung sagt der Magdeburger, nicht gemeckert ist gelobt. Also das höchste Lob, was du von Lehrern bekommen kannst, ist zu sagen, da kann man nicht meckern. Das ist so.
0: Ja. Jetzt gab es in Sachsen-Anhalt in der jüngeren Zeit zwei Ereignisse, von denen ich denke, dass sie sehr wichtig gewesen sind für die Stadt und die Stadt geprägt haben. Und das eine ist die Entscheidung im Sommer 2025, dass die Giga-Chip-Fabrik nicht gebaut wird in Magdeburg. Und das andere ist der Anschlag auf den Weihnachtsmarkt im Dezember 2024. Ich dachte, dass es sicherlich auch ein Bild von der aktuellen politischen Lage gibt, wenn wir über diese Ereignisse kurz sprechen. Vielleicht zunächst zu dem Anschlag, der ja ein sehr verheerender Anschlag gewesen ist, bei dem 6 Personen getötet worden, über 300 verletzt worden sind. Viele Menschen hat dieser Anschlag betroffen gemacht. Es ist auch versucht worden, dass dieser Anschlag zum Anlass rechter Mobilisierungen wird. Wie ist denn deines Erachtens oder in deiner Wahrnehmung diese Stadt mit diesem Anschlag umgegangen worden oder was hat das mit der Stadt gemacht?
1: Das ist eine gute Frage. Ich glaube, der Anschlag hat von seinem Ereignisablauf zwei Zeitrechnungen, jedenfalls für eine gewisse Zeitspanne in Kraft gesetzt, nämlich die Zeitrechnung derer, die von dem Anschlag mittelbar und unmittelbar betroffen waren und die Zeitrechnung in der Stadt selbst. Für die Mehrheit der Menschen in der Stadt ging das Leben irgendwann wieder weiter und es gibt dann so ein Übergehen zur Tagesordnung und es gibt die Menschen, die von diesem Anschlag unmittelbar betroffen waren oder auch mittelbar betroffen waren, für die, glaube ich, in gewisser Weise die Zeit stehen geblieben ist oder für die die Zeit ausgesetzt hat. Man könnte auch sagen, die Zeit ist für diese Menschen aus den Fugen geraten. Und ich kann mir eigentlich keine Situation vorstellen, in der diese Zeit wieder in die Fugen zurückgerät. Jetzt gab es vor 2 Wochen diese Urteilsverkündung gegen den Täter. Und auch das ist ein ganz interessantes Phänomen mit dem Prozess. Es gab ja einen Prozessauftakt, da ist eine extra Halle gebaut worden und es war ein riesen Tamtam und so. Aber die öffentliche Anteilnahme an dem Prozess, die ja sich vielleicht auch darin dokumentiert, wie viele Menschen gehen dahin und gucken sich diesen Prozess an, die war eher gering. Also natürlich dann nicht zum Prozessende hin, aber und am Anfang auch nicht, aber zwischendrin, ich war immer mal da, habe mir das immer mal angeguckt, quälende Protokollverlesungen von Verletzungen und wirklich Abgründen von dem, was die Menschen dort an Leid erlitten haben, aber kaum Öffentlichkeit. Und es am Anfang gab es so ein überbordendes Interesse auch der überregionalen Medien und ich habe aber den Eindruck, dass, also ich weiß gar nicht, wie ich das ausdrücken soll, ich habe aber einfach den Eindruck gewonnen, durch die Krisen der letzten 7 bis 10 Jahre ist auch so eine überregionale Öffentlichkeit abgestumpft gegenüber dem, was dort verhandelt worden ist. Also wir hatten einfach den Anschlag auf den Breitscheidplatz, wir hatten diesen antisemitischen Anschlag in Halle. Und das alles hat dazu geführt, dass es so eine zurückgegangene Sensibilität der Öffentlichkeit für solche schweren Gewalttaten gibt oder auch für die Frage von, wo hat das eigentlich seinen Ort, damit irgendwie sich gesellschaftlich auseinanderzusetzen. Und ich kann mir vorstellen, dass das für die Angehörigen eine nicht einfache Situation gewesen ist, weil der Prozess nun mal die öffentliche Arena ist, wo die Auseinandersetzung mit dem Tatgeschehen sich vollzieht, und dann zu merken, ja, beim Prozessauftakt, da kommen noch viele Leute, da gibt es noch Anteilnahme, da interessieren sich noch Menschen. Aber wenn dann die Mühen der Ebene dieses Prozesses laufen und diese quälenden medizinischen Gutachten verlesen werden und die Zeugenaussagen wirklich von Tod und Leid und Verletzung da sich Bahn brechen, dann hat das eben nur noch eine begrenzte Öffentlichkeit. Ich habe mich auch mit einem Journalisten vom MDR unterhalten mal dazu, und da sagte mir der Kollege: Wissen Sie, Herr Begrich, es gibt Tage, da sitze ich da mit zwei Kollegen fast alleine. Da ist noch jemand von der DPA da und sonst niemand. Und ich glaube, das hat wiederum was mit dieser Fragmentierung unserer Realität zu tun. Also es gibt so etwas wie sich abdichten gegenüber den Krisen und auch diesen Zumutungen der Krisen in der Realität. Also zu sagen, was mich nicht unmittelbar betrifft, dagegen schütze ich, versuche ich mich zu schützen. Und wenn ich nicht unmittelbar betroffen bin, ziehe ich mir das nicht auf den Tisch, also mache ich das nicht zu meinem Thema oder so. Und ich glaube, das haben die Betroffenen und die Angehörigen des Anschlags auch sehr deutlich gespürt, weil sie eben auch die Erfahrung gemacht haben, dass es für sie sehr schwer war, sich dann Gehör zu verschaffen, öffentlich.
0: Ist ja auch die Frage, was so eine fragmentierte Wahrnehmung oder so ein Abstumpfen von öffentlicher Aufmerksamkeit, was das mit politischen Prozessen und einer politischen Auseinandersetzung macht.
1: Ja, die Fragmentierung spiegelt sich ja in der Politik, ne? Also sozusagen, es gibt ja auch in der Politik die Tendenz, also das andere Extrem ist ja Allzuständigkeit, das will ich auch nicht. Aber also ich will nicht, dass jetzt sozusagen die Politik jetzt regelt, was ich mittags auf dem Teller habe, das meine ich nicht. Aber der Eindruck, dass auch in der Sphäre des Politischen eine Situation entstanden ist, in der immer nur das Nächste und das Nächste und das Nächste abgearbeitet werden kann und es keinerlei Kräfte und Ressourcen dafür gibt, sich ein Gesamtbild zu machen oder eine Gesamtheit, irgendwas in den Blick zu nehmen, was über den unmittelbaren Handlungsdruck einer bestimmten Situation hinausgeht. Aber das ist ja das erleben wir in allen gesellschaftlichen Bereichen, dass sozusagen, es wird mit einer großen Unmittelbarkeit Dinge angegangen, die jetzt auf dem Tisch liegen, und was davon dann in anderthalb Jahren oder in 5 Jahren oder so übrig ist, das ist dann eine völlig andere Frage. Und das hat natürlich auch viel mit der Beschleunigung zu tun. Also das Gefühl der Beschleunigung durch die sozialen Medien, auch dadurch, dass viele Ereignisse mit einer hohen Gleichzeitigkeit auf uns einstürzen oder auch auf die Politik einstürzen, die sozusagen eine Reaktionspriorisierung erfordern. Das alles macht das, glaube ich, mit aus.
0: Das Aus für die Giga-Chip-Fabrik in Magdeburg ist nochmal so ein bisschen ein anderes Thema, aber kommt mir trotzdem auch entscheidend vor, einfach weil die Region sich davon ja unglaublich viele Arbeitsplätze erhofft hat und auch den Zufluss von hohen Fördersummen. Was hat das mit dieser Stadt gemacht, dass diese Chip-Fabrik nicht gebaut wurde?
1: Also ich glaube, es gab eine, ob zu Recht oder zu Unrecht, dazu fehlen mir die fachlichen Kenntnisse, aber die Ansiedlung von Intel wurde in der Stadt jedenfalls phasenweise auch in der Landespolitik als eine Art Heilsversprechen gehandelt. Ich war da immer sehr skeptisch, um das mal vorsichtig auszudrücken. Aber der Absturz war natürlich heftig. Also wenn ich die Erwartung habe zu sagen, es kommt hier so ein US-amerikanischer Konzern, die stellen hier eine Infrastruktur hin, es wird Arbeitsplätze, es gibt dieses, jenes, sonst noch was. Also war ja die Rede davon, dass 10.000 bis 12.000 neue Einwohner nach Magdeburg kommen. Das hätte ja sozusagen das öffentliche Leben erheblich dynamisiert. Das hätte wahrscheinlich einen neuen Stadtteil bedurft. Schulplätze, Kindergartenplätze. Also ne, wenn du plötzlich 10.000 Einwohner mehr hast, die müssen alle Kartoffeln kaufen, zum Zahnarzt gehen und das ABC lernen. Das ist jetzt alles nicht eingetreten, und ich glaube, dass obwohl die Politik daran ja keine Schuld trägt, hat das, glaube ich, sozusagen so eine Erfahrung aus den 1990er Jahren nochmal, oder vielleicht sogar eine Retraumatisierung aus den 1990er Jahren nochmal aufgerufen, zu sagen, es werden Versprechungen gemacht und die werden nicht eingelöst. Na, so, also das ist ja so ein Lerneffekt der 1990er Jahre, dass da Versprechungen gemacht worden sind und die sind nicht eingelöst worden oder sie haben sich nicht eingelöst oder nicht einlösen lassen. Und ich bin mir sicher, dass der Rückzug von Intel, auch wenn die Politik dafür keine Verantwortung trägt, dennoch zur Erosion des Vertrauens in die Politik entscheidend beigetragen hat. Na, so.
0: Dann würde ich vorschlagen, dass wir den Bogen schlagen auch zu dem, was Anlass für diese Sendereihe Ein Platz der Republik ist. Und das ist ja einfach die hohen Umfragewerte der AfD in Sachsen-Anhalt und auch ein Wahlprogramm, das kämpferisch vorgetragen wird als Regierungsprogramm der AfD und in dem Radio Korax ja auch ein eigenes Kapitel bekommen hat mit dem Titel Radio Korax den Geldhahn abdrehen. Das war ja für uns auch der Anlass, sozusagen in Sachsen-Anhalt zu versuchen, noch mal ein bisschen in die Breite zu gehen und zu versuchen, genau, nochmal andere Leute, potenzielle Bündnispartner kennenzulernen und eine andere Art von Öffentlichkeit herzustellen. Das ist eben das, was wir machen können, die Öffentlichkeit herstellen. Wenn wir diese hohen Umfragewerte uns anschauen für die AfD, dann kann man ja von verschiedenen Blickwinkeln das analysieren. Und ein Ausgangspunkt wäre erstmal auch der historische oder sozusagen der Versuch, so eine historische Entwicklung zu analysieren. Und du hast jetzt schon die Zeit nach der Wende angesprochen, mit dem Stichwort der Baseballschlägerjahre, wo es ja diese neonazistische Straßengewalt gab in einem enormen Ausmaß. Und jetzt, als wir in Sachsen-Anhalt unterwegs waren, haben wir viele Leute getroffen, die diese Zeit auch in Sachsen-Anhalt erlebt haben und die für sich auch versucht haben, so einen Vergleich zu machen und die irgendwie gesagt haben, okay, die Qualität von Gewalt, die wir erlebt haben, die war damals krasser. Jetzt gibt es natürlich eine Zunahme an rechten Gewalttaten, aber irgendwie scheinen diese hohen Zustimmungswerte für die AfD nochmal eine andere Dimension zu sein. Das heißt, es verschärft sich was, aber trotzdem ist irgendwie die Qualität der Gewalt eine andere. Und ich wollte dich gerne fragen, genau, ob du diesen Blick bestätigen kannst oder wie du darauf blicken würdest.
1: Ich glaube, es hilft uns überhaupt nicht weiter, zum Verständnis des Aufstiegs der AfD in diesem Fall Äpfel mit Birnen zu vergleichen. Also der gewaltbereite Neonazismus oder die gewaltbereite neonazistische Jugendkultur der 1990er Jahre war in der Tat eine echte Gefahr auf der Gewaltebene. Auf der politischen Ebene spielten die eine untergeordnete Rolle. Also, ne, will da nicht missverstanden werden, diese ganzen Interventionen mit rassistischer Massengewalt in Bezug auf die Frage des Umgangs mit dem Thema Asyl, das war ein politischer Faktor. Aber eine neonazistische Jugendkultur war kein politischer Faktor im Parlament und im politischen Oberhaus des Landes sozusagen. Das heißt, das mit der heutigen Situation zu vergleichen, ist, glaube ich, nur begrenzt sinnvoll. Es sei denn, man versucht sich nochmal die Frage zu stellen, gibt es denn Kontinuitätslinien? Und diese Kontinuitätslinien kann man, glaube ich, versuchen, also man kann mal versuchen, diesen Faden aufzuwickeln, indem man nochmal versucht, sich zu fragen, was machen denn eigentlich die Täter von damals? Also ich habe das ja mal in einem Aufsatz genannt, die Generation Hoyerswerda, die sind ja jetzt auch Mitte 40. Also die damals, die Schläger und die Prügler und die Straßenaktivisten waren oder vielleicht auch nur diejenigen, die mal zu einem Neonazi-Aufmarsch gegangen sind oder Rechtsrock sich reingedreht haben, weil das eben irgendwie zum Teil der Jugendkultur gehört hat. Und ich würde sagen, die sind zum Teil, natürlich nicht vollständig, aber die sind zum Teil heute die Adressatenschaft, aber auch die Wählerschaft der AfD. Und die Kontinuität besteht also nach meiner festen Überzeugung darin, dass die AfD auf so etwas aufsatteln konnte wie ein rechtes Lebensgefühl. Nicht rechte Politik, sondern ein rechtes Lebensgefühl. Also die Legitimität, rassistische Ressentiments und autoritäre Einstellungen lebensweltlich zu äußern. Und das hat was mit Hegemonie zu tun. Also wir haben ja in den frühen 2000er Jahren immer davon gesprochen, dass es so etwas gab wie eine Hegemoniefähigkeit einer rechtsextremen Jugendkultur. Und diese Hegemonie, die ist ja nicht verschwunden, sondern die hat sich in etwas anderes transformiert. Und transformiert hat sie sich in eine Offenheit, Akzeptanzbereitschaft und Zustimmungsbereitschaft zum Politik- und Deutungsangebot der AfD. Und wenn man das verstehen will, wie das funktioniert, damit das kein abstraktes soziologisches Kauderwelsch ist, muss man sich, glaube ich, nur mal angucken, wie Ulrich Siegmund Wahlkampf macht. Ulrich Siegmund vermittelt den Leuten ein rechtes Lebensgefühl. Der ist den ganzen Wahlkampf bisher, wir reden heute am 7. Juli, kann sein, das ändert sich nächste Woche, aber bisher ist er den ganzen Wahlkampf damit beschäftigt, sich und seine Position zu depolitisieren. Also er macht sozusagen einen ganz interessanten Schritt, nämlich dass er seiner Anhängerschaft, sowohl seiner Kernanhängerschaft als auch den weiteren Leuten im Vorfeld der AfD suggeriert zu sagen, ich agiere hier nicht als politischer Akteur in erster Linie, sondern ich vermittle ein rechtes Lebensgefühl. Ich würde es nennen rechtes Lebensgefühl. Ulrich Siegmund würde sagen Normalität. So, und wenn man sagen will, Siegmund ist die personifizierte Selbstverharmlosung der AfD, also ein freundlicher junger Mann, von dem jede Großmutter sagt, den hätte ich gerne als Schwiegersohn. Und trotzdem steht es ja scheinbar im Kontrast zu diesem sehr radikalen Regierungsprogramm genannten Wahlprogramm. Und dann würde man ja eigentlich sagen, das ist ein Widerspruch. Ich würde aber sagen, es ist kein Widerspruch, sondern es ist eine Doppeladressierung. Also wir haben einerseits dieses Wahlprogramm, in dem hammerharte rechtsradikale Sachen drinstehen, von dem jeder, der irgendwie seine sieben Sinne beisammen hat, weiß, dass davon vieles rechtswidrig ist. Und wir haben einen Spitzenkandidaten, der sehr erfolgreich damit beschäftigt ist, seine Spuren zu verwischen. Im Sinne von informellem Auftreten. Also Siegmund tritt ja ganz selten als Politiker auf. Sondern er tritt immer als das auf, in der liebsten Rolle, die er spielt. Und das ist Ulrich Siegmund. Ulrich Siegmund spielt Ulrich Siegmund. Und da ist er authentisch, ne? Er geht auf die Leute zu. Das ist ja ganz interessant, wenn man sich mal anguckt, sozusagen, wie die Spitzenkandidaten so auf so einer vorpolitischen Ebene strategisch kommunizieren. Und Ulrich Siegmund ist derjenige, der das sehr informell macht. Also schon wie der auftritt, wie er spricht, was er anhat, das hat nichts Formelles. Und Informalität schafft Nähe. Formalität schafft Hierarchie. Ja? Also wenn der Ministerpräsident irgendwo kommt, dann muss die Informalität immer erstmal hergestellt werden. Dann muss man, also der kommt ja in der Regel mit einem Beraterstab oder was, aber weiß ich nicht was. Und dann hat er einen Anzug an und eine Krawatte und da. Und dann gibt es noch irgendwie einen Polizisten, der daneben ansteht mit einem Knopf im Ohr. Das sind alles formelle sozusagen Signaturen der Hierarchie, des Hierarchischen. Das alles hat Siegmund nicht, sondern er kommt der kommuniziert sofort auf Augenhöhe. Die muss nicht hergestellt werden, sondern er kommuniziert sofort auf Augenhöhe. Und das ist also bis jetzt jedenfalls das Erfolgskonzept.
0: Ich glaube, ich würde gerne versuchen, noch ein bisschen diesen Widerspruch zu durchdringen. Also eine rechtsextreme Partei auf der einen Seite oder auch ein sehr rechtsextremes Wahlprogramm für das Land Sachsen-Anhalt und auf der anderen Seite ein Spitzenpolitiker der AfD, der auf diese Normalisierungsstrategie setzt. Weil ich finde es interessant, wie sich das einbettet auch in den Landesverband der AfD in Sachsen-Anhalt, weil ich habe es immer so wahrgenommen, dass dieser Landesverband zu denjenigen Landesverbänden innerhalb der AfD gehört, die eben diesen völkischen Flügel vertreten. Und wir haben zum Beispiel solche Figuren wie den Hans-Thomas Till-Schneider, der ja im Landtag in Sachsen-Anhalt Reden hält, wo ich glaube, man kann sehr gut die Faschismusdefinition von Robert Paxton darauf anwenden, nämlich dass jemand quasi den Untergang einer Gemeinschaft beschwört und irgendwie so ein inbrünstiger Nationalismus irgendwie so eine Wiedergeburt dann suggeriert oder die Rettung verspricht zu sein. Das ist ja der Widerspruch, den du angesprochen hast. Aber wie würdest du da auch nochmal diesen Landesverband charakterisieren?
1: Also ich will nochmal was zu dem Widerspruch sagen, von dem ich glaube, dass er keiner ist, sondern eine Doppeladressierung. Also ich glaube, das findet in unterschiedlichen Sphären statt. Also man kann ja mal die Leute, die zu Ulrich Siegmunds Veranstaltungen gehen, die Frage stellen, lesen Sie denn das Wahlprogramm? Und ich würde ja sagen, dieses Wahlprogramm, das hat ca. 160 Seiten, ein bisschen weniger, das haben zwei Arten von Leuten gelesen, nämlich die, das analysieren wollen und müssen, so wie ich. Also sozusagen externe Leute, die sich da drüber beugen und sagen, aha, und da gibt es diesen Begriff und da gibt's, das ist das und das ist besonders radikal und so. Die Wählergruppe 3 der AfD liest nicht 160 Seiten. So, und auch für die Kernwählerschaft der AfD hat sozusagen dieses Wahlprogramm so ein paar politisch-ideologische Brühwürfel, die bei Bedarf sozusagen wie so ein Maggi-Würfel geschmackvoll aufgegossen werden können. Das heißt, das ist gar kein Widerspruch, sondern es ist, funktioniert in unterschiedlichen politischen Sprechräumen. Ja? So. Und Ulrich Siegmund funktioniert in einer breiten Öffentlichkeit, also sozusagen als Transformationsriemen für diesen oder als Transformation dieses radikalen Programms. So. Und insofern kann man das vielleicht auch auf die Formel bringen, zu sagen, das Radikale ist das Normale. Also es ist ja erstaunlich, dass die Wählerschaft der AfD in Ostdeutschland, im Westen muss man das nochmal abwarten, aber die Wählerschaft in Ostdeutschland ist ja jeden Radikalisierungsschritt dieser Partei bisher mitgegangen. Jeden. Also die Partei gibt es seit 2013 und mit der damaligen Partei hat die heutige AfD nicht mehr so besonders viel zu tun. Gibt noch ein paar Akteure, die sind gleich. Björn Höcke war damals auch schon Mitglied, war damals wahrscheinlich auch schon rechtsradikal, aber na, so. Und das heißt, die Wählerschaft ist diesen Radikalisierungsweg mitgegangen. Jetzt gibt es doch gar keinen Grund für die AfD, sich selbst zu deradikalisieren. Wenn die Wählerschaft das belohnt, also weil ja auch bei nach jedem Parteitag wird dann in den Medien gesagt, oh, die AfD ist noch mal radikaler, war nach diesem Bundesparteitag in Erfurt auch wieder so radikal wie noch nie und was weiß denn ich nicht was. Die Wählerschaft findet das großartig. Und das ist eben noch mal was anderes als in den anderen europäischen Staaten, nehmen wir mal Front National oder Giorgia Meloni, wo ja sozusagen eher so ein Weichspülprogramm durchgejagt worden ist durch die Programmatik. Ist es bei der AfD zumindest im Osten so, Radikalität belohnt die Wählerschaft. Ja, so. Und das ist sozusagen, das wäre der Aufhänger, sich politikwissenschaftlich mit der Frage zu beschäftigen, warum belohnt die Wählerschaft diese Radikalität? Ja, so.
0: Ja, das ist die Frage, die wo ich es interessant finde, die weiter zu diskutieren. Und vielleicht vor dem Hintergrund, dass Sachsen-Anhalt ja eben das Bundesland ist, in dem die AfD im Moment die höchsten Umfragewerte hat. Also es schwankt ja so zwischen 40% und 42%.
1: Ja, aber diese Wählerschaft von, also diese prognostizierte Wählerschaft von 42% ist ja sehr heterogen zusammengesetzt. Also wenn 42% der Leute sich vorstellen können, dich zu wählen, dann hast du ja da nicht nur eine Kernwählerschaft, die sozusagen dich aus Überzeugung wählt, weil du sowieso alles großartig findest, was du machst. Sondern du hast weitere Wählergruppen. Also nehmen wir mal die Wählergruppe 2, die ich mit dem Satz charakterisieren würde. Die sagen immer, aber da hat die AfD doch einen Punkt. Das ist ja sozusagen der Einstiegssatz, ja, in diese Debatten mit der Wählergruppe 2. Das sind nicht Leute, die gefestigt politisch ideologisch überzeugt sind von dem, was die AfD sonst noch macht, sondern die AfD hat es eben vermocht, in gewisser Weise ein diskursives Chamäleon zu sein. Wenn die Sonne scheint, nützt es der AfD. Wenn es regnet, nützt es der AfD auch. Wenn die Benzinpreise steigen, nützt es der AfD. Wenn sie sinken, nützt es der AfD auch. Also das ist ja ein interessantes Phänomen und das heißt, die politische Beliebtheit der AfD wird im Moment nicht nur von der AfD gesteuert, sondern vor allen Dingen davon gesteuert, dass es in Ostdeutschland eine Wählergruppe gibt. Wir hatten ja in Sachsen-Anhalt immer eine hohe Volatilität, also die Berechenbarkeit des Wählers in Sachsen-Anhalt, der Wählerin in Sachsen-Anhalt war schon immer berüchtigt, nämlich unberechenbar. Ja, will nur noch mal daran erinnern. Plötzlich hatte die DVU 12,8%, plötzlich hatte die FDP mal 13%. Die Institute haben das so, nicht so richtig vorausgesehen. Und das heißt, wir können auch sein, dass wir jetzt hier irgendwie noch eine Überraschung erleben, die die Institute uns jetzt noch nicht spiegeln in Sachsen-Anhalt. Aber was da dahinter steht, ist sozusagen, man hat in Ostdeutschland zu Parteien ein Verhältnis wie zu Waschmittel. Und dieses Verhältnis wie zu Waschmittel ist zu sagen, ich probiere jetzt mal das Waschmittel aus für diese Klamotte, mal sehen, ob das Waschmittel das bringt. Und wenn nicht, nehme ich das nächste. Und ein Teil der Wählerschaft der AfD funktioniert genau so. Die sagen nämlich, naja, die waren jetzt 10 Jahre in der Opposition. Sollen sie noch mal zeigen, was sie können. Und sollen noch mal regieren. Und dann gucken wir mal. Und das ist natürlich in Bezug auf eine rechtsextreme Partei wirklich gefährlich. Aber das ist die Haltung. Das ist die Haltung der Wählergruppe 2 und 3 in Bezug auf die AfD. Das heißt, die haben überhaupt keinen... Ja, das ist sozusagen wie so eine Risikoinkaufnahme zu sagen, naja, mit den jetzigen Parteien läuft's scheiße, soll doch die AfD mal zeigen, was sie kann und in 5 Jahren wählen wir sie wieder ab. Meine These wäre ja zu sagen, in den 5 Jahren geht sehr viel in der politischen Kultur kaputt, aber ich glaube, man muss einfach erstmal diesen Mechanismus verstehen, warum Leute sagen, naja, dann versuchen wir es jetzt mal mit der AfD und vielleicht ist es danach die Tierschutzpartei oder die, was weiß denn ich nicht wer, ne?
0: Ich würde so in Fragen nach den Ursachen, glaube ich, auch nochmal versuchen, das eben auf Sachsen-Anhalt als Bundesland zu beziehen. Und ich meine, in Sachsen-Anhalt gibt es ja die ganzen Probleme, die es in Ostdeutschland insgesamt gibt. Also du hast ja auch schon diese Erfahrung nach der Wende angesprochen, die mit Deindustrialisierung ja auch verbunden war. Es gibt dieses Stichwort Strukturwandel und die Probleme, die damit verbunden sind. Wir haben Probleme in der Infrastruktur. Demografieproblem wird immer wieder diskutiert. Verschuldung der Kommunen und dass die oft ja nicht entscheidungsfähig sind in den Sachen, die aber entscheidend für die Verhältnisse vor Ort sind. Inwiefern sind das denn Probleme, die sich auch in diesen Zustimmungswerten zur AfD widerspiegeln?
1: Ja, die spiegeln sich da drin natürlich wieder und da bin ich jetzt nicht sozusagen, ich habe ja jetzt keine soziologische Untersuchung gemacht, die das so abschichtet. Ich glaube nur, diese Probleme verdichten sich zu einem Krisenbewusstsein. Und dieses Krisenbewusstsein hat in Ostdeutschland sehr viel früher und sehr viel rapider eingesetzt als im Westen. Das hat was mit unterschiedlichen zeitgeschichtlichen Erfahrungen zu tun, aber es hat vielleicht auch so ein bisschen mit so ganz schnöden materialistischen Tatsachen zu tun, wie das, ich glaube, der durchschnittliche Ostdeutsche erbt etwa 12.000 bis 15.000 Euro und der durchschnittliche Westdeutsche, weiß ich nicht, 200.000 oder so. Das heißt, die materielle... Also welche Fettschicht ist denn noch da, ne? Irgendwie, wenn gesellschaftliche Krisen greifen? Das spielt eine Rolle, das spielt die eine Rolle. Die andere Rolle spielt vielleicht auch, das ist ja die These, die Jana Hensel vertritt. Ich teile die nicht, aber ich finde sie trotzdem erstmal interessant. Nämlich zu sagen, die Ostdeutschen haben sich lange darauf eingelassen, politische Partizipation einzufordern in der größer gewordenen Bundesrepublik und sie ist ihnen in Bezug auf ihre spezifischen kulturellen und sozialen Erfahrungen verweigert worden. Und jetzt kommt diese Biege zu sagen, also der letzte Aufstand der Arbeiteraristokratie der DDR in dem Versuch, auf Augenhöhe im wiedervereinigten Deutschland politische Anerkennung zu finden, waren die Hartz-IV-Proteste. Also ein eher emanzipatorischer Protest. Und dieser Protest lief ins Leere, das wissen wir ja. Ne? Wolfgang Clement, der damalige Arbeitsminister, hat sich hingestellt und hat gesagt, die können da im Osten so lange auf die Straße gehen, wie sie wollen. Die Hartz-IV-Gesetze sind alternativlos. Und plötzlich gab es eine Situation, dass Menschen, die 35 Jahre lang gearbeitet hatten, den gleichen sozialen Status hatten im Jobcenter wie ein 19-Jähriger, der irgendwie seine Ausbildung abgebrochen hatte. So. Und das ist sozusagen, also die Hartz-IV-Proteste sind ja nicht nur politisch gescheitert, die sind auch als soziales und politisches Partizipationsbegehren einer bestimmten Generation gescheitert. Und die nachfolgende Generation hat daraus vielleicht auch den Schluss gezogen zu sagen, na, wenn wir hier richtig auf den Putz hauen, dann muss man das irgendwie vielleicht mit anderen Themen machen, um sich Gehör zu verschaffen. Ist eine Deutung, die ich teile die nicht, weil da drin natürlich sozusagen der Aspekt von Rassismus und autoritärer Formierung keine Rolle spielt. Aber ich würde trotzdem sagen, das ist ein Aspekt, über den man nochmal nachdenken muss, nämlich sozusagen, warum das Protestpendel dann plötzlich nach rechts schwingt. Also wenn sozusagen ein eher emanzipatorischer Protest offenkundig nicht funktioniert und die Leute sich dann wenige Jahre später auf so eine, auf so rassistische Protestformate verlegen und sagen, na, jetzt kommen diese ganzen Argumente, jetzt schickt uns Angela Merkel hier in unser schönes Dorf die Asylbewerber und so weiter und so weiter. Das muss man alles nicht teilen, aber man kann das ja einen Moment lang mal sozusagen als Arbeitshypothese nehmen. Und die darüber liegende Folie ist die Folie der Wartung aus der Politik.

0: Und die AfD stellt sozusagen die in Anführungsstrichen gute alte Ordnung der alten Hierarchien wieder her. Männer sind Männer, Frauen sind Frauen, die Fleißigen kriegen gesellschaftliche Anerkennung, die Faulen nicht und. Ist alles nicht meine Sicht der Dinge, aber es ist sozusagen, es spiegelt etwas, ne? So. Und die AfD tut ja sehr viel dafür, diese Normalitätserzählungen sozusagen zu verstärken und zu sagen, also kommen wir mal auf Till Schneider zurück, der sagt, wenn die Kinder in der Schule wieder was lernen würden, statt Ringelpiez mit Anfassen zu machen, dann würde auch das gesellschaftliche Zusammenleben wieder funktionieren. So. Und da sagen natürlich viele Leute erstmal, da hat er recht. Und dann guckt man erstmal ein bisschen genauer, was die AfD sich schulpolitisch so vorstellt. Und dann hat man das Gefühl, naja, das hat eigentlich mit einem anderen Form des Lernens nichts zu tun, sondern es ist eigentlich sozusagen, will Till Schneider die Schule, die Hochschulen und am Ende das, die ganze Nation in eine so eine Art Kadettenanstalt verwandeln. Na? So, indem wir irgendwie permanent nur stramm stehen und auswendig lernen, was König Friedrich Wilhelm III. So Heldenhaftes getan hat, wenn er taglang war. Ist halt die Frage, ob man das will oder ob Leute das wirklich überblicken. Ne? So, also das ist ja ein interessantes Retro-Deutschland, in das Till Schneider zurückkehren will. Immer wenn ich das durchlese, dann habe ich das Gefühl, ich lese so eine Programmerklärung des Deutschvölkischen Schutz- und Trutzverbandes aus den 20er Jahren. Und das war so eine völkische Massenorganisation, die eigentlich sich nicht entscheiden konnte, wollen sie den wilhelminischen Nationalismus zurück oder wollen sie schon den Übergang zum Faschismus. Also es war so eine klassische präfaschistische Massenorganisation. So. Und gleichzeitig knüpft das natürlich aber auch an das Autoritäre, und das ist ja auch immer eine Unterströmung in Ostdeutschland gewesen. Wir haben einfach im Osten eine autoritäre Unterströmung. Das hat mit Totalitarismus oder Hufeisentheorie nichts zu tun. Diese autoritäre Unterströmung, die ist beides. Die ist links und rechts. Also es gibt sie links. Die SED war eine linksautoritäre Partei. Ja, poststalinistisch, weiß ich nicht was. Sozusagen ohne den Autoritarismus hätte die SED dieses Land DDR nicht zusammenhalten können. Das war eine linksautoritäre Partei und diese linksautoritären Deutungsmuster, die hatten prägenden Charakter für die Gesellschaft und hatten natürlich auch, also jedenfalls in ihren kleinbürgerlichen Erscheinungsformen, waren anschlussfähig oder hatten einen Übergang zu rechtsautoritären Deutungsmustern. Also beim Nationalismus, beim Rassismus und so weiter. Das ist jetzt auch nichts Neues, aber man kann schon Kontinuitätslinien verfolgen. Also der ehemalige AfD-Fraktions- und Parteivorsitzende in Sachsen-Anhalt, André Poggenburg, der hat sich immer sehr gerne daran erinnert, dass er Jung- und Tillmann-Pionier war. Und das hat ja nicht nur damit zu tun, dass man jetzt sagt, naja, da gab es irgendwie, war das Eis schön und die Sommerferien waren schön oder weiß ich nicht was, oder man war 30 Jahre jünger und irgendwie in Jessica verliebt oder irgendwie sowas, sondern das hat natürlich auch habituell lebensweltliche und politische Kontinuitäten.
1: Ich habe das Gefühl, dass in dem, was du jetzt gesagt hast, dass du auch zwei Sachen gemacht hast. Nämlich das eine ist diese Normalität, zu der die AfD zurück will, dass man irgendwie so aufzeigt, diese Normalität gab es nie. Also das ist ein imaginäres Normal oder ein imaginäres Zurück. Und das andere ist, dass du auf Konsequenzen hinweist. Also was würde passieren, wenn die AfD das umsetzt? Sind das auch strategische Ansätze, wo du sagen würdest, das macht Sinn, immer wieder auf diese Punkte zu gehen?
0: Ja, das macht natürlich Sinn. Aber was würde passieren, wenn die AfD regiert? Und dann muss man, glaube ich, mal eine bittere Wahrheit ganz deutlich aussprechen. Für eine übergroße Mehrheit der Wählerinnen und Wähler würde sich zunächst erst einmal nichts ändern. Und zwar weder im Positiven noch im Negativen. Ne? So, also die AfD, da ginge es vor allen Dingen um die Organisation von Kontinuität. Und wenn man sich jetzt das Wahlprogramm der AfD, aber auch ihr Parteiprogramm, aber auch das anguckt, was die Funktions- und Mandatsträger sagen, wenn der Tag lang ist, dann würde sich natürlich vor allen Dingen für gesellschaftliche Minderheiten sehr viel ändern. Und zwar sehr schnell und sehr rapide. So, und das heißt, es lohnt sich auch nochmal diesen Demokratiebegriff der AfD anzuschauen, weil sie ja den sehr gerne in Dienst nimmt und sagt, ja, das ist eben Demokratie, wenn wir regieren und da 40% haben. Aber Demokratie ist ja nicht Diktatur der Mehrheit, sondern Demokratie ist Interessenausgleich. Und die Frage ist so ein bisschen, wenn für die übergroße Mehrheit der Menschen sich nichts ändert,

0: aber für Menschen, die gehandicapt sind oder einen migrantischen Kontext haben oder politisch weltanschaulich der AfD nicht in den Kram passen, für die wird es ein Problem. Für den von der Alltagsgeschäft des Politik, des, von der Sphäre des politisch weit entfernten Einwohners in der Blumenstraße 28, 48,3 Jahre, formale Qualifikation Angestellter und seine Frau mit zwei Kindern und einem 10 Jahre alten Auto vor der Tür, würde sich wahrscheinlich erstmal gar nicht so viel ändern. Aber die Qualität in einer Gesellschaft oder in einer Demokratie lebt ja auch davon, dass sie jetzt nicht nur sozusagen eine lebenswerte Umwelt für die Mehrheit organisiert, sondern auch in der Lage ist und auch willens ist, gesellschaftlichen Minderheiten Repräsentanz zu verschaffen und Partizipation zu verschaffen. Und das würde sehr schnell, sehr rapide sich ändern, wenn die AfD regiert.
1: Wie blickst du jetzt auf die Zeit, die noch bleibt bis zur Landtagswahl im September? Oder worauf kommt es an für dich jetzt in dieser Zwischenzeit?
0: Tja, also die Tage verrinnen ja sozusagen wie in so einer Sanduhr. Ich glaube, wir werden so etwas erleben, wie das im August, also wenn dann die Sommerferien vorbei sind, wird es nochmal eine sehr heiße, sehr intensive Wahlkampfphase geben. Ich glaube, im Moment wird das jetzt so, jetzt fahren erstmal alle in Urlaub und es plätschert so vor sich hin. Ich glaube, es kommt in der verbleibenden Zeit schon darauf an, nochmal klarzumachen, welche Konsequenzen das hat, wenn die AfD tatsächlich die Regierung übernähme. Oder weiterhin, oder nicht weiterhin, sondern ihren gestaltenden Einfluss auf die Politik irgendwie erweitern könnte. Und da sind ja viele Leute damit beschäftigt, das genau zu sagen. Also das auch nochmal zu kommunizieren, was bedeutet das für alleinerziehende Frauen, die berufstätig sind mit Kindern, oder was bedeutet das für Senioren in der Seniorenarbeit, wenn die AfD die Arbeit der Wohlfahrtsverbände umkrempelt oder weiß ich nicht was. Ne? Also Leuten einfach auch nochmal vor Augen zu führen und zu sagen, die Wahl der AfD, das ist kein abstrakter Vorgang, sondern das hat auch konkrete Konsequenzen. Und natürlich wird es jetzt eine Herausforderung, die im Moment bestehende Kommunikationsdominanz der AfD zu durchbrechen oder ihr zumindest was entgegenzusetzen. Weil das ist ja auch ein Teil des Problems, dass die AfD ja zumindest in den sozialen Medien uneinholbar vorne liegt. Jetzt gewinnt man natürlich die Wahlen in Sachsen-Anhalt nicht damit, dass man TikTok- und Instagram-Videos macht, was auch damit zusammenhängt, dass die Mehrheit der Wählerinnen und Wähler dieser Generation, also nicht dieser internetaffinen Generation, angehören. Und außerdem, wenn man also jetzt mal nördlich von Stendal versucht, irgendwie ein wackelfreies Video aufzurufen, wird das wahrscheinlich mit der Internetverbindung eher schwierig. Aber es ist natürlich ein Faktor.
1: Ich habe hier mit David Begrich gesprochen vom Verein Miteinander in Magdeburg. Ganz vielen Dank für das ausführliche Gespräch.
0: Ich danke euch.
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0: Ja, hallo. Ihr hört das Freie Senderkombinat Hamburg. Und hier neben mir sitzt die Inga.
1: Und neben mir sitzt die Gabi.
0: Genau, und unsere Sendung, die ihr jetzt 2,5 Stunden hören wollt, könntet, heißt Dr. Rhythm and
1: Soul. Soulful Music for
0: Open-Minded
1: Music Lovers.
0: Ja, und heute präsentieren wir euch ein, ja, ein akribisch zusammengestelltes Motto. Wir betreten die Schattenwelt.
1: Ja, wir spielen Songs jeglicher Genres, in denen es um Schatten geht. Shadow heißt unser Motto heute. Und ja.
0: Also Shadow in the title, Schatten im Titel.
1: Ja.
0: Des Songs, des jeweiligen. Ja, lasst euch überraschen, was da so alles auf euch zukommt.
1: Ja, und wie immer bei unseren Motto-Sendungen werden wir sehr viel Musik spielen und nur die Titel und die Interpreten ansagen und die Sachen auch immer blockweise spielen. Das heißt, heute sehr viel Musik.
0: Genau, und deswegen sage ich jetzt schon mal den ersten Song, den wir eben gehört haben, an. Das war The Blessings Experiment mit Shadows in Motion.
1: Ja, und fünf Songs, die wir hören werden, die sagen wir jetzt schon mal an. Der nächste heißt The Man in the Shadow von der Band Snoozy.
0: Anschließend The Magnetic Fields mit Love in the Shadows.
1: Und danach Blue Gas mit Shadows from Nowhere.
0: Anschließend dann wieder Terry Callier mit Darker than a Shadow.
1: Und danach Mad Villain, also Shadows of Tomorrow. Ja, lasst euch überraschen von unserer tollen Auswahl der Schattenwelt.

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1: Ja, wow, Madlib war das, aka Mad Villain in dem Fall, mit Shadows of Tomorrow. Und ihr hört
2: die Sendung Dark Soul Rhythm
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1: Und heute zum Thema Shadows.
2: Genau, das ist unser heutiges Motto. Alle möglichen Songs über den Schatten. Ja, wir sagen jetzt den nächsten Musikblock an. Das werden 4 Songs sein.
1: Ja.
2: Als erstes, one of my favorites, Link Ray mit The Shadow Knows.
1: Und danach die Tindersticks mit dem Titel Shadow.
2: Und dann Hank Thompson and the Brazos Valley Boys mit I Cast a Lonesome Shadow.
1: Und danach als letzten Song das Blocks and Trip Ceremony mit Pale Shades of Grey.
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0: Ja, wir haben gehört als letzten Song unseres Blogs End Trip Ceremony mit dem Titel Pale Shades of Grey.
1: Ja, das war sehr schön, Inga. Ja, wir legen jetzt in unserer heutigen Motto-Sendung, die da heißt
0: Shadows,
1: eine längere, schattige Strecke zurück. Und wir fangen an mit S. Moody and the Enslones mit Me and My Shadow.
0: Danach Nick-Nack mit Gathering Shadow.
1: Danach Le Guacid de Conservateur mit Shadows and Rain.
0: Danach Bauhaus The Three Shadows Part 2.
1: Dann kommt Eclipse mit The Shadow That Drank the Fire.
0: Und als letzter Song des Blogs wird laufen Sonic Youth mit In the Shadow of a Doubt.
1: Den haben wir beide mitgebracht.
0: Das war der einzige Song, den wir beide mitgebracht haben. Ne?
1: Den Verrückt. Wir gemeinsam schon vorab
0: rausgepickt hatten. Ja.
1: Sonic Youth, genau.
0: Und wir fangen jetzt an mit S. Moody.

0: Das war Sonic Youth mit In the Shadow of a Doubt.
1: Ja, ein Song, den wir beide mit hatten. Der einzige. Ach, wie schön, die Schatten im Schattenreich. Und wir bleiben natürlich im Schattenreich, weil heute geht's ja um Schatten in unserer Sendung. Das ist das Motto unserer Sendung. Und wir haben unsere Plattensammlung durchwühlt in harter Arbeit. Ich muss auch sagen, so lange habe ich noch nie gebraucht. Ich glaube, es ist ungefähr 2 Wochen, jeden Tag 4 Stunden oder so. Wirklich, das hat
0: in den staubigsten Ecken. Ja.
1: Und es war gar nicht so einfach, Songs zu finden. Das war echt, also Schatten hätten wir uns viel mehr erwartet jetzt auch. Ne?
0: Also mehr Songs erwartet. Ja. Also die Erwartungen sind erfüllt, würde ich sagen.
1: Ja, auf jeden Fall. Aber
0: wir haben gedacht, da gibt es mehr Auswahl, aber nein.
1: Ja,
0: Shadow-Songs sind Mangelware. Und wir haben die besten natürlich jetzt hier
1: rausgesucht, die wir hatten.
0: Ja, aber hat Spaß gemacht. Auch das Raussuchen macht auch immer wieder Spaß, wenn man entdeckt so viel Musik, an die man schon lange nicht mehr gedacht hat. Oh, das habe ich auch noch und jenes, alles klar. Von daher, ja. Okay, wir sagen jetzt den nächsten Block an.
1: Ja.
0: Erstmal hören wir Lydia Lunch with Family in Mourning mit Dust in Shadow. Ein 10-Minüter.
1: Ja, und danach eine Filmmusik. Simon Fisher-Turner mit Meet Kayle in the Shadow. Das ist aus dem Caravaggio-Soundtrack. Der Film ist von Derek Jarman. Super Film. Ja, und jetzt wird's hippie-mäßig, ne?
0: Genau, da gehen wir ja voll in die hippie-mäßig ab. Fleetwood Mac werden wir dann hören. Und zwar mit einem Song, der heißt The Chain. Da kommt Shadow zwar nicht im Titel vor, aber im Text.
1: Und zwar dauernd.
0: Genau, deswegen haben wir da eine Ausnahme gemacht.
1: Ja, danach mit Joni Mitchell, Shades of Scarlet Conquering.
0: Und zum Schluss in diesem Block die South Shore Commission mit Shadows. Viel Spaß.

0: Ja, wir hörten die South Shore Commission mit Shadows. Love cast no shadows.
1: Ja,
0: sehr poetisch.
1: Ja, sowieso ist das unser Motto von heute. Shadows ist ja ein sehr lyrisches Thema. Und ja, wir machen weiter mit Soul. Wir sagen jetzt mal den nächsten Block an. Ihr hört Dr. Rhythm and
0: Soul.
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1: 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Und heute mit dem Motto Shadows. Ja, also wir legen los mit Little Ann und Deep Shadows. Danach Milton Floyd mit I'm a Shadow.
0: Und anschließend José Feliciano mit Luz y Sombras.
1: Und Ray Agee mit No More Blue Shadows Falling.
0: Und Sunny Day mit Beyond the Shadow of a Doubt. Und Kip Tyler mit Shadow Street.

0: Shadow Street von Kip Tyler war das eben. In unserer heutigen Motto-Sendung, die da heißt Shadows, Shadows, Shadows. Ja. Ja, und jetzt machen wir weiter mit unserem nächsten Shadows-Block.
1: Ja, so machen wir es. Dann fange ich mal an. Clutchy Hopkins mit Nightshade.
0: Anschließend Giant Sand mit Anti-Shadow.
1: Und dann kommt eine Serienmusik, Dark Shadows, eine alte.
0: Dann werden wir hören Dave Harrington, Max Jaffe und Patrick Shiroshi, die drei, ein Free Jazz-Stück, keine Angst kriegen bitte, mit Dance of the White Shadow and Golden Kite.
1: Und danach werden wir hören Lonnie Listen Smith and the Cosmic Echoes mit Shadows.

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0: Ja, Trippy Jazz war das. Lonnie Listen Smith and the Cosmic Echoes mit dem Titel Shadows.
1: Ja, jetzt ist schon 7:15. Das heißt, wir haben noch eine gute Viertelstunde hier mit unserer schönen Motto-Sendung Shadows. Hier bei Dr. Rhythm
0: and Soul.
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0: Ja, dann machen wir mal einfach die nächsten 2 Songs und dann gucken wir, wie viel Zeit wir noch haben. Der nächste wird sein die französische Hip-Hop-Band ARPM mit Sortie des Ombres.
1: Und dann noch Lost Soundbites mit I've Met My Shadows.

0: Das war der vorletzte Song, I've Met My Shadows von Lost Soundbites. Und uns bleibt jetzt nichts anderes mehr.
1: Als ein Song.
0: Als ein Song und Tschüss zu sagen für heute. Mit unserem Motto Shadows verabschieden wir uns ins Wochenende. Und wir können schon mal ankündigen, dass wir in 4 Wochen, wenn wir wieder senden,
1: auch wieder eine Motto-Sendung haben.
0: Genau. Lasst euch überraschen, was es sein wird.
1: Da freuen wir uns schon drauf.
0: Mhm.
1: Ja, jetzt sage ich den letzten Song an. Der heißt Dancing with You in the Shadows und ist von Jonti.
0: Und dann bis nächstes Mal. Tschüss.
1: Bis nächstes Mal. Tschüss.

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2: Herzlich willkommen zu den Antifa-Nachrichten für den 9. Juli 2026. Heute geht es um juristische Auflagen für rechte Parteien auf Europaebene, um aufrüstende Militarisierungsdeals weltweit, um das uneinsichtige und fehlerproduzierende Bundeskriminalamt und wir werfen einen Rückblick auf den Widersetzen-Protest am vergangenen Wochenende in Erfurt, wo sich 30.000 AntifaschistInnen gegen den Bundesparteitag der AfD eingefunden hatten und lautstark ganz Deutschland zeigten, wie man sich für Demokratie und Vielfalt einsetzt. Wie immer erinnern wir auch in dieser Woche den Opfern rechter Gewalt und geben zum Abschluss ein paar Veranstaltungstipps. Aber erstmal zu den Kurzmeldungen. Los geht's! Marine Le Pen ist nun für 3 Jahre wegen Veruntreuung von EU-Geldern verurteilt worden und amtiert trotz Entzug des passiven Wahlrechts für die anstehende Präsidentschaftswahl in Frankreich. Davon berichtete am Dienstagmittag unter anderem die Tagesschau. Das Verbot, dass sie für die nächsten 15 Monate kein politisches Amt bekleiden und damit nicht gewählt werden kann, gilt ab dem ersten Urteilsspruch von März diesen Jahres. Somit verfällt diese Auflage kurz vor der französischen Präsidentschaftswahl im kommenden Jahr. Zusätzlich zu dem Entzug des passiven Wahlrechts erhielt sie nun Hausarrest mit Fußfessel für 1 Jahr sowie 2 Jahre Haft auf Bewährung. Obgleich Le Pen zuvor schon angekündigt hatte, dass sie auf ihre Präsidentschaftskandidatur verzichten würde, mit einer Fessel am Fuß, hält sie sich nun nicht mehr an ihr eigenes Wort und stellt sich doch siegessicher für die Präsidentschaftswahl im kommenden Jahr auf. Neben Le Pen seien auch 8 aktuelle und ehemalige Mitglieder ihrer Partei Rassemblement National, die früher im Europäischen Parlament saßen, schuldig gesprochen worden, so die Tagesschau. Demnach ist bei allen die Anklage gleich, nämlich EU-Gelder, die für MitarbeiterInnen des Europaparlaments bestimmt waren, jahrelang für die Bezahlung von eigenen MitarbeiterInnen im französischen Nationalverband verwendet zu haben. Vor Gericht dementierten Le Pen und ihre Mitangeklagten diese Korruptionsvorwürfe. Die europäische Parteifamilie ESN, zu der auch die AfD und Le Pens Partei Rassemblement National gehören, stehen nun wegen möglicher Verstöße gegen EU-Grundwerte unter Druck. So betitelt das die Tagesschau. Das Europäische Parlament hat für ein Prüfverfahren gegen die rechtspopulistische Parteienfamilie Europa der souveränen Nation, kurz ESN, gestimmt. Tatsächlich war eine deutliche Mehrheit der EU-Abgeordneten für das Prüfverfahren, nämlich über 400 Abgeordnete. Werden nun bei der Untersuchung Verstöße von der zuständigen Aufsichtsbehörde festgestellt, drohe der ESN ein Verlust des Status als Fraktion und damit auch der Verlust von EU-Fördermitteln an die sich in der ESN angeschlossenen Parteien. Es ist laut der Aufsichtsbehörde das erste Verfahren dieser Art, das sich auf die Einhaltung von europäischen Grundwerten beziehe. Dem Tagesspiegel zufolge war Hintergrund dieser Abstimmung im EU-Parlament ein Brief Ende Mai, der von der Aufsichtsbehörde selbst an die EU-Institutionen übermittelt worden war. Darin erhob die Behörde Zweifel an der Einhaltung der Grundwerte mit Verweis auf ein Urteil des Verwaltungsgerichts in Köln zur AfD. In diesem Kölner Urteil werden Elemente aus dem Parteiprogramm der AfD oder Aktivitäten von eben Parteimitgliedern hervorgehoben, die mit der Menschenwürde und der Religionsfreiheit, also geltende Grundwerte der Europäischen Union, unvereinbar wären. Außerdem hebe die EU-Aufsichtsbehörde eine Reihe von Social-Media-Beiträgen von PolitikerInnen der Mitgliederparteien der ESN hervor, die sich gegen bestimmte Menschengruppen richten, so die Tagesschau. Insbesondere das bulgarische ESN-Mitglied, die Partei Vashrashtane, sei wegen ihrer Nähe zur Partei des russischen Präsidenten Wladimir Putins im Visier der Überprüfung. Wann das Prüfverfahren dann genau eingeleitet wird, ist noch unklar. Zunächst hat die ESN-Fraktion Zeit, in den nächsten 2 Monaten vor einem speziellen Ausschuss eine Stellungnahme abzugeben. Kurz vorm NATO-Gipfel in Ankara erhält die Kieler Tyson Krupp Rüstungstochter einen Milliardenauftrag und baut nun spezielle Militär-U-Boote für Kanada. Für die Kieler Marinewerft TKMS sei das der größte U-Boot-Auftrag in der Unternehmensgeschichte, wie sie öffentlich betonte. Zuvor hatten Deutschland und Südkorea monatelang um den größten Rüstungsauftrag in der kanadischen Geschichte konkurriert. Mit der Entscheidung erklärte der kanadische Premierminister Mark Carney auch enge Partnerschaft mit der EU und Deutschland, mit denen man strategische Sicherheits- und Wirtschaftsinteressen teile. Konkret umfasst der Auftrag den Bau von 12 hochmodernen U-Booten der Klasse 212CD. Diese Typen hat das TKMS gemeinsam für die deutsche und die norwegische Marine entwickelt und zusammen mit dem zukünftigen kanadischen Bestand kann dann eine trilaterale Flotte entstehen. Für Carney dient das Bündnis auch zur Abschreckung und Gewährleistung von Sicherheit in der kanadischen Arktis und ist nicht zuletzt auch ein Affront gegenüber Trumps USA und dem Bestreben, Grönland einzunehmen. Eine US-Militärfirma übernehme nun die sogenannte Migrationsabwehr im Mittelmeer. So betitelt das das neue Deutschland. Demnach suchen nun ein amerikanischer Luftwaffendienstleister für Frontex Flüchtlingsboote auf. Die für ihre Zusammenarbeit mit Militär- und Geheimdiensten bekannte US-Firma Mitrea setze dafür mindestens ein Flugzeug ein, wie durch die Nachverfolgung auffälliger Flugmuster bekannt wurde. Das Militärflugzeug startet seine Einsätze zumeist vom spanischen Festland aus und überwacht die Route von Algerien in Richtung der spanischen Mittelmeerinseln. Einsätze erfolgen aber auch zwischen Kreta und Libyen. Frontex vergab zwar nicht direkt den Auftrag dafür, ist sich aber über diese Einsätze des Mitrea-Flugzeugs im Klaren, wie auf Anfrage des NDs herauskam. Die Einsätze finden demnach im Rahmen eines 2023 geschlossenen Rahmenvertrags über die sogenannte Luftüberwachungsdienste im Mittelmeerraum statt. Einer der Hauptauftragnehmer für diesen Vertrag von über insgesamt 14,5 Millionen Euro sei die Firma CAI Aviation aus Luxemburg, die dafür Subunternehmer verpflichtet, darunter eben auch Mitrea. Der deutsche Waffenproduzent Heckler & Koch bezahlt schamlos seine Strafzahlung für illegale Waffenlieferungen erst 2 Jahrzehnte später. Dazu veröffentlichte der ND eine Recherche. Ein eigentlich lange zurückliegender Skandal um illegale Waffenexporte nach Mexiko bliebe dem ND zufolge noch 20 Jahre später brandaktuell. Denn der Umgang damit zeige das mangelnde Verantwortungsbewusstsein der Heckler & Koch Geschäftsführung. So das neue Deutschland weiter. Denn eine Strafzahlung in Höhe von 3,7 Millionen Euro wurde nun erst Anfang der Woche gezahlt, obgleich das Urteil seit 2024 juristisch gilt und die Zahlung dieser millionenhohen Strafe nun damit 2 Jahrzehnte aussteht. Zwischen 2006 und 2009 seien eben in diesen 3 Jahren etwa 4000 Gewehre trotz bestehender Lieferverbote in mexikanische Bundesstaaten gelangt worden, in denen von Nichtregierungsorganisationen Menschenrechtsverletzungen genauestens dokumentiert wurden. Angeblich, um in der Zeit die Geschäftsaktie von Heckler & Koch marktfähig für die USA zu machen. Auf Anfrage des NDs weist der aktuelle Vorstand von Heckler & Koch den Einwand zurück, dass die offene Strafe von 3,7 Millionen Euro hätte früher bezahlt werden sollen. 3 Jahre nach der Verurteilung Liebigs kann die tschechische Justiz nun die Auslieferung einleiten. Das meldet unter anderem der Deutschlandfunk. Liebig, ein Gesicht Halles rechter Szene, hatte eine Beschwerde wegen der Auslieferung aus Tschechien eingelegt. Doch das Oberlandesgericht in Prag wies nun diese Beschwerde zurück und bekräftigt damit eine Entscheidung der Vorinstanz. Das bestätigte auch die für den Fall zuständige Staatsanwaltschaft Halle-Saale. Laut dieser sei auch davon auszugehen, dass Liebig innerhalb der nächsten 8 Tagen in die Justizvollzugsanstalt nach Chemnitz gebracht werde. Wie der Deutschlandfunk ausführt, war Liebig bereits vor 2 Jahren in Deutschland wegen Volksverhetzung, übler Nachrede und Beleidigung zu einer Freiheitsstrafe von 1 Jahr und 6 Monaten verurteilt worden. Doch vor Haftantritt war Liebig untergetaucht und im vergangenen April in Tschechien festgenommen worden. In Halle, als Sven Liebig bekannt, wurde kurz vor dem Hallenser Urteilsspruch 2023 die Änderung der Geschlechtsidentität in Maler Svenja Liebig bekannt gegeben. Genau diese Geschlechtsumwandlung gab Liebig nun als Argument an, nicht nach Deutschland ausgeliefert werden zu wollen, wegen der möglichen Unterbringung in einem Männergefängnis. Das BKA hat den Anschlag von Halle im Bericht der polizeilichen Kriminalstatistik vergessen. Das berichtet der Volksverpetzer. Auf dessen Nachfrage beim Bundeskriminalamt räumte dieses ein, den Anschlag von Halle bei den Mordfällen wegen eines sogenannten Workflow-Fehlers nicht aufgeführt zu haben. Schriftlich hieß es in einem Statement des Bundeskriminalamts, dass die damalige Erfassung des Datensatzes von der polizeilichen Kriminalstatistik nach Abschluss der hiesigen Ermittlungen nicht erfolgt sei. Am 9. Oktober 2019, am höchsten jüdischen Feiertag, dem Yom Kippur, verübte ein Rechtsterrorist einen Anschlag und tötete dabei zwei Menschen. Ursprünglich hatte er ein Massaker in Halles Synagoge geplant, aber daran scheiterte er wegen einer verschlossenen Tür und erschoss daraufhin zwei PassantInnen auf offener Straße. Bereits im Dezember 2020 verurteilte das Oberlandesgericht Naumburg den Täter rechtskräftig wegen zweifachen Mordes und knapp 70-fachen versuchten Mordes zu lebenslanger Haft mit anschließender Sicherungsverwahrung. Der Anschlag in Halle ist einer der schwersten antisemitischen Anschläge in der Geschichte der Bundesrepublik. Folglich wiegt der Datenfehler des Bundeskriminalamtes umso schwerer und vor allem die Tatsache, dass dieser Fehler über 6 Jahre lang hinweg im Bundeskriminalamt unbemerkt blieb. Das antifaschistische und überregionale Aktionsbündnis Widersetzen hat auch am vergangenen Samstag, dem 4. Juli 2026, Störaktionen gegen den Bundesparteitag der AfD in Erfurt durchgeführt. Das Geschehen um den Parteitag blieb überwiegend friedlich. Das lag unter anderem darin, dass die Straßenblockaden, mit denen die Zufahrt der AfD-Delegierten auf das Messegelände in Erfurt hätten verhindert werden sollen, von den Parteimitgliedern der AfD um ein paar wenige Stunden umschifft wurden. Außerdem betonte das Aktionsbündnis Widersetzen schon im Vorfeld den friedlichen Aktionskonsens. Die Bereitschaftspolizei, die zum größten Einsatz in der Landesgeschichte Thüringens angerückt war, ging folglich sparsam gegen die Protestierenden vor, denn eine unmittelbare Notwendigkeit, die Blockaden zu räumen, war nicht mehr gegeben. Die AfD konnte ihren Parteitag mit nahezu vollständiger Anzahl der erwarteten Teilnehmenden abhalten, während die Polizei die Protestierenden aus dem Aktionsbündnis Widersetzen eben walten ließen. Ein Redakteur von Radio Dreieckland war in Erfurt vor Ort und begleitete Widersetzen-AktivistInnen im gelben Aktionsfinger. Eben auf die Autobahn und von dort bis zum Parkplatz vor dem Erfurter Messegelände, wo die groß angemeldete DGB-Kundgebung alle WidersetzerInnen empfing.

0: Eine regelrechte Drohkulisse wurde aufgebaut im Vorfeld zum AfD-Parteitag in Erfurt am 4. Juli 2026. Grund dafür waren vor allem die angekündigten Protestaktionen des Bündnisses Widersetzen. Dieses überregional und dezentral organisierte antifaschistische Bündnis wollte zentrale Zufahrtsstraßen zu dem Messegelände, wo der AfD-Parteitag stattfand, blockieren. Vor allem der Springer Verlag und andere rechtslastige Medien nutzten diese Situation, um wieder Angst zu schüren vor mehreren tausend gewaltbereiten Linksextremisten, die an diesem Wochenende in die Stadt kommen würden. Ähnliches hatte sich, wenn auch vielleicht noch nicht in denselben Ausmaßen, schon im Vorfeld zu der Gründung der Generation Deutschland in Gießen abgespielt. Das war Ende 2025. Doch mit den Wahlergebnissen der AfD und dem nun wiederum möglicherweise anstehenden Verbotsverfahren machte sich wohl ein Gefühl der Zuspitzung, wenn nicht sogar der Eskalation breit. Ich habe für Radio Dreieckland am vergangenen Samstag die Aktivisti von Widersetzen, die aus der Region Freiburg und generell Süddeutschland nach Erfurt gekommen sind, bei der Blockade einer der Zufahrtsstraßen begleitet.
1: Zur Brücke!
2: Da kommt erstmal kein AfD da durch!
1: Ja.

0: Wir kommen gerade von da hinten, wollten wir kurz erzählen, was Phase ist.
1: Also da hinten haben sich zwei von der Brücke abgeseilt.
0: Ja.
1: Das machen die, weil dann die Autobahn gesperrt werden muss. Da kann niemand runter. Und die Polizei kann die nicht einfach so runterholen.
0: Ja.
1: Die müssen dann mit so Spezialgerät und speziell dafür geschulten Polizisten anrücken. Das haben die jetzt auch. Also diese Rufe von Wasserwerfer, das waren keine Wasserwerfer. Das sind so Armhebebühnen.
0: Ja,
1: diese da andere. Mit denen sie da quasi dann die Leute hochfahren können. Jetzt haben sie noch Hunde dazu geholt.
0: Ja.
1: Was dann für uns auch das Zeichen war zu gehen.
0: Ja. Warst du oben auf der Brücke oder
2: nee,
0: drunter?
2: Ich war unten.
0: Aber sie haben dich durchgelassen?
2: Ja.
0: Und nicht wieder weggeschickt?
2: Also als Presse kannst du da einfach durch.
0: Ich war vorhin, haben sie zu uns gesagt, wir sollen da nicht hingehen aus eigener Sicherheit.
2: Oh, nö.
0: Wegen, weil uns da ja Sachen auf den Kopf fallen können und so. Auch als Presse.
2: Was ein Schwachsinn.
0: Ja.
2: Naja.
0: Und den einen haben sie, der ist mit dem Fahrrad gekommen und den haben sie dann schon, der wurde so vor dem und war so, Fahrrad auf der Autobahn.
2: Ich glaube, wir haben gerade andere Probleme.
0: Nee, das geht gar nicht. Fahrrad auf der Autobahn.
3: Das ist eine Durchsage der Polizei. Wir begrüßen alle Versammlungsteilnehmer hier auf der A71. Im Moment habt ihr gerne Zeit, eurem Protest Ausdruck zu verleihen. Bitte verfolgt weitere Hinweise von uns für ein angenehmes Miteinander.
0: Herr Glaser, seit wann duzen uns die Bundespolizei?
4: ist mir auch neu, gehört scheinbar zum überaus freundlichen Image, das gepflegt werden soll. Aber an anderen Orten eskaliert es natürlich trotzdem.
0: Dort wird noch gesiezt.
4: Dort wird gesiezt oder direkt der Schlagstock gezogen oder das Pfefferspray. Ich bin gespannt, wie es hier bei uns laufen wird.
0: Ja. 20 vor 10, was ist die Lage? Wir haben 4 Polizisten auf der rechten Fahrbahnspur Richtung Erfurt.
4: Stand jetzt ist die Lage hier beim Gelben Finger auf der A71 sehr entspannt.
0: Auf der A71 Höhe Neudietendorf, dort wo der Gelbe Finger einen der Zufahrtswege blockiert, ist die Polizei jetzt abgezogen. Ob das jetzt bedeutet, dass sie die Masse hier als unräumbar betrachten, sei erstmal noch dahingestellt.
4: Also erstmal ist es sicherlich als Erfolg zu verbuchen, dass beide Fahrbahnspuren komplett blockiert sind und damit auch ein wesentlicher Zufahrtsweg zum Parteitagsgelände der AfD. Schauen wir mal, was wird.
0: Also so schätzen, wie viele Leute waren es?
5: Ja, also meine Schätzung vorher war eher so im Bereich 2.500,
0: die jetzt hier auf der A71 sind. Die Polizei hat sich zurückgezogen, nachdem der AfD-Parteitag begonnen hat mit 530 Delegierten, hast du gemeint, sei deine letzte Information. Ja. Also eigentlich eine ziemlich gute Zahl für die. Gegen 10 Uhr hatte sich dann also herausgestellt, dass die Blockaden ihr Ziel, die AfD-Delegierten vom Messegelände fernzuhalten, nicht erreichen konnten. Die Aktivisti vom Gelben Aktionsfinger haben sich dann auf den Weg gemacht, um etwas weiter oben auf der A71 mit den Leuten vom Grünen Finger zusammenzukommen.

0: Ich habe jetzt günstigerweise eine Fahrt mit dem Auto machen können. Etwa 3 Kilometer weiter Richtung Erfurt, weiter Richtung Norden auf der A71. Dort befindet sich der Grüne Finger mit Polizei davor. Und einige davon haben sich jetzt auf den Weg gemacht, einmal durch die Menge durch. Ich würde sagen, das sind 30, 40 Polizisten und sie machen sich bereit, den gelben Finger zu empfangen, der sich gerade von 3 Kilometer weiter südlich auf den Weg gemacht hat. Also mit dabei auch die Busse aus Freiburg und andere aus Süddeutschland.
1: Es gab Polizeigewalt oder nicht so viel?
2: Schon eigentlich sehr viel. Also wir hatten, ich glaube, 10 Verletzte plus minus. Und es wurden auch Pressemenschen und auch von den Legal Team Leute geschubst.
1: Ist der grüne Finger dann noch zur Autobahn gekommen und hat blockiert?
2: Ja, es war halt schon blockiert. Also so viel hat sich nicht gelohnt, aber trotzdem.
0: Ja, manche haben zu mir gesagt, sie gehen von ungefähr fast 5000 Leute aus, die sich allein in diesen beiden Fingern befinden und die jetzt gerade sich auf den Weg auf den Platz machen.

0: ob sie wisst, die vom gelben und vom grünen Finger kommen jetzt langsam durch die Erich-Kästner-Straße und schließen sich damit der Hauptkundgebung vom DGB jetzt an unter großer Polizeibegleitung. Sieht ja nach dem ganzen Marsch durch die Felder fast ein bisschen aus wie so ein Triumphzug hier.
1: Ich meine, die merken ja noch gar nicht, was das jetzt für eine Masse ist, die da kommt, glaube ich.
0: Ja, ja, die wissen es nur nicht. Das kann nicht sein. Das sind ja noch 2 Kilometer wahrscheinlich.
1: Die stehen hier ewig.
0: Ja.

0: ist. Wenn die Antifa bis zur Absperrung läuft, werden sie wahrscheinlich noch nicht den Platz haben, um sämtliche... Ah, sie laufen gar nicht bis zur Absperrung. Sie entscheiden sich für den Parkplatz. Ich glaube, die Antifa macht Feierabend. Wir werden schon drüber nachdenken, weil ich glaube, es war jetzt nicht so der Erfolg heute.
1: Oder? Ja, ist auch die Frage, ne? Sowas hat ja immer so ein. Zieht dann immer so und dann flacht das Ganze wieder ab und dann wird es wieder weniger. Es verändert sich auch einfach, ne? Also, voll. Also, verändert sich die Bewegung, verändert sich. Es werden andere Protestformen vielleicht gefunden. Vielleicht wird es noch radikaler, vielleicht auch wieder weniger. Also.
0: Lass uns mal hoffen, dass es nur nicht der Abgesang auf Widersetzen war.
2: Nee. Aber es war also trotzdem schön zu sehen, dass eine Gegendemo in der Größenordnung organisiert wurde. Und wir kriegen es ja auch aus der Stadt mit, dass die weit weg sind von jetzt irgendwie niedergeschlagen sein und aufzugeben, sondern ganz im Gegenteil zu sagen, wir nehmen jetzt dieses Demonstrationsrecht halt wahr und zeigen, dass Erfurt sehr viel bunter ist.
3: Es kam an diesem Wochenende also nicht zu der von Bild und Welt unter anderem lustvoll befürchteten Gewalteskalation. Stattdessen sah die Stadt Erfurt eine riesige Mobilisierung gegen rechts, an der nicht zuletzt die Stadt selbst bunt und laut teilnahm, sowie natürlich das überregionale Bündnis Widersetzen, das hier einerseits mal wieder gezeigt hat, was für ein enormes Mobilisierungspotenzial es hat, und aber auch gezeigt hat, wie gut und detailliert organisiert es in solchen Aktionen vorgehen kann. Andererseits muss sich das Bündnis jetzt ein paar neuen Fragen stellen, zum Beispiel nach der Form des Protests. Sind die Blockaden zu vorhersehbar? Ist es überhaupt möglich, eine so große Anzahl an Menschen zu organisieren, damit Straßenblockaden plötzlich und wirksam bleiben? Unvorhersehbar gestaltet.

0: Auch wenn die Blockaden dieses friedlichen Aktionsbündnisses eben an diesem vergangenen Wochenende nicht besonders effektiv waren, Widersetzen hat in Erfurt gezeigt, wie groß sein Potenzial ist, im Kampf gegen Rechts zu mobilisieren. An dieser Stelle erinnern wir an die Opfer rechter Gewalt. Diese Erinnerungen führen wir auch in den kommenden Wochen weiter. Über das ganze Jahr hinweg möchten wir an all jene Menschen erinnern, von denen man weiß, dass sie seit 1990 durch rechte Gewalt zu Tode gekommen sind. Informationen übernehmen wir dazu unter anderem von der Amadeo-Antonio-Stiftung, dem Buch Rechte Kontinuitäten von Harry Weibel und von Opferberatungsstellen und weiteren antifaschistischen Gruppen und Initiativen.
1: Wir erinnern an zwei namenslose Rumänen. Am 5. Juli 1992 wurden im Kreis Pasewalk in Mecklenburg-Vorpommern zwei Rumänen erschossen. Die Täter waren zwei Jäger, die angeblich irrtümlich auf die Rumänen zielten und sie töteten. Die Staatsanwaltschaft Stralsund glaubte den Jägern und erließ lediglich Haftbefehle wegen fahrlässiger Tötung. Somit sind die beiden Rumänen nicht als Opfer rechter Gewalt anerkannt. Wir erinnern an Johnny Braun. Am 7. Juli 1991 wurde der Sinto Johnny Braun in Gelnhausen im hessischen Main-Kinzig-Kreis ermordet. Eine aus über 20 Personen bestehende Gruppe von erklärten Rassisten überfielen ihn und seine Familie und erschossen ihn. Obwohl die Täter nachweislich der rechten Gruppe Höchster Bürger angehörten und folglich von einem antiziganistischen Tatmotiv ausgegangen werden kann, wird Johnny Braun nicht als Opfer rechter Gewalt staatlich anerkannt. Wir erinnern an Sadri Berisha. Der Kosovo-Albaner Sadri Berisha wurde am 8. Juli 1992 von mehreren Neonazis in Ostfildern-Kemnath bei Stuttgart erschlagen. Die Neonazis stürmten eine Unterkunft für jugoslawische GastarbeiterInnen und schlugen auf Sadri Berisha und eine andere Person mit einem Baseballschläger ein. Sadri Berisha überlebte den Angriff nicht. Die Neonazis hatten vorher zur Einstimmung Hitlerreden und Rechtsrock gehört. Der Haupttäter wurde zu einer lebenslangen Haftstrafe verurteilt. Die anderen Mittäter wurden zu Freiheitsstrafen zwischen 6 Monaten auf Bewährung und 9 Jahren Haft verurteilt. Sadri Berisha ist als Opfer rechter Gewalt staatlich anerkannt. Wir erinnern an Jürgen Seifert. Der Obdachlose Jürgen Seifert wurde am 9. Juli 2000 von 5 Neonazis in einem Abrisshaus in Wismar in Mecklenburg-Vorpommern zu Tode geprügelt. Vor der tödlichen Attacke forderten die Täter Geld von ihrem Opfer. Jürgen Seifert wurde erst 3 Tage nach der Tat tot in dem Abrisshaus gefunden. Laut Anklage handelten die 5 Täter aus Habgier und Hass auf Obdachlose. Der Haupttäter wurde zu lebenslanger Haft verurteilt. Die weiteren Täter bekamen wegen Mordes aus niedrigen Beweggründen und Totschlags mehrjährige Haftstrafen. Obwohl die Polizei bei der Durchsuchung rechtsradikales Material in den Wohnungen fand und die Täter der rechten Szene zuordnen konnten, wollten die zuständigen Richter nicht auf rechte Gesinnung als Tatmotiv schließen. Jürgen Seifert ist staatlich nicht als Opfer rechter Gewalt anerkannt.
0: Und das waren sie auch schon, die Antifa-Nachrichten für den 9. Juli 2026. Nächste Woche an dieser Stelle kommt noch eine aktuelle Ausgabe und dann verabschiedet sich die Redaktion erstmal für 2 Wochen in die Sommerpause. 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
3: Dort die Knochen.
4: FSK.
3: Hallo, hallo.
4: Das sind mal.
3: Hallo, hören Sie.
4: Nachreden. So, Johannes, guten Tag.
3: Guten Tag, Michi.
4: Wir haben ja eine schöne 3-stündige Sendung vor uns.
3: Ist auch das perfekte Radiowetter.
4: Das,
3: ne?
4: Ist das absolute perfekte Radiowetter, kann man nicht anders
3: alle
4: sagen.
3: Alle werden an ihren Empfänger sitzen heute.
4: Ja, und ich fange jetzt schon an zu schwitzen hier in dem Studio. Es bewegt sich auch wirklich kein Hauch von Wind da draußen. Und hier steigt nur die Hitze aus dem Hamburger Dschungel hoch. Ich musste noch mal kurz recherchieren, was mich zumindest gestern zerstört.

0: hat. Dieses unschuldige Getränk namens Negroni. Spagliato, so spricht man das aus irgendwie. Was wiederum italienisch ist für den falschen Negroni. Was der richtige Negroni ist, I don't know. Und die Rezeptur sind hier nach 3 Zentiliter roter Wermut, 9 bis 10 Zentiliter Prosecco. Prosecco, da ist Prosecco drin gewesen? Nee. Also du hast was anderes getrunken, ne, als ich.
1: Ich weiß es nicht mehr genau. Ich fand es nicht so.
0: Ja, ich kann spannend. Mich aber nicht daran erinnern, dass es gesprudelt hat. Also dementsprechend nee, eher.
1: Das meinst du auch nicht.
0: Und Prosecco ist eher so, finde ich, der Kopfschmerzbringer. Schlechterdings sollte man eigentlich verbieten, gesetzlich, wenn du mich fragst.
1: Ach was.
0: Oder mit so einer 1000%igen Alkoholsteuer versehen, wo man sonst ja auch wenig zögerlich ist. Eiswürfel und ein Stück Orangenschale. Das ist aber nicht das vollständige Rezept. Die haben ja Ewigkeiten gebraucht, bevor so ein Negroni Spagliato mal fertig war. Da muss noch irgendwas anderes mit bei gewesen sein. Gut, wir werden es nicht in Erfahrung bringen. Nee, aber
1: der hat immer an dieser Orange so rumgeschnitzt.
0: Die haben sehr lange an der Orange rumgeschnibbelt, ja. Und ich gebe auch zu, die ersten drei, die ich davon, glaube ich, hatte, die waren...
1: So viele hattest du?
0: Ja, ich hatte noch mehr. Die waren wirklich sehr, sehr schön ausgeglichen. Und dann bin ich aber irgendwann bei dem letzten bin ich zur Barkeeperin übergewechselt. Und ihr Negroni war wirklich sehr, sehr zuckrig.
1: Mir ist es eh zu süß.
0: Wo ich dachte so ein bisschen, das ist mir jetzt too much. Und da fand ich das bei ihm. Aber das ist jetzt so eine Barkritik hier.
1: Ich finde aber, von so süßem Zeug kriegt man sowieso viel schneller einen Kater und so. Ist einfach ein Fakt, ne?
0: Definitiv irgendwie. Ja. Naja gut, aber das waren die Drinks. Und dann gab es ja noch, hat man gerade schon besprochen, diesen Kelch da mit Weißwein. Aber das war ein anderer Ort, eine andere Party gewesen. Und das sah auch von vornherein, sah das schon nach Untergang aus.
1: Das kann man so sagen, ja. Als ich dich damit gesehen habe, dachte ich, oh je. Und das, ja. Was wird aus morgen?
0: Ja, was wird aus morgen aus unserer Sendung? Also heute die Sendung hier irgendwie im freien Senderkombinat. Wir reden jetzt einfach so 3 Stunden weiter, oder? Plaudern irgendwie so aus dem Nähkästchen, wie man so schön sagt, irgendwie. Und unterhalten für Dinge, über Dinge, für die sich sonst wahrscheinlich niemand sonst interessiert. Aber vielleicht ist es ja auch... Es sollte ja mehr so eine Erläuterung sein oder Erklärung, warum wir heute so ein bisschen, so ein bisschen fertig sind vielleicht, ein bisschen neben der Spur. Anyway, führen wir natürlich offiziell trotzdem auf die Hitze zurück. So, ich habe jetzt, wir müssen erstmal sagen, was ihr überhaupt hört. Ihr habt das freie Sonne-Kombinat hier und in den folgenden 3 Stunden liegt das Musicbox mit dem dritten Teil der legendären Charts, der personellen Charts.
1: Mit den Verwässerungen. Mit der Hitparadenverwässerung.
0: Mit der Hitparadenverwässerung, genau. So, wirklich 20 Titel geschafft oder ich glaube, ich hatte sogar nur 19 insgesamt irgendwie geschafft auf drei Sendungen, also zu strecken. Und wenn wir so weitermachen, wird das heute auch nicht der letzte Teil.
1: Das liegt nicht an mir, Leute. Das liegt nicht an mir.
0: Ich wollte ja so ein bisschen, mal gucken irgendwie so. Und ich tippe mal, dass wenn wir Anrufe in der Sendung haben, was heute durchaus ausnahmsweise mal wieder möglich ist, weil diese Sendung nicht vorproduziert ist, und dafür 3250046, aber das können wir später nochmal durchsagen, dann wird das erst dann der Fall sein, wenn wir nämlich bei den Number Ones angelangt sind.
1: Dann dürfen die erst anrufen, oder?
0: Nee, das hatte ich ja, aber ich hatte überlegt, so, warum soll man sonst anrufen? Das macht ja nicht so sonderlich viel Sinn. Aber wenn wir sozusagen unsere Nummer 1 verraten, dann kann man ja sagen, also Leute, ihr seid ja total deppert irgendwie. Also hört mal hier, was ich vorschlage.
1: Ich finde, die können immer vorschlagen.
0: Ja, natürlich können sie immer vorschlagen, aber ich dachte, das ist so von der Dramaturgie her oder von der, meinetwegen auch von der Psychologie der Hörenden, ist das vielleicht so einigermaßen nachvollziehbar. Mal gucken. So, wir hätten Ventilator mitnehmen sollen oder so ein Kübel.
1: Da oben ist einer. Nur der macht bestimmt Geräusche, oder?
0: Ja, der macht Geräusche und der bläst uns den Staub wahrscheinlich von 30 Jahren, 40 Jahren FSK hier direkt ins Gesicht, nehme ich mal an. Ja, aber das war durchaus eine Möglichkeit. Könnte unser Überleben hier so ein bisschen...
1: Warte, weißt du, soll ich mal gucken? Pass auf, wenn du gleich den ersten Song anmachst.
0: Aber teste das mal irgendwo anders außerhalb des Studios. Ich möchte jetzt hier nicht so eine Staubwolke noch.
1: Ich kann ja den ersten tödlichen Staub aus dem Fenster wirbeln lassen.
0: So, pass auf. Ich wollte als Intro, das ist ein total doofes Intro, weil das ist das Stück, um sofort das Radio wieder auszuschalten.
1: Und warum machst du das?
0: Hatte ich mir auch überlegt, aber ich konnte die Frage nicht wirklich beantworten.
1: Und was hat das überhaupt mit irgendwas zu tun?
0: Genau, es hat eigentlich mit nichts zu tun. Außer, dass ich dachte, als ich dieses Stück gehört habe, wäre das wenn ich jetzt jünger wäre, sagen wir mal so 20 oder sagen wir mal 16 oder 15 oder 17 oder wie auch immer, wäre das vielleicht so ein Stück, wo ich überlegen würde, ey, das ist, wie sagt man heute, so krass irgendwie. Das könnte ich mir durchaus vorstellen, dass das dann irgendwann mal in meinen Charts landet. So, glaube ich nicht, aber ich muss sagen, das ist eine Auskopplung, oder wie sagt man, von Bilderbuch der österreichischen Kapelle. Vor Jahren haben wir sogar mal hier im Sender auch gespielt oder in einer Sendung so ein bisschen bekannt geworden mit Maschinen. Da war so ein gelber Lamborghini, war das, glaube ich, gewesen, der in dem Video die Hauptrolle spielte, nämlich die Maschine. Und damit sind sie eigentlich schlagartig. Und überhaupt die ganze österreichische, wie soll man sagen, Pop-Szenerie oder sowas ist damit einfach so wieder bekannt geworden. Jetzt spielen sie in einer Liga, nämlich so mit 20.000 Klicks. Das ist ungefähr da, wo die Sterne, glaube ich, auch stehen. Das ist so ein bisschen deprimierend. Und neigen auch seit geraumer Zeit dazu, einfach rumzufrickeln. Das machen sie sehr gut, aber es berührt einen nur bedingt. Egal, dieses Stück ist aber noch entsetzlicher als alles, was ich geschildert habe, was auch irgendwie total großartig ist. Es ist nämlich ein 14-minütiges Stück. Man kann auch sagen, eine Collage. Und was aber fantastisch ist, ist einfach das Video. Das ist wirklich nicht zu überbieten. Das werden wir aber ein bisschen später erklären. So, und ich werde das auch irgendwann ausblenden. Also 14 Minuten wollte ich das jetzt hier nicht spielen, weil dann haben wir wirklich niemanden mehr, der heute vorm Radio sitzt und sich fragt, also Lignas Musicbox, was haben die denn so auf Platz 1 ihrer Chartliste? Nach diesem Stück denkt man so, um Gottes Willen, möchte ich gar nicht in Erfahrung bringen. So ist es. Also, herzlich willkommen hier, längeres Vorwort zu Lignas Musicbox Hitparade-Finale. Und wir hören jetzt erstmal in Bilderbuch irgendwo rein. Mit einem extrem brillanten Anfang, um es nochmal zu sagen. Also, viel Vergnügen.

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0: Na, das ist ja
1: so.
0: Mal
1: so. Wie viel haben wir geschafft? 6 Minuten immerhin von 14 Minuten. Es wird nicht besser, es wird auch nicht anders.
0: Ja, so eine Art Anti-Hit, oder was?
1: Ja, könnte man sagen. Also ich glaube eigentlich, das ist so ein Stück, welches nur in Kombination mit dem Video irgendwie funktioniert.
0: Ja.
1: Weil die Bilder sind einigermaßen unterhaltsam, muss man sagen. Es geht, das ist so ein bisschen alles in so einem südosteuropäischen, wie soll man sagen, so katholizistischen Design gehalten irgendwie. Also karge Landschaften, vereinzelte Nonnen, die schaukeln und alle möglichen anderen Gestalten, sage ich mal. Sehr viele Freakos oder Freaks auch dabei. Und alle gucken auch so irgendwie in den Himmel. Da kommt irgendwas. Das Stück heißt übrigens Irgendwo.
0: Ich finde, das sieht aus wie alles wie so Agentur-Footage. So Ideen.
1: Ja, so 70er Jahre, ne? Da, das
0: Bände,
1: ist zumindest
0: so
1: die
0: Ideenfotobände für so Buchcover. Kenne ich aus so Designagentur. Da hast du dann halt so Agentur-Bildbände, wo dann halt irgendwie immer dann einer mit einer Waffe oder einer mit einer Halskrause, einer mit einem so und so und einer mit einem so und so, damit du halt für alle möglichen schrägen Bücher, Romane irgendwie zum Themenfoto.
1: Hit me with your rhythm stick, ja.
0: So, und so sah das ein bisschen aus, finde ich. Also nicht schlecht.
1: Ja, ja. Also so. Nee, es hat sozusagen, also was mich daran so ein bisschen begeistert hat, es fängt an, dass jemand an den Pranger, sagt man so, ist das dieses Rad, ist der Pranger, an den Pranger geschlagen wird?
0: Glaube ich, ist nicht ein Pranger.
1: Es ist ja auch kein wie heißt das Rad nochmal, wo du gestreckt, also heißt das nicht Streckrad?
0: Nee, sogar? Streckbank.
1: Eine Streckbank ist das, genau, irgendwie. Und das fängt
0: aber
1: halt.
0: Das ist ja so ein Drehrad für diese Messerwerfer gewesen.
1: Ja, das stimmt. Und da ist halt ein Mann ist da angebunden und wird halt beworfen mit Äpfeln und solchen Sachen und er schreit halt die ganze Zeit irgendwie. Und dieses Schreien fand ich irgendwie so, also das hat sowas wirklich sehr Apokalyptisches an sich und deswegen ist es mir so ein bisschen aufgefallen.
0: Ach, darum liebst du das so.
1: Ja. Ich muss aber sagen, jetzt nochmal beim Wiedersehen, das landet definitiv in keine Top 1000, wie auch immer, Liste. Das sind so Stücke, die funktionieren, glaube ich, einfach in ihrer Zeit für einen kurzen Moment. Dann sind sie halt so ein bisschen spektakulär oder haben eben auch, also dieses Video ist mit auch ziemlich vielen Ekelelementen. Also Linda Blair, hier das Omen. Erinnerst du das sozusagen? Da gibt es ja der Exorzist ist das nicht, das oben. Da gibt es ja den Exorzisten irgendwie und der versucht ja den Teufel aus ihrem Leib zu vertreiben. Und dann übergibt sie sich halt auch und dann kommen da halt ewig so literweise irgendwelche komischen, grünen, ekligen Flüssigkeiten bei raus. Das hatten wir hier in diesem Video auch mal ganz kurz gehabt. Also so irgendwie. Naja, es dreut zumindest unheimlich daher und ist natürlich irgendwie letztendlich sowas für so ein bisschen wie Weltuntergangskitsch, könnte man auch sagen. So, wir haben derweil so eine Partygruppe hier im Hinterhof.
0: Ich glaube, das ist so, die platschen sich nass oder so, ne?
1: Der Co-Moderator wirft jetzt mal einen Blick aus dem Fenster und wirft hoffentlich auch irgendwelche Äpfel nach unten und wir gucken mal. Ja, so, das war der Opener. Wie gesagt, ein Stück, das denn so ein bisschen garantiert, dass das Radio sofort wieder ausgeschaltet wird. Johannes,
0: ja?
1: Ich hatte in der Ankündigung steht, glaube ich, Top 7. Ich komme bei mir aber auf irgendwas anderes. Und zwar, wollen wir damit überhaupt schon anfangen? Ich habe hier noch eins dieser schlechten Stücke.
0: Lass uns heute nur schlechte Stücke spielen.
1: Nee, das hatten wir ja schon gehabt einfach. Und zwar Disco Duck von Rick Dees. Sagt ihr das irgendwas? Wahrscheinlich nicht. Das ist irgendwie Mitte 70er, also im Zuge dieser Disco-Welle entstanden. Und hat sogar seinen Platz in Saturday Night Fever in einem Film gefunden oder so irgendwie, habe ich vergessen gehabt. Und es geht so ein bisschen darum, dass der Protagonist fühlt sich wie eine Ente und versucht irgendwie das Tanzen, also so macht so skurrile Bewegungen für sich, ist dann halt in so einer Diskothek. Und man denkt so, das ist total bekloppt irgendwie und dann macht er aber so diese Bewegung für sich und dann unterbricht das und dann stellt das fest auf einmal, oh, alle anderen haben ihn jetzt kopiert oder imitieren ihn und haben sozusagen die Moves aufgegriffen.
0: Die Enten-Moves oder
1: die
0: was?
1: Die Enten-Moves,
0: ach
1: ja.
0: So.
1: So, und das ist so ein bisschen so eine lustige Satire irgendwie, aber das lasse ich mal vielleicht als letztes Stück der Sendung.
0: Das war mal, also wie kommst du darauf, weil das war tatsächlich mal in den Charts oder?
1: Das war für einen Monat die Nummer 1 gewesen, ja.
0: Ach was, okay. Ja, das hätte ich dann vielleicht doch, da hätte ich doch Interesse.
1: Ja. Das Merkwürdige ist ja, das ist ja eigentlich eine Anrufsendung hier. Und es gibt so Abende, da sitzt man hier vom Studio und denkt so, also eigentlich hört das jetzt keiner. Eigentlich können wir machen, was wir wollen.
0: Ja, wir können.
1: Und da bin ich aber immer so ein bisschen unentschieden, weil dieses Machen, was wir wollen, ist dann auch so vielleicht eben, also unter Gesichtspunkten der Dramaturgie vielleicht nicht so wirklich sinnvoll. Aber heute Abend würde ich so ein bisschen fast irgendwas drauf wetten, dass wir hier sehr, sehr, sehr allein und einsam vor dem Radio sind. Oder eben Radio.
0: Ja, es sei denn, irgendwelche Leute am Badesee haben so ein altes Transistorradio an. Und hören uns jetzt so ganz zufällig.
1: Ja, genau. Das haben wir, wie gesagt, spätestens bei Bilderbuch bei irgendwo ausgeschaltet. Ach ja, zum Titel irgendwo, irgendwie fiel mir natürlich nochmal ein, diese klassischen Utopien. Heißt natürlich immer nowhere, also nirgendwo. Ne? Es ist eine Utopie, die sozusagen keinen realen Ort hat, sozusagen, sondern die einfach eine Möglichkeit darstellt. Und hier die Apokalypse ist natürlich irgendwo, weil sie auch gleichzeitig überall ist, aber da tatsächlich so ein bisschen ihren Ort hat, als verstreut ist. Wollen wir das nochmal abspielen hier vielleicht, die Disco Duck, und dann haben wir damit auch das Vorprogramm beendet und widmen uns dann endlich unser Charts hier.
0: Also im Grunde genommen ist das ja so ziemlich das Rezept, wie du nicht unbedingt so einen Mega-Erfolg vielleicht hast, wenn du das so viele, auf so viele Dinge so scheißt. Also ich sag mal so, heutzutage gibt es ja so Rezepte, denke ich mal, was man machen muss, damit es ein Hit wird und so. Da geht es um Aufmerksamkeitsspannen, so ganz traurig, was ich wirklich ein bisschen jämmerlich finde, wenn das immer nur so 3-Minuten-Stücke sein dürfen maximal, weil ja, die Kids da nicht länger durchhalten, so, mhm. Sag ich mal so. Das, ich weiß nicht, ob das stimmt oder ob sich das Leute einreden oder sowas. Man hat da ja auch keinen Überblick und weiß jetzt auch nicht so richtig, ob das so ist, aber angeblich ist das ja so, dass es besser ist, wenn die kurz sind, die Stücke. So.
1: Naja gut, du kannst schneller switchen.
0: Kannst schneller switchen, aber manchmal findest du ja auch ein Stück voll cool und vielleicht machen die einfach nur so viel Müll, den man nur so kurz ertragen kann, habe ich schon gedacht, ob das vielleicht eigentlich der eigentliche Wirkmechanismus dahinter ist, weil wenn du ein richtig gutes Stück hast, dann kann das ja lang sein, wie es will, fast schon. Also tolle Stücke, die hörst du doch auch 10 Minuten lang.
1: Mir fällt nur dazu ein, oder? Das hatten wir schon mal thematisiert, dass es jetzt so Mikrodramen gibt.
0: Mikrodramen.
1: Was sind denn das sind kleine Serienformate.
0: Aha.
1: Und da ist so eine Folge, ist glaube ich 90 Sekunden lang.
0: Ach was, das habe ich noch nie gehört.
1: Und das ist sozusagen so eine Never-Ending Pipe Story oder wie sagte man früher, Groschenhefte. Also irgendetwas, also was weiß ich, sagen wir jetzt mal eine Love Story ganz einfach. Und diese 90 Sekunden sind halt, also zeichnen sich durch zwei Dinge aus. Erstens, es sind weitestgehend Talking Heads. Weil die werden auf dem Smartphone gesehen und du kannst irgendwelche Hintergründe, du kannst irgendwelche Landschaften oder sowas im Hintergrund, kannst du vergessen, das nimmt niemand wahr. Das heißt, du hast sozusagen immer eigentlich zwei Leute oder sowas, die sich irgendwie unterhalten. Und zum Schluss der 90 Sekunden gibt es dann halt immer so den perfekten Cliffhanger. Also irgendwie, irgendwas taucht auf einmal auf, was völlig unerwartet ist. Und das schafft natürlich dieses Moment, um die nächste Folge sich anzuschauen. Und das basiert mittlerweile, glaube ich, auch, also in China gibt es eine relativ große Zahl, angeblich so um die 600 Millionen, die sich das anschauen irgendwie. Also wie gesagt, das hat wirklich so eine Ähnlichkeit eben mit Groschenheften oder mit so 50er-Jahre-Comics, also die halt auch irgendwie einigermaßen überschaubar waren. Und das Entscheidende war immer der Cliffhanger zum Schluss gewesen, wo man dachte, ach, jetzt muss ich mir das nächste Heft auch kaufen, irgendwie, um in Erfahrung zu bringen, was denn da jetzt gerade passiert oder wie es weitergeht.
0: Und man fühlt sich doch eigentlich immer ein bisschen betrogen als Nutzer oder Zuschauer oder Leser oder sowas, finde ich, wenn man mit so einem Cliffhanger genappt wird, fast schon. Oder? Also, dass man so gezwungen ist, dass die nächste Sache dann auch noch zu kaufen.
1: Ja, es ist ja zweierlei dabei.
0: Zu gucken und zu lesen. Und
1: genau, selbst wenn du weißt im Grunde genommen, dass das die Struktur ist und das ist sozusagen eben, also so, um das Ganze in eine Warenform, in eine funktionierende oder wie soll man sagen, kommerzielle Warenform zu bringen. Selbst wenn du das weißt, es funktioniert natürlich auf der affektiven Ebene oder auf der emotionalen Ebene, funktioniert es trotzdem einfach. Also irgendwie bist du dann halt eben nämlich doch Teil, also bist du in der Story drin und die verfolgst du natürlich. Und ich glaube, niemand mag es im Grunde genommen, wenn so Sachen angeschnitten werden und dann weißt du nicht mehr, wie es weitergeht.
0: Ja, das ist Horror. Ich weiß noch, apropos Horror, ich muss gerade total an John Sinclair denken, den ich in meiner Jugend gelesen habe, mit meinen Kumpels zusammen am Lagerfeuer. So.
1: Gespensterjäger oder was war nochmal?
0: John Sinclair ist ein Geisterjäger, ja.
1: Geisterjäger.
0: Mhm. Und da gab es eben manchmal, also die meisten waren eigentlich so geschlossene Romane und dann gab es so Doppelheftchen, die dann halt aufeinander folgten, halt auch mit so Cliffhanger. Und manchmal, wenn du Pech hattest und dann irgendwie einfach nur so ein Konglomerat auf dem Flohmarkt gekauft hattest, dann fehlte dir dann einfach das Ende oder die Mitte oder so. Das ist dann ja auch so scheiße. Oder dasselbe gilt ja auch für diese ganzen Comichefte, wo du dann auch immer diesen irgendeinen Cliffhanger, ja, irgendwie so Batman, der gerade gefangen genommen wurde, so ungefähr. Und dann ist die Geschichte zu Ende. Weiter geht's in Band 2 und so. Du ärgerst dich jedes Mal tot. Und also, aber das Gute, finde ich, ist, dass das bei Musik eigentlich ja noch nie, also dieser Mechanismus, ich wüsste gar nicht, wie man den bei Musik einbringen sollte, dass man quasi das Gefühl hätte, man müsste jetzt unbedingt den nächsten Song auch haben, weil da diese Linearität nicht drin ist, ne? Die einen dazu zwingt, das nächste Stück zu haben.
1: Oder die Erzählung ist halt eine andere, ne?
0: Die Erzählung ist eine andere, oh ja.
1: Also die ist sozusagen eher abgeschlossen.
0: Ich hatte gestern ein Streitgespräch, ich hatte ein Gespräch darüber, dass ich mal ein Streitgespräch hatte. Und zwar hatte ich erzählt, dass ich ein Konzert gesehen hatte und dann sagte mir einer, die hätte er nicht so gut gefunden, die hätte er vorletztes Jahr gesehen, die hätten ihm nichts zu erzählen gehabt.
1: Ja.
0: Und das fand ich so ein bisschen komisch gestellt ausgedrückt, weil ich dachte dann in dem Moment, Was will er mir denn jetzt eigentlich da mit diesen Worten erzählen? Weil die sind ja nicht da vorne, um Sachen zu erzählen. Und ich hätte jetzt das okay gefunden, wenn er gesagt hätte, ich konnte mit denen an dem Tag einfach nichts anfangen oder ich finde, die sind zu kommerziell geworden. Aber dieses, dass die ihm nichts zu erzählen hatten, also das fand ich so wahnsinnig blöd ausgedrückt in dem Moment. Also so gestelzt, weißt du, so möchte gern.
1: Ja, als wenn man ein Konzert lesen könnte.
0: Ja, also so übertrieben. Ich fand das einfach wahnsinnig doof.
1: Ja, da fragen wir uns natürlich, was hätte diese Person zu Rick Dees Rick Dees und die Disco Duck, also die Disco Ente. Was hat er dazu gesagt? Mir fällt gerade nochmal ein, der Name der Gruppe, was natürlich auch schon extrem komisch ist, der Name der Gruppe oder der anderen Mitglieder in dieser Gruppe heißt And His Cars of Idiots.
0: Ja,
1: seine Besetzung von Idioten. So, wo man denkt, das ist natürlich so eine Provokation, die da schon auch sehr beabsichtigt ist. Wie sind wir da jetzt hingekommen? Mikrodramen, wie kann man Stücke konzipieren irgendwie? Also was ist sozusagen die Aufmerksamkeitsdauer eigentlich? Also wie gesagt, bei den Mikrodramen sind es halt, glaube ich, wirklich 90 Sekunden einfach. Und dann kommt die nächste Folge und du kannst sie abonnieren. Du zahlst dann pro Folge, zahlst du ebenfalls einen Mikrobetrag. So, und das akkumuliert sich oder summiert sich dann irgendwann und dadurch wird es zu einem Geschäftsmodell. Außerdem ist es natürlich wahnsinnig günstig, glaube ich, herzustellen. Und es ist, glaube ich, so ein bisschen die Vorstufe bereits für so AI-generated, also KI-generierte Serien.
0: Hast du sowas schon mal gesehen oder hast du nur davon gehört?
1: Nee, ich habe tatsächlich einen Artikel darüber gelesen.
0: Ach so, okay.
1: So, und ich habe es mir dann auch wirklich nicht angeguckt, deswegen. Also ich hatte schon so eine Erwartungshaltung. Ich konnte mir vorstellen, wie es aussieht. Ich glaube, ein paar Fotos waren in dem Artikel dabei und da siehst du dann immer so Talking Heads auch dabei. Und so, jetzt haben wir hier nämlich auch diesen perfekten Cliffhanger. So, ich gehe da auch mal ganz kurz rein und dann haben wir auch so das Vorprogramm, glaube ich, damit beendet.
0: Ist das das Cover davon?
1: Ja.
0: Eine verzerrte...
1: The Original Disco Duck.
0: Irgendwie. Ich würde sagen, das ist so eine Art, ja, das sieht aus wie Dagobert Duck oder Donald Duck von Robert Crumb gemalt. So finde ich, sieht das aus.
1: Ja, da gibt es noch eine andere, das ist fast so ein bisschen so ein italienischer Stil, hätte ich auch gesagt, irgendwie auch so einer bestimmten Phase. Und die Ente ist ja natürlich mit so Tanzschuhen, deswegen die Robert Crumb-Ähnlichkeit, glaube ich, so ein bisschen versehen.
0: Ja, oder kennst du noch Coco Bill? Das war auch so eine Zeit. So sieht das aus.
1: Ja, genau.
0: Wie Coco Bill Comics.
1: Wir hören mal ganz kurz rein und dann haben wir das auch abgehakt hier. 90 Sekunden geben wir dem Ganzen, oder?
0: Du, mal gucken.
1: Würde ich vorstellen. Ich habe es eigentlich auch nur noch deswegen nochmal genommen, um einfach diese Diskussion aufzugreifen. erstens gibt es wirklich schlechte Musik und zweitens hat nicht irgendwo alles seinen Stellenwert und beziehungsweise es gibt einen anderen Effekt dabei. Ich finde nämlich dann in der Aktualität ist man eigentlich viel strenger mit seinen Bewertungskriterien und mit genügend Abstand. Wir haben ja sozusagen 1976 ist das Ganze, also dementsprechend 50 Jahre auch schon wieder her. Und dann wird man so ein bisschen milde. Ne? Oder findet es dann einfach so trashig wiederum, dass es dann doch irgendwie funktioniert.

0: Ja, das ist doch mal eine überzeugende Idee, einfach so eine quakige Ente zu haben, die gleichzeitig zu diesem Disco-Sound dann irgendwie dazu animiert, jetzt zu tanzen. Und das ist natürlich auch so ein bisschen, weil es sich selber nicht ernst nimmt, denkt man so, jetzt kann man so skurrile Bewegungen dazu machen. Ne? Also es ist schon so, atmet so ein bisschen Freigeist, hätte ich jetzt fast gesagt. Aber so, und jetzt haben wir nämlich den direkten Vergleich. Meines Erachtens nach sind wir so, wie gesagt, irgendwo so bei Platz 7 geendet. Ich bin jetzt tatsächlich auf 8 Titel bei mir in der Liste nochmal gekommen. Hab zum Teil aber auch schon wirklich dachte so, haben wir das schon gespielt oder haben wir das nicht gespielt? Also auch dein Problem gewissermaßen. Es ist einfach schon wieder so ein paar Monate her.
1: Ewig her, ja.
0: Und ich habe mir das nicht notiert in dem Moment. Wollte ich eigentlich das sofort abstreichen, irgendwie, was ist schon gespielt worden? Und außerdem habe ich nämlich auch Folgendes gemacht, während der Sendung nämlich dann einfach vorzuspringen, also ein anderes Stück einfach einzuspielen, als das, was ich ursprünglich vorgesehen hatte.
1: Weil es einem dann plötzlich doof vorkam.
0: Genau, weil man so dachte, das ist jetzt auch vielleicht nicht ganz so toll. Und dies ist tatsächlich eins der Stücke, wo ich dachte, nee, das ist ein bisschen doof. Und zwar ist es eigentlich nur doof wegen seinem Titel. Der Titel ist nämlich Fat Lady of Limburg. Und das ist ein Stück von Brian Eno. Und ich dachte, okay, Eno drin zu haben in so einer Chartliste ist, glaube ich, irgendwie schon mal nicht ganz verkehrt dabei. Und wie bei vielen anderen auch, ist dann immer so ein bisschen die Entscheidung, für welches Stück entscheidet man sich dann? Weil es gibt nicht dieses eine Stück, wo man sagen würde, ah, hier, guck mal, das ist so eine Single-A-Seite, die ist wirklich so bedeutsam oder für mich so bedeutsam, dass es darüber funktioniert. Und Fat Lady of Limburg habe ich wie viele andere Stücke in ihrer Zeit dann nämlich auf Kassette gehört, wo häufig auch irgendwas vollständig anderes davor war und irgendwas vollständig anderes danach folgte. Und ich fand, das hat immer so ein irgendwie, ja, so einen surrealen, so einen etwas surrealistischen Mood gehabt, wie auch immer, den fand ich irgendwie interessant daran. So, ich spiele das einfach mal vor und dann versuche ich nochmal ganz kurz das einzuordnen. Also das ist von Inos Platte Taking Tiger Mountain 1974. Taking Tiger Mountain by Strategy, genau so heißt die Platte eigentlich. Und das ist seine zweite Solo-Platte gewesen. Und wir schauen jetzt einfach mal The Fat Lady of Limburg.

0: Ja, Brian Eno, Fat Lady of Limburg von Taking Tiger Mountain by Strategy.
1: Das ist der Albumname?
0: Das ist der Albumname, genau. Und hier geht es um, das war nicht wirklich herauszufinden, das ist so...
1: Von wann ist denn das überhaupt?
0: Wir sind hier 1974.
1: Ah.
0: Und das ist so, wie gesagt, eher so ein surrealistischer Text, den man nicht wirklich verstehen kann irgendwie. Es geht halt, naja, wie heißt das denn? Irgendjemand hat darüber Folgendes geschrieben. Es liegt ein schwindelerregendes Gefühl von schmutzigen Machenschaften in der Luft, obwohl kaum ein rauchender Colt in Sicht ist. Man könnte sich mühen, ein konkretes Element zu finden, das in Bezug auf Grausamkeit oder Perversion offensichtlich übertrieben ist. Auch so ein Satz, wo man denkt, okay, was ist damit gemeint irgendwie? Und eine Zeile in dem Stück heißt, bezogen eben auf die Fat Lady, doch ihr Geschmackssinn ist so ausgeprägt, dass sie mit ihrer Zunge die Feinheiten unterscheidet, die ein Spektrograph übersehen hätte. Und es geht aber, wie gesagt, eigentlich, es geht eben nicht um tatsächlich sowas wie eine korpulente Dame dabei, sondern das ist halt einfach nur eine Metapher für irgendwas anderes.
1: Ach so.
0: So, also wie gesagt, ich habe das nicht so weit ausgearbeitet irgendwie, ja, dass man damit wirklich was anfängt. Ich fand eher sozusagen die Geschichte irgendwie, dass Brian Eno sich zu der Zeit so ein bisschen auf eine chinesische Oper bezieht, eine Revolutionsoper, daher eben auch der Titel, also den Tigerberg einzunehmen durch die kommunistische Volksbefreiungsarmee. Und das Ganze eben dadurch hinzubekommen, eben über Strategie. Es ist sozusagen einerseits im Grunde genommen das Militärische dabei irgendwie und das andere ist eben sich zu überlegen, wie beim Schachspiel gewissermaßen, wie kann man das Ganze so anordnen, dass es letztendlich zu einem Erfolg führt. Und das ist irgendwie, Eno sagte dazu irgendwie so, bezogen auf den Titel dieser Platte nochmal irgendwie, das ist so ein Verweis auf die Dichotomie zwischen dem Archaischen und dem Progressiven ist. Also das Archaische und das Progressive ist eben dann letztendlich eben auch die Idee der Revolution und wie kann man die Revolution überhaupt zum Gelingen bringen. So, aber bevor ich mich um Kopf und Kragen weiterrede.
1: Ach so, das kennt man ja gar nicht von dir.
0: Nee. Aber was ich an dem Stück einfach mag, ist, es hat, also laid back würde man jetzt dazu sagen, es ist sehr ruhig gehalten und es funktioniert fast wie in so Wellen, wo dann halt auch immer neue Instrumente eigentlich so zum Einsatz kommen und man hat so das Gefühl, das ist ein Strudel, der irgendwo hinabführt oder irgendwo hinführt und das Ganze wiegt so irgendwie und das mochte ich eigentlich immer ganz gerne. Ob es tatsächlich hier auf Platz 8 der Top 20 von Lignas Musicbox ist, ob es dahin gehört, kann ich so nicht wirklich sagen, aber ich fand es interessant genug irgendwie und es ist so eins dieser Stücke, was ich höre und sofort so ein Flashback habe in eine unbestimmte Vergangenheit. Also es ruft emotional etwas auf, nämlich das, was in Resten vielleicht irgendwie noch davon übrig geblieben ist, so wie ich es früher gehört habe oder was mich früher daran fasziniert hat.
1: Ich finde, der hat so eine bestimmte Soundästhetik aus einer bestimmten Zeit, der Song.
0: Ja, wobei würdest du jetzt sagen, das ist ein Stück aus der Mitte der 70er Jahre?
1: Ja, oder Anfang der 80er, so die Richtung würde ich schon sagen. Ja. Ja, doch, finde ich, hört man schon raus.
0: Ja.
1: Auf jeden Fall, ja.
0: Und ich finde, da steckt halt auch so ein bisschen, es gibt ja so ein anderes Stück noch von dem der Hut des Magiers oder des Zauberers irgendwie so. Also da ist irgendwie irgendwas komisch schwer greifbares. Ich hätte jetzt fast gesagt Psychedelisches, was mit der Magie aber nicht viel zu tun hat. Also irgendwas, also verschiedene Elemente spielen dabei noch eine Rolle.
1: Ich finde, das ist eher so was Drückendes. Also ich finde, der Song hat was sehr Drückendes.
0: Ja, passt zur heutigen Hitze, würde ich mal sagen.
1: Ja, vielleicht liegt es auch einfach daran, dass mich die Hitze im Würgegriff hat.
0: Ja. 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
1: Ja, ich glaube, ich hatte das letzte Mal, war ich bei 8 hängen geblieben mit Dope Lemon und ich würde jetzt sonst mal mit meinem Platz 7 weitermachen auch. Und zwar hatte ich da, ich hatte ja als Aufhänger für mein Ranking die Interpreten, die ich schon mal live irgendwo gesehen habe,
0: ja,
1: und die dann sozusagen in eine Reihenfolge gebracht. Und da wäre Nick Cave zu sagen, der halt in der Barclays Arena 2024 von mir gesehen wurde.
0: Ich hatte jetzt so ein bisschen gehofft, dass du so eine Geschichte anfängst wie, also den habe ich damals im alten Plus gesehen, da beim Rathaus. Um die Ecke in so einer kleinen Kellerbar.
1: Hätte ich gerne. Und Barclays Arena ist auch wirklich ganz furchtbar, finde ich. Also das ist auch wirklich the worst Location überhaupt, finde ich.
0: Heißt die mittlerweile eigentlich anders?
1: Nee, ich glaube, die kann sein, dass die mittlerweile anders heißt. Ja, das sind ja immer so wechselnde Sponsoren.
0: Genau, weil das ist so eine dieser ersten Arenen gewesen, die so nach dem Sponsorship dann benannt wurde.
1: Ja, und man fühlt sich da wirklich, finde ich, manchmal denkst du dann, also das Gute war, das war nicht so übertrieben voll. Mhm. Dadurch war das irgendwie dann auch ein bisschen menschenwürdig, da zu stehen. Aber ich dachte dann, wenn das jetzt so auch noch alles so richtig brechend voll wäre und du dann da so wie Sophie da durch diese Gänge da getrieben wirst, irgendwie ist das komisch. Da fühlt man sich wirklich so abgefertigt bei manchen Läden, finde ich. Also es gibt so ein paar Läden, die sich so anfühlen, wo du irgendwie nicht die Liebe des Besitzers zur Musik spürst, sag ich jetzt mal, um das mal ganz nett zu formulieren. Mhm. Also, ne, wo du einfach denkst, hier ist eine Cash-Cow und er melkt die und das ist ihm eigentlich scheißegal, was da läuft. Hauptsache, das ist irgendwie,
0: es ist voll
1: Geld, bringt Geld.
0: Ja, so, ne? Und dann quetscht man
1: und
0: sie auch alle.
1: Und noch Pommes verkaufen und noch, weißt du so, und du kommst rein und riechst erstmal nur, also ich glaube, das hatte ich das letzte Mal aber auch schon erzählt. Naja, jedenfalls.
0: Erinnerst du, wer im Vorprogramm war?
1: Von Nick Cave?
0: Ja.
1: Nee, das erinnere ich tatsächlich nicht mehr. Schade. Eigentlich wäre das auch, das stimmt, das ist eigentlich auch immer spannend, ne?
0: Ja, weil manchmal das Vorprogramm dann doch tatsächlich spannender ist als eigentlich der Hauptakt.
1: Ja, das hatte ich auch schon, ja, das ist richtig. Also, das ist ja
0: aber
1: wirklich...
0: Entschuldigung, wir reden ja gerade über Nick Cave und Nick Cave ist nochmal einer der größten Bühnenperformer, die es gerade gibt auf diesem Planeten.
1: Das muss man wirklich sagen, also mit welcher Energie der da, ich meine, der ist ja jetzt auch nicht unbedingt der Jüngste mehr und mit welcher Energie er da und mit welcher Professionalität er da rumgehoppelt ist. Sich mal ein bisschen antatschen lassen hat von ein, zwei vorne allerdings und so. Meine Güte, ist das eine Rampensau, ne? Und auch wie durchprofessionalisiert, fast ein bisschen gruselig, weil irgendwie finde ich, passt zu ihm ja auch eher so dieses Zahnstocher im Mund und einfach nur so in einer dunklen Ecke stehen, Klischee.
0: Genau,
1: und da ist er plötzlich der Typ, der da von links nach rechts rennt die ganze Zeit und da echt richtig eine Show liefert. So. Und da war ich so ein bisschen überrascht, dass da eigentlich auch so ein Klischee vielleicht dann, was ich so im Kopf hatte, gebrochen wurde. Aber schon sehr professionell. Die Songs, die er gespielt hatte, waren aber ganz, das war auf jeden Fall eine akzeptable Mischung. Manchmal ärgerst du dich ja, dass du irgendwo hinkommst und der Interpret oder die Interpreten spielen dann nur ihr neuestes Album, weil sie das halt unbedingt verkaufen wollen und du kennst nicht eins und denkst, scheiße, warum bin ich bloß hier? Aber das war so eine ganz, ganz erfrischende Mischung aus allem Möglichen, so auch mal neuer dazwischen, aber das kann man dann, finde ich, gut ertragen, wenn dann der nächste, ich denke immer, das ist ja für die Interpreten auch schrecklich, wenn sie immer nur ihre drei Hits spielen müssen und das am Ende läuft es, glaube ich, wenn du erfolgreich bist, doch immer sehr darauf hinaus, dass du dann einfach zum tausendsten Mal dann deinen Hit spielst und denkst, ich hasse euch dafür alle.
0: Ja, ein Bekannter
1: von... Dass ihr mein ganzes anderes Werk nicht wahrnehmt und nur diesen einen Scheiß-Song immer wieder hören wollt.
0: Das ist halt natürlich die Bredouille, in der man sich dann auch bewegt, ne?
1: Ja, total.
0: Ein Bekannter von mir war bei Public Image Limited, also John Lydon gewesen.
1: Hatten wir den nicht auch mal gesehen? Oder täusche ich mich?
0: Zusammen? Nicht, dass ich mich... Da war Pill doch nicht gewesen.
1: Doch, ich meine, das ist aber schon ganz schön lange her auch.
0: Ja, gut, okay, das weiß ich jetzt nicht. So, und da war es sozusagen, und von Public Image Limited gibt es sozusagen so einen Hit, also es gibt eigentlich mehrere, aber egal, das ist Not a Love Song, was dann John Lydon relativ früh im Konzert gespielt hat und damit war es dann auch abgehakt. So, dann hat er seinen Hit einfach gehabt, dann hat ihn nicht in der Zugabe, das gibt es ja auch ganz häufig, dass in der Zugabe dann werden nochmal so drei bekannte Stücke gespielt und vielleicht nur ein unbekanntes dabei und dann hat man das Ganze so erfüllt.
1: Ja.
0: Und alle gehen happy nach Hause, weil sie jetzt Disco Duck von Nick Cave gehört haben. Nein. So ungefähr, okay. Aber das ist doch, aber nochmal ganz kurz auf die Barclays Card Arena zu sprechen zu kommen, das ist doch, ohne Screen nimmst du doch da wahrscheinlich gar nichts wahr, also ohne große
1: Bildleinwand. Nee, so riesig ist die dann auch wieder
0: nicht. Achso, ist sie nicht.
1: Also sie ist so, dass du, klar, wenn die so ganz rappelvoll wäre und du ganz hinten stehen müsstest, dann wäre es scheiße, aber so konnte man schon auch ein bisschen nach vorne kriechen und also das war eigentlich völlig in Ordnung.
0: Ja.
1: Man konnte so stehen, dass man alles gut auch direkt gesehen hat.
0: Hat er da eigentlich auch seinen Gospelchor schon dabei
1: ja,
0: gehabt?
1: Ja, hatte er.
0: Weil ich habe ja als Neujahrskonzert, was jetzt wahrscheinlich gar nicht mehr erinnern, hatte ich ja tatsächlich ein Konzert von Nick Cave gespielt. Mhm. In Paris irgendwie, da, wo es auch ein Video dazu gibt etc. Und ich fand das so großartig irgendwie, weil er wirklich mit einer Haltung daran geht, wie soll man sagen, also einem Selbstverständnis gewissermaßen, auch was du schon meintest, er ist extrem professionell und er achtet sehr sorgfältig drauf, mit dem Publikum zu kommunizieren. Und das ist ohnehin so etwas, was Nick Cave in den letzten Jahren, Jahrzehnten gemacht hat. Ja. Also sich so Formen zu überlegen, im Grunde genommen, um eben den direkten Kontakt zum Publikum herzustellen. Er war nämlich in Australien, in Sydney, wenn mich nicht alles täuscht, hat er nämlich auch ein Konzert gegeben. Und da war Aldous Harding, die hatte ich hier schon zweimal in der Sendung gespielt, war im Vorprogramm.
1: Deine Verlobte?
0: Ja, meine Verlobte, genau. Und da merkte nur jemand an irgendwie, dass Aldous Harding, da hätte er so den Eindruck, die würde für sich selber spielen. Also die steht auf der Bühne und er meinte, dass es gibt so Menschen, die stehen auf der Bühne und man weiß sofort, dass das Publikum für sie überhaupt nicht existiert.
1: Ja.
0: So, dass sie es vollständig ausblenden und eigentlich auch gar nicht wissen. Also so ungefähr mit diesen Fragezeichen versehen, wie bin ich denn jetzt um Himmels Willen hier auf diese Bühne vor, was weiß ich, 5000 Leuten hingelangt. So, und er meinte so, das sei okay gewesen, aber eben der Unterschied zu Nick Cave sei, dass der wirklich irgendwie dann wirklich ein Performer wäre und eben das Publikum nicht ignoriert.
1: Ja, ich glaube, das ist ja auch immer eine Frage, wie sicher du bist. Ich glaube, manche Leute brauchen das, um sich konzentrieren zu können, dass sie das ausblenden und so.
0: Ja.
1: Ne? Und wenn du dann halt so ein Pro bist und das zum 1000. Mal gemacht hast und das einfach so auch als Teil der Sache so völlig inhaliert hast, dann ist das wahrscheinlich, naja, also dann wird das für dich nicht so nötig sein, dass du die ausblendest, sag ich mal. So wie für jemand, der vielleicht Newcomer ist oder der schüchtern ist oder so. Könnte ich mir gut vorstellen.
0: Ja, ich überlege gerade, dass also selbst jemand wie Iggy Pop, bei dem man annehmen würde, eigentlich, dass er halt auch immer mit dem Publikum performt, dass das ganz wichtig ist. Das erste Konzert, was ich von ihm gesehen habe, aber da hat er auch wahrscheinlich ganz schlechte Drogen genommen, irgendwie. da war er die ganze Zeit eigentlich mehr mit den Lautsprechern beschäftigt, vor denen er sich irgendwie krümmte und da lang wandelte und es ging eigentlich gar nicht so darum, irgendwie mit dem Publikum was zu machen. Außer, was dann natürlich auch Leute wiederum ganz gerne machen, ins Publikum zu spucken oder zu treten oder sowas, aber das ist jetzt auch aus der Mode. So, wir reden hier
1: Hatte ich gerade neulich, aber davon erzähle ich später.
0: Ah ja, um das abzuschließen, John Lydon von Public Image Limited wurde nach der Erzählung, hat er nicht auch mehrmals auf die Bühne gespuckt, um diesen alten Punk-Jesus, also John

0: Ja, das ist so ein Film Noir, nehme ich mal an, so ein bisschen, oder?
1: Ja.
0: Ja, also irgend so eine schwarz-weiße, also zumindest jetzt die Verfilmung, nehme ich mal an, irgend so eine Geschichte um Leidenschaft, Verbrechen und was da noch dazu gehört.
1: Und er war ja und ist, glaube ich, auch noch sehr befreundet mit Blixer Bargeld. Und das ist auch lustig, wie das anfing, weil er ist nach Natur, das war wohl laut eigenen Angaben 1983, ist er nach einem Konzert im Hotel saß er und hat einen TV-Auftritt von den einstürzenden Neubauten gesehen und hat sich quasi reinverliebt in die. Also der fand die dann echt so gut und hat dann irgendwie wohl dann auch Kontakt aufgenommen und so.
0: Ja, die haben ja sehr lange zusammengearbeitet. Also
1: genau, die haben halt ganz...
0: hat dann die Gitarre, glaube ich, bei den Bad Seeds einfach mitgespielt.
1: Ja, was ja auch echt, also Respekt, dass er so dann zwei, ich glaube, da hatte er dann parallel ja trotzdem die einstürzenden Neubauten am Start, ne? Oder hat er dann
0: ja,
1: das gelassen? Das habe ich nämlich gar nicht mehr
0: nachgeguckt. Die Neubauten gab es nach wie vor, aber ich glaube, sie haben sich beide auch in der Wahl der Drogen getroffen.
1: Ja, das kann auch
0: sein. Also ich nehme an, dass es bei Cave und bei Bargeld halt die Heroinphase war oder eine der Heroinphasen und dementsprechend gab es da so ein Best-Buddy-Verhältnis.
1: Ich bin wieder mal im Internet falsch abgebogen und bin bei einer Folge Bioleck mit Blixer Bargeld gelandet und ratet mal, was er gekocht hat. So.
0: Ich habe nicht die geringste.
1: Pass auf. Er hat Risotto, schwarzes Risotto mit Tintenfischtinte, schwarz gefärbtes Risotto gekocht.
0: Ah, okay, irgendwie in der Schwärze.
1: Mhm. Und dann immer dieser bisschen näselnde Bioleck, der dann irgendwie ja trotzdem auch immer sehr gute Fragen gestellt hat. Also dafür, dass der so ein konservativer Typ irgendwie ja auch gewesen ist, fand ich eigentlich schon immer ziemlich gut, die Bioleck so gestellt hat, muss ich ganz offen sagen. Also der hat nie so richtig doofe Fragen.
0: So Thomas Gottschalk.
1: Ja, genau. Also ich fand die erstaunlich gut, ist mir dann nochmal wieder aufgefallen.
0: Das ist aber auch so ein retrospektives Moment. Also wenn man sich das später anguckt, denkt man, ey, so hat mal Fernsehen funktioniert, ist ja gar nicht so uninteressant. Damals hätte man gelangweilt ausgeschaltet und gesagt, okay.
1: Ja, aber das ist ja, also meistens ist man ja eher enttäuscht. Und da war ich eher umgekehrt. Ich war echt total überrascht und total gefangen. Ich habe das bis zum Ende geguckt und hab mich dann total über mich selbst gewundert, weil ich dachte, wow, das hätte ich jetzt nicht gedacht, dass ich so eine Kochsendung bis zum Schluss gucke. Aber das passt total gut. Ein Typ, der da so sitzt, weil du natürlich dann auch ganz anders plauderst. Das bricht so eine komische Wand weg, finde ich, die du sonst hast zwischen einem Star und irgendeinem Interviewer. Das macht einen sozusagen, das ist wie so ein Katalysator, dieses Kochen. Total gut, es funktioniert wahnsinnig toll.
0: Ja, das ist ein Katalysator und du hast zwei Ebenen. Du kannst dich einerseits über das Kochen oder über die Prozesse und über die Gestaltung verständigen und das andere ist dann im Grunde genommen so eben so, was weiß ich, biografische Sachen nachzufragen.
1: Ja, oder was die Leute so trinken und so, das sagt ja auch was über die Leute aus. Ne? Also wenn dir jemand erzählt, er trinkt auch gerne mal Dosenbier oder so, dann ist das ja schon auch irgendwie gegroundeter, als wenn der dir erzählt, er trinkt den ganzen Tag nur Champagner für 60 Euro.
0: Ja, aber das stimmt natürlich so gar nicht. Er trinkt in Wirklichkeit Champagner für 60 Euro die Flasche.
1: Nee, das war jetzt auch echt bei Blixer Bargeld nicht der Fall mit dem Dosenbier, Entschuldigung. Nee,
0: Ich wollte nur sagen, aber in der Sendung postet er dann natürlich, weil das dann sozusagen zu seinem kulturellen Habitus dazugehört, muss er natürlich das Dosenbier dann in der Hand halten.
1: Nee, hatte er aber nicht. Also er hatte schon dann irgendwie mit einem Wein gepostet, die ihm sein Italiener um die Ecke, sein Lieblingsitaliener hatte ihm die empfohlen und das war dann eine Flasche, die Bioleck dann besorgt hatte für die Sendung und wo Bioleck gesagt hat, wow, das ist aber schon ganz schön teures Zeug. Es war, also naja, ich meine, ich weiß ja nicht, also ich finde 60 Euro für eine Flasche Wein schon ganz schön teuer, ehrlich gesagt. Ich habe mir, glaube ich, noch nie eine Flasche für 60 Euro geholt, eine Weinflasche, oder? Du? Also,
0: naja, gut, aber man ahnt natürlich, wofür die Rundfunkgebühren so verwendet werden.
1: Genau, aber ich glaube, das sind auch noch die goldenen Zeiten gewesen.
0: Das sind die goldenen Zeiten gewesen.
1: Da wurde da mit Geld um sich geschmissen, ein bisschen auch. Naja, ich kann ja mal jetzt mal vielleicht mal den Song anmachen, damit wir uns jetzt nicht schon wieder wie die letzten Male so vertüdeln.
0: Wir sind schon auf dem besten Wege, wenn du mich fragst.

0: Ja, ich hatte das irgendwie viel länger in Erinnerung, aber das ist ja dann doch auch in seiner...
1: Es hätte auch länger sein können, noch 3 Minuten, sage ich mal. Ich finde, man hat so ein bisschen herausgehört, so dieses, sein Preacher-Tum, also diese Rolle des Predigers. Irgendwie in seinem Gebrauch mit der Sprache oder vielleicht mit dem Sprechen hat er wirklich irgend so etwas von so einem, wie soll man sagen, fast Vortrag im Sinne einer Predigt.
0: Ja, der Song hieß auch Rings of Saturn, aber kann gar nicht so viel zu dem Text sagen tatsächlich. Also,
1: nee, aber das teile ich ja mit dir, das Schicksal heute. Ich habe die dann zum Teil auch ein bisschen schlecht vorbereitet und...
0: Ja, ich glaube, das geht so ein bisschen um quasi Vorbestimmtheit und so, aber das ist auch nur so eine vage Vermutung. Und das ist übrigens vom Album Skeleton Tree. Ich glaube, das ist so auch der geilste Song auf dem Album mit.
1: Ist das Album, bevor sein Sohn verstorben ist? War das so?
0: Ah, das weiß ich nicht genau. Das weiß ich auch nicht so genau. Randvoll.
1: Ist jetzt vielleicht auch nicht so wirklich relevant dabei. Ich mag an dem Stück, wie gesagt, hatte ich ja schon gerade währenddessen gesagt, hat keiner gehört, ich mag dieses Huibu. Also dieses leicht, jetzt kriegst du nicht mehr genau hin, sozusagen.
0: Oh.
1: Ja, aber eben so irgend so ein unheimliches Säuseln des Windes gewissermaßen. Also so wie der Wind, der unter die Tür hindurch fegt und dabei dann dieses Heulen irgendwie so anstimmt. Irgendwie so. Das mag ich sehr gerne daran, wenn du dich für den Glitter-Anteil im Musikalischen entschieden hast.
0: Ja, natürlich.
1: So, weil es einfach sozusagen die Sterne öffnet in dem Moment.
0: Genau. Ja, ich meine, das ist ja das passt ja auch zu dem Titel, also mit den Sternen, ne? Und den Ringen.
1: Ja, mit dem Saturn, ja. Die Ringe des Saturn sind natürlich dann wieder. Also du meinst wegen dem Glitzerstaub dann in den Ringen halt. Ja, das stimmt irgendwie. Ich, ehrlich gesagt, ich kann mich nicht wirklich erinnern, ob ich Nick Cave jemals gesehen habe oder nicht. Es wundert mich so ein bisschen, aber ich weiß, dass ich zumindest in der ersten Phase. In seiner zweiten Phase. Die erste Phase war ja Boys Next Door gewesen irgendwie. Die zweite Phase war dann die Birthday Party Kombination und da gab es auch

0: ich glaube, ein, vielleicht sogar zwei Auftritte in Hamburg. Ich bin mir da nicht ganz sicher. Kann man, glaube ich, alles online mittlerweile herausfinden. Und ich habe das irgendwie nicht geschafft, da hinzugehen. Habe mich im Nachhinein dann doch ziemlich geärgert, weil das muss sehr legendär gewesen sein und auch ein extrem gewalttätiges, was man dem Stück jetzt gar nicht angehört hat gerade. Also sehr, sehr gewalttätiges Konzert, wo die Bandbesetzung damals aber auch wirklich, also komplett, glaube ich, auf Drogen war und eben dieses I hate the audience so praktiziert haben. Also möglichst stoisch, sich von nichts beeindrucken lassen und am besten die Leute treten. Ich glaube, der Bassist von denen hat das gemacht, wenn mich nicht alles täuscht, wenn man so im Cowboy-Kostüm auftrat.
1: Okay, also ich weiß nur, ein Bekannter von mir, der war da Backstage und stand dann plötzlich im Flur vor Nick Cave und war... Also wirklich, also der hat ihm dann so eine doofe Frage gestellt, weil er so perplex war. Das war ziemlich lustig.
0: Oh, ich dachte, sie sind größer in Wirklichkeit. Ich glaube, Nick Cave ist ja auch so eins, ne? Was, Typ, wir haben mal so 74, 75, ich weiß das gar nicht.
1: Ja, der ist nicht so groß, ne? Und er hadert mit seinem Hals. Das hatte ich, glaube ich, schon mal. Oh, weißt du was? Ich fürchte, wir haben das schon mal erzählt. Oder ich habe einfach schon mal was von Nick Cave gespielt. Die Geschichte habe ich, glaube ich, schon mal erzählt. Er wurde mal gefragt, ja, bereuen Sie irgendwas oder irgendwie so, was macht Sie irgendwas unglücklich? Und er meinte nur, ja, die Falten an meinem Hals, die sind so hässlich, die würde ich gerne irgendwie loswerden und das geht aber nicht.
0: Ah, interessant. Das ist das Madonna-Problem. Also unabhängig davon, dass Madonna, glaube ich, gerade nochmal eine neue Platte herausgebracht hat, weil es geht, na vermutlich, das ist sehr irrelevant, weil sie die alte Madonna irgendwie zitiert, aber das kann ja auch okay sein. Aber das Madonna-Problem war, wie kann ich das offensichtliche Altern verhindern, beziehungsweise es nicht sichtbar machen? Oder beziehungsweise eben nicht so, dass man es einfach nicht ansehen kann. Und das Dilemma ist einfach, du kannst im Gesicht und sowas kannst du sehr viel machen, aber an den Händen kannst du sehr wenig machen. Das heißt im Grunde genommen, wenn du das Alter einer Person herausbekommen willst, zum Beispiel von Madonna, dann musst du auf die Hände schauen.
1: Ja.
0: So, und die erzählen dann sozusagen eine andere Geschichte als vielleicht der Rest, der irgendwie auch entsprechend mit Botox oder wie auch immer so ein bisschen dann, also plastischer Chirurgie, wie es ja eigentlich heißt, dann so ein bisschen eben verjugendlicht wurde.
1: Also für mich war Madonna immer tatsächlich in meiner Jugend ein Wahnsinn, also totaler Star. Ich war richtig Fan. Mhm. Und dann, ich weiß noch, irgendwann viel, viel später im Erwachsenenalter hatte ich dann mal gehört, dass ihre Tochter sich total geniert und schämt für ihre Mutter. Das fand ich total bizarr.
0: Gilt das nicht für alle Töchter?
1: Dann ist das echt auch so egal. An der Stelle sind dann alle Eltern gleich, die sind die peinlichen Eltern das ist dann halt so auch so ein Weltstar, dieselben Probleme hat, dass dann die Tochter sich schämt für die Mutter. Also wie bescheuert ist
0: so,
1: das?
0: So, und was ist auf der neuen Platte drauf?
1: Weiß ich nicht, ich habe die noch nicht gehört.
0: Ein Stück mit ihrer Tochter zusammen.
1: Ja, guck mal, und das lässt dann irgendwann nach, wenn die dann aus der Pubertät raus
0: genau.
1: ist.
0: Genau, so, dann kann man das wieder, dann ist Mutti völlig okay.
1: Ja, dann ist sie auch plötzlich okay und das Geld erstmal von der Mutti. Und die Kontakte, wenn sie dann selber auch Musik
0: ja,
1: macht.
0: Ja, das ist ja ganz häufig so der Fall irgendwie. Das stimmt. So, now to something completely different. Vielleicht haben wir es tatsächlich in der letzten Sendung schon gespielt. Ich bin mir da nicht mehr ganz so sicher irgendwie. Auf alle Fälle ein Stück, was ich in seiner, in seiner gewissen Form von Brutalität oder sowas in Richtung einfach wirklich, also das ist so ein Evergreen, sagen wir es mal so. Und zwar von Taxi to Moon und Writing Arithmetic, was so mit Parodie, glaube ich, auf das Bildungswesen so ein bisschen ist irgendwie. Und es hat einfach total absurde Lyrics auch. Also hier so, ich zitiere das mal ganz kurz. Some folks go to Saint-Tropez. Folks like us stay home and pay, play, pay, play, pay, play, pay, play. And now she's trying to kill a horse with snow. Also sie versucht gerade ein Pferd zu töten.
1: Mit Koks.
0: Mit Schnee, was immer das da letztendlich auch sein mag wiederum, ne? Also so aber so wie das vorgetragen wird in dem Stück, finde ich, also ohne dass man die Lyrics dazu liest, hat das wirklich so eine bestimmte Qualität einfach und etwas sehr Verstörendes. So, und natürlich ist es sozusagen dieses Pay and Play irgendwie, ne? Also wir sind diejenigen, die zu Hause, also die anderen fahren nach Saint-Tropez. So, und wir sind zu Hause oder wir müssen zu Hause bleiben und zahlen und zahlen und zahlen und so weiter und so fort. Irgendwie so. Gut, Taxi to the Moon von welcher Platte ist das überhaupt? Von der 81er Desire-Platte. Und da gehen wir nochmal kurz rein. Ihr hört Lignus Music Box mit der Hitparade Finale und das ist hier Platz 7 meiner Evergreen Chartsliste.

0: zum Schluss irgendwie.
1: Tuxedo Moon, Reading, Writing, Arithmetic. Ich bekomme tatsächlich gute Laune dadurch.
2: Ja, ganz schön grelle Farben, die da gemalt werden mit Klängen.
1: Ja, ich glaube, das lag so ein bisschen an der Band auch. Man hat so das Gefühl, jeder in der Band macht irgendwas Eigenwilliges.
2: Ja,
1: das fügt sich nicht, also da gibt es diese Sequencer. Ich habe kurz überlegt, ist das eigentlich tanzbar? Ist das nicht tanzbar? Irgendwie finde ich es tanzbar.
2: Ja.
1: So, und oder hat zumindest die Elemente davon. Und ich finde auch, was dann so in EBM, Electric Body Music, irgendwie letztendlich diffundierte oder sich entwickelte, das taucht hier halt auch schon irgendwie, ist ja auch die Phase, frühe 80er Jahre im Grunde genommen, wo das alles dann schon so ein bisschen dabei ist, sich zu etablieren. Und aber hier sozusagen ist es so ein freies Spiel eigentlich noch mit den ganzen Elementen dabei. Und es hat eben so eine bestimmte Form von Wahnsinn an sich eigentlich. So, das fängt ja auch, glaube ich, an mit der Zeile irgendwie, there's a party going on, also so irgendwo in irgendeinem Office gewissermaßen, in so einem Büro, was weiß ich, damals jetzt so New Yorker oder San Francisco oder wie auch immer Büro vor, wo halt so eine Party passiert und dann schlägt die halt über die Bande und gleichzeitig ist es aber auch so, dass man denkt, ja, da sind die anderen, die machen jetzt gerade eine Party und ich bin aber ganz woanders. Also irgendwo, um Bilderbuch nochmal zu zitieren. Ja, ein bisschen in die Jahre gekommen, gebe ich sofort zu, aber eigentlich immer noch. Ich habe die ja auch live gesehen und das war ein Konzert gewesen, was mich damals doch irgendwie beeindruckt hat, weil das war schon so eine Schnittstelle, was mir zu der Zeit aber, glaube ich, gar nicht klar war so zwischen Kunst, also so, das ging da, glaube ich, los mit so Videoprojektionen auch schon irgendwie im Kleinen, und Kunst und Performance. Also das heißt irgendwie, das ist eben keine Band, die auf der Bühne steht und dann einfach nur musiziert, sondern irgendwie so irgendwelche Sachen macht oder sowas. Und ich weiß gar nicht, ob das Steve Brown damals gewesen ist. Ich glaube, das war der Anfang des Konzertes, wo er nämlich an der Decke oder an irgendeinem so eine Strebe oder sowas unter der Decke der Markthalle war so ein Seil befestigt und er hing halt einfach, er hatte sich mit den Füßen an dieses Seil gebunden und sprang da umher und schwebte und so weiter und so fort. Das hatte irgendwas, was so komplett seinen eigenen Raum eingenommen hat und überhaupt nicht auf die Bühne passte. Ne? Das war eben so ein Teil sozusagen des Publikums.
2: Wie so eine Abenteuerschaukel, meinst du? So eine Art Liane?
1: Naja, er hing aber mit dem Kopf nach unten.
2: Ach, mit dem Kopf nach unten?
1: Ja.
2: Oh.
1: Also es war jetzt nicht so irgendwie, sondern ne, einfach so wie so ein Gehängter halt, aber einfach umgekehrt.
2: Respekt.
1: So, und das war schon.
2: Und dann hat er so noch gesungen, in so einem Zustand hat er dann noch gesungen.
1: Ja, das war ein anderes Stück gewesen. Also jetzt nicht dieses hier wiederum, sondern irgendwas anderes. Ich weiß nicht mehr genau, was es ist. Kann man, glaube ich, alles irgendwie so herausfinden. Es gibt sogar, glaube ich, auch davon ansatzweise einen Videomitschnitt irgendwo. Ich weiß aber nicht, ob von dem Markthallenkonzert oder von einem anderen Konzert aus der Phase. So, Tuxedo Moon. Ja.
2: Ja, ganz schön wildes Zeugs.
1: Ja, ich hoffe, es wird noch wilder.
2: Also bei mir.
1: Wird es ruhiger?
2: Bei mir wird es ganz ruhig.
1: Ah, toll. Ja, okay.
2: Ganz ruhig. Also mein nächster Song wäre dann tatsächlich, da wäre ich dann glaube ich schon bei, warte mal, ich muss noch mal hier meine...
1: Platz 6.
2: Meine Unterlagen, genau. Platz 6 wäre das. Und das ist dann, das wäre dann nämlich schon tatsächlich Markus Walle. Kennst du Markus Walle?
1: Nein.
2: Markus Walle ist halt
1: ein Schweizer, würde ich mal tippen, vom Namen her.
2: Nee, das ist tatsächlich, ist er auch mit Sergio Mendes zusammen hat er getourt.
1: Ja.
2: Und ist halt,
1: also Bossa Nova?
2: Bossa Nova, genau. Also, wenn mich Leute fragen, ja, wer ist das denn, sage ich immer, ja, das ist so eine Art Bob Marley für Bossa Nova. So, weil das ist so einer von den Hauptakteuren in der
1: Verflixt, ich habe natürlich vergessen, Ecke. Bob Marley auf die Liste zu tun.
2: Tja, dann müssen wir wohl noch eine Sendung. Nein, nein, nein. Was ich an dem toll finde, also er hat echt schräge Cover auch gemacht. Eins ist zum Beispiel, da ist er so unter Wasser, ist ganz witzig und mit so Vollbart unter Wasser. Und das ist für mich einfach wirklich ein totaler Star, weil ich ganz lange Zeit ganz doller Bossa Nova Fan war. Das war so, damals war das ja so, dass das über so Kruder und Dorfmeister über die Elektronikszene wieder so ans Land gespült wurde, sag ich jetzt mal so. Und das hatte dann einen riesen Revival und da war ich dann ganz wild auch auf die Root, also auf das nicht gesampelte Material oder ungesampelte Material. Und dazu gehörte eben auch ganz doll Markus Walle, der wirklich einige ziemlich tolle Alben gemacht hat. Und der stand da dann halt, auf Kampnagel habe ich den gesehen.
1: Ja, ist der deutschstämmig oder ist das jetzt einfach ein Name, den man eigentlich anders aussprechen könnte?
2: Das ist richtig,
1: Brasilianer.
2: Das ist ein Brasilianer.
1: Ja, okay. Mhm.
2: Und am Ende, ne, wird er so im Easy Listening einkategorisiert, so ein bisschen billig, finde ich. Das wird dem nicht so ganz gerecht.
1: Ja, ich habe das erwartet, dass du so ein Easy Listening-Hörer bist.
2: Ja, vielleicht, ne? Aber ich finde, er hat halt auch echt ein bisschen psychedelische Elemente mit in seiner Musik, so jetzt nicht übertrieben doll, aber ich kann ja mal irgendwie einen Song anmachen. Mal gucken, ob ich einen finde hier. Ich hatte die mir eigentlich zurechtgelegt und da.
1: Okay, Platz 6 von Johannes.
2: Platz 6 ist Samba de Verão von Markus Walle.

0: Ja, das war, der Song hieß tatsächlich Samba de Verão. Und das ist also Samba wird das übersetzt.
1: Also ein Sommersamba.
0: Sommersamba.
1: Sommersamba ist aber wirklich ein toller Begriff.
0: Und der hatte immerhin in der USA in den Easy Listening Charts Platz 3 mal gehabt. Mhm. 1970 meine ich das gesehen zu haben. Und der wurde wirklich viel gecovert. Es gibt von dem 70 Versionen.
1: Von dem Stück oder von dem Stück. Stücken von ihm?
0: Von dem Stück. Von dem Stück.
1: Ja, okay.
0: Also ne, von Astro Gilberto.
1: Es klingt ja auch sofort wie so ein Klassiker.
0: Ja, das ist eben auch echt ein totaler Klassiker. Und er tourt ja immer noch und oder wieder. Und wie gesagt, ich hatte den auf Kampnagel gesehen. Das war, wann war denn das? Vor 3 Jahren, glaube ich. Und ich glaube, dass er dieses Jahr oder letztes Jahr auch Knus gespielt hat. Also er ist auch dann immer mal wieder da. Auf Kampnagel fand ich den Sound nicht so gut. Die haben das irgendwie nicht gut in den Griff gekriegt. Und witzig ist, dass er auch immer noch mit seiner jungen Frau, mit seiner viel jüngeren Frau tourt, die dann immer zugeschaltet wird und auch singt als Backing-Vocals.
1: Achso, aber sie steht schon auf der Bühne, weil sie du gerade zugeschaltet gesagt
0: hast. Nein,
1: ne?
0: sie steht auf der Bühne und singt da die Backing-Vocals oder auch Gesangsstellen.
1: Ja.
0: So.
1: Ja, ein ökonomisches Kleinstunternehmen.
0: Bisschen so vielleicht, aber ja. ich finde das, also für mich ist das wirklich irgendwie ein bedeutsamer Musiker.
1: Könnte man jetzt nicht eigentlich sagen, ein Bossa Nova-Stück wie das andere?
0: Nee, also das kannst du immer nur dann sagen, wenn du so von außen da dich so komplett unwissend reinhängst und dann kann das der Eindruck entstehen, aber das ist ja ganz oft so. Ein Klassikstück klingt wie das andere, ein so und so Stück klingt wie das andere.
1: Ein Country-Western-Stück klingt wie das andere.
0: Ja, ja, also das ist einfach, ja, ja. Das hörst du dann immer einfach nur nicht, das, was daran dann anders ist oder
1: ja, ja.
0: So. Nee, das finde ich überhaupt nicht. Ich finde, Bossa Nova gibt es so viele Varianten auch.
1: Also ich finde, das war jetzt zumindest das perfekte Stück für den heutigen Abend bei 28 Grad Außentemperatur und hier drin sind es wahrscheinlich 32.
0: Ja, mindestens.
1: Oder wie viel auch immer. Es ist auch wirklich still, gerade da draußen. Ihr hört immer noch Lignas Musicbox heute mit der Hitparade-Finale im Freien Senderkombinat. Und wir kommen jetzt zu meinem, wo war ich denn jetzt von der Nummerierung her? Platz 6. Ein Stück, was nicht wirklich da hingehört, aber das sage ich, glaube ich, bei fast jedem Stück, was ich ausgesucht habe. Muss man so dazu sagen. Und zwar von Palais Schaumburg. Eigentlich so ein bisschen auch mit der Annahme, erstens, wer hat für mich immer eine relativ große Bedeutung gehabt und damit auch immer so eine Form von persönlicher Überschätzung, die damit so einhergegangen ist, also wo eigentlich der Nimbus so größer war als vielleicht das, was tatsächlich dann auch musikalisch oder wie auch immer da umgesetzt wurde. Ich erinnere noch, Palais Schaumburg.
0: Sind die nicht auch Hamburger?
1: Ja, genau. Ja, das ist jetzt sozusagen einfach das Stück, um das Hanseatische hier irgendwie zu erfüllen. Und ich hatte sie im Café Schöne Aussichten gesehen und das war auch da wieder frühe 80er, was mir so ein bisschen negativ hier auffällt gerade, dass so irgendwie das eigentlich meine, wie soll man sagen, musikalische, also da, wo Musik für mich eine bestimmte Bedeutung hat oder sowas in Richtung, das bewegt sich ungefähr alles in diesem Zeitraum, in den 80ern nämlich. Und ich wollte nur sagen, dieses Konzert im Café Schöne Aussichten war so, naja, es war okay.
0: Waren die nicht auch auf dem Lärchen? Also waren die nicht irgendwie auch auf einer Party?
1: An der Hochschule für Bildende Künste, damit hatten sie auch Berührung gehabt, ja.
0: Ja, aber haben die da nicht auch einen Gig gehabt?
1: Achso, später, genau. Ja.
0: Oder habe ich das falsch in Erinnerung?
1: Nein, es gab viel später, vor ein paar Jahren gab es tatsächlich nochmal Palais Schaumburg dann in der Hochschule.
0: Ja, aber das ist auch noch nicht so lange her, oder?
1: Nee.
0: 10 Jahre vielleicht oder so.
1: Ja, höchstens. Ne?
0: Und irgendwie, weißt du, war einer von denen mal da, also als Schüler oder als Student oder wie kam diese Verbindung?
1: Ich tippe mal ja, das ist halt auch da wieder so ähnlich, also auch so ein Fan ist wie bei Taxi the Moon irgendwie so. Ich glaube, das sind auch letztendlich alles Leute gewesen, die auf der Kunsthochschule waren.
0: Ja, ach so.
1: So, und dann dementsprechend einen anderen Ansatz haben. Und Thomas Fehlmann hier von Palais Schaumburg sagte in irgendeinem Interview, dass sie sich eigentlich explizit auf Pop beziehen wollten. Also was frühe 80er Jahre ist natürlich, da hat man nicht unbedingt Pop gemacht. Ne? Da wollte man schon irgendwas anderes machen und das ist aber jetzt auch ein sehr eigenwilliger Begriff von Pop, beziehungsweise er sagt einfach, dass für sie sei es damals, sei Pop kein Schimpfwort gewesen, was ist ansonsten nämlich einfach...
0: Aber ich finde, seine Musik ist aber, die Musik von Palais Schaumburg ist jetzt aber auch nicht wirklich Pop.
1: Nein, nein, sorry, da, so.
0: Ich, aller Liebe.
1: Ja, ja, ich wollte noch kurz nachtragen, sie sind halt auch sehr gut produziert worden, die erste Platte von ihnen, und das konnten sie live letztendlich nicht wirklich umsetzen. Das hatte damals so ein bisschen eben diesen Effekt im Kaffee schöne Aussichten, dass ich das so ein bisschen so okay, aber jetzt auch nicht wirklich legendär fand. Ich habe tatsächlich auch ein Hamburg-Stück ausgesucht, oder wenn man so möchte, als Metapher, nämlich für den Hafen, der dort auch tatsächlich besungen wird. Und wie Thomas Fehlmann sagte, irgendwie so, dass Holger Hiller, der Sänger, irgendwie und der Texter sehr brillante Kitsch-Texte geschrieben hat. Und dies ist einer der Kitsch-Texte, nämlich Rote Lichter, dort im Hafen, singen Lieder von der Ferne und so weiter und so fort. Aber das werdet ihr gleich nochmal hören. Und ansonsten ist es halt so ein bisschen sehr dadaistisch. Und ja, wir hören einfach mal rein. Palais Schaumburg hier von 1980, Rote Lichter.

0: Dann haben wir die Diskothek hier bei Palais Schaumburg. Also eigentlich ein Stück, was man jetzt nicht wirklich da auf die Liste tun würde, aber ich sag mal als Hommage oder Wertschätzung von dem, was sie gemacht haben und dass ich sie eigentlich immer toll finden wollte und sie eigentlich auch toll finde, aber gleichzeitig zugebe auch, dass der Beat immer so ein bisschen rumpelig ist, also nie wirklich, wie sagt man so, straight oder sowas in Richtung, also jetzt auch gerade nach dem Bossa Nova, den wir gerade gehört haben, da ist nochmal was anderes Musikalisches drin und ich bin mir nicht sicher, ob sie es damals, ob sie es so haben wollten, also durchaus ja nicht ganz undenkbar dabei, oder ob das so ein bisschen auch den eigenen Limitierungen geschuldet war.
1: Naja, du bist vielleicht dann irgendwie auch ein bisschen Sklave deiner eigenen Marke, ne? Manchmal, dass du dann, wenn du dann einmal dein Profil so festgelegt hast, willst du nach außen jetzt ja auch nicht unbedingt plötzlich völlig um 180 Grad dich wenden und dann was völlig anderes machen. Das können nicht viele Bands so, dass man dann immer noch das Profil wahrnimmt. Das können manche Bands, können das. Also zum Beispiel finde ich immer, Beastie Boys hatte ich schon mal erwähnt. So. Es gibt ein paar Bands, die haben es immer wieder geschafft, sich auch neu zu erfinden und du hast trotzdem nicht weggeguckt und gesagt, ja, das sind nicht mehr die Alten, so unkig so.
0: Ja, ja.
1: Sondern das ist eben auch echt eine Kunst. Dann also, dass das dann nicht blöd oder peinlich wird. Bei manchen Leuten wurde das dann ja auch, wie bei Bob Dylan oder auch bei den Doors, da wurden dann irgendwelche Platten völlig zerrissen, wo ich dann manchmal auch dachte, ja gut, es ist jetzt nicht so Blues nur und so und irgendwie ne, so Soft Parade, weiß ich noch, das wurde total abgehatet bei den alten Doors-Fans, so, aber irgendwie dachte ich auch, ich mochte das Album, es war halt ein bisschen schmalzig, ja

0: das Recht, sich mal zu ändern, oder? Ich meine, eigentlich will man das doch auch ein bisschen, oder? Wenn eine Band jetzt immer nur sich selbst zitiert, ist es doch auch irgendwann langweilig.
1: Nee, das ist schon interessant, aber es steckt ja der Vorwurf der Kommerzialisierung damit drin.
0: Und, ja, genau, und das wurde ihnen vorgeworfen.
1: Genau, und das war natürlich in einer bestimmten Phase, war das eben auch wirklich etwas, was verhandelt wurde. Also wer macht den Anschein, dass er sich verkaufen will? Ja, so, und das war dann entsprechend sozusagen ging immer mit der Abwertung einher.
0: Das war in der Zeit aber auch wahnsinnig verpönt, das muss man auch dazu sagen.
1: Genau, genau.
0: Das war auch die Zeit so.
1: Und ich würde sagen, nowadays geht es ja, also hat man so das Gefühl, das ist überhaupt kein Thema.
0: Nee, das ist eher ein Qualitätssiegel. Umso schlimmer kommerziell du bist, umso geiler ist es für die Leute.
1: Stimmt,
0: da draußen.
1: Das sind nämlich auch immer diese Klickraten irgendwie. Ja. Also das werden dann halt irgendwelche Leute vorgestellt, sage ich mal, also im Interview oder wo auch immer. Und das geht immer damit einher, was sie alles können, was sie alles machen und dass sie erfolgreich sind.
0: Dabei. Genau, und dann fahren sie dann in dem Musikvideo, fahren sie dann in ihrem Lambo und pöbeln irgendwie rum über das Establishment.
1: Etablissement sagt man ja gar nicht mehr.
0: So, und dann, nee, das ist was anderes.
1: Ja, eben.
0: Und also, dann schimpfen sie da so rum und sitzen aber im Lambo und haben dicken Goldschmuck und du denkst so, what? Also eins von beiden geht mir, also entweder hast du Goldschmuck oder du hast irgendwie diese Kommerzialisierung, aber beides ist ein bisschen unglaubwürdig. So, ich finde das manchmal, ich habe mir so ein paar Hitlisten jetzt im Vorfeld zu der Sendung nochmal wieder durchgeguckt, deutsche Hitparade. Es ist ja ein bisschen in den letzten Jahren, ich sag mal so ab 2015 ist das so traurig zusammengeschnarrt. Also da sind dann so Leute wie Capital Bra so oft vertreten, dass das eigentlich nicht mehr normal ist. Also das ist, ich kenne den gar nicht. Ich kenne nicht einen einzigen Song von denen, weil das einfach nicht meine Musik ist. Aber wenn du das dann anguckst, diese Listen, wie erfolgreich der war. Und ich glaube, das Problem ist dabei ein bisschen, die Art und Weise, wie das heutzutage gemessen wird, unterscheidet sich halt extrem von früher. Und dieser Bruch, dem wird da irgendwie nicht richtig Rechnung getragen, glaube ich, in diesen Berechnungen, welcher Mensch jetzt wie erfolgreich ist. Also, weil der toppt die Beatles und der toppt, weißt du so, und du denkst so, das kann doch nicht wahr sein. Den Typen kenne ich noch nicht mal. Wie kann das sein, dass der so durch die Decke geht, ja? Also wirklich so Top Nummer 1, Hits so und so viele und also du denkst, kann doch nicht wahr sein. Und da gibt's so ein paar, die du noch nie gehört hast auch, wo du denkst, also Capital Bra habe ich schon mal gehört, den Namen wenigstens, aber da sind auch so viele dabei, wo du denkst, habe ich noch nie gehört und der ist so erfolgreich, dass er irgendwie so zig Nummer 1 Hits in Deutschland hatte und so. Da merkst du einfach, dass du alt bist und dass du da irgendwie auch nicht mehr teilnimmst und du denkst einfach nur, ja, so war das wahrscheinlich früher für meinen Opa auch, als dann die E-Gitarren an reingestöpselt wurden und dann irgendwie dann die unkenden 50-Jährigen dann da so saßen, so, das ist doch keine Musik. Also jetzt sind wir diese blöden alten Säcke, die das alles scheiße finden. Ne?
1: Ja, ich bin mir nicht sicher, ob das stimmt. Also einerseits stellt sich natürlich der Verdacht oder schleicht sich der Verdacht so ein bisschen ein. Ja. Umgekehrt habe ich so das Gefühl, so etwas wie die Hitparade oder die deutsche Hitparade ist einfach so ein Nischenprodukt. Das hat überhaupt, also sagen wir mal so, als es noch dieses Fernsehen im Sinne von Fernsehen gab sozusagen, also nämlich der gemeinsame, sagen wir mal, Marktplatz irgendwie, über den man auch bestimmte Sachen wahrgenommen hat, da war natürlich auch eigentlich sowas wie Hitparade komplett No-Go. Also davon hat man sich immer distanziert. Und das bestenfalls irgendwie als tiefe Ironie hat man vielleicht nur auf einen Umgang damit gefunden. Das war es dann aber auch. Trotzdem gibt es da einfach eine Phase wiederum, also deswegen auch, wann haben wir den Schlager-Move gehabt? Ich glaube, letzte Woche irgendwann, gibt es natürlich immer dieses Rekurrieren auf wahrscheinlich so 70er Jahre, 80er Jahre, als so die goldene Zeit des Schlagers. Und das heißt, da gibt es einfach Referenzen, die dann wiederum sehr viele kennen. Aber was jetzt da irgendwo passiert, also das meine ich mit Nischenprodukt irgendwie, ich glaube, das adressiert einfach nur noch eine sehr überschaubare Anzahl und da gibt es auch gar keine Schnittstellen mehr.
0: Ja, also das ist ja auch, wenn du dir diese Listen anguckst, ist das auch crazy, wo du Schlager sagst. Also da ganz an der Spitze sind dann gar nicht Beatles, wie man jetzt denken würde, oder Rolling Stones oder wer auch immer, sondern Das sind dann wirklich so Katharina Valente und solche Leute.
1: Ja, denkst, okay, so, aber dann sind das andere Kriterien.
0: Und die haben dann wirklich irgendwie so, das gibt so Statistiken darüber, wie lange man wie viel Nummer 1 Hits hatte und. Und das,

0: dachte immer, das wären immer so weit, Beatles weit vorne und dann kommen irgendwann andere. Nee, das ist wirklich teilweise wirklich bizarr. Es gibt eine Liste darüber, wie viele Leute sich an Platz 1 selber abgelöst haben.
1: Ah.
0: Das ist so, das ist wirklich, es macht wirklich ein bisschen Spaß bei Wikipedia.
1: Wer hat denn das geschafft, außer Michael Jackson?
0: Ich habe die jetzt hier irgendwo, aber ich müsste jetzt suchen. Aber das ist, ich glaube, Katharina Valente hat sich schon mal selber abgelöst. Mhm. Irgendwie mit Itzy Bitsy Teeny Weeny oder irgend so ein Quatsch,
1: ja, weiß ich
0: nicht mehr. Mhm. Und dann gibt es so ein paar, es sind nicht viele, die das geschafft haben, sich. Es gibt eine Liste von Leuten, die sich dreimal selbst abgelöst haben, also an der Spitze der Charts.
1: Astonishing.
0: Echt crazy.
1: Yeah, very crazy.
0: Echt crazy, ja.
1: Gut, Palais Schaumburg nochmal abzuhaken, Rote Lichter dort am Hafen oder dort im Hafen, das ist natürlich das Sehnsuchtslied schlechterdings. Also, und das hat irgendwas mit eben auch einem Hamburger Hafen, sagen wir mal, eben frühe 80er Jahre zu tun oder späte 70er, der eben auch komplett anders ausgesehen hat wie nowadays. Und es löst sich sozusagen, es gibt sozusagen fast so einen Hans-Albers-Effekt dabei, irgendwie, das ist das eine irgendwie. Und dann wird aber und ich finde, die Textebene ist eigentlich immer noch die interessantere bei Palais Schaumburg, wird es halt immer so, wie gesagt, so dadaistisch. Da werden da so Sachen besungen irgendwie, die man überhaupt nicht weiter zuordnen kann und so. Und das hat so eine bestimmte Offenheit. Egal, Hamburger Hafen, Palais Schaumburg und die einzig deutschsprachige Band, die ich glaube ich in meiner Liste hatte. Deswegen tauchte das auf. So, wir machen weiter mit Platz 5 deinerseits. Ihr hört Lignas Musicbox heute hier im Freien Senderkombinat und mit der Hitparade Finale. Und wir nähern uns, naja, in kleinen Schritten nähern wir uns irgendwie so dem Ende dieser Hitparade an.
0: Ja, aber die habe ich, also das, der mein Platz 4 war das, oder 5? 5. Platz 5, das ist von den Pogues. Die habe ich im Stadtpark gesehen, glaube ich, 2012. Und das war ein bisschen tragisch, weil ich tatsächlich Zahnschmerzen hatte und irgendein Medikament gekriegt hatte von meinem Zahnarzt, was dazu führte, das war mir vorher nicht so bewusst, dass in Kombination mit Alkohol dich total paralysiert. Und das war so ein bisschen traurig, weil ich stand sozusagen bei meiner Lieblingsband, so vor meiner Lieblingsband so ungefähr, und hatte das Gefühl, ich bin gar nicht so beteiligt und das spielt da irgendwie so auf einer Leinwand da hinten irgendwie ab. So, das war echt scheiße. Also da dachte ich so, was hat man eigentlich bloß von Drogen? Die machen es nicht immer besser. Sagen wir mal so, in dem Moment dachte ich, das ist echt scheiße. Scheiße, scheiße, scheiße. Irgendwie kriege ich das gar nicht so richtig mit, was hier passiert.
1: Ich glaube aber mit richtigen Zahnschmerzen, also den Schmerzen eines entzündeten Zahns, hättest du auch nicht viel mehr Vergnügen gehabt.
0: Kann sein. Ich weiß es im Nachhinein jetzt nicht so genau. Ich weiß nur, was ich noch erinnere, war, dass ich wahrscheinlich in einem ähnlichen Zustand war wie der Sänger Shane McGowan, weil der hatte einfach so einen Plastikbecher in der Hand. Und so einen vollen Plastikbecher, man hätte jetzt, wenn man ihn nicht gekannt hätte, gedacht, da ist Wasser. Er hatte einfach einen Becher mit Wasser da. Das war aber garantiert kein Wasser. Der hatte einfach einen vollen 0,3 Liter, 0,0, also 0,3. Scotch. Ja, nee, Gin wahrscheinlich. Also ja. Soda. Und der ist schon auch speziell schon immer gewesen. Also der hat zum Beispiel auch seine Zähne komplett verloren und dann hatte er Zahnersatz. Den hat er aber irgendwie 2 Wochen später sofort auch schon wieder verloren im Suff. Irgendwie so ganz teure neue Plastikzähne sich machen lassen und dann verloren. Und ja, also das war auf jeden Fall echt ein irisches Urgestein. Ist jetzt irgendwie kürzlich gerade gestorben, leider auch vor 1-2 Jahren. Ich habe ihn nochmal gesehen, ich bin echt froh, aber da sah er auch schon nicht mehr gut aus, finde ich. Also da sah er schon aus, als hätte der Cortison drin oder so. Ich werde jetzt auch dieses Jahr wieder aufs Konzert gehen. Leider ist es dann jetzt dieses Jahr ohne ihn. Das ist ein bisschen schade.
1: Ach so, aber das heißt, die Pogues gibt es noch immer. Und es gibt einen neuen Sänger, jetzt ähnlich wie bei AC/DC.
0: Naja, man muss auch sagen, es wurden nicht immer alle Songs nur von ihm gesungen. Auch damals schon nicht. Mhm. Also, ne, das ist, die haben einfach ein paar Leute, die da was singen mal. Und auch ein paar Songs, die auch immer nur spezifisch der Sänger gesungen hat, auch schon immer, auch auf den Alben und so. Es gibt ein Album, da hörst du raus, wie besoffen er ist. Der lallt richtig, während er da singt. Er trifft zwar jede Note, aber er leidet das ganze Album lang unter schwersten Alkoholkonsum leidend irgendwie. Aber am Ende passt das irgendwie zu Irish Folk. Also es ist halt so, ja. Und den Song, den ich jetzt spiele, das ist eigentlich ein traditionelles schottisches Lied, was immer zum Abschied gespielt wird. Also wenn die Party vorbei ist.
1: Ein irisches oder ein schottisches Lied?
0: Nee, das ist aus Schottland tatsächlich.
1: Ah, okay. Jetzt.
0: Aber ja, und ja, ich mach das mal an. Es ist
1: aber ehrlich gesagt, wo du gerade sagst, ein Stück so, wenn die Party vorbei ist, wenn ich an die Pucks denke, denke ich sofort an die Party, die auch irgendwie vorbei ist. Also irgendwie hat das schon immer so einen leichten Charakter gehabt.
0: Ja, mag so sein,
1: dass dieses Trunkenselige irgendwie.
0: Ja, ja, also wir haben die immer gesungen am Lagerfeuer. Also total aus vollem Hals gegrölt, immer die ganzen Pokes-Songs.
1: Okay, Ladies and Gentlemen, wir werden jetzt die ja. Pokes hören und danach wird Johannes das gleiche Stück nochmal live im Studio singen.
0: Träum weiter.
1: Wegen der alten Lagerfeuerromantik hier.
0: Und der Song, den ich meine, der heißt halt The Parting Glass. So.

0: Ja, das war doch ganz schön.
1: Ja, nicht ganz so schrill wie das Zeug, was du da immer anmachst.
0: Ja, mir fällt gerade auf, dass ich tatsächlich ein Stück jetzt über oder einen Platz überspringen muss, weil den hatten wir ja schon in der vorgängigen oder vorherigen Sendung gehabt und irgendwie ist mir das nicht mehr aufgefallen, dass dementsprechend die Nummerierung so nicht mehr ganz stimmig ist. So, das ist zumindest, ja, oder? Kommen wir direkt dahin?
1: Zu was?
0: Zu meinem Platz 4.
1: Ja, mach doch, ist doch okay. Also,
0: ja, kurz überlege, ob ich noch was anderes da einspiele, aber das muss ja vielleicht auch nicht unbedingt sein. Mir fällt so ein bisschen, oder anhand von Palais Schaumburg, das ist natürlich eine Kritikerband gewesen.
1: Ja.
0: So, also so hat man das, glaube ich, auch so ein bisschen genannt. Irgendwie. Das heißt, die haben einfach extrem gute Musikkritiken erhalten, auch international, was eben Palais Schaumburg auch interessant gemacht hat, dass es auf einmal eine deutsche Band gegeben hat oder ne, die sozusagen dann in England wahrgenommen wurden. Und David Cunningham hat dann auch ihre erste Platte produziert. Also da gab es von vornherein im Grunde genommen so etwas wie nicht das Lokalpatriotische wirklich so weiter zu bedienen, sondern einfach sich anders aufzustellen.
1: Ja. Oh.
0: Es klingelt das Telefon an dieser Stelle. Himmel, Herrgott. Ich bin ja gespannt, was der Beitrag soll machen. Ich habe keinen Kopfhörer hier.
1: Hallo?
2: Ja, moin Johannes, hier ist Andy.
1: Hi Andy.
2: Und moin Michi. Hier ist Andy, eure wie Nummer 1 übrigens.
1: Du bist unsere Nummer 1.
2: Ich bin der erste Anrufer, der anruft und du. Der einzige Hörer.
1: Auch sonst bist du unsere Nummer 1, das weißt du doch.
2: Ja, aber diesmal ganz explizit. Ja, was wollte ich sagen?
0: Ich habe den Anfang verpasst, weil ich noch keinen Kopfhörer auf hatte, Andy. Was hast du gesagt, warum bist du unsere Nummer 1?
2: Weil ich der einzige Hörer bin, der euch zuhört und der erste, der anruft.
0: Ja, okay, das stimmt natürlich. Also immerhin einer hört zu.
2: Einer hört zu,
1: Yippie.
2: Genau. Und zwar die Nummer 1. Aber ich muss euch auch mal loben. Und zwar finde ich das total gut, dass jetzt hier das richtig macht mit der Balance zwischen Anmoderation und Musik. Das ist jetzt diesmal richtig schön,
0: naja,
2: die Lautstärke und so. Und
0: das wird sich gleich wieder ändern, weil das nächste Stück werde ich einem 30-minütigen Vortrag vorstellen.
2: Ja, das war ja, bisher hat das ja auch geklappt und du hast ja auch schon 30 Minuten Vorträge
1: Minimum, gestalten. Minimum.
0: nee, das...
2: Was ich
0: das
2: noch sagen wollte, ich habe noch über meine Geheimline noch einen Song geschickt und weil du meintest vorhin, du hast nichts von Bob Marley. Ich habe nämlich einen Cover an dich geschickt.
0: Ich muss dazu aber auch sagen, ich wollte auf gar keinen Fall etwas von Bob Marley spielen. Das war ein sogenannter Scherz gewesen.
2: Naja, es ist ja von mir jetzt, ne? Also ein Cover von mir, aber ein Song von Bob Marley. Also so gesehen ist es ja dann doch Nummer 1 verdächtig, ne?
0: Ich würde vorschlagen, wir schauen mal, dass wir jetzt bis zu unserer Nummer 1 kommen.
2: Ja, genau.
0: Und dann können wir halt gewissermaßen auch andere Vorschläge berücksichtigen. Und ich hoffe, dass bei Bob Marley, Sly and Robbie dann wenigstens irgendwie die Risen-Section gemacht haben, weil die finde ich wirklich famos. Das ist so und den Rest, naja, auch, aber kann man immer unterschiedlich wieder hören.
2: Nein, ich habe mein Lied, das habe ich ganz alleine gemacht, um Flying Robbie.
0: Achso, du hast natürlich ein Cover eingespielt.
2: Ein Cover, ja,
1: er hat dir eins geschickt, auf irgendeinem Geheimkanal,
0: ja,
1: hat er gerade gesagt.
2: Ich habe dir das geschickt und du hast es bestimmt auch schon gesehen.
0: Nee, habe ich alles noch nicht. Ich weiß auch nicht, ob ich da wirklich rankomme. Das ist immer so ein bisschen kompliziert hier.
2: Ja, kannst du ja da nochmal eingeben im Computer.
0: Ja, das sagst du so. Na gut,
2: also dann wird das eh nichts so, weil ich mache mir jetzt auch nicht die Mühe, dir das nochmal zu schicken.
0: Nee, aber du kannst es doch nachher gerne übers Telefon einspielen.
2: Ja, dann bin ich ja nicht nur die Nummer 1, sondern der größte Hit heute Abend, weil ich dann nämlich mit der Soundqualität alle toppel. Alles, was ihr bisher gespielt habt, top ich dann. Das mache ich nicht. Nee, ich will euch nicht die Butter vom Brot nehmen. Also das Telefon spiele ich.
0: Ach so, aber halt, Andy, wir machen das anders. Finde ich das bei Bandcamp oder hast du mir einfach nur den Track geschickt?
2: Nein, ich habe dir den Track geschickt und ich weiß nicht, du findest das auf jeden Fall, wenn du mein Album mal irgendwie, oder ich habe dir das hier über die Plattform Audiomack geschickt. Und das musst du eigentlich nur antippen auf deinem Handy und dann musst du dein Handy nur irgendwie da anschließen.
0: Ja, du kennst mein Handy nicht. Da ist nichts mit antippen.
2: Wenn das nicht geht, dann musst du halt den Link, der da den ich da geschickt habe, irgendwie mal auf den Computer übertragen.
0: Ich wollte gerade kurz sagen, ob du das nicht Johannes nochmal schicken könntest.
2: Ja, kann ich machen. Aber das meine, machen wir jetzt nicht übers Telefon.
0: Nee, das machen wir auch nicht übers Radio.
2: Ja, dann müsste er mich kurz mal zurückrufen gleich irgendwie.
0: Nee, du bleibst einfach in der Leitung irgendwie und dann können wir nochmal kurz sehen, ob das ein möglicher Weg ist. Lass uns das einfach mal abklären und sonst schaue ich mal. Also das ist
2: oder hast du Zugang zu deinem E-Mail-Postfach?
0: Nicht wirklich, das ist so ein bisschen kompliziert. Deswegen,
2: Checken wir nochmal. Dann kannst du mir dann Johannes nochmal geben nachher, wenn ihr soweit seid.
0: Ja, genau.
2: Dann soll ich dann so lange in der Leitung bleiben oder soll ich nochmal anrufen bei der nächsten Musik oder was wollen wir machen?
0: Ich würde sagen, dann machen wir doch einfach die nächste Musik. Die ist jetzt.
2: Dann macht ihr jetzt eure Nummer 4. Die jetzt richtig mitgezählt haben.
0: Ja. Oder ist das, Johannes, ist das eine doofe Idee gerade?
1: Ich bin mir nicht ganz sicher, wie wir das hinkriegen sollen, aber also weil ich per Mail jetzt oder
0: nee, Andy, ich schaue nochmal nach, sozusagen, ob ich da nicht doch irgendwie rankomme, so nebenbei hier. Das ist, wie gesagt, der Rechner zu benutzen, ist eine nicht ganz unwesentliche Aufgabe.
2: Das Einzige ist, wenn du auf YouTube bist, dann gibst du einfach Cover Them All ein, so heißt mein Album, und dann findest du das auch. Ah. Und dann ist der Song irgendwie Dubby Conqueror, den ich dir geschickt habe. Na, dann wirst du das auch finden.
0: Johannes, könntest du jetzt kurz mit Andy noch ein bisschen plaudern, wenn ich hier nebenbei schon mal mir das anschaue?
1: Okay, sag nochmal,
0: was
1: muss ich bei YouTube eingeben? Was war das?
2: Cover Them All. Das gibst du ein bei YouTube.
1: Ja.
2: Bei YouTube Music, aber bist du jetzt bei den Filmen?
1: Nee, ich habe hier, genau, das was anderes habe ich auch hier nicht drauf.
2: Ach so, dann gibst du trotzdem das mal ein.
1: Dann kommt, glaube ich, lauter Kram noch.
2: Da irgendwas kommt.
1: Sag nochmal wieder, Dubby Conqueror?
2: Dubby Conqueror heißt der Song. Das ist alles kompliziert, ne?
0: Ja.
2: Jetzt habt ihr auch gar kein Programm. Ihr müsstet jetzt eigentlich Programm machen. Das ist doch doof, wenn wir hier so eine private Nummer durchziehen.
0: Ja, aber ich wollte das Stück jetzt nicht so nebenbei abspielen, weil ich spiele das ja auch ein bisschen für Johannes dementsprechend.
1: Nee, ich kriege das hier irgendwie auch nicht richtig gegriffen.
2: Aber ihr habt ja eure Musiknummer, spielt doch mal eure Nummer 4.
0: Ja, okay.
2: Dann gehen wir einfach mal weiter.
0: Genau, Andy. Wir schauen einfach mal sonst, ob das irgendwie klappt.
2: Ne?
0: Ja. Okay. Dann werfe ich dich jetzt mal wieder raus, okay?
2: Alles klar.
0: Gut, also bis dann. Ciao.
1: Ciao.
0: So, let's try it later. Das bringt uns ja hier vollständig aus dem Konzept. So, wir kommen, Johannes?
1: Ja.
0: Könntest du bitte dein Smartphone mal beiseite legen?
1: Nee.
0: Deine Medienzeit ist jetzt nämlich um.
1: Das geht nun leider nicht.
0: Hatte ich das schon erzählt? Dass irgendjemand festgestellt hat, dass die, oder war das Andy sogar gewesen? Weiß ich gar nicht. Dass die Kinder mittlerweile in der Stadt zumindest, wenn sie im Hof spielen sollen, dann werden sie früher irgendwie aufgebrochen, werden irgendwo anders hingegangen etc. Und jetzt verlassen die den Innenhof überhaupt nicht mehr oder den Platz vor der Haustür, weil dann ja irgendwann ihre Medienzeit kommt.
1: Ach so.
0: Weißt du? So, und dann wollen sie natürlich sofort rechtzeitig zu Hause sein, weil wenn sie jetzt nur 90 Sekunden Medienzeit, um bei dem Mikrodramen zu bleiben, Medienzeit haben, dann ist das natürlich knapp bemessene Zeit. Und da will man dann natürlich nicht irgendwo anders sein. So hat sich das geändert.
1: Ich habe es übrigens, glaube ich, gefunden.
0: Ja, sehr gut. Okay, gut. Wir kommen jetzt zu James Charles and the Contortions 1979 auf dem No Wave Sampler von Brian Eno veröffentlicht worden. Und das ist so das, was damals in New York eben nicht New Wave, sondern No Wave sich nannte irgendwie. Und Brian Eno hat da einige Acts so irgendwie kompiliert. Und es ist eigentlich ein legendäres Album gewesen. Zumindest ist da, wie gesagt, James Charles and the Contortions drauf. Und einer meiner ever, ever, ever Lieblinge, muss ich dazu sagen. Und zwar mit I Can't Stand Myself haben wir das jetzt. Und zwar in einer Live-Version, damit Johannes sieht, wie James Charles nämlich dazu tanzt, wenn man das so sagen darf. Okay, here we go.

0: spannendes Musikvideo auch.
1: So, ja, James Charles and the Contortions. Ich weiß gar nicht, wo die jetzt gespielt haben, ob das in New York irgendwo war, da müsste ich nochmal nachschlagen, aber who cares about this? Das ist so ein bisschen für mich dieses High Energy. Also, beziehungsweise diese Phase, in der Funk einfach dann in der Musik nochmal breit rezipiert wurde. Mhm. Und kann nochmal ganz kurz, irgendjemand schrieb dazu, nämlich zu James Charles and the Contortions. James Brown, David Byrne und LSD zeugten ein fünfköpfiges Kind der Liebe. Und das Ergebnis waren James Charles and the Contortions. So, und dieses Stück irgendwie dazu, da gibt es folgende Erzählung, wie gesagt, das ist auf diesen, also jetzt nicht diese Version, das war eine Live-Version gewesen, aber die sogenannte Studio-Version. Mhm. Die kam ungefähr, also nach der Erzählung von einem der Musiker kam sie wie folgt zustande, nämlich dass James Charles einfach gesagt hat, ey Leute, hier macht euch mal warm und spielt mal irgendwas und dann wurde daraus sozusagen beim ersten Versuch bereits dieses Stück, nämlich I Can't Stand By Myself, und Brian Eno hat das einfach mitgeschnitten und dann verwendet. Gott, was ist denn jetzt los hier? Telefonterror. Ich weiß es
0: ja,
1: doch nicht.
0: Hallo?
2: Nee,
0: hallo?
2: Hallo?
0: Hallo? Hallo?
2: Hier ist Max aus Bergedorf und ich wollte nur melden, dass es noch einen zweiten Zuhörer dieser Sendung gibt.
1: Ja, das ist doch... Oh, jetzt bin ich viel zu laut hier. Mir fallen selber die Ohren ab.
2: Ich bin gefreut, dass Andy angerufen hat, weil das ist ein ganz besonderer Anrufer. Das ist der Einzige, der künstlerisch was mit einbringt, weil das ja Cover-Andy ist. Und ich möchte aber gleich jetzt...
1: Cover them all, Andy.
2: Und tschüss.
1: Achso, das war schon?
2: Ja.
1: Okay.
2: Ja.
1: Danke, ciao.
0: Toll, ciao. Ja.
1: So, gut. Wo waren wir jetzt stehen geblieben?
0: Platz 3.
1: Nein, ich wollte ja noch ein bisschen was. Eigentlich, ja, das ist aber schon sehr gut gelistet, finde ich so irgendwie. Also, das kann man jetzt, glaube ich, nicht jederzeit hören, aber wie gesagt, mir verschafft es halt wirklich, das ist so wie so ein Liter Red Bull. Nicht, dass ich das jemals versuchen würde, irgendwie so, aber so stelle ich es mir irgendwie vor. Und genau, ich war sozusagen eigentlich bei dem Funk-Einfluss da gewesen irgendwie. Und ich finde, diese Band ist einfach, also das mit dieser Slide-Gitarre oder sowas in Richtung, das ist einfach so eine famose Mischung. Und das Saxophon von James Charles ohnehin unschlagbar. Und das ist das Vorbild, darf man nicht vergessen, ist tatsächlich James Brown. Also James Brown, der da eben auch so dieses, also auch ein wahnsinnig guter Performer war, was James Charles meines Erachtens nach auch ist. Sieht auch alles komplett nach absolut coolen Heroin-Chick aus, war auch ein Problem.

0: gewesen für einige in der Band, wenn nicht für alle irgendwie so, aber das war eben auch die Zeit. So, das ist zumindest dann, kann ich noch mehr darüber erzählen?
1: Ja, soll ich sonst weitermachen?
0: Ja, du machst einfach weiter, klar. Das ist die Idee.
1: Also,
0: schließlich hat die letzte Stunde hat jetzt geschlagen.
1: Ja, die letzte Stunde, beziehungsweise das letzte Stündlein hat geschlagen.
0: Sie kündigt
1: aber
0: sich jetzt
1: könnten,
0: an.
1: Wir könnten tatsächlich durchkommen, oder?
0: Ja, eben. Ich habe jetzt auch wirklich den Plan, dass wir das noch schaffen. Ich habe zwar dieses 33-Minuten-Stück noch, was wir in Gänze hören müssen, aber...
1: Ja, also ich hätte jetzt ein Stück von Bill Callahan, den habe ich damals im Mojo Club gesehen. Ich hatte da auch Alexander getroffen.
0: Als Bill Callahan oder als Smog?
1: Nee, das war damals schon Bill Callahan.
0: Bill Callahan, ja.
1: Der fing ja an mit Smog und der ist ja auch quasi ein, der hat ja seine ersten Stücke und seine ersten Alben wirklich mit einem Vierspur-Rekorder aufgenommen, so ein bisschen wie jetzt Billie Eilish oder so, nur damals halt wahrscheinlich mit noch ein bisschen proprietärerer Technik. Und er gilt so ein bisschen als Vorreiter des Lo-Fi. Wusstest du das? Das war mir gar nicht so bekannt. Weil ich finde, er...
0: Also was auch immer Lo-Fi sein mag dann wiederum, aber das ist halt so ein überschaubarer Einsatz der Mittel.
1: Ja, also ich finde, was ihn markant macht, ist, dass er interessante Gitarrenkompositionen macht und halt einfach eine fantastische Stimme hat. Das ist für mich das Markante, nicht dieser Lo-Fi-Aspekt, den habe ich jetzt in den neuen Album nicht so wahrgenommen.
0: Und hast du die letzte Platte gehört von ihm?
1: Die allerletzte weiß ich nicht. Also ich kenne halt diese Apokalypse-Dings da und...
0: Ja, okay. Nein, er hat schon eine sehr gute Stimme und man hat aber gleichzeitig so das Gefühl, dass alle mögen ihn wegen der Stimme vielleicht auch, oder...
1: Findest du, dass es das Einzige ist? Nee, ich finde, dass die Komposition auch ziemlich...
0: Die Kompositionen sind auch interessant, aber mittlerweile hat man so das Gefühl, er kann eigentlich alles machen. Das ist so ein bisschen irgendwie so, da wird mal... Also so auch so ein offenes Format, also etwas, was so ein bisschen mehr andert oder sich irgendwo hin entwickelt und du weißt aber nicht genau, wohin es eigentlich geht. So, und das ist durchaus interessant und gar keine Frage, also Bill Callahan ist schon... Aber erzähl vom Konzert.
1: Ja, das war ein super guter Klang. Na, im Mojo Club muss man wirklich sagen, der Klang ist da ganz toll, finde ich. Die mischen das gut ab, den Kram. Das hast du ja nicht immer. War echt klasse. Und Alexander da getroffen, noch einen anderen Kollegen auch. Und also ich bin da hinterher total beseelt rausgegangen. Aber so besonders markante Sachen sind da nicht passiert, das muss ich auch sagen. Mhm. Also es war jetzt nichts besonders Unerwartetes, aber ich mag den, ich weiß noch, das war damals das erste Konzert, wo ich dann in den neuen Mojo Club gegangen bin. Also in dieses
0: Unterirdisches, dieses UFO da irgendwie in der Reeperbahn, ja.
1: Mhm. Also das war damals.
0: Ich bin mir bisschen nicht sicher, ob ich nicht tatsächlich Smog einmal gesehen habe.
1: Ja, kann ja sein, ne?
0: Also.
1: Ja.
0: Aber das ist so. Ich habe ja, um das kurz nochmal zu erzählen, was ich glaube ich schon mal gemacht habe, ich habe lange Zeit tatsächlich versucht, die Karten, die Konzertkarten zu sammeln.
1: Ja, und warum hast du das?
0: Damit ich irgendwie mich noch dran erinnere, wo ich überhaupt mal jemals gewesen bin, weil ich habe das sehr schnell eigentlich auch wieder vergessen. Dieses System ist aber ein bisschen damit in Unordnung geraten, dass ich erstens versucht habe oder bei vielen Konzerten irgendwie dann den Kugelschreiber dabei hatte, um irgendwie den Stempel zu fälschen, was heutzutage glaube ich absolut nicht mehr funktioniert.
1: Ja.
0: So, das heißt, davon gab es dann kein Ticket irgendwie und das andere war, dass ich dann irgendwann auch die Booker zum Teil kannte, also jetzt in der Markthalle und ist man so oder so da umsonst reingekommen. Und immer so ein bisschen auf Verdacht. Und dadurch ist dieses System irgendwie, dass man das nochmal so, dann wie so in so einem Album irgendwie nochmal versammelt und weiß, dann war ich auf dem Konzert gewesen.
1: Ja, dann hattest du natürlich keine Karte.
0: Ja, genau. Ja. So, ist jetzt auch nicht sonderlich wichtig, aber so Dinge, mit denen man sich die Zeit vertreibt im Leben.
1: Naja, es ist ja ein bisschen wie eine Trophäe, ne? Verstehe ich total.
0: Ja, so eine, so,
1: mh. Ja. Das ist es auch, ja.
0: So, Platz 3.
1: Platz 3.
0: Glaube ich.
1: Ja, das ist Bill Callahan und Baby's Breath ist der Song. Musst du mal...
0: Der Atem des Kindes.

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0: Ja, das Album Apokalypse übrigens, Bill Callahan, kann ich echt nur empfehlen. Das komplette Album ist ein Knaller, finde ich.
1: Wie nennt man das denn eigentlich, dass da, also wenn jemand den, also was Arrhythmisches, das wie gesagt, es gibt eigentlich kein strenges Korsett auf so einer rhythmischen Ebene, sondern es verändert sich halt und irgendwie nimmt so Richtungswechsel vor. Was ich bei Callahan nämlich eigentlich ganz häufig, also so, das meine ich, das ist wirklich manchmal so ein bisschen wie so improvisiert auch. Mhm. Also als wenn er seiner Stimme folgt und mal guckt, wohin sie ihn trägt und was er gerade noch für einen Akkord dazu anschlägt. Genau, es hat einen sehr, sehr großen freien Charakter und das manchmal wirkt ein bisschen beliebig dann dabei wiederum. Das ist so höchstens die einzige Kritik, die ich da jetzt dran äußern würde. Aber nicht jetzt auf gar keinen Fall bei diesem Stück, und Apokalypse ist, glaube ich, insgesamt ein sehr gutes Album.
0: Ja.
1: Von ihm. Ich hätte aber zum Beispiel, genau, das ist eben so, ich hätte nie das Gefühl, ich hätte mir eins der Stücke wirklich wie so ein Hit, wie so ein Stück Popmusik mal wirklich gemerkt.
0: Also das, ich finde, man kann den ganz gut hören, so, weißt du, du kannst echt genau den so auf dem Kopfhörer haben und dann guckst du dir ein bisschen so das Treiben an. Also ich finde, es ist so irgendwie, also tiefenentspannend, die Sachen.
1: Ja,
0: beliebig, das habe ich nicht das Gefühl.
1: Nee, beliebig würde ich es auch gar nicht nennen wollen.
0: Oder irgendwie, also so.
1: War er mit Band oder war er solo?
0: Also das waren schon noch Leute auf der Bühne, das Jahr.
1: Okay,
0: also ja. Schlagzeug, glaube ich, war da noch, aber ich erinnere, das ist wirklich bei mir auch schon ein bisschen her. Also ich kann ja nochmal gucken, von wann das
1: war. Ich muss übrigens immer so ein bisschen bei Bill Callahan, muss ich so ein bisschen an, ich weiß gar nicht, ob die Assoziation auch nur ansatzweise stimmig ist. Entschuldigung, ich muss dir mal was beiseite räumen. An so Charles Eames Möbel denken.
0: Aha.
1: Weißt du, so 50er, sagen wir mal 60er Jahre amerikanisches Mobiliar, und das ist alles sehr geschmackvoll, und ich finde, Bill Callahan hat auch immer so etwas unglaublich Geschmackvolles an sich.
0: Das stimmt, finde ich auch, ja.
1: Ja, also
0: das,
1: was er so macht.
0: Ein tolles Möbelstück, meinst du?
1: Ja, ja. Und es ist ein bisschen, wie sagt man es hat schon so Patina.
0: Ja,
1: das ne? Und die gehört aber dazu.
0: Genau.
1: Also auf der stimmlichen Ebene, wenn man so möchte.
0: Ja, und ich bin eigentlich jetzt gar nicht so der Mega-Blues-Fan, aber ich finde trotzdem, wenn Leute mit dem Blues kreativ umgehen, das finde ich, tut er, dann kann da manchmal was ganz Tolles bei rauskommen. Das ist, finde ich.
1: Ja, das ist natürlich eher so dieses Amerikaner-Feld, wo er sich drin befindet, ne? Also es schwebt so zwischen ein bisschen Blues, aber eben auch so ein bisschen Western dabei und solche Sachen und ein bisschen Folk. So.
0: Ja.
1: Gut. 45 Minuten. Wir werden tatsächlich heute unsere.
0: Es klingt fast, als wärst du enttäuscht.
1: ich bin insofern enttäuscht, weil ich habe so das Gefühl, es gibt jetzt keine Überraschung mehr.
0: Wieso?
1: Weil ich.
0: Die Überraschung, dass wir die nicht durchkommen.
1: Ja,
0: ja,
1: ja,
0: genug Überraschung.
1: Ja, das
0: schon.
1: Ist eine dabei, aber auch so musikalisch habe ich so das Gefühl, ach ja, jetzt, ich weiß ja, was ich gleich spielen werde. Okay, ist es das jetzt wirklich? Gut, wir kommen zu was anderem. Nee, wir kommen gar nicht immer zu etwas anderem. Wir kommen zu etwas, was ich finde, was eigentlich irgendwie auch zu Bill Callahan vielleicht gar nicht schlecht passt, aber was ein bisschen anders ist. Ich habe es verbucht unter Traurige Ballade.
0: Ja.
1: Und das ist wirklich eins der, wie ich finde, allertraurigsten Stücke, die ich kenne. Und zwar von Jonathan Richman and the Modern Lovers, 1972 aufgenommen. Und ich muss sagen, ich habe nochmal versucht, irgendwie zu verstehen, wie sich, sage ich mal, ihre erste Platte, die, glaube ich, 1976 dann schließlich überhaupt erst veröffentlicht wurde, wie so die verschiedenen Materialien da zustande gekommen sind. Also es gab eben zwei unterschiedliche Produzenten. John Cale war der eine gewesen von Velvet Underground, der sechs Stücke von Jonathan Richman und The Modern Lovers produziert hat. Und dann gab es aber eben auch noch so verschiedene Demo-Versionen, beziehungsweise Jonathan Richman wollte doch einige Stücke schon nicht mehr spielen, die sonst in ihrem Set drin waren, und wie auch immer. Dachte ich so, okay, das wird wahrscheinlich so ein eigenes Buch oder eine eigene Publikation, kann das sein, was da eigentlich in diesen 4 Jahren dann passiert ist. Und Kim Fowley ist nämlich der andere, der dann nämlich auch, glaube ich, irgendwelche Sachen nochmal für diese erste Veröffentlichung von ihnen produziert hat. Und ich bin mir jetzt nicht ganz sicher, weil ich habe das nicht mehr nachgeschlagen. Das Stück, was ich spielen möchte, ist meines Erachtens nach halt eben kein produziertes Stück. Es klingt auch überhaupt nicht so, sondern es ist halt einfach aus einer Session heraus entstanden. Und dementsprechend ist es auch entsprechend früher datiert, nämlich 71 oder 72. Und da, wie gesagt, ich habe schon gesagt, das finde ich eins der allertraurigsten Stücke, die ich kenne. Und auch die sollen natürlich ihren Platz haben in unseren Top 20. Hören wir doch einfach mal rein, oder? Also, The Modern Lovers mit Hospital. Achso, halt, das ist ja immer so ein bisschen vertrackt. Aber jetzt läuft es.

0: Ja.
1: Juhu, Hitparade, Party. Oh, schönes Stück, also wirklich bemerkenswert gut.
0: Ja, I'm in love with the power
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0: That results in your eyes.
1: Komisch, ne? Komisch
0: oder? Und das modifiziert er ein paar Mal noch irgendwie. Dann heißt es, dass die Kraft, die aus ihren Augen scheint und so weiter und so fort. Und was an diesen frühen, sagen wir, oder wahrscheinlich auch späteren Jonathan Richmond-Stück einfach toll ist, ist halt, es geht die ganze Zeit um die Vergeblichkeit, oder was also jetzt gar nicht grundsätzlich dabei, aber um so eine Vergeblichkeit einer Beziehung. Und dieses Hin- und Hergeworfensein zwischen dem, was er sich auch vorstellt oder worin er vernarrt ist eigentlich, und gleichzeitig aber eben auch zu wissen, dass man da nicht mehr Teil von ist, zum Beispiel irgendwie. Also diese abgrundtiefe Trauer des Verliebtseins. Ich finde, das ist da immer so ein bisschen auch mit drin. Naja, gut.
1: Vielleicht mischt sich da die Summertime Sadness auch ein bisschen bei dir mit rein.
0: Genau, ich war nämlich gerade nochmal drüber gestolpert, sozusagen, und zwar ein anderes Stück, auch auf der Platte I'm Straight von Jonathan Richmond and the Modern Lovers. Und da sagt er nämlich über den Song, und ich finde, das passt jetzt zu dem Hospital-Stück eigentlich auch sehr gut. Das Stück, also der Song sei für den Moment, in dem man als Freund seine Freundin mit jemandem die Straße entlang gehen sieht, von dem man nicht viel hält und Angst bekommt und schließlich den Mut aufbringt, sie anzurufen und ihr zu sagen, was für eine Näherin sie deiner Meinung nach ist. Und dann gibt es diesen Moment am Telefon, in dem man nervös wird und einem das Herz ein bisschen wehtut und man sehr traurig wird. Also sozusagen die aufgeschobene Trennung eigentlich oder das noch nicht realisieren, dass du siehst halt irgendwie denjenigen, in den du gerade verliebt bist, irgendwie mit jemand anders. Mhm. Und erst in dem Telefonat wird es auf einmal klar, dass es endgültig ist. Also dass es nicht nur so aussieht, als ob sich da etwas verändert hat, sondern es hat sich etwas verändert, auch wenn das erstmal so nicht gesagt wird. Das ist doch irgendwie großartig. Jonathan Richmond macht immer noch Musik. Ich habe ihn aber auch tatsächlich in einer der Vorgänge-Musicboxen auch schon mal gespielt hier von seiner vorletzten Platte irgendwie, wo er in einem Stück nämlich Night Fever von den Bee Gees covert. Mhm. Und das macht er auf so eine traurige Art und Weise, dass auch dieses Stück eigentlich ganz toll ist. Aber wie gesagt, hier habe ich mich für die 72er oder 71er Version von Hospital von Modern Lovers entschieden. Das war meine Nummer 3.
1: Ja, das passt vielleicht gar nicht so schlecht zu meiner Nummer 2. Den habe ich auch, glaube ich, auf Kampnagel gesehen. Timmer Timbre, wahnsinnig toll, die Musik ist toll, der hat auch eine gute Stimme, finde ich, ist auch alles sehr melancholisch und hat auch immer so kritikermäßig ein interessantes Soundsetting. Seine Kompagnöse, die macht sehr frickelige Computersachen und Analog-Sample-Kram und was weiß ich.
0: Aber sag mal, jetzt komplett aus dem Off, kann es sein, dass er verstorben ist?
1: Nee, das glaube ich nicht.
0: Ich vermeide, ich hätte da so etwas gehört.
1: Ja? Also ja. Das muss dann ja ganz vor kurzem gewesen sein.
0: Vor ein paar Wochen habe ich das, glaube ich, irgendwo gehört, irgendwie, dass da irgendwas passiert ist und ich weiß nicht genau was sozusagen, aber dass er tatsächlich verstorben ist. Aber
1: das können wir ja gleich nochmal googeln, oder nachschauen, während wir den Song hören. Mir ist da aufgefallen, und zwar in der Breaking Bad Serie ist ein Song von ihm. Magic Arrow heißt er und den werde ich jetzt aber nicht spielen, aber den fand ich schon damals so gut und dann habe ich mich da so reingehört und habe dann gemerkt, Alter, das ist aber echt auch Fantastico alles.
0: Ich verstehe aber gerade, was du meinst, das passt sehr gut zu dem, was ich gerade gespielt habe. Von
1: Fast, als wenn das abgestimmt gewesen wäre. Ist es aber nicht, Leute, das kann ich euch sagen. Wir haben da nichts abgestimmt, das macht jeder so für sich selbst. Interessant ist vielleicht noch, dass Peter Gabriel ihn gecovert hat. Ich glaube aber allerdings Magic Arrow, der hatte nämlich so ein Coveralbum, Scratch My Back hieß das. Und er hat Musiker gecovert oder deren Songs gecovert und die aufgefordert, ihn zu covern. Und das haben die auch gemacht. Und
0: ja, interessant, also geben und nehmen, wenn man so möchte.
1: Ja, und das, das Interessante fand ich, dass Radiohead, glaube ich, ist, meine ich, abgesprungen. Warte mal, ich muss nochmal genau nachlesen.
0: Ja. Weil Peter Gabriel nicht cool genug für Tom York gewesen ist.
1: Nee. Genau, also es ist Radiohead ist, glaube ich, abgesprungen und dafür ist aber Feist mit Tomba Tombre eingesprungen. Mhm. Und die beiden haben zusammen Don't Give Up, das ist ja auch ein Duett zwischen
0: Kate Bush und Peter Gabriel.
1: Und es gibt eben eine Version dank dieser Maßnahme von Peter Gabriel, die ich wirklich auch ganz witzig finde. Also man kann ja mögen oder nicht, aber das ist schon auch irgendwie eine ganz gute Idee, finde ich. Und ich kann mir das wahnsinnig gut vorstellen, auch das Duett zwischen Feist und ich weiß gar nicht, wie die Dame dahinter heißt, tatsächlich, und Tomba Tombre. Ja, also das habe ich nur leider jetzt nicht da. Also ich habe jetzt aber Blackwater von Tomba Tombre. Das würde ich jetzt gerne spielen. Ist auch ein sehr schöner Song, der auch sehr gut zu dem vorherigen Stück passt, glaube ich.

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1: Und sad, dass ich nicht wusste, dass er echt tatsächlich gestorben ist im April. Und zwar unbekannte Ursache. Taylor Kirk hieß er. Und rest in peace, lieber Taylor Kirk. Schade. Echt, naja. Aber ich wusste es nicht. Also das ist, habe ich dann fast schon noch Glück gehabt, dass ich ihn nochmal gesehen habe. So, es ist echt tragisch, dass er gestorben ist. Und das ist auch scheinbar überhaupt nicht rauszukriegen, woran. Das ist, also im Internet steht da nichts.
0: Ja, ich glaube nicht auf den offiziellen Seiten, ganz einfach. Nee. Irgendwie in den Gala-Seiten, Tratsch und Klatsch, wird sich das schon sicherlich irgendwas sein.
1: Wobei, das sind also Wörter plötzlich und unerwartet und so.
0: Naja. Ich denke sofort an Drogen.
1: Ja, ehrlich gesagt schon. Ne?
0: Also entweder sozusagen kollabieren dann von irgendwelchen Organen oder Überdosis oder wie auch immer. Vielleicht ist es aber auch was ganz anderes. Wir wollen ja niemand hier.
1: Keiner weiß es.
0: Seinen Ruf schädigen.
1: Keiner weiß es, außer vielleicht seiner Band.
0: So, wir haben noch 25 Minuten. Niklas Music Box hier heute mit der Hitparade Finale. Und zwar näher ich mich jetzt. Oh, da ist das falsche Fenster. Näher ich mich jetzt Platz 2 an. Immerhin ein wenig überraschend. Und ich kann auch gar nicht viel dazu sagen.
1: Die Modern Talking? Cherry Cherry Lady?
0: Na, da komme ich noch zu. Das ist dann eher auf Platz 1.
1: Hätte ich jetzt nicht gedacht, Michi, dass du die gut findest.
0: Ich war so ein bisschen unentschieden, ob ich, ich spreche hier gerade von Brian Ferry. Wobei, ich spiele es einfach und dann unterhalten wir uns darüber, oder?
1: Ja, das kann man machen. Kann man mal machen, why not?
0: Okay, also hier, For the Love of the Dance Floor, könnte man das so vielleicht sagen? Also für alles das, was im Grunde genommen gute tanzbare Musik aussendet, von der ich ansonsten nicht sonderlich viel hatte, zumindest hier unter den anderen Positionen. Und da dementsprechend habe ich mich dann für Brian Ferry entschieden. Don't Stop the Dance. Kennt man, glaube ich, auch zu Genüge. Und ich finde, das ist aber ein Stück, das ist so elegant irgendwie und wirklich auf eine gewisse Art und Weise perfekt, so ähnlich perfekt wie die Frisur wahrscheinlich von Brian Ferry, auch zu der Zeit wahrscheinlich immer noch. Ich glaube, er hat sich da nicht sonderlich viel geändert. Und nicht nur die Frisur, sondern auch die Anzüge, die er immer getragen hat. Und das hat aber, wie gesagt, dieses Dandy-eske einerseits und dann aber eben auch diese komplette Lässigkeit und Eleganz dabei. Wir hören das einfach mal. Brian Ferry, Don't Stop the Dance. Und da kommt schon Dr. Moreau, da sehe ich da im Dunkeln im Flur.

0: Ja, Don't Stop the Dance. Don't also ich kannte es tatsächlich gar nicht, aber gut, gutes.
1: Ja, ich glaube von Brian Ferrys fünfter Solo-Platte, Boys and Girls. Mhm. Auch ein toller Titel. Und er hat natürlich früher bei Roxy Music dann auch mit Brian Eno in der Anfangsphase gespielt. Und hat dann irgendwie, weiß ich gar nicht, ich glaube nicht, dass sein Ego sonderlich klein ist.
0: Nee, da wirkt er jetzt eben auch in dem Musikvideo nicht wie jemand, der sich unter einen Scheffel stellt.
1: Ja, und irgendwie gab es wohl auch nochmal, ich weiß nicht, in den 2010ern oder sowas, gab es nochmal irgendwie so ein Wiedertreffen der Roxy Music Musiker. Und die Bänder sind nie veröffentlicht worden. Also auch da bin ich mir nicht sicher, Brian Ferry, die so ein bisschen unter Verschlag hält, lässt. Und eigentlich sozusagen so alles jetzt komplett auf sich fixiert hat. Mhm. Ja, also sozusagen als der Frontmann ohnehin und dann. Aber ich finde nochmal, was dieses Stück auszeichnet, von wegen Don't Stop the Dance, beziehungsweise wenn man das wörtlich nimmt, du kannst das Stück strecken, das kann eine Stunde durchlaufen und es wird immer noch funktionieren.
0: Ja, das sollten wir vielleicht unbedingt machen.
1: Ja, Dr. Moroder kommentiert hier gerade unsere Ausführungen. Und das kann man nicht über allzu viele Stücke sagen, dass ich das so irgendwie so komplett strecken lasse. Okay, Brian Ferry hier, Don't Stop the Dance. Habe ich sonst noch was dazu erzählen? Ich habe ihn nie live gesehen. Das wird wahrscheinlich auch nicht mehr passieren. Und du wirst es auch nicht gemacht haben.
0: Nee, den habe ich auch nicht live gesehen. Nee, tatsächlich nicht. Nee. Der war ja auch zu einer Zeit mehr so am Start, wo ich, glaube ich, die Knete auch nicht gehabt hätte.
1: Ja, also, und entsprechend waren die Tickets wahrscheinlich auch entsprechend teuer bei ihm gewesen, ne? Also.
0: Ja. Also mein Platz 1 würde ja jetzt kommen.
1: Ja.
0: Das ist tatsächlich ein, den habe ich jetzt auch ein bisschen wider erwartens zufällig im Urlaub gesehen. Und zwar, das war Alan Stivell. Ich weiß nicht, ob ihr den kennt. Das ist so ein der macht bretonische Musik. Man muss sagen, der ist tatsächlich...
1: Der Brian Ferry, der bretonische
0: Folkmusik. Der ist der bretonische Brian Ferry. Also das ist im Grunde genommen ist das ein bisschen wie der bretonische Bob Marley, so ungefähr, so von der Bekanntheit. So, den kennt jeder Bretone. Und das Lustige ist, er ist selber gar kein Bretone. Der heißt Alan Chevalier, ist 44 geboren. Wo er geboren ist, habe ich jetzt, ich glaube, habe ich nicht rausgekriegt, aber er ist ein Typ, der sich selber seine Harfen gebaut hat und der tatsächlich auch die bretonische Musik über die Bretagne hinaus bekannt gemacht hat. Also den kennen ziemlich viele Leute, die so ein bisschen folkig unterwegs sind eigentlich so. Das ist schon kein unbeschriebenes Blatt und ich war ganz froh, dass ich ihn nochmal gesehen habe, weil der ist jetzt auch mittlerweile schon ganz schön alt und man hatte schon das Gefühl, dem wird er quasi die Harfe gehalten. So.
1: War der immer solo unterwegs oder war der früher auch bei irgendwelchen Folkbands mit dabei gewesen?
0: Nee, das war eine Folkband, aber dann trotzdem unter seinem Namen Alan Stivell.
1: Ja, ja.
0: Und und ich habe den halt auf dem Festival der Seemannslieder in Pempol gesehen. Das war einfach, wir waren einfach um die Ecke im Urlaub. Und da habe ich mich sehr gefreut, dass das gepasst hat. Und da habe ich dann auch noch Las Laminianas gesehen, die waren auch total cool, aber ich fand ihn noch cooler, weil das für mich halt hat er eine besondere Bedeutung, weil ich einfach so einen Hang zu dieser bretonischen Musik habe, weil ich halt als Kind auch immer von meinen Eltern tatsächlich immer auf die Festnosse gezerrt wurde.
1: Auf
0: damals,
1: die was?
0: Ja, das sind die bretonischen Dorffeste, die heißen Festnoss.
1: Ja.
0: Und also Nachtfest oder so heißen, wenn man das übersetzt, glaube ich, heißt das. Und das ist da Tradition, dass jedes Dorf macht halt einmal im Sommer so ein Festnoss. Und da wird halt eben diese bretonische Musik gespielt mit Schalmein und Dudelsack und Harfen und Gitarre und alles so. Alles immer sehr bretonisch, alles sehr folkig, es klingt ja sehr irisch auch so. Ja, und daher ist diese Prägung, daher kommt das mein Hang dazu. Und deswegen, das ist einfach etwas, was mich mein ganzes Leben tatsächlich begleitet hat bis jetzt. So.
1: Ah, okay.
0: Und hier wäre es dann. Trimatolo, die drei Matrosen übersetzt. Lass mal einmal.

0: Ja, das war der Jimi Hendrix der bretonischen Harfe.
1: Ja.
0: Und Platz 1 von Johannes Schmuserock-Sampler.
1: Ja. Ja, okay, es war tatsächlich ein bisschen Pop.
0: Also Kitschverdacht ist noch...
1: es war eine sehr poppige Version von dem Stück. Das war mir nicht so klar, dass das jetzt so eine komische Pop-Version davon ist. Sorry. Also,
0: nee, mach doch
1: normalerweise nicht. Ist das halt doch noch ein bisschen folkiger und nicht ganz so, ja, so fürs Radio abgemischt.
0: Aber wir haben uns eigentlich für den gleichen Weg entschieden. Das finde ich schon interessant. Ich werde gleich tatsächlich meine Nummer 1 anspielen. Du wirst einmal den Kopf umdrehen, damit du nicht siehst, was ich da eigentlich spiele, und dann darfst du raten, ob du es erkennst.
1: Aha, okay.
0: So, um es ein bisschen spannender zu machen, würde ich mal vorschlagen.
1: Ist so ähnlich peinlich wie meins jetzt?
0: Nee, ich finde es, das ist wirklich Weltklasse.
1: Alles klar. Also so wie ich meins auch.
0: Ja, genau, wie das. Das war so ein bisschen, Sahnehäubchen passt jetzt nicht wirklich. Das ist auch ein bisschen cheesy war es vielleicht. Also Kitsch trifft das, glaube ich, schon ganz gut. Und so Schunkelmusik natürlich auch. Erstaunlicherweise musste ich zwischenzeitlich an Asterix und Obelix denken.
1: Eben jetzt bei dem Stück?
0: Ja, eben bei dem Stück. Und ich dachte, das ist ja auch befremdlich. Keine Ahnung, was für eine Assoziationskette mein Gehirn da gerade geschlagen hat. Aber so,
1: nee, die ist ja völlig plausibel eigentlich. Ja.
0: So. Entschuldigung. Aber ich muss auch sagen, dass es halt auch ein bisschen ein Unterschied ist dabei natürlich, ob man Sachen live gesehen hat und dann auch davon zehrt, einfach von einer bestimmten Intensität oder Authentizität oder wie auch immer,
1: ja,
0: einer Person oder eben eines Live-Auftrittes, und häufig das sich nicht unbedingt auf den Aufnahmen so 1:1 wiederfindet.
1: Ja, ich hätte mal vorher nochmal reinhören sollen. Ich habe gemerkt, das hatte ich mir alles. Ich hatte ein paar Sachen zur Auswahl.
0: Ich dachte auch, dass
1: ich
0: Bob Marley jetzt spielen
1: würde.
0: Ich habe
1: jetzt ungefähr das Unglücklichste mir von den ausgesucht. Habe ich gerade gemerkt. Ja. Naja.
0: So, wir haben noch 8 Minuten, wir überziehen einfach. Dr. Morola sitzt ja schon nebenan und begrüßt uns freundlich und sagt: 10 Minuten überziehen ist überhaupt kein Problem für mich.
1: Da freut er sich.
0: Ja, ihr hört immer noch das Freie Sender-Kombinat, liegt das Musicbox. So, Johannes, dreh dich doch einmal um. Mach das so einfach mal. Und ja, ich spiele jetzt tatsächlich meine Nummer 1 an. Umdrehen.
1: Wir müssen ja auch
0: nicht spielen.
1: Wir müssen ja auch noch Andys komisches Stück spielen.
0: Ja, das spielen wir zum Schluss.
1: Wir müssen ja wirklich noch 10, 20 Minuten überziehen. So,

0: Das macht echt,
1: würden wir uns jetzt
0: Schmerzen im Gehirn, gerne noch, oder?
1: Bis also, zum Schluss anschauen.
0: Glaube ich, mir bluten die Ohren. um Gottes Willen.
2: So. Ich weiß gar nicht, hat Dr. Moroder draußen erraten, um was es sich eigentlich handelt, bei dem, was ich gerade eingespielt habe. Kennst du das, Moroder?
0: Ah, ja.
2: Er nickt.
0: Er kennt sich halt echt wahnsinnig aus in der ganzen Pop.
2: Ja, er ist so ein guter NDR2 am Vormittag-Hörer, würde ich mal sagen. So, was gespielt wird. So, ich hatte doch irgendwas dazu notiert, aber wo ist das abgeblieben? Also, Mariah Carey war das natürlich gewesen mit All I Want for Christmas is You. All I Want for Christmas is You. Also das Einzige, was ich mir wünsche, nichts Materielles, kein Parfum, kein Schlitten.
0: Kein Crack.
2: Mit Brillis besetzt etc. sozusagen, sondern ich wünsche mir einfach nur du. Und das Video dazu ist auch fantastisch, muss man sagen. Ein klassisches Weihnachtsvideo, in dem alles bunt glitzert und strahlt. Und dieses Stück ist natürlich tatsächlich, zumindest sagt die AI das irgendwie, mit 22 Wochen auf Platz 1 kumulativ. Also nicht in Folge, sondern halt in verschiedenen Jahren ist es immer wieder auf Platz 1 gelandet, der Charts. Und das zusammengezählt sozusagen bedeutet, dass Mariah Carey All I Want for Christmas is You die absolute Nummer 1 ist.
0: Ist die beste. Mariah Carey ist die allerbeste.
2: So, und wir haben jetzt noch 5 Minuten und ich skippe sofort zu meiner eigentlich Nummer 1, die aber so bekannt ist, dass es jetzt auch überhaupt keine Überraschung darstellt. Ladies and Gentlemen, The Who, Pete Townshend, Roger Daltrey und so weiter und so fort, irgendwie mit My Generation.

0: Also deine Generation, also alle 70-Jährigen.
1: Ah, kann mal jemand die Tür schließen zu dem Studio?
0: Echo.
1: Hallo.
0: Hallo.
1: Die unendlichen Hallen hier des Senders. Ja, schon viel besser irgendwie.
0: Das ist besser, das stimmt.
1: Was hattest du gesagt, Johannes?
0: Ich bin so stolz, dass wir durchgekommen sind. Ich bin stolz auch auf dich, dass du dich ein bisschen zusammengerissen hast mit deinem...
1: Warte mal, hier läuft noch was im Hintergrund irgendwie so. Und wir haben es fast geschafft. Also ich meine,
0: ja, 50
1: Sekunden noch und die Sendung ist vorbei.
0: Ey, ich bin richtig, also...
1: Wir überziehen natürlich noch ein bisschen.
0: Ich bin quasi fast ein bisschen, also wie so ein Pferd, was so scheut. Ich denke so, das kann eigentlich nicht sein, dass wir das geschafft haben. Dass wir das einfach so hingekriegt haben, das ist der Wahnsinn eigentlich. Boom.
1: So, okay. The Who, my generation. Also,
0: Generation.
1: My generation. Was habe ich gesagt?
0: Generation, du sagst immer Generation.
1: Ach so, ja.
0: Generation.
1: Nee, das verschleift man so britisch.
0: Nein.
1: My generation.
0: Generation.
1: Generation. Generation. Generation X.
0: Ja.
1: Kann man viel noch dazu sagen? Zweierlei vielleicht, also aus dem anekdotischen Bereich. Roger Daltrey, der das gesungen hat. Wie ja alles bei The Who, hat irgendwann, glaube ich, ich weiß nicht, wer ihm das gesagt hat, irgendwie so, ob das Stück nicht besser funktioniert oder authentischer ist, wenn Roger stottert.
0: Ja, das kenne ich sogar, die Version.
1: Und das gibt sozusagen nämlich genau dieses staccatohafte Singen irgendwie so. Und sie haben das so ein bisschen assoziiert mit so Jugendlichen, die auf Speed sind. Also, ne, wirklich so dieses Stottern dabei. Führte dazu, und das fand ich ganz interessant, dass die BBC das Stück lange Zeit nicht gespielt hat, aus Respekt, aus Rücksicht.
0: Vor Stotterern?
1: Ja.
0: Ach so.
1: Und ich dachte immer, das ist jetzt so ein Zeitphänomen, was wir hier, also jetzt, wann auch immer, sozusagen in der Gegenwart haben. Aber dass es in den frühen 60er Jahren irgendwie auch schon so etwas gab, aber bei der BBC dann ohnehin, ne? Also einfach ein Kodex irgendwie, Verhaltenskodex, was darf präsentiert werden, was darf nicht präsentiert werden und so weiter und so fort.
0: Ich weiß noch, als Kind war ich völlig verstört und habe meinen Vater mit Rehäuglern angeguckt und meinte, wieso macht er die Gitarre kaputt? Ich konnte das überhaupt nicht verstehen.
1: Das ist natürlich
0: einfach diese Gitarre zertrümmert.
1: Die maximale Geste, Pete Townsend, der dann irgendwie auf der Bühne, was natürlich dann irgendwann auch so schon erwartet wurde, dass das passiert. The Clash haben das damals auf dem Cover nochmal zitiert irgendwie, also dieses und was alles, so hoch stammt ja eben auch von Kunsthochschulen, ich weiß nicht, ob alle, ich glaube sogar alle, und da in den 60er Jahren in London oder was gab es halt einen deutschen Künstler, Gustav Metzger, der das Konzept der autodestruktiven Kunst aufgestellt hat. Also Kunst, die sich letztendlich selber zerstört oder auflöst irgendwie. Und das heißt eigentlich sozusagen ihre eigene Zeitlichkeit damit besitzt. Und das war etwas, was Pete Townsend wohl irgendwie als Idee oder sowas beeinflusst hatte. Ich weiß gar nicht, ob er vielleicht war auch persönlich in seiner Klasse gewesen oder kannte ihn von woanders her. Und angeblich sagt man so oder erzählt er, dass das dann eben dazu geführt hat, eben zu diesem Zerschlagen der Gitarre auf der Bühne. My Generation, The Who. Wir haben es kurz nach...
2: Zeitlich ist ja auch jetzt am
1: Ende. Ja, achso, unsere Zeit ist auch zu...
2: Das Zeitliche ist ja bei euch jetzt auch.
1: Ja, wir segnen das Zeitliche jetzt.
0: Wir segnen jetzt das Zeitliche, aber sowas von.
1: Und ja, Andy, ganz kurz noch, Entschuldigung, wir wollen das Stück noch unterbringen, aber das ist, jetzt haben wir es doch nicht mehr.
0: Wir werden hier gerade
1: bedroht von Dr. Moroder, der da wenig Spaß kennt. Nee, und nicht.
2: Nein, die Meute wartet, meine Fans warten unten, sonst die holen nicht da sonst raus.
1: Ja, aber ich finde, ihr wisst ja nicht, also Dr. Moroder sieht so ein bisschen aus wie aus einem Martin Scorsese-Mafia-Film und man möchte sich nicht wirklich mit ihm anlegen. So viel muss da nochmal gesagt werden.
2: Sender, wo wir alle frei miteinander...
1: Ja, genau, freie Liebe machen, irgendwie so. Lignas Musicbox, Hitparade-Finale, tatsächlich

0: Schafft. Wir werden nächstes Mal unsere Top 100 beginnen. Nein, werden wir natürlich nicht. Ich weiß gar nicht, was es das nächste Mal gibt. Vielleicht bin ich mit Herrn Reschnischek im Studio und wir spielen luftige Bossa Nova-Stücke für den Sommer oder machen irgendwas anderes oder wir machen nichts. Wird sich noch herausstellen. Diesmal liegt uns Music Box. Vielen Dank an alle, die zugehört haben und auch an unsere zwei Anrufer, Number One und Number Two.
1: Ja, vielen Dank nochmal an alle. War schön.
0: Disco-Tag. So, jetzt geht's los.

Ja, das war, ihr hört die Sendung Radioflutung 100 Tracks von 23 Uhr bis 9 Uhr morgens. Ich spiele 100 Tracks, wenn ich alles schaffe, aus dem Bereich Techno, Acid, Elektro, ein bisschen Darkwave oder Dark Ambient eher, ein paar skurrile Sachen. Ja, lasst euch überraschen, ein paar Drum and Bass Sachen manchmal. Ja, und nach allen 5 Tracks sage ich was. Und ich habe immer 2 Quereinsteiger, bevor das so richtig losgeht nach dem Intro. Und nach dem Intro war dann Synod Sin von der Morphing Reality und dann einer meiner Lieblingsacts, JSPRV35 von der Humanoid EP, wo noch ein, zwei weitere Stücke heute gespielt werden. Und jetzt geht's weiter mit Jotun, wo auch das Intro war von dem Act. Und zwar von der Omatra 2 vom Fanzine-Label. So geht's weiter. Und nach Track 5 sage ich so, wer das war, welches Label, welche Artists. Und so hangel ich mich durch die Sendung. Okay, dann wünsche ich euch viel Spaß.

Ja, ihr hört die Sendung Reizüberflutung 100 Tracks und das waren die Tracks 1 bis 5 plus den Quereinsteigern am Anfang. Aber da habe ich ja schon erzählt, denke ich halt mit den Startnummern 1 bis 5 jetzt erstmal vor. 1 war Leckey von der neuen, von der The Power of Corruption. Dann Jamie Bismeyer von der La Crispa del Alma von der Warm Up 108. Dan Tensal mit High Octane mit dem Track The Divided Soul. Dann Jamie Bismeyer nochmal von der mit dem Track Orbiting Albinon und dann Carmelo Ponente von der Orbital Way. Ja, jetzt geht's weiter mit Parano von der Tahelo 41, Smile for the Camera.

Ja, ihr hört die Sendung Reizüberflutung 100 Tracks und das waren die Tracks von 1 bis von 6 bis 10 plus. Also 10 plus war jetzt noch ein Quereinsteiger eben. Die 6 war Paranau von der TAR Halo 41. Dann Carmelo Ponente von Orbital. Dann nochmal Tensal von der High Octane. Dann das lange Stück war von Hail. Und zwar Helicon von dem Artless Label. Dann sehr schöne EP und dann Doki mit der Going in Circle, mit der von der gleichnamigen EP. Und das eben war Murph von der Malakanon EP auf Boomstrat 1818. Jetzt geht's weiter mit Serial Experiment Slain mit dem Künstler Prisoner.

So, das war eben Blovk von der Elum Bral vom PDO Label, und zwar die 18. Das 18. Release und die Tracks davor Prisoner von der Serial Experiments Lane, dann Struve von der, nochmal von der Mananakan EP auf Boomstrat 1818, dann Verde von der Fountain of Reason vom und dann Sleep Archive mit dem Track Project 2561 von der Serial Experiments Lane nochmal. Und zwar ist es auf BMT Random erschienen und Blovk, wie gesagt, auf der Elumbral. Jetzt geht's weiter mit Adrien die Elysion. Wer weiß, ob das richtig ausgesprochen wurde. Es ist ein bisschen Elektro von der Silent Revolution. Viel Spaß.

Ja, das war der Asset-Track, war von Conrad Mee und von denen spiele ich ja sehr viel und das ist jetzt eine vom griechischen Label Asset Cuts, und zwar die 015, es gibt schon 018 von Conrad Mee und auch Nummer 19, Future 303, ist im Asset Fieber schon das ganze Label halt. Und die Tracks jetzt von 16 bis 21 ist das, und zwar 16 war Adrien de Elisio mit Silent Revolution, dann Endlag von der nagelneuen Liquid Silver EP, dann Ole McOtt von einer etwas älteren Planet Turbo auf Hilltown Disco mit dem Track Acid Turbo, dann Promising and Youngster von der letzten EP Sounds of the Sun mit dem Track Dragons, ist ein Split mit UFO, und dann kommt Osile von der K8 auf Fissura Records. Da werde ich auch noch meine Label-Präsentation nächstes Jahr machen. Und dann halt Conrad Mee von der Asset Cuts 015. Jetzt geht's mal mit Promising and Youngster weiter von der Sound of the Sun. Und dann kommt Axiom, nochmal ein sehr alter Klassiker, alte Platte von der Parasites EP. Und da kommt nochmal Ole McOtt und dann noch weitere, wo ich dann später was zu sage. Nochmal viel Spaß jetzt mit Promising and Youngster.